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Ich begrüße Sie ganz herzlich zum Gottesdienst aus dem ERF Medienhaus in Wetzlar. Schön, dass Sie mit dabei sind. Mein Name ist Simona Brandebusmeier und ich begleite Sie heute durch diesen Gottesdienst, der in Zusammenarbeit entsteht mit Team F. Das ist eine christliche Beratungsorganisation, die einen Fokus legt auf Familie und Beziehung. In der Predigt wird es um das Thema Loslassen gehen und die Frage, warum fällt uns das manchmal so schwer? Den Job loszulassen, der nicht erfüllt, oder die Lieblingsjeans, die eigentlich schon längst ausgedient hat. Gemeinsam mit Christian Siegling gehen wir dieser Frage nach. Musikalisch werden wir begleitet von zwei tollen Musikern, nämlich Judith Watz und Ulrich Steinmüller, jetzt mit dem ersten Lied »Ein Leben mit offenen Armen«.

Wir feiern diesen Gottesdienst im Namen Gottes, des Vaters, des Sohnes und des Heiligen Geistes. Amen. Wenn es um Loslassen geht, dann stellt sich mir auch die Frage, was lohnt es sich denn festzuhalten? In Psalm 62 spricht König David von der Freundschaft mit Gott, die ihm unglaublich viel bedeutet. Und er gibt Ratschläge für ein Leben, das gelingt. Ich lese Auszüge aus Psalm 62. Ich will fest auf Gott vertrauen, denn er ist meine Hoffnung. Er ist mein Fels und meine Hilfe, meine Burg, in der mir nichts geschehen kann. Meine Rettung und meine Ehre kommen allein von Gott. Er ist meine Zuflucht, ein sicherer Fels, auf dem kein Feind mich erreicht. Vertraue alle Zeit auf ihn, mein Volk. Schütte dein Herz vor ihm aus, denn Gott ist unsere Zuflucht. Ob edle oder einfache, vor den Augen Gottes sind sie nichts. Wenn man sie wiegt, sind sie leichter als Luft. Versuche nicht, dich durch Ausbeutung oder Raub zu bereichern. Und wenn du reich wirst, mach den Reichtum nicht zum Wichtigsten in deinem Leben. Gott hat klar und deutlich gesprochen. Viele Male habe ich gehört, du allein, Gott, hast alle Macht. Und du, Herr, bist gnädig. Du wirst jeden Menschen nach seinen Taten richten. Ein Gott, der gerecht ist, der gnädig ist, der eine Zuflucht ist in stürmischen Zeiten, so wurde Gott hier beschrieben. Und passend dazu ist das nächste Lied, wer nur den lieben Gott lässt walten.

0: Die Predigt in diesem Gottesdienst hält Christian Siegling. Christian, schön, dass du da bist.
1: Dankeschön.
0: Ich habe eine Frage an dich. Es geht ja um das Thema Loslassen. Wie schwer fällt dir das denn persönlich so im Haushalt? Bist du eher so der Typ, Frühjahrsputz, alles muss raus? Oder denkst du dir, lass lieber nochmal behalten, vielleicht brauchen wir es nochmal?
1: Also ich bin, glaube ich, schon echt der Sammler. Ja, und ich heb Sachen auf, weil ich mir denke, das könnte man wirklich nochmal verwenden und brauchen. Und ich tue mich sehr schwer, Dinge auszumisten und loszulassen. Und beim Ausmisten stelle ich dann fest, wenn ich es in der Hand habe, dann tauchen Erinnerungen auf oder Wünsche und dann komme ich manchmal gar nicht vorwärts.
0: Also ja. Ja, ganz schwierig. Kann ich nachvollziehen. Ist deine Familie ähnlich oder seid ihr da verschiedene Pole?
1: Also meine Frau ist anders. Die würde, glaube ich, tatsächlich lieber gerne manches loslassen. Aber wenn ich gucke, meine Herkunftsfamilie, da ist wirklich viel aufgehoben worden. Vielleicht habe ich da so ein bisschen was mitbekommen, auch von denen.
0: Das kann gut sein. Jetzt ist es ja im Leben so, dass wir nicht immer Gegenstände loslassen, sondern manchmal auch Pläne oder Sicherheiten oder Träume. Mhm. Wo war das denn bei dir schon mal der Fall?
1: Also das fällt mir wiederum eigentlich leicht, Dinge loszulassen. Ich habe Betriebswirtschaft studiert und bin dann aber in eine christliche Arbeit gekommen bei Team F. Und da habe ich mir überlegt, oder dann war die Frage für mich irgendwann, ich konnte nicht beides gleichzeitig machen. Also meine berufliche Karriere verfolgen und in dem Glaubenswerk bei Team F tätig sein, das hat irgendwann meine Möglichkeiten, meine zeitlichen Möglichkeiten gesprengt. Und dann musste ich tatsächlich mir überlegen, will ich meine berufliche Karriere, ich wollte gerne Personalchef werden in einer großen Firma und hatte da auch schon die Fühler ausgestreckt und musste das dann loslassen oder habe das losgelassen. Ich glaube, das war mit die schwierigste Entscheidung in meinem Leben. Und jetzt im Nachhinein würde ich sagen, ich habe es nicht bereut. Im Allgemeinen würde ich sagen, fällt mir loslassen aber eher leicht. Ich bin jemand, der sich gerne nach Neuem orientiert und neue Herausforderungen annimmt. Und da fällt mir loslassen nicht schwer.
0: Mhm. Was hat dich loslassen generell gelehrt? Oder wie hat es deine Persönlichkeit oder deine Herangehensweise im Leben geprägt?
1: Wenn ich loslasse, habe ich gemerkt, dann habe ich die Hände wieder frei. Solange ich was in den Händen halte, kann ich eigentlich nichts Neues anfangen und anfassen. Und ich genieße das, auch tatsächlich Sachen loszulassen, die ich mir vielleicht gut aneignen konnte. Das heißt nicht, dass ich es gar nicht mehr machen muss, aber dass ich dafür nicht mehr alle Kapazitäten brauche, sondern berufliche Fähigkeiten. Ich arbeite ehrenamtlich gerne mit, eigne mir neue Hobbys an und das finde ich alles sehr spannend. Und das ist für mich loslassen. Alte Dinge loslassen, Neues anfangen, das finde ich super spannend.
0: Ja. Ach toll, danke schön fürs Erzählen, für so ein bisschen Einblicke geben in dein Leben, in deine Einstellungen. Ich freue mich auf die Predigt und darauf einfach nochmal tiefer in das Thema einzusteigen.
1: Danke.
0: Das nächste Lied greift das Thema Loslassen auf seine Art und Weise auf und trägt den Titel Gib mir deine Last. Gib mir deine Last.

Die Schriftlesung für diesen Gottesdienst steht im Matthäus-Evangelium, Kapitel 11, die Verse 28 bis 30. Dann sagte Jesus: Kommt alle her zu mir, die ihr müde seid und schwere Lasten tragt. Ich will euch Ruhe schenken. Nehmt mein Joch auf euch. Ich will euch lehren, denn ich bin demütig und freundlich, und eure Seele wird bei mir zur Ruhe kommen. Denn mein Joch passt euch genau, und die Last, die ich euch auflege, ist leicht. Ich bete. Vater, ich möchte dir danken, dass wir zu dir kommen können. Egal, ob wir müde und erschöpft sind oder ganz dankbar und ausgelassen und fröhlich. Ich möchte dir danken, dass wir nichts vor dir verstecken müssen, sondern im Gegenteil, dass wir erleben können, wie du uns aufrichtest oder wie du dich mit uns freust. Ich bitte dich jetzt für diesen Gottesdienst und für unsere Herzen, dass wir offen sind für dein Wort, dass du uns bereit machst, zu hören, zu verstehen, was es bedeutet, festzuhalten und auch loszulassen. Amen.

Manchmal fängt es ganz harmlos an. Ich hebe gerne Dinge auf. Sehr zum Leidwesen meiner Frau. Und da findet sich doch in einer Schublade noch ein altes Gerät. Sag mal, kann man das nicht wegschmeißen? Das braucht doch wirklich keiner mehr. Doch, das kann man wirklich noch brauchen. Und überhaupt, weißt du, was dieser Taschencomputer vor 15 Jahren gekostet hat? Damals gab es überhaupt noch keine Smartphones. Der war der erste seiner Art. Den muss ich einfach behalten. Wie geht es uns mit dem Aufheben, mit dem Loslassen? Dazu passt das Lied Leichtes Gepäck von Silbermond.

Neulich habe ich am Dachboden eine interessante Erfahrung gemacht. Ich habe eine ganze große Umzugskiste mit 20 gesammelten Bänden vom großen Brockhaus gefunden. Von meinem Schwiegervater. Der muss damals ein Vermögen gekostet haben. Mit Ledereinband die Bücher und Goldschnitt. Das war damals das gesammelte Wissen der Menschheit. Heute eigentlich nicht mehr vorstellbar. Ehrfürchtig nehme ich die Bücher raus, wische über den immer noch duftenden Ledereinband und mache mir Gedanken, was das denn heute wert sein könnte. Es schmerzt mich, mich von diesen Sachen zu trennen. Ich habe dann den Versuch gemacht, es bei Kleinanzeigen anzubieten, zu verschenken. Nicht mal da hat sich jemand gefunden. Ich hatte gedacht, ich könnte damit noch etwas Gutes tun. Aber was ist denn mit der goldenen Uhr der Großmutter? Muss man die vielleicht jetzt auch entsorgen und wegwerfen? Heute geht's also ums Loslassen. Das betrifft aber nicht nur Materielles. Manchmal wollen auch Lebensträume losgelassen werden. Ich stelle fest, für vieles, was ich mir eingebildet habe, was ich mir geträumt, gedacht habe, ist das Leben zu kurz, zumindest meines. Ich bräuchte wahrscheinlich mehrere Leben dafür. Und das ist Zeit, die ich nicht habe. Und dann bleibt es nur noch eine bloße Idee oder eine Gedankenblase übrig. Und der Frust, es vielleicht nicht mehr realisieren oder umsetzen zu können. Wenn Kinder groß werden, entwachsen sie uns. Sie brauchen uns vielleicht weniger als wir sie. Sie rufen uns nicht mehr täglich an und wir merken, wir müssten sie loslassen. Wir machen uns mehr Gedanken darüber und stellen fest, sie leben ihr eigenes Leben. Wenn wir nachdenken, ist es vielleicht genau das, was wir wollten. Wir wollten sie zu mündigen und erwachsenen Menschen erziehen, die selbstständig ihr Leben, am besten in der Abhängigkeit von Gott, gestalten und leben können. Und trotzdem schmerzt es uns und es tut weh, wenn wir Kinder loslassen. Eine unserer Kinder ist in die Schweiz gezogen und wir haben jetzt auch unser erstes Enkelkind bekommen. Und ja, es tut weh zu sehen, dass unser kleines Enkelkind groß wird und wir sind zu weit weg und können es nicht wöchentlich besuchen. Wir können kaum zum Babysitten unterstützen, sondern die Besuche beschränken sich auf wenige Male im Jahr. Vielleicht passiert es aber auch, dass Eltern oder Partner den anderen zu lange in einer bestimmten Art und Weise festhalten, sodass sich einer oder die andere gar nicht weiterentwickeln kann. Und wir wünschen uns, aus dieser Umklammerung des anderen losgelassen zu werden. Und weil diese Beziehung weitergeht, deswegen köchelt es und vielleicht steigt der Level des Angespanntseins oder der Ärgerlichkeit bei dem einen oder der anderen. Und irgendwann kracht es scheinbar doch aus heiterem Himmel. Loslassen kann aber auch bedeuten, von Gedanken, Haltungen oder Einstellungen Abstand zu nehmen. Von Einstellungen, die mir schaden. Mich zu entscheiden, mich aus einer Situation zu befreien, belastende Erinnerungen loszulassen, Vorwürfe, die man an eine andere Person gerichtet hat, an die Eltern, an den Ehepartner, an den Chef, die Kollegin, die Großmutter. Und wir könnten freier werden, wenn wir hier auch loslassen. Manches von dem kommt Ihnen sicher bekannt vor. Es gibt Dinge, die haben wir uns freiwillig gegönnt. Und es gibt Dinge, in die sind wir unfreiwillig hereingeraten und überlegen uns, wie wir sie auch nun wieder loswerden können. Welcher Bereich des Loslassens beschäftigt Sie denn gerade?
Von Geburt an ist Loslassen eins der zentralen Themen, sagt Dr. Adelheid Gassner-Briem, Fachärztin für Psychiatrie und Neurologie und Psychotherapeutin in Feldkirch in Vorarlberg in Österreich. Sie sagt, das ganze Leben besteht aus einer Reihe größerer und kleinerer Abschiede und endet im großen Loslassen, dem Tod. Letztendlich stellt jedes Loslassen eine Vorbereitung auf den großen Abschied am Ende unseres Lebens dar. So schildert sie ihre Perspektive. Also ja, klar. Eigentlich ist uns das ja alles bewusst. Irgendwann müssen wir alle loslassen. Wir wissen das eigentlich alles. Im Kopf ist das meiste klar. Doch warum fällt es uns häufig so schwer? Ja, loslassen heißt, Sicherheit aufzugeben. Ich bin selber als Trainer und Fachübungsleiter für den Alpenverein in den Bergen tätig und klettere da auch am Fels. Und ein bekannter Bergführer, ein christlicher Bergführer, hat ein Buch geschrieben, Hans-Peter Reuer. Dieses Buch trägt den Titel »Nur wer loslässt, wird gehalten«. Ja, ich merke dieses Halten des Seiles nur, wenn ich den Felsen loslasse, wenn ich mich mit meinem Gewicht in das Seil hänge. Beim Abseilen vom Fels muss ich sogar loslassen, sonst komme ich von dem Fels überhaupt nicht mehr runter. Also ich muss dem Seil vertrauen, vielleicht auch dem Bergführer, der das Seil hält oder angebracht hat, und muss mich aufs Seil verlassen. Viele Menschen halten aus Angst und um der Sicherheit willen an etwas fest. Gewohnheitsdenken und Angst vor Neuem. Man bleibt lieber in der alten, fest vertrauten Umgebung, in der Hoffnung, dass man das kennt, dass sich das nicht verändert, dass man die Risiken dazu einschätzen kann. Und man möchte sich nicht in die Unsicherheit des Neuen begeben und vielleicht tut auch manchmal Loslassen weh. Es ist schmerzhaft, manchmal auch mit Trauer verbunden, mit der Unsicherheit, was stattdessen auch kommen mag. Loslassen ist manchmal auch mit dem Gefühl der Angst verbunden, Bilanz ziehen zu müssen. Ich habe neulich im Dachboden festgestellt, dass ich seit 20 Jahren Holzbretter aufgehoben habe. Damit wollte ich einen Tisch bauen. Und jetzt kann ich mich entscheiden. Ich war neulich dabei, diesen Dachboden aufzuräumen. Und wenn ich jetzt diese Holzbretter sehe und mich entscheide, sie zu entsorgen oder wegzugeben, dann stirbt gleichzeitig ein Traum. Eine Idee, das könnte ich ja noch machen. Das wollte ich realisieren. Ich wollte aus diesen Holzbrettern einen Tisch bauen. Solange ich sie aufhebe, bleibt noch eine gewisse Chance für diesen Traum. Aber wenn ich ehrlich bin, ich habe es jetzt 20 Jahre nicht gemacht. Das wird auch nichts mehr. Und so schmerzhaft wie es ist, wenn ich diese Bretter nehme, diese schönen Holzbretter, und sie weggebe, jemand anders, der sie noch verwenden kann oder möchte, dann nehme ich zugleich Abschied von diesem Traum. Ich könnte daraus noch einen schönen Tisch bauen. Und manchmal geht es uns so, dass wir Abschied nehmen müssen, wenn wir loslassen und zugleich Bilanz ziehen. Das ist nicht mehr gelungen. Solange wir das noch am Leben halten, es könnte ja noch sein, es besteht noch ein Rest Hoffnung. Aber wenn ich meinen Dachboden anschaue, das hat mich belastet. Diese Dinge, die darauf warten, dass sie angepackt werden, besser wäre es, wir würden diese Sachen loslassen. Und ich habe diese Bretter weggegeben. Vielleicht bewegt sie aber auch Nostalgie und Erinnerungen. Früher war es doch so schön. Könnte es nicht alles wieder so werden wie früher? Wir leben in einer unglaublich schnelllebigen Zeit. Vermutlich wissen die allermeisten von uns, nein, es wird nicht mehr so wie früher werden. Und
Vieles entwickelt sich in unterschiedliche oder gar gegensätzliche Richtungen weiter. Vielleicht wäre hier Loslassen auch das Richtige. Und der Weg des Loslassens hat für manche schließlich auch das Risiko eines Identitätsverlustes. Mit dem Loslassen geht ein Teil meiner Identität weg, als Vater, als Chef, als Pastor. Kinder geben schließlich zum Beispiel auch Lebenssinn oder andere Dinge, die wir festhalten. Die geben unserem Leben Wert und Sinn. Und nicht zuletzt bewegt manche bei dem Thema Loslassen auch eine Angst und ein Misstrauen, ob der andere oder die andere ohne mich denn auch so wirklich klarkommt. Was passiert denn, wenn ich das nicht mehr ständig kontrolliere? Wenn ich das nicht überwache, wenn ich keinen Plan mehr hier zur Verfügung stelle, kommt dann der andere nicht unter die Räder? Das sind durchaus positive Eigenschaften. Das will ich gar nicht leugnen. Sich Sorgen machen um andere, dieses Gefühl, gebraucht zu werden. Aber diese inneren Antreiber machen das Loslassen oft schwer. Die spannende Frage ist, ob sich manche Menschen denn mit dem Loslassen leichter tun als andere. Ganz bestimmt sogar. Ein bisschen liegt es, glaube ich, an unseren Eigenschaften. Initiative und extrovertierte Menschen brauchen ständig und oft etwas Neues. Ich glaube, sie tun sich leichter mit dem Loslassen. Manchmal kann man sich vielleicht sogar gar nicht mehr erinnern an Dinge, die in der Vergangenheit lagen. Dass Großzügigkeit auch im Loslassen ist eine Eigenschaft, die initiative Menschen gerne haben. Dieses Loslassen drückt sich im Schenken von Zeit, von Gegenständen, von Verständnis, von Zuwendung, von Loyalität aus. Das ist eine echte Fähigkeit, loszulassen. Und das lässt sich auch gut üben. Welchen Menschen fällt Loslassen besonders schwer? Ich glaube vor allem Perfektionisten. Menschen, die immer alles richtig machen wollen, da gibt es oft wenig Spielraum, bevor man was ganz zu Ende gebracht hat. Da gibt es einen festen Plan, eine feste Struktur, ein festes Schema. Vieles ist auch gut davon, aber das macht das Leben oft schwer. Diese Menschen haben manchmal weniger inneren Spielraum für diese Flexibilität, Dinge loszulassen. Sie wollen keine Risiken eingehen, wollen keine Fehler machen, können Dinge und Vorfälle schlecht vergessen oder auch ziehen lassen. Bei dem Nachspüren, was es uns manchmal schwer macht, stellen wir fest, dass es nicht nur eine reine Kopfsache ist, sondern dass bei vielen Dingen eben auch Gefühle im Spiel sind. Vieles hat mit Angst zu tun, mit Wert- oder Identitätsverlust. Und eine anschließende Frage des Vertrauens. Wie geht es weiter, wenn ich loslasse? Was passiert dann? Kommt da was nach? Vielleicht traue ich mich doch nicht loslassen. Viele von Ihnen kennen die Geschichte dieses kleinen Mädchens, das auf einer hohen Gartenmauer steht und Passanten laufen vorbei und es sieht so aus, als würde dieses Mädchen von dieser hohen Gartenmauer springen wollen und Passanten gehen vorbei. Die Mauer ist über Kopf hoch und Passanten gehen vorbei und sagen, tu es nicht, spring nicht, du bringst dich um, du bringst dich in Gefahr. Und man sieht unten einen Mann stehen, der mit geöffneten Armen unter dieser Mauer steht und bereit ist, dieses Mädchen aufzufangen. Und Passanten, die vorbeigehen, die geraten fast in Panik und warnen dieses Mädchen. Und dann passiert es, dieses Mädchen springt in die Arme des Vaters und wird aufgefangen. Und dann sagen die Passanten, hattest du keine Angst? Und dann sagt dieses Mädchen, das ist doch mein Papa.
Der hat mir versprochen, dass er mich auffängt. Und Gott möchte, dass wir loslassen und dass wir dieses Vertrauen haben, dass wir von ihm aufgefangen werden und ihm in die Arme springen. Und in der Bibel finden wir verschiedene Beispiele, wo Gott Menschen auffordert, loszulassen. Die erste Geschichte, die mir einfällt, ist diese Verheißung an Abraham. Also diese Aufforderung, geh aus deinem Land in ein Land, das ich dir zeigen werde. Das ist übrigens die erste Verheißung in der Bibel, wo Gott eine Zusage macht, eine positive Zusage an den Abraham. Wenn du das tust, dann will ich dich segnen. Und wir dürfen alle von diesem Segen Abrahams heute noch profitieren. Dass der Abraham das gemacht hat, mit seiner ganzen Sippe, mit seinem ganzen Clan, hier in ein Land zu gehen, was Gott noch nicht mal gesagt hat, wo das ist, wie das aussieht. Ich glaube, es hätte viele Gründe gegeben für den Abraham zu sagen, nein, das mache ich nicht. Aber Abraham lässt los, die Sicherheit, das Vertrauen, die Planbarkeit, das, was er konnte. Und gerade dadurch wird er zum Segen für viele. Glaube beginnt dort, wo wir loslassen und Gott zutrauen, dass er trägt. Glaube ist loslassen und loslassen heißt, Gott die Kontrolle überlassen. Ein zentrales Missverständnis ist, wenn ich loslasse, verliere ich alles. Doch die Bibel sagt etwas anderes. Befiehl dem Herrn deinen Weg und vertraue auf ihn, er wird es fügen, lesen wir in Psalm 37, Vers 5. Loslassen bedeutet nicht Resignation, aufgeben, sondern Hingabe. Ich erkenne an, ich muss nicht alles im Griff haben, aber ich darf auf Gott vertrauen. Viele Menschen tragen schwere Lasten und können die nicht loslassen. Sorgen um die Zukunft, Schuld aus der Vergangenheit, Angst vor dem, was kommt. Und Jesus spricht uns in der Bibel hier direkt an. Kommt her zu mir alle, die ihr mühselig und beladen seid. Ich will euch erquicken. Heißt es in Matthäus 11, Vers 28. Loslassen heißt, ich bringe meine Lasten zu Gott und höre auf, sie alleine tragen zu wollen und darf sie Jesus geben. Und auch Petrus schreibt, alle eure Sorge werft auf ihn, denn er sorgt für euch. 1. Petrus 5, Vers 7. Sorgen loslassen ist ein Akt des Vertrauens, wie bei diesem kleinen Mädchen. Gott kümmert sich, auch dann, wenn ich es nicht sofort sehe. Gott ist ein Gott des Neuanfangs. Gedenkt nicht an das Frühere und achtet nicht auf das Vorherige. Siehe, ich will ein Neues schaffen. Lesen wir in Jesaja 43 in den Versen 18 und 19. Wer festhält, das ist meine feste Überzeugung, verpasst das Neue, das Gott schenken und gestalten möchte. Loslassen schafft Raum. Raum für Heilung, Veränderung und für Wachstum. Denn wer sein Leben behalten will, der wird es verlieren. Wer aber sein Leben verliert um meinetwillen, der wird es finden. Sagt Matthäus 16, Vers 25. Paradox, aber wahr. Im Loslassen finden wir das Leben in Fülle, nicht im Festhalten. Loslassen ist kein einmaliger Akt, sondern ich glaube, wir müssen das ganze Leben einüben. Und je öfter wir das machen, umso leichter gelingt es uns und fällt es uns. Denn irgendwann werden wir auch unser Leben hier auf dieser Erde loslassen müssen, so sehr wir es auch festhalten. Loslassen ist ein Weg des Vertrauens, ein Weg der Freiheit, ein Weg mit Gott. Wie schön, dass ich Gott vertrauen kann, dass Loslassen bei ihm in besten Händen ist und dass ich aufgefangen werde
mit all meiner Unsicherheit, meiner Not, meinen Fragen und meinen Ängsten. Paulus sagt schließlich im Philipper 3, Vers 13, ich vergesse, was da hinten ist und strecke mich aus nach dem, was vorn ist. Wäre das nicht eine gute Perspektive für uns alle, uns auszustrecken nach dem, was vor uns liegt und das loszulassen, was hinter uns liegt? Was hältst du fest, was Gott heute in seine Hände nehmen möchte? Vielleicht ist heute ein guter Tag, wo Loslassen beginnt. Vielleicht in einer Kleinigkeit, vielleicht in etwas, was dir jetzt bewusst geworden ist, vielleicht aber auch in einem Prozess, der dir schon länger auf der Seele liegt. Und neues Leben kann wachsen. Amen.

0: möchte beten mit uns. Alle eure Sorgen werft auf ihn, denn er sorgt für euch. Vater, danke, dass du dieses Versprechen gibst, wenn wir unsere Sorgen dir abgeben, dass sie bei dir gut aufgehoben sind. Danke, Vater, dass du deinen Sohn Jesus losgelassen hast, dass er zu uns kommen konnte. Danke, dass Jesus loslassen konnte und unsere Sünden auf sich nehmen konnte. Alle unsere Schuld, das, was uns belastet, alle Lasten. Vater im Himmel, wir wollen es dir geben. Wir wollen loslassen, einüben. Das, was uns belastet, was uns bitter macht, was uns Schmerzen bereitet, da, wo uns auch Leid zugefügt worden ist. Wir dürfen die Entscheidung treffen, es loszulassen. Vater im Himmel, bitte sorge auch für die, denen wirklich Leid geschieht, die vielleicht wenig haben an materiellen Dingen, was sie loslassen können, die zu wenig haben zum Leben. Vater, wir dürfen sie auch dir anbefehlen, dass du für sie sorgst. Danke, dass Loslassen in jedem Fall die beste Möglichkeit ist. Danke, dass wir zu dir kommen dürfen. Amen.
1: Und gemeinsam beten wir mit den Worten, die Jesus uns gelehrt hat.
2: Vater unser im Himmel, geheiligt werde dein Name, dein Reich komme, dein Wille geschehe, wie im Himmel, so auf Erden. Unser tägliches Brot gib uns heute und vergib uns unsere Schuld, wie auch wir vergeben unseren Schuldigern. Und führe uns nicht in Versuchung, sondern erlöse uns von dem Bösen. Denn dein ist das Reich und die Kraft und die Herrlichkeit in Ewigkeit. Amen.
0: Und der Herr segne dich und behüte dich. Der Herr lasse leuchten sein Angesicht über dir und sei dir gnädig. Der Herr erhebe sein Angesicht auf dich und er gibt dir seinen Frieden. Amen.
1: Wir sind am Ende dieses Gottesdienstes angekommen. Ich wünsche Ihnen, dass Gedanken aus der Predigt und aus den Liedern Sie in Ihrem Alltag begleiten und das Loslassen zu einer wohltuenden Praxis bei Ihnen werden kann. Schön, dass Sie mit dabei waren. Machen Sie es gut und bis zum nächsten Mal. Tschüss.

Loslassen und zur Ruhe kommen. Das war das Thema dieses Gottesdienstes aus dem ERF Medienhaus in Wetzlar mit Christian Siegling von Team F. Ihre Rückmeldung und Ihre Fragen können Sie uns gerne per E-Mail an gottesdienst@erf.de oder per Post an ERF Medien, Berliner Ring 62 in 35576 Wetzlar schicken. Wir freuen uns auf Ihre Nachricht.

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1: Herr Jesus Christus, du hast mich auch am vergangenen Tag wieder mit allem versorgt, was ich brauche. Danke, dass du mir mein tägliches Brot schenkst, im übertragenen und auch im wörtlichen Sinn. Wie schön ist es, eine Bäckerei zu betreten und den Duft von frisch gebackenem Brot zu riechen. Wie oft habe ich schon vor der Theke gestanden und konnte mich bei all den verlockenden Angeboten kaum entscheiden. Brot und Brötchen in Hülle und Fülle, was für ein Geschenk. Danke für die Bäckerinnen und Bäcker, die in der halben Nacht aufstehen, damit wir morgens vor den vollen Regalen stehen und aus all der Pracht auswählen können. Danke, dass die guten Geister in den Backstuben dafür sorgen, dass wir ein so wichtiges Grundnahrungsmittel haben. Und darüber hinaus sogar noch Dinge, die wir nicht einmal zum Stillen unseres Hungers brauchen, sondern die einfach lecker sind und uns erfreuen. Vielen Dank dafür, Herr. Amen.

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2: Von Thomas Weiß. Ich will dich segnen mit meiner Nähe jederzeit, mit meinem Augenmerk, mit Hilfe in Trauer und Verlust und mit der leisen Macht meiner Liebe. Und du sollst ein Segen sein, indem du selbst deine Hände reichst, indem du deine Blicke hebst, der Missgunst wehrst und Güte übst, von deiner Freundlichkeit nicht lässt.

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1: Josef und die Kleider dieser Welt. Diesem Thema widmet sich Nicola Vollkommer im nun folgenden Teil der Serie Kleider machen Leute. Heute geht es um zwei besondere Gewänder von Josef, den bunten Leibrock und das Sklavengewand. Der Interpretation dieser Gewänder liegen die Bibeltexte 1. Mose 37 und 1. Mose 39 zugrunde.
2: Heute Morgen schauen wir uns den Laufsteg von Josef an. Es ist ein richtiger Laufsteg. Und werden heute Morgen die zwei Kleider, die er verloren hat, und heute Abend das Kleid, den er gewonnen hat und behalten hat. Das ist ein bisschen sein Laufsteg, der Weg, den wir miteinander gehen. Schlagen wir auf zu Anfang 1. Mose 37 und schauen uns diese Geschichte an. 1. Mose 37, eine sehr bekannte Geschichte. Und ich denke immer, diese alttestamentlichen Klassiker, ich denke immer als erstes an die Flanelltafel, die wir im Sonntagsschule hatten damals. Ich weiß ganz genau, wie dieses bunte Leibrock ausgesehen hat, aber sehr elegant. Und Jakob wohnte im Land der Fremdlingschaft seines Vaters, im Land Kanaan. Dies ist die Geschichte Jakobs. Josef, 17 Jahre alt, war als Hirte mit seinen Brüdern bei den Schafen. Als er noch ein Junge war, das erinnert wieder an David, gell? Man denkt immer an diese Ähnlichkeiten in den Geschichten mit den Söhnen Bilhas und den Söhnen Silpas, der Frauen seines Vaters. Josef hinterbrachte ihrem Vater die üble Nachrede über sie. Und Israel liebte Josef mehr als all seine Söhne, weil er der Sohn seines Alters war, und er machte ihm einen bunten Leibrock. Als aber seine Brüder sahen, dass ihr Vater ihn mehr liebte als alle seine Brüder, da hassten sie ihn, konnten ihn nicht mehr grüßen. Und Josef hatte einen Traum, den erzählte er seinen Brüdern. Es ist eine Sache, einen Traum zu haben, eine andere Sache, dann anzufangen zu erzählen. Ich denke an diese Stelle immer, oh Josef, hättest du es nur für dich behalten? Aber vielleicht hätten wir diese Heilsgeschichte nicht. Da hassten sie ihn noch mehr. Und er sagte zu ihnen, hört doch diesen Traum, den ich gehabt habe. Siehe, wir banden Garben mitten auf dem Feld. Und siehe, meine Garbe richtete sich auf und blieb auch aufrecht stehen. Und siehe, eure Garben stellten sich ringsum auf und verneigten sich vor meiner Garbe. Und da sagten seine Brüder zu ihm, oh, wie toll, dass du eines Tages über uns herrschen werden. Wir freuen uns für dich. Am liebsten beugen wir uns jetzt schon hin vor dir, Josef. Wir finden dich sowas von klasse. Junge Bruder, nein. Willst du etwa König über uns werden? Willst du gar über uns herrschen? Und wen wundert es? Sie hassten ihn noch mehr. Wegen seiner Träume und wegen seiner Reden. Gut, das könnte genug sein für Josef und sage, ab jetzt halte ich den Mund, tut er nicht, er träumt wieder. Noch ein Traum und siehe, noch ein Traum hatte ich und die Brüder denken, here we go again, jetzt wieder los. Die Sonne und der Mond und 11 Sterne beugten sich vor mir nieder und erzählte es seinem Vater auch noch und seinen Brüdern und selbst dem Jakob ist es jetzt zu viel. Er schalt ihn sehr und sagte, was ist das für ein Traum, den du gehabt hast? Sollten wir etwa kommen, ich und deine Mutter und deine Brüder, um uns vor dir zur Erde niederzubeugen? Seine Brüder waren eifersüchtig auf ihn. Sein Vater bewahrte das Wort. Und sie gingen fort, um die Schafe ihres Vaters bei Sichem zu weiden. Und da sagte Israel zu Josef, weiden nicht deine Brüder bei Sichem, komm, ich will dich zu ihnen senden. Hier bin ich, sagt er, geh, frage nach ihrem Wohlergehen, bring ihnen Proviant und so weiter. Und dann kommt die Geschichte mit dem Brunnen natürlich. Sie sehen ihn kommen und da irgendwie, Papa ist nicht da, die sind draußen in der Pampa und da die letzte Sicherung geht durch. Jetzt tun wir ihnen was. Also wie tief muss dieser Hass sein? Als sie ihn von Ferne sahen, Vers 18, da ersannen sie gegen ihn den Anschlag. Und sie sagten zueinander, siehe, da kommt diese Träume, lasst uns ihn erschlagen, ihm in eine der Zisternen werfen und wir wollen sagen, ein böses Tier hat ihn gefressen. Dann werden wir sehen, was aus seinen Träumen wird. Dann gibt es der Ruben, der noch bei Sinnen ist, er wollte sie retten und nicht totschlagen. Er sagt, vergießt nicht Blut, legt nicht Hand an ihn, damit er ihn aus ihrer Hand rettete, um ihn zu seinem Vater zurückzubringen. Und so haben sie, das war Judas glorreiche Idee, wir könnten ihn doch verkaufen, das ist vielleicht noch besser als ihn töten. Dann ist er dann für immer weg und wir müssen nichts erklären und aber tun, als ob er getötet worden ist. Und er wird den Ismaeliten, diesen Händler mit ihren Kamelen da, kommen vorbei. Und dann für 20 Silberscheckel verkaufen sie ihren Bruder. Das ist so eine niederträchtige Sache, die sie da machen. Schlimmer kann es nicht gehen. Wie viel schief laufen kann? Hass, Verfolgung, eigene Schuld. Also Josef hat das schon selber eingebrockt, gewissermaßen, durch sein Verhalten. Aber jetzt packen wir das ein bisschen aus, was da passiert ist. Sein erster Gewand auf dem Laufsteg ist dieser bunte Leibrock. Da gibt es verschiedene Meinungen, wie das zu interpretieren ist. Hier aus dem Text geht hervor, dass Jakob einfach zeigen wollte, wie stolz er ist auf diesen Sohn. Offensichtlich war Josef wirklich ein Hingucker, gut aussehender Sohn seines Alters. Die oft diese Nachtzügler in Familien werden ein bisschen verwöhnt. Wir haben auch eine Nachtzüglerin gehabt und ich kann mich an das Gefühl erinnern, man diese neue Freude an einem Kind kommt ganz neu wieder hoch. Also die ersten Kinder habe ich ziemlich jung bekommen, zack, zack, zack, alle nacheinander. Und dann kam eine lange Lücke und dann noch ein Kind. Und man genießt es ganz anders irgendwie, wenn man schon ein bisschen Erfahrung hat, ein bisschen älter ist, ein bisschen reifer. Und die Versuchung, dieses Kind zu verwöhnen, weil man gesehen hat, die Erziehungsbücher, das klappt sowieso vieles nicht, was in den Büchern steht. Aber Jakob übertreibt es ganz stark und zeigt auch, also es ist nicht nur das Verwöhnen des jüngsten Kindes, viel mehr als das. Das ist der Sohn seiner Liebe, der Sohn von Rahel, der lang ersehnte Rahel ist gestorben. Und irgendwie kippt er seine ganze Einsamkeit, denke ich auch, und seine Trauer, er kippt es in dieses Kind hinein und tut ihm dadurch keinen Gefallen. Da sind so viele pädagogische Dinge, die man hier auch rausarbeiten könnte. Er war ein Mann, der viel Mangel erlebt hat. Wenn man seine ganze Lebensgeschichte anschaut, der Jakob, ein gewisser Liebeshunger, vielleicht die Ablehnung von seinem eigenen Vater. Es ist interessant, wie die Geschichte sich wiederholt in jeder Generation. Er wusste, wie es ist, wenn der andere bevorzugt wird von Esau. Und ich glaube, das hat vielleicht, wenn man es von der Psychologie anschaut, so eine tiefe Wunde hinterlassen in seinem Herzen. Und man sieht, wie er immer wieder versucht, diese Defizite zu erfüllen in seinen anderen Beziehungen zu Rahel, die Ablehnung von Lea. Also das Muster wiederholt sich, interessanterweise, anstatt zu sagen, ich will meinen Söhnen nicht das antun, was mir angetan wird. Und so übertreibt es, zeigt es sichtbar, andere Theorien, dass das bunte Leibrock stand für Erbe, Erbschaft, Bevorzugung in der Erbreihenfolge. Es war auf jeden Fall eine ganz besondere Ehre, egal wie genau man das interpretiert. Auf jeden Fall ist auch herauszuspüren, irgendwie gibt es eine gewisse Co-Abhängigkeit zwischen diesen beiden. Jakob stolz auf diesen Sohn, zeigt es. Josef genießt es. Also von einem Teenager kann man nicht erwarten, so, du Papa, pass doch auf, gib den anderen auch einen Mantel. Das kannst du nicht bringen, das bringt nur Ärger. Natürlich hat er nicht die Reife, zu sehen, was hier los ist. Es steigt ihm zum Kopf und er fängt an zu träumen. Er verschätzt sich total an der Stimmung in der Familie. Gut, er ist unreif, vielleicht kann man es ihm einfach nicht, kann man Verständnis dafür haben, dass er das einfach in vollen Zügen genießt als junger Teenager. Keine Ahnung, wie gefährlich die Situation ist, dass so mit sich selber beschäftigt, mit seinem eigenen Coolness, dass er vielleicht nur mit Menschen in Gespräch, die ihn auch toll finden, so ein bisschen der Sonnenschein der Familie, verliert eine gewisse Selbstwahrnehmung, hat er gar keine. Keine Ahnung von dem Pulverfass, der immer gefährlicher wird, direkt unter ihm. Das ist das, was Sünde mit uns macht. Dass wir manchmal völlig betäubt sind für das, wie wir sind oder was wir anderen Menschen antun. Unschuldig wie es sein mag, es macht uns blind. Ich bin hier der Chef, ich bestimme, ich bin cool. Ihr alle habt euch zu beugen und mich glücklich zu machen. Also dieses Ich-Ich-Sucht, der Feind am Anfang, als er Eva in Versuchung gebracht hat, die Versuchung war, ihr werdet sein wie Gott, ihr bestimmt, wie die anderen zu sein haben, was sie alles für euch tun sollt. Und Josef wurde das leicht gemacht. Alle haben mitgemacht, bis auf die Brüder dann. Ich denke immer an diesen bunten Leibrock, ich denke an das Märchen von dem Kaiser mit den unsichtbaren Kleidern. Vielleicht habt ihr das auch schon mal gehabt. Da wurde seine Mitarbeiter ihn, seine Diener ihn richtig übers Ohr hauen und ihn nackt rausschicken und sagen, ja, du hast ein herrliches Kleid an. Die anderen werden das bewundern, alle spielen mit, oh, sieht er toll aus, so wunderbar, und beugen sich und bieten sich an und bewundern ihn. Und er ist der Einzige, der nicht merkt, dass er splitternackt ist und dass er sich richtig blamiert. Das ist ein Bild für diese eigene Coolness, der Leibrock, wo ich für so cool sein will. Und ich merke nicht, und Josef hat nicht gemerkt, dass es alles andere als cool ist. Irgendwann landest du im Fettnäppchen, wie der Josef auch. Er wird zu einem vollblutigen Petzer und Angeber, ein richtiger pubertierenden Tollpatsch, haben wir ihn finden. Das ist ein tolles Thema für ein Jugendtreffen eigentlich. Zu zeigen, wie es nicht geht, aber wie es gehen kann. Der Leibrock als Sinnbild dafür. Jakob schüttet all seine Trauer und Enttäuschung um Rahel in deren Sohn, vergisst einfach, ihn zu erziehen. Arroganz kommt immer von alleine, ohne Gottes Hilfe, ohne das Korrektiv des Wortes Gottes, ohne die Erziehung, die Begleitung von guten Eltern. Und da muss man nicht immer fromm sein, um ein Kind gut zu erziehen, wird man von alleine überlegen, arrogant, ich und meine Welt. Ich weiß nicht, wie viele von euch, die sich in den Social Media auskennen, das ist erschreckend, was das mit Kindern und jungen Menschen antut, ich präsentiere mich, ich touchiere das Bild so, dass ich sexy aussehe, was ich gegessen habe heute, wie ich heute aussehe, das Kleid sehe ich heute, ich. Auch Christen fallen drauf ein, Influencer, junge Leute, Selbstdarstellung. Und manchmal denke ich, ja, hübsch siehst du schon aus, aber jetzt habe ich 5 Mal jetzt gesehen, wie hübsch du aussiehst, jetzt mal reicht's. Es wird ein bisschen fad. Und so, wenn Josef auf Social Media wäre, wäre er voll der Influencer jetzt. Und er hätte sein Kleid von verschiedenen Richtungen ablichten lassen, von oben, von unten, ihn so umdrehend. Die Träume von Josef, die gehören dazu, die passen zum Kleid. Das richtig Lustige ist, und ich denke, Gott hat echt einen Humor. Da war was dran an den Träumen. Die waren von Gott. Also die waren wirklich von Gott. Und oft gibt uns Gott Eindrücke, muss nicht ein Traum sein, aber einfach so ein kleines, was ich so gerne machen würde. Das kann ein Traum sein. Und die sind meistens von Gott. Also Petrus' Traum war Reich Gottes auf Erden. Nur er hat das falsch. In seinem Egoismus wollte er Jesus als König in Jerusalem, er als Vizekönig, sowas Ähnliches. Es war ich-zentriert, es war Influence, es war ein Social-Media-Traum. Und Josefs auch, ich, wunderschön ist das, ich werde bewundert. Ihr werdet vor mir hinfallen. Und ich weiß nicht, was er sich gedacht hat, wie die da reagieren würden. Das Missverständnis zwischen unseren Träumen, und auch wenn sie von Gott sind, ist, dass sie oft leider, und vielleicht zum Glück, auf anderen Wegen in Erfüllung gehen, als wir das für uns geplant hätten. Petrus wurde tatsächlich zu einem Baumeister im Reich Gottes. Er hat die Urgemeinde gegründet. Aber es war ein Kreuz dabei. Und das muss Josef auch lernen. In jedem Traum sind 2 Balken dabei. Dein Ich muss sterben. Sonst wird es nur ausarten in dem, was Josef jetzt träumt. Ich oben auf der Stapel, alle drunter, finden mich toll, beten mich an. Die ganze Welt macht mich glücklich. Das ist unser Traum, ohne das Kreuz. Und wir werden heute Abend sehen, was dieses Kreuz für einen Unterschied macht, auch bei Josef. auch im Vorschau auf Golgatha. Und so geht es, kommt so weit, dass sogar Jakob genervt ist. In Vers 10 von Kapitel 37, dass er sagt, jetzt reicht's, hör doch auf damit. Interessant hier, ich und deine Mutter, seine Mutter ist gestorben. Ich arbeite gerade für ein neues Buch, die Geschichte von Lea. Und ich habe deine Mutter hier ganz dick, weil ich frage mich immer, in dieser niederträchtigen Sippe von Patriarchen, wer hat Josef erzogen? Wer hat Josef zu dem gemacht, was er später wird? Jakob vielleicht, teilweise. Aber Lea ist ein bisschen, wenn es eine Heldin gibt in dieser ganzen Geschichte, nur nebenher für euch zum selber nachdenken. Wenn es eine Heldin gibt, ich würde tippen auf die Lea. Sie ist diejenige, die gesagt hat, bei der Geburt von Juda, dieses Mal preise ich den Herrn. Und dann gab es weitere Streitereien und so. Es gab in ihrem Leben Lichtblicke. Ich setze auf den Herrn. Zurückgesetzt, aber ich setze auf den Herrn. Und ich frage mich, es steht hier nicht. Eine Vermutung, deine Mutter, Josef hat Lea als seine Mutter gesehen. Oder Jakob hat es auf jeden Fall so gesehen oder scheint angenommen zu sein, dass sie beteiligt war an der Erziehung von Josef. Einfach eine kleine Spekulation. Und dann der gut gemeinte Versuch, die Wogen zu glättern. Josef soll den Brüdern Proviant mitbringen. Das hat ja Davids Papa auch gemacht mit David. War so eine ähnliche Symbiose. Da gibt es so Echos hier in dieser Geschichte. Auf jeden Fall, Josef soll es wieder gut machen. Und Jakob schickt ihn gegen das Messer, ohne es zu wissen. Ruben versucht, das Schlimmste zu verhindern. Und er wird in die Zisterne geworfen. Ort und Stelle sollte er getötet werden. Das war Judas Idee. Ich glaube, er war der Schlimmste aus den 12 manchmal. Erst später in der Geschichte ist Judas allerdings derjenige, der gesagt hat, lass mich hier bleiben. Ich kann meinem Vater das nicht antun. Also eine gewisse Wende später gibt es in seiner Geschichte. An die Midianiter zu verkaufen, genau. Und 20 Silberscheckel kriegen sie für ihn. Wir werden dann heute Abend eine andere Geschichte anschauen, wo Geld bezahlt wurde für jemanden und hat sehr viel mit dieser Geschichte zu tun. Ruben ist am Boden zerstört und der Vater wird betrogen und angelogen und ich frage mich, wie haben diese Brüder mit dieser Lüge gelebt danach? Es sind tiefe Trauer und der bunte Leibrock, wofür könnte das stehen in unserem Leben? Das hat wieder angeklungen in bisherigen Vorträgen. Ein bunter Leibrock, am Ende in Blut getränkt, hat ausgedient. Der bunte Leibrock, würde ich sagen, ist das, was mich stolz macht. Das, woran ich mich definiere im Leben. Wo ich versuche, meinem Leben Würde und Wert zu geben. Das kann so vieles sein. Jede Lebensphase hat ihre eigene bunte Leibrock. In der Schule meine Noten, mein Aussehen, mein Social-Media-Profil, meine Talente, meine Redegewandtheit, meine Anschaffungen. Ich bin besser als die anderen. Ob ich gut ankomme beim anderen Geschlecht, ob ich cool bin, ob ich immer das Modernste anhabe. Es kann ganz buchstäblich auch Kleidung sein. Designer-Sachen. Ich muss in sein. Meine Leistungen. In jeder Lebensphase, wenn wir älter sind und Kinder haben, meine gut geratenen Kinder. Alles, was ich vorweisen will, was sind die Dinge, wo mein Puls höher schlägt? Wo ich denke, oh, das habe ich gut gemacht. Bei Lea, Kinder auf die Welt bringen. Jetzt wird mein Mann mich anerkennen. Jetzt sieht ein Sohn, Jakob, ich habe es geschafft. Alles in dir, was sagt, ich habe es geschafft. Jetzt müssten die Leute mich anerkennen. Jetzt habe ich auch was hingekriegt. Der älteste Sohn in Lukas 15 ist so ein Bild dafür, für diese bunte Leibrock. Alles, was ich hervorbringe, alles, was ich richtig mache. Und es kann gut sein, dass du es wirklich richtig machst. Die Motivation, an was definiere ich mich? Und natürlich dürfen wir uns freuen über alles, was wir richtig machen. Dass du es wirklich richtig machst. Die Motivation, an was definiere ich mich? Und natürlich dürfen wir uns freuen über alles, was

Und wisst ihr was, dann sind wir auch sehr glücklich dabei. Das ist das Kleid, das er schenken will, kommen wir nachher dazu. Der bunte Leibrock, alles, womit wir versuchen, andere zu beeindrucken. Es kann die Clique sein, es kann das Amt sein der Gemeinde. Ich kann Rechthaberei sein, ich habe die richtige Meinung, ich kenne mich hier aus. Alles, wo du denkst, ich bin hier die Fachfrau. Aufpassen, es kann sehr fromm sein auch. Wie recht ich doch hab. Es kann Sex sein, es kann Attraktivität sein, es kann die Suche nach Ansehen, alles in die Richtung. Und oft versuchen wir, andere zu beeindrucken, wie wichtig, gut dazustehen. Ich habe mich als Lehrerin immer wieder dabei ertappt und irgendwann einfach drüber gelacht, wenn ein Besuch da ist im Unterricht. Oh, jetzt ist die Chance zu zeigen, mit meinen pädagogischen Fähigkeiten, die ich manchmal hatte und manchmal nicht. Lehrerinnen wissen das, wenn Unterrichtsbesuch da ist, dann garantiert läuft irgendwas schief. Nicht bei allen. Es gibt die, die es wirklich perfekt machen. Jedes Mal, wenn PowerPoint-Technik auf einen entscheidenden Augenblick tut's nicht. Kennt ihr das auch? Obwohl es alles vorher getan hat. Das ist die Klage von jeder Lehrerin, die ich kenne. Und das ist das, was oft geschieht. Wenn wir zu sehr versuchen zu beeindrucken, vergiss es, lache drüber. Und erwarte, dass es nicht klappen wird. Und dann stehen die Chancen gut, dass du tatsächlich richtig gut auftrittst. Josef bekommt ein kostbares, leinenes Kleid, genau, das ist nachher. Ich bereite, wo war die Stelle, die ich vorlesen wollte von Josef? Genau, wir kaufen Kleider und Autos, bebauen Häuser, die wir uns nicht leisten können, um als angekommen zu gelten. Wir streben Ämter an, für die wir weder die Zeit noch die Kompetenzen haben. Und manchmal passen wir uns einfach an, um dazu zu gehören, um nicht aufzufallen. Der bunte Leibrock, der falsche Leibrock, der irgendwie einfach Begrenzungen hat und uns irgendwann enttäuschen wird. Es gibt nur einen, den wir zu beeindrucken haben, den Herrn der Herrscher, den sollt ihr heiligen. Ist das nicht eine Erleichterung? Und das heißt nicht, dass wir nicht ernst nehmen sollen, was andere denken. Es kommt immer darauf an, wer in unser Leben sprechen darf. Er sei eure Furcht, er sei euer Schrecken, schreibt der Prophet Jesaja. Und Menschenfurcht stellt eine Falle dar. Wer aber auf den Herrn vertraut, ist in Sicherheit. Sprüche 29, 25. Dieser Gott hat nie um menschliche Gunst geangelt. Er suchte nie danach, von den richtigen Leuten beachtet zu werden. Er überschritt alle Grenzen der Zumutbarkeit. Er ließ sich wie ein Schwerverbrecher am Ende grausam hinrichten. Jesus war genau das Kontrastprogramm. Er ging dorthin, wo Menschen ihn brauchten. Er fordert uns auf, unser Kreuz auf uns zu nehmen, ihm nachzufolgen, nicht danach zu streben, bei Menschen gut anzukommen, sondern ihm zu gefallen, daraufhin den Menschen zu dienen, zu denen er uns sendet. Das ist so befreiend. Und also, das war der erste Gewand. Ein beeindruckendes Kleid, schön anzusehen. Jeder sagt, wow, toll, aber hat keinen Bestand. Wenn wir Zeit hätten, würde ich eine Pause machen. Jetzt schreib mal du auf, wo hast du versucht, diesen Leibrock anzuziehen? Eindruck zu schaffen, auch in deinen Gedanken enttäuscht zu sein, wenn Menschen dich nicht beachtet haben. Wisst ihr, die Geschichte von Lea, Heilsgeschichte, fängt an mit einem interessanten Satz. Als der Herr sah, dass sie zurückgesetzt war. Das ist der Anfang von Heilsgeschichte. Nicht als der Herr eine Strategie für die Rettung der Welt ausarbeiten wollte. Als der Herr die besten Köpfe zusammentrommeln wollte, zu gucken, wie schmuggle ich mich hier rein in diese Linie, um das Kommen des Messias. Wer könnte mein Projektmanager sein? Wer sind die besten Köpfe? Brainstorming machen. Nein, als er sah, dass eine Frau heult, da fängt er Heilsgeschichte an. Und das ist sein Modus operandi durch die Bibel hindurch. Einzelne. Gebrochene Herzen, dort, wo es kein Leibrock gibt. Lea hat auch versucht zu beeindrucken. Und wie? Jetzt endlich wird mein Mann mich sehen. Jetzt endlich werde ich beachtet. Und dann irgendwann mal, jetzt preise ich den Herrn. Ich setze auf ihn. Das war der Moment, den wir in vielen Geschichten finden, wo der Schalter umgelegt wird, wo jemand das andere Kleid anzieht. Eine immense Erleichterung. Wie toll ist das? Aber bevor es so weit kommt, hat 1. Mose 9,

0: 39, 11 folgendes. Ihr wisst, welcher das ist. Den verliert er auch, zum Glück. Jetzt haben wir, Josef ist in Ägypten gelandet. Er ist in dem Haus von Potiphar, sowas wie Verwalter, Haushaltsmanager geworden. Und wir sehen schon hier die Ansätze davon, dass dieser Mann echt gesegnet ist. Also du kannst ihn in einen Brunnen, in eine Zisterne stecken, du kannst ihn in eine Küche stecken als Sklave und irgendwann mal kommt er immer top raus. So, ist ein Segen. Und es geschah, genau, wir haben ihn bei Potiphar hat gerade so ein ziemlich Luxusleben, gerade auf einen Verwalter gewartet, der sein Leben für ihn managt, wo er nichts mehr machen muss. Und da segnete der Herr das Haus des Ägypters. In Vers 5 steigen wir ein. Er bestellte ihn über sein Haus. Er sieht, dieser Kerl hat Führungskompetenzen. Der Same Abrahams ist in ihm drin. Und der Segen des Herrn, durch dich werden gesegnet sein alle. Was Gott gesegnet hat, kann der Herr nicht fluchen. Fallen einem so viele Sachen ein. Bileam. Der Segen des Herrn war auf allem, was er hatte. Der Segen spritzt um sich, ist ansteckend. Es ist nicht schön. Und das war als Josef, es ging ihm nicht gerade gut in dieser Zeit. Und trotzdem, Segen geht von seinem Leben aus. Und er überließ alles, was er hatte, der Hand Josefs, und kümmerte sich bei ihm um gar nichts, außer um das Brot, das er aß. Das ist ein schönes Leben, oder? Also vollzeitlich sich vollschlemmern und alles andere dem Josef überlassen. Gut. Josef war schön von Gestalt, schön von Aussehen, inzwischen wissen wir das. Und es ist auch einer Frau aufgefallen, und zwar der Frau Potiphas, die offensichtlich keine sehr gute Ehe führte. Potiphar ist nur mit Schlemmern beschäftigt und er weigerte sich, liege bei mir, also sie versucht ihn zu verführen, und sagte zu der Frau seines Herrn, und jetzt sehen wir, aus was wirklich steckt in Josef drin. Also ich finde das ziemlich umwerfend, was hier passiert. Siehe, mein Herr kümmert sich um nichts bei mir im Haus. Alles, was er besitzt, hat in meine Hand gegeben. Er selbst ist diesem Haus nicht größer als ich und er hat mir gar nichts vorenthalten, nur dich, weil du seine Frau bist. Wie sollte ich dieses große Unrecht tun, gegen Gott sündigen? Er hätte viele andere Sachen sagen können. Er hätte sagen können, was wir gerade erleben immer wieder. Ja, sie ist sowieso unglücklich. Die schlafen nicht zusammen. Er kümmert sich kein Deut um sie. Also er hätte jede Menge Ausreden. Niemand wird davon erfahren. Ich gönne es mir. Niemand wird es wissen. Ich bin ja weit weg von zu Hause. Halten wir es für uns. Ach, da muss man tief Luft holen. Was für ein Charakter dieser Mann hatte, was für ein Furcht Gottes. Er weiß, einer schaut zu, und das ist der Herr. Und es geschah, obwohl sie Tag für Tag auf Josef einredete, hörte er nicht auf sie, bei ihr zu liegen, mit ihr zusammen zu sein. Es geschah an einem solchen Tag, also sie kann es nicht verstehen, weil sie gehört zu der Welt. Also in der Welt, die war sicher keine unattraktive Frau. Josef war weit weg von zu Hause, da hatte er eigentlich... Hätte er sagen können, ich brauche auch Sex, warum die anderen und ich nicht? Ja? Und das war gang und gäbe da. Da gab es keine Moral, keine Werte, aber Josef war von jemand anders erzogen worden. Und als sie ins Haus kam, da ergriff sie ihm bei seinem Gewand. Und das war sein Sklavengewand, sein Kluft für die Arbeit bei Potiphar. Und sagte, liege bei mir. Er ließ sein Gewand in ihre Hand, floh und lief hinaus. Das Sklavengewand. Wir haben einen bunten Leibrock gehabt, der zweite. Das Sklavengewand. Und interessanterweise ist das Gewand, das er selber loslässt. Das zeigt mir, wir haben es schon in der Hand, welches Gewand wir anziehen. Er lässt es los. Und wir werden heute Abend sehen, welches Vertrauen, welcher Glaube er hatte, dass ein anderer Gewand auf ihn noch wartet. Er reißt sich frei, nicht unter Zwang, freiwillig, nicht auch, ich darf mich, Gott wird sauer sein auf mich, er wartet da mit dem Stock, sondern aus einer tiefen Gottesfurcht. Es gibt eine Liebe in seinem Leben, die sehr viel stärker ist als die seichte Liebe, die fleischliche Liebe, die diese Frau ihn anbieten kann, nur eine Befriedigung von irgendwelchen Trieben. So tief sitzt die Gottesfurcht in seinem Leben. Da muss man kurz Pause machen. Ein junger Mann. Und das fordert mich sehr heraus und beeindruckt mich zutiefst. Aber wie gesagt, er hätte jeden Grund nachzugeben und niemand hätte was gesagt. Und nachher wird er sogar bestraft für seine Aufrichtigkeit und seine Reinheit. Er legt den Sklavengewand ab, sein zweiter Leibrock. In Psalm 119,11 steht, ich habe dein Wort in meinem Herz geborgen, damit ich nicht sündige. Und das ist, was Gott mit uns macht, glaube ich. Es ist nicht, du darfst nicht, du darfst nicht, du darfst nicht, obwohl es das auch gibt, viel in der Bibel. Aber der Schlüssel dazu ist, dass ich innerlich schon, und das hat er schon, einen anderen Gewand angezogen habe. Das Gewand des Herrn, das Königsgewand, das er uns schenkt. Dass die Liebe für ihn, die Leidenschaft für ihn immer ein Tick stärker ist als alles andere, was uns in Versuchung bringt. Und das muss nicht nur sexuelle Versuchung sein. Es kann jeder, all die Dinge, die ich vorhin aufgelistet habe, alles, was an dieser Welt klebt, alles, was Eindruck machen will, alles, wodurch wir uns selber glücklich machen wollen. Eva, nimm's dir doch, der Apfel duftet so schön. Bedien dich, gönn es dir, Gott hat dich übersehen, du bist zurückgesetzt, jetzt nimm's dir selber. Das ist der Anfang von jeder Art von Sünde und wahrscheinlich allem voran sexuelle Sünde. Und wie hier, wir sehen, es kommt nicht über Nacht, es kommt schleichend, schleichend. Also diese Frau bleibt an ihm dran. Und da müssen wir wachsam sein, egal in welchem Bereich das ist in unserem Leben. Die Furcht des Herrn, nicht das Regelkatalog, sondern dieser tiefe Respekt vor der Liebe meines Lebens, Gott selber. Das ist, was uns hilft, den Internetseiten nicht aufzurufen. Das ist was, wenn hier junge Menschen sitzen würde, uns hilft, uns nicht auf Pornografie, auf billige Lustbefriedigung einzulassen, auf irgendwelche Süchte. Jesus widersteht dem Feind mit den Worten, es steht geschrieben. Deshalb müssen wir Frauen des Wortes sein. Das muss immer tiefer in uns graben als alles, was die Welt versucht. Und der Teufel, dürfen uns keine Illusionen machen, rund um die Uhr ist er nur mit einer Sache beschäftigt, das ist dich von dieser Liebe wieder wegzureißen und zu gucken, dass du diesen Leibröcke anbehältst und nicht ablegst, dass du Sklave der Sünde wirst. Das ist der zweite große Bereich, der zweite Leibrock ist nicht unbedingt Ansehen, sondern fleischliche Zufriedenheit. Und Liebeshunger kann eine sehr, sehr starke Sache sein, auch bei uns Frauen, dass wir anfangen, in unseren Gedanken zu bändeln. Oh, wenn ich nur den Mann hätte, den sie hat, wenn ich nur überhaupt einen Mann hätte, hat sie es gut. Und nicht ohne Grund sagt es in Sprüche, behüte dein Herz, lege eine Wachgarde um dein Herz herum. Gedanken gefangen nehmen in Christus. Und ich muss sogar aufpassen, das klingt vielleicht komisch, aber zum Beispiel gestern der Film Little Women, ich liebe den Film, wirklich. Ich liebe die Geschichte. Aber ich hätte es so gerne gesehen, aber ich weiß, dann werde ich so aufgewühlt, weil ich so meine Fantasie ist so, wenn es Todesfälle gibt, das macht was mit mir. Und dann kenne ich mich selber genug, um dass ich dann wahrscheinlich die Nacht durchheulen würde. Also wenn ich hier nicht die Referentin gewesen wäre, hätte ich auch da gesessen und ich hätte genüsslich geheult danach. Aber ich wusste, nur ein kleines aktuelles Beispiel. Ich muss aufpassen. Ich muss mein Herz behüten. Ich weiß, wo die Schwachstellen sind. Vielleicht, weil ich als Kind Krieg erlebt habe, weil ich viele Verluste erlebt habe in meinem Leben. Und jetzt, dass ich sehr schlecht mit Trauer umgehen kann. Ist halt so. Ja, jede von uns hat ihre Biografie, wir können sie nicht ändern, aber wir können hier und da kleine Wachposten, keine Polizisten aufstellen. Und irgendwann mal komme ich als ganz normale Teilnehmerin und sitze drin und heule die ganze Zeit. Aber die Furcht des Herrn, behüte dich, behüte deine Ehe. Behüte, pass auf mit dem Liebeshunger und diese einsamen Stunden, wo es so leicht ist, dir selber was zu gönnen. Liebe ins Wort Gottes flüchten, auch wenn es sich manchmal ein bisschen wie Schwarzbrot anfühlt, ist es auch. Aber Schwarzbrot ist gesund. Und verwandle diese Steine in Brot, hat der Feind zu Jesus gesagt. Nimm es dir, gönn es dir. Es war die gleiche Geschichte wie im Garten Eden, nur auf neutestamentlich. Und mit Jesus, der zweite Adam, hat der Feind genau das gleiche Masche versucht wie im ersten Adam. Nur der zweite Adam hat den Test bestanden. Ist euch aufgefallen, dass alles, was er sagt, aus 5. Mose kommt? Wahrscheinlich hat er gerade stille Zeit gemacht. 5. Mose, der Mensch lebt nicht vom Brot alleine, du sollst den Herrn, deinen Gott, anbeten, ihn alleine und so weiter. Der Feind kommt immer schleichend, wie hier Tag für Tag, der Versuch und hartnäckig, siehe Pharao, ziemlich hartnäckig, wenn es darum geht, das Volk Gottes einzuschüchtern und nicht rauszulassen, dürfen wir uns keine Illusionen machen, wenn es immer wieder die gleiche Masche ist. Er weiß, wo unsere Schwachpunkte sind. Und immer wieder, nimm's dir, geb nach. Andere machen das auch. Ihr kennt all die Stimmen. Auch weil Jesus hat genau das Gleiche erlebt. Er kommt nicht mit den Hörnern und dem gegabelten Schwanz, was auch immer, immer kommt und schwarz. Und ich bin der Teufel, hallo, ich bin gekommen, um dich kaputt zu machen. Also er ist nicht blöd. Er kommt mit der Bibel unter der Arm. Gebreiten Grinsen und manchmal mit einem Abendmahlkelch in der Hand. Er ist schlau, Engel des Lichts. Und je mehr wir im Wort lesen, desto mehr erkennen wir, kommen auf seine Schliche. Und wie Josef, rechtzeitig, Stoppschild auf, mit mir nicht. Und wenn es sein muss, das Kleid liegen lassen, flüchten. Vor allem mit sexueller Sünde oder mit Internet oder mit irgendwelchen Süchten. Egal was das ist, Bitterkeit kann auch eine Sucht werden. Selbstmitleid kann eine Sucht werden. Arme ich und ich schon wieder. Wehleidigkeit. Sauer sein kann eine Sucht werden. Eine Art Zuwendung auf dich zu ziehen. Sauer sein, sich aufzuregen über jede Kleinigkeit. Oh, und wie bei Josef, da erreicht man manchmal genau das Gegenteil. Er reißt sich los, nicht weil er die Frau eklig findet. Sie hat sich hübsch gemacht, also keine Frage. Sondern um der Versuchung aus dem Weg zu gehen. Er rennt weg. Und da ist es das Nobelste, was man machen kann. Manchmal die Ausreden zu lassen, sagen, nein, meine Liebe für den Herrn ist mir es wert. Liebe in den Himmel ohne Auge. Jesus gesagt, ohne Hand. Ziemlich brutal, wenn deine Hand dich zur Sünde verursacht, abschneiden. So tief muss meine Liebe für Jesus sein. Heute Abend ein paar praktische Tipps, wie wir in diese Gesinnung reinkommen können, dass wir dieses Kleid nicht nur von ihm geschenkt bekommen, was Josef offensichtlich schon hat, sondern das auch anziehen. Wir haben es auch ein bisschen in der Hand, wie Josef, was wir anziehen. Es ist geschenkt, aber wir müssen es anziehen. Und dann wird es ganz, ich will es immer praktisch haben. Ich will schon immer wissen, was ich zu tun habe. Ich habe jetzt schon ein paar Sachen, die ich von Josef gelernt habe. Ich kann Situationen vermeiden. Ich habe euch gerade ein Beispiel erzählt, wo ich nicht sagen muss, das wäre böse gewesen oder so, sondern einfach sich selber zu behüten und bereit zu sein. Situationen vermeiden, in denen du in Versuchung kommen könntest. Oder zu sehr aufgewühlt. Es geht um das Haushalten der eigenen Kräfte. Selbsterkenntnis, Wissen. Ich muss manchmal, bedeutet es auch, Abstand in bestimmten Beziehungen zu nehmen, die mir nicht gut tun. Ich bin mit einem Pastor verheiratet und ich hatte in den ersten Jahren, das hat mich wirklich fast kaputt gemacht, dass Gemeindemitglieder, die unzufrieden waren mit irgendwas, die haben es bei mir ausgelassen. Und sind nicht zu meinem Mann gegangen. Und ich habe eine Weile gebraucht, um das zu durchschauen, dass ich aufpassen muss, wer meine Freunde sind und welchen Einfluss sie auf mich ausüben. Und aufrichtig sein, sie immer direkt zu den Ältesten zu schicken. Ich bin halt ein bisschen zugänglicher und sie dachten, sie kommen. Und ich musste haushalten lernen. Um das Geld nicht regiert in meinem Leben, gebe ich den Zehnten. Ich gebe einfach viel weg. Das ist die Art, wie man dieses Kleid anzieht. Der bunte Leibrock, Geld, Anschaffungen, beeindrucken. Gib so viel weg, wie du kannst. Hier gibt's tolle Gelegenheiten zu spenden in deiner Gemeinde. Unterstütze deine Gemeinde. Und das ist eine ganz tolle Einrichtung. Es ist nicht ein Muss, Muss, Muss. Es ist ein Angebot Gottes, damit Geld, dieses Leibrock, uns nicht regiert. Sondern wir ziehen an Großzügigkeit, Freigebigkeit. Hab schon gesagt, aufpassen, was ich im Internet anschaue. Den Löschknopf und den Ausschaltknopf großzügig bedienen, falls du im Internet unterwegs bist, bin ich durch die Gemeindearbeit und die Bücherarbeit. Und ich gucke, dass gewisse Dinge gar nicht auftauchen. Das wäre vielleicht was für die jüngeren Leute wichtig, dass ich gewisse Dinge gar nicht sehen muss. Welche Filme ich anschaue, welche Nachrichten ich höre. Einfach aufpassen, was hier reinkommt in das Haus meines Lebens. Und immer mehr Wort Gottes als alles andere. Oder gute Predigten, gute Vorträge. In die Gemeinschaft reingehen. Oft, wenn wir träge, traurig sind, jemand hat mir vorhin gesagt, ich musste mich aufmachen und kommen. Das ist eine sehr gute Haltung, wenn man gerade in Trauer ist. Immer wieder, das hat Naomi gemacht, sie hat sich aufgemacht und ging wohin? Zurück zum Haus des Brotes. Diese Momente, wo die Versuchung so stark ist, dich gehen zu lassen. Ein kleines Stoppschild. Jeden Tag irgendwas machen. Was hat Elizabeth Elliot gesagt? Die hat zweimal um einen Ehemann getrauert. Do the next thing war ihr Weg. Weg von diesem Selbstmitleid, von diesem um sich selber drehen und manchmal einfach Müdigkeit. Die Seele wird müde. Manchmal hat man wirklich keine Lust auf den Tag. Das ist bei mir ein kleines Stoppschild. Wenn ich sehr vieles habe, was ich zu erledigen habe, kommt es mir wie ein Berg vor und innen drin steigt Panik auf. Und ich will gar nichts machen. Und ich habe von Elizabeth Elliot gelernt, do the next thing. Was ist das Nächste? Bad muss geputzt werden. Das Nächste, oh, Helmut braucht ein Hemd für Sonntag. Endlich mal ein bisschen Bügelwäsche. Also man muss sich selber austricksen. Wie ich meinen Schülern gesagt, gut, dann machen wir es alle fröhlich ohne Lust. Bücher aufschlagen, Seite 3. Nächste, erste Aufgabe, haben wir geschafft. Nächste Aufgabe, immer das Nächste. Kleine Fleischschritte. Das ist für mich, ich brauche es immer praktisch, habe ich euch gesagt. Riesige Hilfe. Müll austragen, das kann schon dein Durchbruch sein in den Tag hinein. Kaffee kochen ist immer gut. Erste Tasse Kaffee, dann kann es losgehen. Und dann diese mentalen Übungen helfen. Ja, und auch wenn es schief läuft, auch wenn ich das nicht schaffe, ich habe doch den anderen Gewand an. Ich habe nicht mehr diese Leistungsgewand an. Auch wenn, ich habe ihn noch. Kommen wir heute Abend nochmal dazu. Schutz in der Gemeinschaft. Manchmal hilft es, eine E-Mail loszuschießen. Toll, dass es dich gibt. Es kann ganz, ganz Kleinigkeiten sein, die uns helfen, uns selber zu vergessen, diesen Gewand der Lustbefriedigung oder des Selbstmittels, was auch immer das ist, einfach mal loszulassen, in den Tag hineinzugehen, im Herzen gekleidet mit seinem Gewand, anderen dienen. Manchmal heißt es einfach, den Mund zuzuhalten, wenn du so gerne was sagen würdest. Das ist eine riesige Disziplin. Jemand zu ermutigen, anstatt zu kritisieren. Was Schönes zu sagen. Dich aufzumachen, innerlich. Zieh an. Und wie gesagt, fang ganz klein an. Ganz klein an. Manchmal, da ein US-General hat ein sehr wichtiger General hat eine Rede gehalten für Absolventen von einer Elite-Universität in der USA. Ich dachte, oh, das wird interessant sein, was er zu sagen hat. Und er hatte eigentlich ein Thema. Er hat gesagt, richte dein Bett morgens, wenn du aufstehst. Make your bed. Das klingt aber relativ einfach. Das kriege sogar ich hin. Warum hat er gesagt? Weil das gibt dir das Gefühl, das mache ich jeden Tag. Ich glaube, ich habe es im Podcast mal erzählt. Ich mache es, ich würde ein bisschen ausgelacht dafür. Das gibt mir das Gefühl, erinnert mich dran, dieses Bett wartet auf mich abends. Und irgendwie wird dieser Tag auch vorbeigehen. Wie schön es ist, im Schlafzimmer ist aufgeräumt. Das habe ich im Internat sowieso gelernt. Ich habe es ein bisschen schleifen lassen, als ich mein eigenes Zimmer und eigene Wohnung hatte. Einfach schön richten, Kopfkissen, Nachthemd unter dem Kopfkissen oder wo auch immer du dein Nachthemd hast. Und dann, auch wenn du deine Kleider nicht aufgeräumt hast, wenigstens schön aufeinander stapeln, Schuhe alle nebeneinander unten. Und dann guckst du das Zimmer an und sagst, wir sehen uns später. Mach deine eigene lustige Pläne, um dich selber zu überlisten, deinen inneren Schweinehund, deinen bunten Leibrock, dein Sklavengewand ablegen. Und das ist, was der Herr mit uns tun möchte. Heute Abend, dann machen wir das dritte Gewand auf Josefs Laufsteg. Das wird spannend. Aber jetzt schon hat er das Gewand eigentlich innerlich an. Er hat kapiert. Die Furcht des Herrn ist der Anfang der Weisheit. Er hat kapiert, egal welche Leidenschaften mich zuwinken in diesem Leben, es gibt eine, die immer stärker ist. Und das ist das, was der Herr für mich tut. Meine Adressenänderung, meine neue Garderobe in ihm ist das Schönste, was es gibt. Und ich breitete, Hesekiel, mein Gewandzipfel über dich aus. Ich bedeckte deine Blöße. Wenn wir bedeckt sind von ihm, müssen wir uns selber nicht mehr bedecken. Und ich schwor dir, das ist starke Sprache hier, und trat in einen Bund mit dir, spricht der Herr, und du wurdest mein. Und das ist das dritte Gewand, das wir heute Abend anschauen möchten. Und es ist sowas von befreien, und das hilft uns, die richtigen Gewände anzuziehen in diesem Leben. Und das Tolle ist, wenn wir sein Gewand anziehen, dann sind wir leistungsstark. Josef wurde zum Leiter, seine Träume wurden wahr, aber mit Gott zusammen und nicht mit ihm im Mittelpunkt, sondern Gott im Mittelpunkt. Die Frauen, die versuchen, ach so attraktiv zu sein in eigener Kraft, und dann bekommen sie Gottes Gewand an, die strahlen mit einer Schönheit, die diese Welt nicht schenken kann. Wisst ihr das? Weil es sein Gewand ist, viel besser als unsere. Ist das nicht toll?
1: Das waren Gedanken von Nicola Vollkommer unter der Überschrift Josef und die Kleider dieser Welt. Aufgezeichnet wurde der Vortrag bei einer Frauenfreizeit im Bibelkonferenzzentrum Langensteinbacher Höhe.
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2: Zu Beginn des Tages laden wir Sie ein, das Gebet Martin Luthers aus seinem Morgensegen mitzubeten.
3: Das walte Gott Vater, Sohn und Heiliger Geist. Amen. Ich danke dir, mein himmlischer Vater, durch Jesus Christus, deinen lieben Sohn, dass du mich diese Nacht vor allem Schaden und Gefahr behütet hast. Und bitte dich, du wollest mich diesen Tag auch behüten, vor Sünden und allem Übel, dass dir all mein Tun und Leben gefalle. Denn ich befehle mich, meinen Leib und Seele und alles in deine Hände. Dein heiliger Engel sei mit mir, dass der böse Feind keine Macht an mir finde. Amen.

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1: Zwei Wunder. Joachim Säule aus Plochingen erzählt von einem Mann, der körperlich und geistlich ein neues Leben bekommt. Er bezieht sich dabei auf einen Bibeltext aus dem Markus-Evangelium und liest diesen Text zunächst vor.
2: Und sie kamen nach Bethsaida. Und sie brachten zu Jesus einen Blinden und baten ihn, dass er ihn anrühre. Und er nahm den Blinden bei der Hand und führte ihn hinaus vor das Dorf, tat Speichel auf seine Augen, legte seine Hände auf ihn und fragte ihn: Siehst du etwas? Und er sah auf und sprach: Ich sehe die Menschen, als sähe ich Bäume umhergehen. Danach legte er abermals die Hände auf seine Augen. Da sah er deutlich und wurde wieder zurechtgebracht, so dass er alles scharf sehen konnte. Und er schickte ihn heim und sprach: Geh nicht hinein in das Dorf. Soweit die Bibelverse aus dem Markus-Evangelium, Kapitel 8, die Verse 22 bis 26. Jede und jeder hat seine ganz eigene Lebensgeschichte. Wäre es nicht interessant, mehr übereinander zu erfahren? Das geht aber im Grunde erst dann, wenn einerseits die Bereitschaft da ist, sich mitzuteilen. Andererseits muss diese Bereitschaft auf Interesse bei jemandem treffen, zuzuhören. Was kann mir dieser Blinde von sich erzählen? Stellen Sie sich vor, dass er Folgendes von sich berichtet. Gestatten, mein Name ist Matanja. In Ihrer Sprache würde es heißen, Gabe des Herrn. Ich wuchs in einer Familie mit 4 Kindern auf. Wir hatten einen großen Hof mit vielen Tieren außerhalb des Dorfes. Meine 2 Brüder waren älter als ich, meine Schwester war die jüngste. Da unser Altersunterschied nicht sehr groß war, machten wir als Kinder sehr viel miteinander. Ich muss sagen, wir verstanden uns wirklich gut. Gewiss, es gab hier und da auch mal Streit, aber wir konnten uns immer wieder vertragen. Als ich ungefähr 10 Jahre alt war, passierte Folgendes. Während eines Spiels im Wald sprang ich einem meiner Freunde hinterher. Es waren noch 7 andere dabei, unter anderem meine Schwester. Als wir so im Wald auf einem schmalen Weg rannten, hatte ich meinen Freund fast eingeholt. Ich erinnere mich noch daran, dass er einen Dornenzweig vor sich hatte. Er nahm ihn an der Spitze und lief dann schnell weiter. Dieser Dornenzweig schlug dann aber zurück und mir direkt ins Gesicht. Er traf meine Augen. Ich schrie sofort auf, alle rannten zu mir hin. Ich lag am Boden und spürte, wie Blut über mein Gesicht lief. So schnell sie konnten, führten sie mich nach Hause, denn ich konnte nichts mehr sehen. Der Arzt in unserem Dorf untersuchte meine Augen, aber er konnte mir nicht mehr helfen. Meine Augen waren zerstört. Ich war blind. Mein Freund, er hieß Asaya, hat mich um Entschuldigung gebeten. Er hat sehr geweint über das, was er da angerichtet hat. Er hatte das ja nicht absichtlich getan. Aber ich konnte ihm das trotzdem nicht verzeihen. Durch seine Schuld war ich jetzt blind. Ich wollte nichts mehr mit ihm zu tun haben. Nun war ich völlig auf andere angewiesen. Ich musste neu die Wege auf unserem Hof und in unserem Dorf gehen lernen. Anfangs immer geführt zu werden, nicht mehr herumtollen zu können, es war sehr schwer. Langsam breitete sich in meinem Herzen Ärger, Hass und Hoffnungslosigkeit aus. Was sollte aus mir werden? Ich fühlte mich nutzlos und wertlos. Meine Familie hat mich nach besten Kräften unterstützt. Dennoch zog ich mich innerlich immer mehr zurück. Ich verkroch mich und bemitleidete mich selbst. Zum Unterricht in der Synagoge ging ich nicht. Ich wollte nichts von einem Gott hören, der so etwas in meinem Leben zugelassen hatte. Meine Geschwister erzählten mir zwar ab und zu, was sie so gehört haben, aber eigentlich wollte ich es nicht hören. Mein Vater las abends immer etwas aus unseren heiligen Schriften vor. Aber es ging bei mir zum einen Ohr rein und zum anderen wieder raus. An einem Abend hörte ich meine Geschwister reden. Wie fandet ihr das Wort, das unser Lehrer heute gesagt hat? Dann werden die Augen der Blinden aufgetan. Über wen das wohl gesagt wurde? Seltsam. Obwohl ich im Grunde von Gott nichts wissen wollte, hörte ich ihrem Gespräch aufmerksam zu. Wo hat der Lehrer gesagt, steht das? Ach ja, bei Jesaja. Und zu welcher Zeit soll das gelten? Ja, dann, wenn der Messias kommt. Die Augen der Blinden aufgetan? Wie sollte das denn bei mir gehen? Meine Augen waren zerstört. Da konnte kein Arzt und auch kein Messias mehr etwas daran ändern. So vergingen die Jahre. Mein äußerer und innerer Zustand änderte sich nicht. Meine Geschwister heirateten in der Folgezeit. Ein Bruder blieb auf unserem Hof, die anderen zogen ins Dorf. An jedem Sabbat gingen sie in die Synagoge. Zu den großen Festen gingen alle nach Jerusalem zum Tempel. Sie kamen immer ganz erfüllt zurück. Ich ging aber weder in die Synagoge noch zum Tempel nach Jerusalem mit. Mein Freund Asaja, der schuld war an meiner Blindheit, wurde Ortsvorsteher. Und was war aus mir geworden? Ein verbitterter junger Mann, der Mühe hatte, sein Leben in den Griff zu bekommen. Eines war mir aber lieb geworden. Ich war gern im Stall und auf der Weide bei unseren Schafen und Rindern. Mit ihnen konnte ich reden, wenn niemand dabei war. Ich entwickelte im Lauf der Zeit ein gutes Gehör. So hörte ich es, wenn es einem unserer Tiere nicht gut ging. Da konnte ich dann meinen Vater rufen, dass er nach dem Tier schaute. Dennoch war es Tag aus, Tag ein, immer der gleiche Trott. So manches Mal habe ich mir gewünscht, dass ich bei meiner Geburt gestorben wäre. Dann hätten meine Eltern und Geschwister und auch ich weniger Not gehabt. Denn sie hatten ja ihre Not mit mir. Wie oft ließ ich meine schlechte Laune an ihnen aus. Sie haben es aber erstaunlich gut getragen. Ja, sie haben mich erstaunlich gut ertragen. Als ich in einem Abend mir noch etwas zu trinken holen wollte, hörte ich die Frau meines Bruders zu meiner Familie sagen, »Ihr glaubt nicht, was meine Tante mir erzählt hat. Da kam so ein Wanderprediger durch ihr Dorf. Viele Leute haben ihn begleitet. Er hat auf eine Art und Weise von Gott erzählt. So etwas hat sie noch nie gehört. Viele Kranke wurden zu ihm gebracht, und er hat sie alle gesund gemacht. Lahme, Taube, Aussätzige und auch Blinde. Es war wunderbar, das zu hören und zu sehen. Noch nie hat sie so einen reden gehört. Und all das, was er getan hat, es war einzigartig. Manche haben schon gedacht, ob das wohl der Messias ist? Ach ja, sein Name war Jesus. Sie war wirklich ganz ergriffen. Dieser Jesus hat auch eine ganz besondere Ausstrahlung. Den müsst ihr unbedingt einmal sehen. Dann werden die Augen der Blinden aufgetan. Warum fiel mir das jetzt gerade ein? Das hat mir doch meine Geschwister vor vielen Jahren einmal gesagt, weil sie das im Unterricht gehört hatten. Ob es doch noch Hoffnung für mich gab? Dann kam dieser eine Tag, der alles veränderte. Er begann wie jeder andere. Ich war im Stall. Ich hatte inzwischen eine Lieblingskuh. Mit der beredete ich das, was ich gestern Abend zufällig gehört hatte. Keimte da vielleicht ein kleines Pflänzchen neuer Hoffnung in mir auf? Aber warum sollte der Messias ausgerechnet in unser Dorf kommen? Nachmittags stürmten meine Schwester und mein Bruder in unser Haus. »Hört alle her«, rief sie. »Asaja hat gesagt, dass Jesus in unser Dorf kommt. Ein paar seiner Leute sind schon vorausgegangen und haben es gesagt. In einer Stunde wird er hier sein. Komm, Matanja, wir nehmen dich mit. Wenn es stimmt, was wir von ihm gehört haben, kann er auch dich gesund machen.« Widersprüchliche Gedanken gingen mir durch den Kopf. Wenn dieser Jesus wirklich der Messias ist, also der Gesandte Gottes, sollte er mir helfen? Was für ein Recht hatte ich auf seine Hilfe, der ich Gott meinen Rücken zugekehrt hatte. Andererseits hätte ich durch ihn die Möglichkeit, mein Augenlicht wiederzubekommen. Sie redeten weiter auf mich ein und schließlich ging ich mit. Sie brachten mich zu Jesus und baten ihn: Meister, rühre unseren Bruder an, damit er wieder sehen kann. Er nahm mich bei der Hand und ließ die ganzen Leute stehen. Er ging mit mir aus dem Dorf hinaus. Was wird das jetzt? Fragte ich mich. Dann blieb er stehen. Ich spürte plötzlich etwas Feuchtes auf meinen Augen. War das etwa Spucke? Na, das ging ja jetzt wirklich zu weit. Dann spürte ich seine Hände auf meinen Augen. Ich wollte ihn abwehren, aber irgendetwas hielt mich zurück. Er fragte: Siehst du etwas? Ich öffnete meine Augen und sagte: Ich sehe Menschen wie Bäume umhergehen. Dann legte er wieder seine Hand auf meine Augen. Und als er sie wieder wegnahm: Was soll ich Ihnen sagen? Ich konnte wieder deutlich sehen. Es war wie ein Wunder. Nein, es war ein Wunder. Gleich wollte ich zurück in unser Dorf und es laut hinausrufen: Ich kann sehen, Jesus hat mich gesund gemacht. Aber Jesus sagte: Geh nach Hause und nicht in das Dorf. Aber zu Hause war ja niemand, dem ich diese großartige Neuigkeit mitteilen konnte. Dennoch gehorchte ich Jesus. Natürlich dankte ich ihm, denn durch sein Handeln konnte mein Leben noch einmal neu beginnen. So ging ich dann mit schnellen Schritten nach Hause. Ja, das ein oder andere Mal hüpfte ich vor Freude. In meinem Herzen jubelte es, und das andere ging damit einher. Nun war mir klar, dass Jesus der Messias, der Gesandte Gottes ist. Das Wort des Propheten Jesaja war an mir wahr geworden. Dann werden die Augen der Blinden aufgetan. In mein Herz ist damals ein unbeschreiblicher Friede eingekehrt. Dieser Friede hat meine Bitterkeit und meinen Hass überwunden. Ich bin im doppelten Sinn sehend geworden, mit meinen Augen und mit meinem Herzen, dass ich den Messias Israels erkannt habe. Als dann meine Familie nach Hause kam, lagen wir uns vor lauter Freude in den Armen. Wir weinten und lachten miteinander. Und miteinander lobten und priesen wir Gott. Soweit einmal der Bericht des ehemals Blinden, wie ich ihn mir vorgestellt habe. Was hat dieses Erlebnis, das Markus aufgeschrieben hat, mir heute zu sagen? Hat es mir überhaupt etwas zu sagen? Drei Anhaltspunkte möchte ich anführen. Blind für Gott, blind für mich, blind für die Mitmenschen. Blind für Gott. Sie kehren mir den Rücken zu und nicht das Angesicht. Aber wenn die Not über sie kommt, sprechen sie: Auf und hilf uns. So sagte es der Prophet Jeremia im Auftrag Gottes seinem Volk Israel. So sieht Gott auch sie, mich und jeden anderen Menschen. Von Geburt an kehren wir Gott den Rücken zu. Viele in unseren Städten, in unserem Land sehen das nicht so. Aber für unseren Zustand vor Gott ist es völlig unerheblich, was ich oder was andere über mich denken. Gottes Sichtweise ist die einzig richtige. Er beurteilt unser Leben nach seinen Maßstäben, davon bin ich überzeugt. Seine Maßstäbe habe ich in seinem Wort. Weil Menschen sein Wort, sein heilbringendes Evangelium ablehnen, sind Menschen blind. Paulus schreibt dazu: Selbst wenn unser Evangelium verdeckt ist, ist es nur für die verdeckt, die verloren gehen. In ihrem Fall ist es so, dass der Gott dieser Welt den Sinn der Ungläubigen verblendet hat, damit sie das Licht des Evangeliums von der Herrlichkeit von Christus nicht sehen, der das Abbild Gottes ist. 2. Korinther 4, 3 und 4. Blind für Gott, das heißt auch blind für sein Wort. Sehe ich noch das, was er mir zu sagen hat? Höre ich es nicht nur? Lese ich es noch, sofern meine Augen noch intakt sind? selbst wenn das nicht mehr der Fall ist, ich kann auch mit dem Herzen blind sein und nicht sehen wollen. Blind für Gott, das kommt darin zum Ausdruck, es interessiert mich nicht, wie Gott sich mein Leben vorstellt. Ich richte mir mein Leben nach meinem Gutdünken ein. Ich lebe so, wie ich will. Vielleicht noch so, dass ich anderen auch ab und zu Gutes tue. Meine Pflichten erledige ich so gut ich kann, meistens jedenfalls. Ich lebe so, dass möglichst viele gut von mir denken. Mein Ansehen ist mir wichtig. Ich habe mit harter Arbeit mein Leben gesichert. Ich hab's geschafft. Blind für Gottes Liebe, blind für all das, was er mir Gutes getan hat. Weil ich blind für ihn bin, fehlt es mir auch an der Dankbarkeit. Blind für mich. Ich hab's geschafft. Mein Haus ist gebaut und jetzt lege ich meine Füße hoch. Dabei merke ich nicht, dass von Gott alles kommt und mir geschenkt ist. Was hast du, das du nicht empfangen hast? Fragt Paulus einmal. Schau darauf, was dir geschenkt ist, welche Gaben dir anvertraut sind. Schau, wie wunderbar du gemacht bist. Blind für mich. Ich habe keinem Menschen Böses getan, ist manchmal zu hören. Es ist doch so, dass die Fehler oder Sünden der anderen eher wahrgenommen werden als die eigenen. Blind für meine Sünde, meine Fehler, ist weit verbreitet. Was siehst du den Splitter in deines Bruders Auge und siehst nicht den Balken bei dir, sagt Jesus. Wie lange war ich blind für Gottes Pläne, für seinen Willen mit mir und für mich? Wie oft bin ich immer noch blind und tue nicht das, was Gott will? Wie oft vergesse ich all das Gute, das ich in meinem Leben schon erfahren habe? Ich kann auch nur auf einem Auge blind sein, nämlich auf dem Auge, das das Gute nicht sieht. Dagegen wird das weniger Gute oft allzu deutlich gesehen. Da ist dann zu hören, wie soll ich in einen Gott der Liebe glauben, wenn er so etwas zulässt? Blind für mich, weißt du, wie wertvoll du in Gottes Augen bist? Du bist ein Mensch, für den Gott sein Liebstes hergibt, seinen Sohn. Blind für die Mitmenschen. Jesus nahm sich dieses Blinden an, er nahm sich Zeit für ihn. Er sah ihn und erkannte, dass er Hilfe brauchte. Er nahm ihn bei der Hand, er führte ihn. Er sah tiefer. Er sah auch in das Herz des Blinden. Er sah ihn also ein geknicktes Rohr. Wir sehen die Mitmenschen mit unseren Augen, also sind sie so, wie wir sie sehen. Etwas anderes lassen wir oft nicht zu. Wer weiß schon, warum dieser oder jene so oder so ist? Wenn er auf der Straße lebt, ist er sicher selber schuld. Manche haben einen Schrank in ihrem Herzen mit vielen Schubladen. Auf diesen Schubladen stehen viele Begriffe darauf. Zum Beispiel nervig, unzuverlässig, faul, dumm, bequem, griesgrämig. Oder unverzichtbar, herausragend, fehlerlos, erfolgreich. Die Liste ließe sich noch fortsetzen. In diese Schubladen hinein werden Menschen sortiert. Menschen, die nahestehen, Menschen, die weiter entfernt sind. So werden Menschen nicht in ihrer Gesamtheit gesehen. Ich sehe sie zwar, aber ich weiß nicht, warum sie so sind, wie sie sind. Vielleicht interessiert es mich auch nicht. Ich gebe mir mit meinem Urteil über andere recht. Was ich meine zu sehen, ist für mich die Wahrheit. Weil ich blind bin, andere auch mit ihren Bedürfnissen zu sehen, tue ich ihnen nicht gut. Ich versäume anderes an vielen anderen. Wie kann es anders werden? Jesus Christus kann auch sie und mich heilen und immer wieder die Augen öffnen. Er kann meine Augen öffnen und auch meine Herzen. So kann ich ihn erkennen und mich selber in seinem Licht. Ich lerne meine Mitmenschen mit neuen Augen zu sehen. Gott hat mir die Augen über mich und über sich geöffnet. Ich lerne meine Mitmenschen mit neuen Augen zu sehen. Gott hat mir die Augen über mich und über sich geöffnet.

den Glauben geschenkt, weil er mich liebt und mir gnädig war und bis heute ist. Wer ehrlich ist, wird dem Urteil Gottes über sich zustimmen: Ich brauche Vergebung. Wer sich eingesteht: Herr, ich bin vor dir und den Menschen schuldig geworden, demütigt sich vor Gott. Wer demütig ist, wird sich gern helfen lassen. Den Demütigen gibt Gott Gnade. Ich bin heil geworden. Gott hat mein Leben heil gemacht. Heil nicht im Sinn von heile, heile Gänschen, es wird bald wieder gut. Heil werden heißt, die Beziehung zu Gott wird geheilt. Was zerbrochen war, wird wiederhergestellt. Ein Blinder kann sich nicht allein gesund machen. Niemand kann durch eigenes Wollen oder Anstrengen die Beziehung zu Gott heil machen. Jesus ist der Arzt für beide Fälle und für viele andere. Das ist auch meine Erfahrung. Denn Jesus hat mich von Krankheit gesund gemacht. Dazu hat er Ärzte gebraucht. Ich bin immer wieder genau darauf angewiesen, dass Jesus Christus mir die Augen und das Herz öffnet. Für Jesus, für mich, für meine Mitmenschen. Nur weil ich Christ geworden bin, geht bei mir noch lange nicht alles wie von allein. Sie und ich, wir dürfen immer wieder bitten: Öffne mir die Augen für dich, für dein Wort, für mich und andere. Die Erinnerungen an das Gute, was mir geschenkt wurde, sind so wichtig. Es öffnet mir die Augen für die Liebe und Barmherzigkeit meines Vaters im Himmel und meines guten Hirten Jesus Christus. Und es lässt mich dankbar werden Gott gegenüber. So werde ich immer wieder sagen: Lobe den Herrn, meine Seele, und vergiss nicht, was er dir Gutes getan hat. Ich bete: Lehre mich so leben, wie es dir gefällt. Lass mich gesegnet sein und ein Segen für andere sein. Auch wenn Sie sich als ein geknicktes Rohr vorkommen oder dass in Ihnen der Docht des Glaubens nur noch glimmt, dann lassen Sie es sich zusagen: Das geknickte Rohr wird er nicht zerbrechen und den glimmenden Docht wird er nicht auslöschen. Denn Gott liebt Sie so sehr, dass er seinen Sohn gegeben hat als Licht für die Welt, damit Sie durch den Glauben an ihn ewiges Leben haben und nicht verloren gehen.

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1: Wir hören aus dem Neuen Testament, aus dem ersten Brief des Johannes, Kapitel 2, die Verse 7 bis 11.
2: Meine Lieben, ich schreibe euch nicht ein neues Gebot, sondern das alte Gebot, das ihr von Anfang an gehabt habt. Das alte Gebot ist das Wort, das ihr gehört habt. Und doch schreibe ich euch ein neues Gebot, das wahr ist in ihm und in euch. Denn die Finsternis vergeht und das wahre Licht scheint jetzt. Wer sagt, er sei im Licht und hasst seinen Bruder, der ist noch in der Finsternis. Wer seinen Bruder liebt, der bleibt im Licht, und durch ihn kommt niemand zu Fall. Wer aber seinen Bruder hasst, der ist in der Finsternis und wandelt in der Finsternis und weiß nicht, wo er hingeht. Denn die Finsternis hat seine Augen verblendet.
1: Das war der Bibeltext für den heutigen Tag, entnommen aus der großen Hörbibel mit freundlicher Genehmigung der Deutschen Bibelgesellschaft. Hier noch einmal die Bibelstelle. Erster Brief des Johannes, Kapitel 2, die Verse 7 bis 11. Gedanken dazu kommen jetzt von Rahel Haller aus Gießen.
3: Nicht ein neues Gebot, sondern das alte Gebot, das aber gleichzeitig auch ein neues Gebot ist. Ich denke, die Empfänger des Johannesbriefs im ersten Jahrhundert waren genauso verwirrt wie Sie und ich jetzt gerade. Was ist es denn nun und was bedeutet das für uns? Lassen Sie uns den Textabschnitt etwas genauer betrachten. Der Apostel Johannes beschäftigt sich im ersten Johannesbrief öfters damit, wie das Leben eines Christen aussehen sollte und woran echter Glaube erkennbar wird. Der heutige Abschnitt beschäftigt sich genau damit. Es geht um das Gebot der Liebe und dem Leben im Licht. Und das ist heute für Sie und mich genauso relevant und wahrscheinlich genauso herausfordernd wie für die Christen damals. Ich habe den Abschnitt in 4 einfache Punkte zusammengefasst und erläutere sie anschließend nacheinander. Die Punkte sind: erstens, das Gebot der Liebe ist alt. Zweitens, das Gebot der Liebe ist neu. Drittens, wer liebt, ist im Licht. Und viertens, wer nicht liebt, ist in der Dunkelheit. Ich beginne mit dem ersten Punkt, das Gebot der Liebe ist alt. Keine neuen Schlagzeilen, keine bahnbrechende Veränderung. Johannes betont, dass er nichts Neues von den Christen der Gemeinde fordert, sondern nur das, was sie eigentlich bereits wissen und leben sollten. Das alte Gebot ist das Wort, das ihr gehört habt, heißt es. Vielleicht ist hier das Wort Jesu gemeint, der seinen Jüngern im Johannesevangelium Kapitel 13, Vers 34 das Gebot gibt, dass sie einander lieben sollen, so wie Jesus sie geliebt hat. Denn daran wird jeder erkennen, dass sie seine Jünger sind. Auch im Alten Testament ist das Gebot der Nächstenliebe bekannt und Jesus hebt es als eines der wichtigsten Gebote hervor. Und damit bin ich bereits beim zweiten Punkt, das Gebot der Liebe ist neu. Denn erst in Jesus wird für die Menschen sichtbar, wie diese Nächstenliebe aussieht. Jesus Christus, ganz Gott und ganz Mensch, verlässt die Herrlichkeit des Himmels und kommt auf die Erde, um für die Schuld der Menschen zu sterben und sie mit dem Vater zu versöhnen. Auch für sie und für mich. Er hat uns so sehr geliebt, dass das Kreuz ihm nicht zu schwer, die Verletzungen ihm nicht zu schmerzhaft sind. Er die Ablehnung der Menschen erduldet, sich verspotten lässt und den Tod erträgt, sodass alle, die an ihn glauben, durch seine Auferstehung mit ihm in Ewigkeit auferstehen. Das ist das Evangelium, die gute Nachricht, die diese göttliche Liebe zeigt, die es noch nie vorher gegeben hat. Jesus hat alles gegeben, sich ganz hingegeben, aus Liebe zu uns. Und jetzt sollen wir auch lieben. Das ist das neue Gebot. Und der dritte Punkt schließt daran direkt an. Wer liebt, ist im Licht. Jesus hat uns damit ein Beispiel gegeben, wie wir uns gegenseitig lieben sollen. Und das ist manchmal schwer, manchmal hart. Es ist hart, wenn ich Kinder liebevoll jahrelang erziehe und sie irgendwann vielleicht den Kontakt abbrechen. Oder wenn ich meinem Partner jeden Tag liebevoll Frühstück mache und er sich nie bedankt oder die Ehe trotzdem in die Brüche geht. wenn ich für andere alles gebe, aber sich niemand um mich kümmert. Aber das ist diese selbstlose Liebe, die unabhängig vom Ergebnis ist und sich selbst ganz hingibt. Nicht, weil ich mich dadurch besser fühle oder etwas bekomme, sondern weil ich in Jesus schon alles bekommen habe und deshalb meinen Nächsten lieben kann. Aus der Fülle Gottes und nicht aus meinem menschlichen Mangel heraus. Und hier verwendet Johannes das Bild vom Licht. Wenn wir lieben, leben wir im Licht. Das Bild vom Licht wird oft verwendet für Gott und steht im Gegensatz zur Dunkelheit. Vers 10 sagt, wer seinen Bruder liebt, lebt im Licht. Das ist eine einfache Aussage und doch hängt so viel daran. Ich möchte gerne im Licht leben. Regelmäßig versage ich darin zu lieben und dann erinnere ich mich immer wieder daran, wie oft es in Gottes Wort heißt, dass ich selber es auch nicht verdient habe, geliebt zu werden. Und Jesus es trotzdem tut. Und ich mache mir bewusst, dass es nicht mein Urteil ist, ob die Mitmenschen Liebe verdienen. Jesus fordert von seinen Nachfolgern diese Liebe und ich will ihm gehorchen. Und so oft habe ich schon erlebt, dass der Heilige Geist mir hilft, Leute zu lieben und es plötzlich so viel leichter gefallen ist. Denn in erster Linie ist dieses Liebesgebot keine Emotion, sondern eine Entscheidung zum Gehorsam meinem Herrn gegenüber. Und daraus folgt der vierte Punkt. Wer nicht liebt, ist in der Dunkelheit. Das ist eine Realität, genauso wie das Wandeln im Licht. Finsternis geht mit Orientierungslosigkeit einher und Gott ist nicht in der Dunkelheit. Kurz und knackig, aber auch ehrlich. Unsere Liebe zu den Menschen und zu Gott entscheiden, wo wir in Ewigkeit wandeln. Ich möchte nicht in der Finsternis wandeln, sondern im Licht. Und ich bin dankbar, dass Johannes uns in diesem Abschnitt an das alte Gebot erinnert, das gleichzeitig neu ist und relevant für uns heute. Lasst uns im Licht leben und die Menschen lieben, so wie Christus uns geliebt hat.
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0: 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Es ist 6 Uhr. 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
1: Ich bin Jerome Nussbaum. Die AfD zweifelt einen großen Einfluss des Menschen am Klimawandel nach Aussagen von Co-Parteichef Chrupalla an. Er sagte der ARD, er erlebe das Thematisieren des Klimawandels als Panikmache. Für ihn sei das ein ganz normaler Sommer gewesen.
2: Ja, es gab Trockenperioden, es gab auch lange Regenperioden. Wir haben jetzt aktuelle, auch im August, normale Temperaturen. Also ich sehe da auch viel Panikmache. Und vor allen Dingen am Ende geht es doch darum, der Bundesregierung und auch der regierenden Politik, dass man mit diesem Klimahype, so will ich das wirklich bezeichnen, den Leuten das Geld aus der Tasche ziehen will, um sozusagen in CO2-Abgabe zu investieren, um den Strom, um das Benzin teuer zu machen, was sich viele Menschen in einem Industrieland mittlerweile nicht mehr leisten können.
1: Die Umweltschützer von Greenpeace gehen dagegen davon aus, dass der Sommer mit seinen Hitzewellen in Deutschland volkswirtschaftliche Schäden von mindestens 36 Milliarden Euro angerichtet hat. Die Schäden kämen durch Ernteausfälle, Waldbrände und Gesundheitskosten zusammen. In Solingen ist an die Opfer des Terroranschlags vor 2 Jahren erinnert worden. Nach einem Gottesdienst in der evangelischen Stadtkirche gab es am Abend eine öffentliche Gedenkveranstaltung mit einer Schweigeminute. Daran nahm auch Nordrhein-Westfalens Ministerpräsident Wüst teil. Er sagte, der Anschlag habe den Menschen vor Augen geführt, wie wichtig es sei, die freie und offene Gesellschaft entschlossen gegen Terrorismus und Extremismus zu verteidigen. Bei dem islamistischen Anschlag hatte ein Asylbewerber aus Syrien auf einem Stadtfest 3 Menschen erstochen. Die AOK hält die Abschaffung der telefonischen Krankschreibung für falsch. Vorstandschefin Reimann verteidigte diese Möglichkeit gerade in Zeiten von Infektionswellen.
3: Ansteckungen könnten damit vermieden und medizinisches Personal geschützt werden, sagte sie den Funke-Zeitungen. Dabei erinnerte Reimann an die Corona-Zeit. Da habe man keine Veränderung im Krankschreibungsverhalten der Ärzte gesehen und eine missbräuchliche Nutzung habe man auch nicht feststellen können. Sie nannte die Rückkehr zur Pflicht einer Arbeitsunfähigkeitsbescheinigung ab dem 1. Krankheitstag unsinnig. Das würde eine unglaubliche Kapazität binden, die man für die Versorgung nicht zur Verfügung habe. Ulrike Klein, Redaktion.
1: Das Deutsche Meeresmuseum in Stralsund ist Ziel von Anfeindungen geworden. Hintergrund ist die Rettungsaktion für Buckewald Timim. Die Polizei ermittelt jetzt, nachdem offenbar Mitarbeiter des Museums massiv beschimpft und bedroht worden sind. Dazu seien seit April mehrere Sachverhalte bei den Ermittlungsbehörden aufgelaufen, bestätigte ein Polizeisprecher der ARD. Vom Meeresmuseum selbst heißt es, dass es Forderungen gegeben habe, das Museum niederzubrennen. In der ersten Runde des DFB-Pokals ist Greuther Fürth nach einer 1:2 Niederlage gegen Bochum schon ausgeschieden. Weiter sind dagegen Mönchengladbach, Freiburg, Mainz, Dresden sowie Paderborn, Essen, Darmstadt, Magdeburg und auch Union Berlin. Die Berliner schafften es mit einem 4:2 gegen Braunschweig in die zweite Runde.
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1: Wir schauen auf die aktuellen Temperaturen. Köln 11 Grad, Hamburg 10, 11 messen wir auch in Bremen, 12 sind es in Berlin, 11 Grad jeweils in Dresden und Frankfurt am Main, Stuttgart 9 Grad, München 13, Erfurt 8 und Münster 9 Grad. Heute ist es im Norden und Osten heiter, zeitweise ziehen ein paar Wolken durch, nur zwischen Vorpommern und der Uckermark sind vereinzelt kurze Schauer möglich. Sonst zeigt sich häufig die Sonne, die Höchstwerte liegen zwischen 22 und 25 Grad, im Südwesten bei bis zu 28 Grad, an der See ist es etwas kühler.
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4: Einen wunderschönen guten Morgen wünsche ich Ihnen. Es ist Montag, der 24. August. Mein Name ist Katja Völkel. Wir beginnen mit Simon Taglauer und dem Titel Viel geliebt.
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1: Simon Taklauer mit Viel geliebt. 7:07 ist es. Des Teufels liebstes Möbelstück, kennen Sie das? Es ist die lange Bank. Mit anderen Worten, wer dringend zu erledigende Aufgaben vor sich herschiebt, spielt dem Teufel in die Hände. Das klingt ziemlich drastisch und dramatisch, doch zu viel und zu lange etwas aufschieben, das richtet meist tatsächlich eher Schaden an. Die gute Nachricht ist, es gibt Hilfe, wenn man das nicht so ohne weiteres hinbekommt. Mehr dazu in dieser Stunde aufgeweckt. Und jetzt habe ich zwei Lieder am Stück für Sie von Sobi mit Lifeboat und Simon Kümmling mit Junger Mann. Danach gibt's das Wort zum Tag.

0: Ja, nach so einem Gitarrensolo-Stück am Ende, da muss man doch wach werden, um 17:45 fast an diesem Montagmorgen. Früher lebten die Menschen kürzer, aber insgesamt länger, könnte man durchaus mal so sagen. Und was genau Klaus-Jürgen Diehl mit dieser Aussage sagen will, das hören Sie jetzt im Wort zum Tag. Die Bibelstelle dazu steht im Neuen Testament in der Apostelgeschichte, Kapitel 17. Es geht um Vers 32.
1: Vor einiger Zeit hielt ich in einem Seniorenheim eine Andacht über das Wort aus dem 90. Psalm. Herr, lehre uns bedenken, dass wir sterben müssen, auf dass wir klug werden. Im Anschluss daran kam eine geistig noch rüstige Bewohnerin auf mich zu und meinte fast ein wenig empört: Aber Herr Pastor, Sie tun ja gerade so, als ob mein letztes Stündlein schon geschlagen hat. Im Stillen dachte ich, allzu weit sind Sie von diesem letzten Stündlein nicht entfernt. Aus Höflichkeit der alten Dame gegenüber habe ich mir diese Bemerkung dann aber doch verkniffen. Über sein eigenes Sterben nachzudenken, geschieht immer seltener, selbst bei den Menschen, die sich auf der letzten Wegstrecke ihres irdischen Lebens befinden. Das ist sicher auch darin begründet, dass immer weniger Menschen von einer begründeten Hoffnung über den eigenen Tod hinaus erfüllt sind. Es macht mich nachdenklich, wenn statistische Erhebungen ergeben, dass die Generation der über 70-Jährigen am wenigsten an ein Weiterleben nach dem Tode glaubt. Der Wiener Pastoraltheologe Paul Zulehner bemerkte dazu in einem Vortrag: Früher lebten die Menschen kürzer, aber insgesamt länger. Denn früher wurden sie im Durchschnitt 40 bis 50 Jahre alt, doch anschließend lag noch ein ewiges Leben vor ihnen. Heute dagegen werden die Menschen 80 bis 90 Jahre alt, doch das war's dann für sie für immer. Nun ist der Glaube an eine Auferstehung der Toten und ein ewiges Leben ja alles andere als naheliegend oder gar von unserer Vernunft her begründbar. Die Evangelien schildern da auch ganz nüchtern, dass selbst die Jünger Jesu nach seinem qualvollen Tod am Kreuz nicht mit seiner Auferstehung gerechnet haben. Ja, sie haben sogar das Zeugnis der Frauen als frommes Wunschdenken abgetan, als die ihnen vom leeren Grab Jesu und der Botschaft der Engel berichteten, dass Jesus auferstanden sei. Da musste Jesus ihnen schon selbst begegnen und ihnen die von den Nägelmalen durchbohrten Hände zeigen, um sie von dem Wunder seiner leibhaften Auferstehung zu überzeugen. Es verwundert daher auch nicht, dass der Apostel Paulus auf dem Areopag, wo im antiken Athen Philosophen und Weltdeuter vor einer interessierten Zuhörerschaft ihre Lehren vertraten, mit der Botschaft von der Auferstehung Jesu Hohn und Spott erntete. So lesen wir in Apostelgeschichte 17, Vers 32: Als die Athener von der Auferstehung der Toten hörten, begannen die einen zu spotten, die anderen aber sprachen: Wir wollen dich darüber ein andermal weiterhören. Allerdings gab es daneben eben auch Zuhörer, die bereit waren, sich diese Botschaft durch den Kopf gehen zu lassen, und Paulus baten, später mehr darüber zu erfahren. Nun weiß ich nicht, ob Sie den Glauben an die Auferstehung und ein ewiges Leben in Gottes Herrlichkeit teilen oder ihm, wie die meisten Zeitgenossen heute, eher skeptisch bis ablehnend gegenüberstehen. Zumindest wünsche ich Ihnen, dass sie zu denen gehören, die damals dem Paulus auf dem Areopag in Athen zu verstehen gaben, dass sie darüber weiter nachdenken und Näheres von ihm hören wollten. Ich bin zutiefst davon überzeugt, wer aufrichtig danach fragt und sucht, ob es eine begründete Hoffnung über den eigenen Tod hinaus gibt, dem wird der auferstandene Jesus auf die eine oder andere Weise begegnen. Er wird ihm die feste Zuversicht schenken, dass auch er einmal teilhaben wird am künftigen Leben in Gottes Herrlichkeit.
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Julia und Regina waren das mit Dein helles Licht scheint in diese Nacht hinein. Ja, Licht ist das Stichwort, das gibt nämlich Klarheit und Klarheit gibt Orientierung. Wer weiß, was er will, kann leichter eine Entscheidung treffen. Aber wie finde ich heraus, was richtig ist? Eine Antwort auf diese Frage hat Deborah Rosenkranz gefunden und die verrät sie gleich in ihrer Radiokolumne Ein Wunder für jeden Tag. Vorher gibt es noch Daniela Hogger und Markus Kohl mit dem Titel Der Segen.

0: 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Heute:
1: Was suchst du wirklich? Wann hast du dich das letzte Mal nach Aufmerksamkeit gesehnt? Ich spreche heute nicht mehr sehr viel über diese Zeit, doch ich kannte dieses Gefühl sehr gut. Dieses innere Ziehen. Sieh mich, nimm mich wahr, sag mir, dass ich wertvoll bin. Überall begegnen dir Menschen. In meinem Fall Männer. Selbstbewusst, interessant. Und nicht jeder verheiratete Mann trägt einen Ring. Du kommst ins Gespräch, ein Lächeln, ein Blick, ein bisschen mehr Aufmerksamkeit. Nichts Wildes, oder? Und irgendwo ganz leise ist diese Frage: Ist er verheiratet? Doch du schiebst sie weg, weil es sich gerade gut anfühlt. Diese andere Frau gibt es für dich gar nicht, solange du sie nicht siehst. Und genau hier wird dieses Gebot plötzlich unglaublich aktuell. Du sollst nicht Ehe brechen. 2. Mose 20,14. Denn es geht nicht erst um das, was passiert, sondern um das, was du zulässt. Um das kleine Ja im Herzen. Um das Wegdrücken von Wahrheit. Um den Moment, in dem du spürst, das geht eigentlich zu weit. Doch du gehst trotzdem weiter. Jesus bringt es auf den Punkt, wie immer. Schon wer eine Frau mit begehrlichen Blicken ansieht, der hat im Herzen mit ihr die Ehe gebrochen. Matthäus 5,28. Heute möchte ich fragen, wie viel bist du bereit zu riskieren für einen kurzen Moment der Aufmerksamkeit, wenn du tief drin weißt, was es kosten kann? Selbst eine Flirterei endet selten bei Spielerei. Heute setze ich persönlich sehr klare Grenzen. Denn wenn du lernst, diesen einen Moment ernst zu nehmen, wirst du merken, du wirst klarer, stärker, freier, glücklicher. Nicht, weil du dir etwas verbietest, sondern weil du dich für etwas entscheidest, das dich schützt und parallel weiterbringt. Stell dir heute eine ehrliche Frage. Was suche ich gerade wirklich? Eines kann ich dir sagen. Das, was du in deinem Herzen suchst, wirst du nicht im Herzen eines anderen Menschen finden. Denn echte Liebe beginnt nicht mit Spielerei. Sie beginnt mit Klarheit. Mit einem klaren Ja für Gott und seine gut gemeinten 10 Gebote. Danke für dich.
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Hillsong mit Wie schön dieser Name ist. Es ist 6.34 Uhr. Vielleicht kennen Sie das, wenn das ständige Aufschieben wichtiger Aufgaben zur Last wird. Zum Beispiel, klassisches Beispiel, die Steuererklärung. Kann ich total nachvollziehen. Da wird der Papierstapel von einem Platz auf den anderen geschoben. So eine Aufschieberitis nennt man Erledigungsblockaden oder auch Prokrastination. Welches Verhalten noch normal ist und wo man aufmerksam werden sollte und welche Hilfen es gibt, darüber sprechen wir gleich hier in ERF aufgeweckt auf ERF Plus. So rum wollte ich sagen. Das ist Danny Platt mit Du bist da und dann geht's los.

0: Was du heute kannst besorgen, das verschiebe gleich auf morgen. Okay, das Sprichwort lautet eigentlich anders, aber jeder hat doch schon mal die Erfahrung gemacht. Es gibt Dinge, die schiebe ich am liebsten auf die lange Bank. Was dabei normal ist und wann es sich lohnt, Hilfe gegen die Aufschieberitis in Anspruch zu nehmen, Oliver Jeske hat darüber mit Susanne Krieger gesprochen.
1: Die Bügelwäsche stapelt sich, das Finanzamt mahnt doch, endlich mal die Steuererklärung einzureichen. Wer kennt sie nicht? Diese lästigen Aufgaben, die sich leider nicht von selbst machen und die man immer weiter vor sich herschiebt. Dieses Verhalten nennt sich Prokrastination. Susanne Krieger von der Ignis Akademie ist Expertin dafür. Sie sagt, der Hang, Dinge aufzuschieben und sich mit anderem zu beschäftigen, ist erstmal ganz normal.
2: Na, ist doch klar. Also es gibt ja einfach Fähigkeiten, Talent, Aufgaben, die ich einfach gerne mache, die mir leicht von der Hand gehen, wo ich irgendwie merke, hey, da bin ich in einem Flow, das macht mir Spaß, da habe ich Lust drauf. Und dann bin ich ganz in meinem Element. Das sind Sachen, die lösen Gefühle in mir aus von Leichtigkeit, von ich fühle mich kompetent, ich bin irgendwie ganz in meinem Sein.
1: Solange ich die unliebsamen Aufgaben dann doch noch irgendwann angehe und zu Ende bringe, ist alles okay. Doch Susanne Krieger kennt aus ihrer Praxis auch Fälle, da wird es kritisch.
2: Da saß jemand mal auf meinem Therapiesofa und hat gesagt, weißt du, ich studiere jetzt schon so viele Semester. Und wenn es dann darum geht, irgendwelche Hausaufgaben zu machen oder Hausarbeiten zu schreiben, ich schiebe das immer weiter vor mich her. So, dann fange ich irgendwie an, die Professoren anzuschreiben und erzähle irgendwie, ja, ich brauche noch, dann sind die vielleicht mal noch ganz gnädig. Und das hat sich irgendwie über Jahre zugespitzt. Und irgendwann fiel ihr das Ding auf die Füße und saß bei mir und sagte, ja, irgendwie, ich schaff's nicht.
1: Wenn das berufliche Weiterkommen oder der Job gefährdet ist, wenn sogar Beziehungen leiden, dann sollte man sich unbedingt professionelle Hilfe suchen bei einer Studienberatung oder einem Psychotherapeuten. Susanne Krieger schaut mit ihren Klienten genauer hin. Gibt es Ängste, die mich blockieren? Stecke ich mir falsche Ziele? Gibt es jemand in meinem Umfeld, der mir helfen kann, mich zu motivieren? Der Glaube an Gott ist ebenfalls eine wichtige Ressource, die es zu entdecken gilt.
2: Gott hat so viel uns in seinem Wort gezeigt, dass er Menschen aus schwierigen Situationen herausführen kann. Dass, wenn wir ehrlich sind und sichtbar werden wollen, dass Gott sich dahinter stellt. Und es hat ja auch damit zu tun, dass ich mit meinem eigenen Gewordensein mich immer wieder auseinandersetzen darf. Und dazu irgendwie zu erleben, dass Gott doch derjenige ist, der mich vielleicht mit Rückenwind ausstattet.
1: Das kann den Blick frei machen, nicht nur immer auf das zu schauen, was ich nicht schaffe und was nicht gelingt. Noch einmal Susanne Krieger von der Ignis Akademie.
2: Also es ist ja auch immer die Frage, gucke ich auf das, was ich nicht kann, da, wo ich eine Schwäche habe, oder mache ich mir vielleicht auch mal Gedanken darüber, was kann ich denn besonders gut? Wo bin ich denn in meinem Level? Wo bin ich denn in dem, dass mir was leicht fällt? Wo bin ich in meiner Expertise? Wo genau ist es? Wo erlebe ich Kompetenz?
0: Prokrastination, der Hang, Dinge immer weiter aufzuschieben, das muss keine Sackgasse sein. Mit Susanne Krieger von der Ignis Akademie für christliche Psychologie hatte mein Kollege Oliver Jeske gesprochen. 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

0: Hause komm.
1: Das verspreche ich dir. Dieser Satz ist schnell gesagt. Aber was ist eigentlich ein Versprechen? Auf jeden Fall mehr als nur vier Worte. Ein Versprechen bedeutet, ich meine es ernst. Nur was passiert, wenn ich mein Versprechen dann nicht halten kann? Darüber macht sich Jens Kilian Gedanken im Anstoß für heute.
2: Ich bin handwerklich nicht sonderlich begabt. Dementsprechend muss ich immer mal wieder Handwerker beauftragen, dass sie bestimmte Aufgaben an unserem Haus übernehmen. Sei es der Heizungsbauer, der Dachdecker oder der Elektriker. Viele Handwerker machen wirklich gute Arbeit und geben sich viel Mühe, die Arbeit zeitnah zu erledigen. Aber immer mal wieder erlebe ich es auch, dass jemand einen Auftrag annimmt, dann aber kurz vorher absagt oder einfach nicht kommt. Das kann mal vorkommen, aber wenn ich mich monatelang um einen Termin bemühe und immer wieder hingehalten oder versetzt werde, ärgere ich mich. Ich frage mich dann, hätte er nicht einfach ehrlich absagen können, dann hätte ich längst einen anderen Handwerker gesucht, der die Arbeit ausführt. Versprechen kann sich jeder mal. Aber wenn Versprechen bewusst nicht eingehalten werden, geht Vertrauen verloren. Davon hält Gott nicht viel. Deshalb ist schon im 5. Kapitel des biblischen Buches Prediger zu lesen, besser du versprichst erst gar nichts, als dass du ein Versprechen nicht hältst. Vor Wahlen erleben wir es regelmäßig. Politiker geben Versprechen ab, um gewählt zu werden, auch wenn klar ist, dass viele dieser Versprechen nie eingelöst werden. Wen würden sie wählen? Jemand, der ihnen eine unbequeme Wahrheit zumutet? Oder jemand, der ihnen gut klingende, leere Versprechen macht? Letztlich hilft es aber nicht, sich über Handwerker oder Politiker aufzuregen. Vielmehr muss ich mir selbst die Frage stellen, rede ich ebenfalls das, was die anderen von mir hören wollen, um gut dazustehen? Stehe ich zu meinem Wort? Oder sind meine Versprechen Versprecher? Ich möchte zuverlässig sein, dass Menschen und Gott sich auf mich verlassen können.
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kurz vor 7 ist es. Gleich gibt's die Nachrichten. Und in der kommenden Stunde aufgeweckt. 2 Stunden haben wir noch vor uns. Da geht es um Tipps für einen guten Schulstart. In den meisten Bundesländern hat die Schule wieder angefangen. Bei einigen jetzt gerade frisch. Ja, wie geht man damit um, wenn man wieder nach 6 Wochen so in den Alltagstrott kommt? Vielleicht haben Sie ein Kind, das gerade jetzt eingeschult wird. Vielleicht ein bisschen Mut machen, ermutigen, motivieren. Schule ist schon ein neuer Lebensabschnitt. Ein paar Tipps dazu in der kommenden Stunde.

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1: Ich bin Jerome Nussbaum. Die AfD zweifelt einen großen Einfluss des Menschen am Klimawandel nach Aussagen von Co-Parteichef Chrupalla an. Er sagte der ARD, er erlebe das Thematisieren des Klimawandels als Panikmache. Für ihn sei das ein ganz normaler Sommer gewesen.
2: Ja, es gab Trockenperioden, es gab auch lange Regenperioden. Wir haben jetzt aktuelle, auch im August, normale Temperaturen. Also ich sehe da auch viel Panikmache. Und vor allen Dingen am Ende geht es doch darum, der Bundesregierung und auch der regierenden Politik, dass man mit diesem Klimahype, so will ich das wirklich bezeichnen, den Leuten das Geld aus der Tasche ziehen will, um sozusagen in CO2-Abgabe zu investieren, um den Strom, um das Benzin teuer zu machen, was sich viele Menschen in einem Industrieland mittlerweile nicht mehr leisten können.
1: Die Umweltschützer von Greenpeace gehen dagegen davon aus, dass der Sommer mit seinen Hitzewellen in Deutschland volkswirtschaftliche Schäden von mindestens 36 Milliarden Euro angerichtet hat. Die Schäden kämen durch Ernteausfälle, Waldbrände und Gesundheitskosten zusammen. In Solingen ist an die Opfer des Terroranschlags vor 2 Jahren erinnert worden. Nach einem Gottesdienst in der evangelischen Stadtkirche gab es am Abend eine öffentliche Gedenkveranstaltung mit einer Schweigeminute. Daran nahm auch Nordrhein-Westfalens Ministerpräsident Wüst teil. Er sagte, der Anschlag habe den Menschen vor Augen geführt, wie wichtig es sei, die freie und offene Gesellschaft entschlossen gegen Terrorismus und Extremismus zu verteidigen. Bei dem islamistischen Anschlag hatte ein Asylbewerber aus Syrien auf einem Stadtfest 3 Menschen erstochen. Die AOK hält die Abschaffung der telefonischen Krankschreibung für falsch. Vorstandschefin Reimann verteidigte diese Möglichkeit gerade in Zeiten von Infektionswellen.
3: Ansteckungen könnten damit vermieden und medizinisches Personal geschützt werden, sagte sie den Funke-Zeitungen. Dabei erinnerte Reimann an die Corona-Zeit. Da habe man keine Veränderung im Krankschreibungsverhalten der Ärzte gesehen und eine missbräuchliche Nutzung habe man auch nicht feststellen können. Sie nannte die Rückkehr zur Pflicht einer Arbeitsunfähigkeitsbescheinigung ab dem 1. Krankheitstag unsinnig. Das würde eine unglaubliche Kapazität binden, die man für die Versorgung nicht zur Verfügung habe. Ulrike Klein, Redaktion.
1: Das Deutsche Meeresmuseum in Stralsund ist Ziel von Anfeindungen geworden. Hintergrund ist die Rettungsaktion für Buckewald Timim. Die Polizei ermittelt jetzt, nachdem offenbar Mitarbeiter des Museums massiv beschimpft und bedroht worden sind. Dazu seien seit April mehrere Sachverhalte bei den Ermittlungsbehörden aufgelaufen, bestätigte ein Polizeisprecher der ARD. Vom Meeresmuseum selbst heißt es, dass es Forderungen gegeben habe, das Museum niederzubrennen. In der ersten Runde des DFB-Pokals ist Greuther Fürth nach einer 1:2-Niederlage gegen Bochum schon ausgeschieden. Weiter sind dagegen Mönchengladbach, Freiburg, Mainz, Dresden sowie Paderborn, Essen, Darmstadt, Magdeburg und auch Union Berlin. Die Berliner schafften es mit einem 4:2 gegen Braunschweig in die zweite Runde.
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1: Wir schauen auf die aktuellen Temperaturen. Köln 11 Grad, Hamburg 10, 11 messen wir auch in Bremen, 12 sind es in Berlin, 11 Grad jeweils in Dresden und Frankfurt am Main, Stuttgart 9 Grad, München 13, Erfurt 8 und Münster 9 Grad. Heute ist es im Norden und Osten heiter, zeitweise ziehen ein paar Wolken durch, nur zwischen Vorpommern und der Uckermark sind vereinzelt kurze Schauer möglich. Sonst zeigt sich häufig die Sonne, die Höchstwerte liegen zwischen 22 und 25 Grad, im Südwesten bei bis zu 28 Grad, an der See ist es etwas kühler.
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4: Fühlen Sie sich fröhlich und freundlich geweckt von Ihrem Lieblingssender ERF Plus. Mein Name ist Katja Völkel. Das ist Fries mit Mein Ding. Einen guten Start in diese neue Woche wünsche ich.

Fries mit Genau mein Ding um 7:07. Sind Sie auch schon wieder im Alltagstrott angekommen nach den langen Sommerferien? Ein ganz paar Bundesländer haben sogar noch Ferien, aber die sind auch fast schon wieder vorbei. Das kann ja schon eine ziemliche Umstellung sein, so nach 6 Wochen wieder loszulegen. Tipps für einen guten Start in den Schulalltag gibt's in etwa 30 Minuten. Das hier ist Rebecca Water mit Halleluja. Musik.

0: Früher lebten die Menschen kürzer, aber insgesamt länger. Was Klaus-Jürgen Diehl mit dieser Aussage sagen will, das hören Sie jetzt im Wort zum Tag. Die Bibelstelle dazu steht im Neuen Testament in der Apostelgeschichte, Kapitel 17, Vers 32.
1: Vor einiger Zeit hielt ich in einem Seniorenheim eine Andacht über das Wort aus dem 90. Psalm. Herr, lehre uns bedenken, dass wir sterben müssen, auf dass wir klug werden. Im Anschluss daran kam eine geistig noch rüstige Bewohnerin auf mich zu und meinte fast ein wenig empört: Aber Herr Pastor, Sie tun ja gerade so, als ob mein letztes Stündlein schon geschlagen hat. Im Stillen dachte ich, allzu weit sind Sie von diesem letzten Stündlein nicht entfernt. Aus Höflichkeit der alten Dame gegenüber habe ich mir diese Bemerkung dann aber doch verkniffen. Über sein eigenes Sterben nachzudenken, geschieht immer seltener, selbst bei den Menschen, die sich auf der letzten Wegstrecke ihres irdischen Lebens befinden. Das ist sicher auch darin begründet, dass immer weniger Menschen von einer begründeten Hoffnung über den eigenen Tod hinaus erfüllt sind. Es macht mich nachdenklich, wenn statistische Erhebungen ergeben, dass die Generation der über 70-Jährigen am wenigsten an ein Weiterleben nach dem Tode glaubt. Der Wiener Pastoraltheologe Paul Zulehner bemerkte dazu in einem Vortrag: Früher lebten die Menschen kürzer, aber insgesamt länger. Denn früher wurden sie im Durchschnitt 40 bis 50 Jahre alt, doch anschließend lag noch ein ewiges Leben vor ihnen. Heute dagegen werden die Menschen 80 bis 90 Jahre alt, doch das war's dann für sie für immer. Nun ist der Glaube an eine Auferstehung der Toten und ein ewiges Leben ja alles andere als naheliegend oder gar von unserer Vernunft her begründbar. Die Evangelien schildern da auch ganz nüchtern, dass selbst die Jünger Jesu nach seinem qualvollen Tod am Kreuz nicht mit seiner Auferstehung gerechnet haben. Ja, sie haben sogar das Zeugnis der Frauen als frommes Wunschdenken abgetan, als die ihnen vom leeren Grab Jesu und der Botschaft der Engel berichteten, dass Jesus auferstanden sei. Da musste Jesus ihnen schon selbst begegnen und ihnen die von den Nägelmalen durchbohrten Hände zeigen, um sie von dem Wunder seiner leibhaften Auferstehung zu überzeugen. Es verwundert daher auch nicht, dass der Apostel Paulus auf dem Areopag, wo im antiken Athen Philosophen und Weltdeuter vor einer interessierten Zuhörerschaft ihre Lehren vertraten, mit der Botschaft von der Auferstehung Jesu Hohn und Spott erntete. So lesen wir in Apostelgeschichte 17, Vers 32: Als die Athener von der Auferstehung der Toten hörten, begannen die einen zu spotten, die anderen aber sprachen: Wir wollen dich darüber ein andermal weiterhören. Allerdings gab es daneben eben auch Zuhörer, die bereit waren, sich diese Botschaft durch den Kopf gehen zu lassen, und Paulus baten, später mehr darüber zu erfahren. Nun weiß ich nicht, ob sie den Glauben an die Auferstehung und ein ewiges Leben in Gottes Herrlichkeit teilen oder ihm, wie die meisten Zeitgenossen heute, eher skeptisch bis ablehnend gegenüberstehen. Zumindest wünsche ich ihnen, dass sie zu denen gehören, die damals dem Paulus auf dem Areopag in Athen zu verstehen gaben, dass sie darüber weiter nachdenken und Näheres von ihm hören wollten. Ich bin zutiefst davon überzeugt, wer aufrichtig danach fragt und sucht, ob es eine begründete Hoffnung über den eigenen Tod hinaus gibt, dem wird der auferstandene Jesus auf die eine oder andere Weise begegnen. Er wird ihm die feste Zuversicht schenken, dass auch er einmal teilhaben wird am künftigen Leben in Gottes Herrlichkeit.
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Es ist 7:22. Gleich nach Nelly Jacobi mit Gewollt haben wir unser gemeinsames Gebet. Dazu schon jetzt herzliche Einladung.

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1: Ich habe einen wunderschönen Bibelvers entdeckt, der hat mich zum heutigen Morgengebet inspiriert. In Psalm 94, Vers 19 heißt es: Als mir die Sorgen keine Ruhe mehr ließen, hast du mich getröstet und wieder froh gemacht. Da habe ich gleich so ein Bild vor Augen, wie jemand gebeugt da sitzt, vielleicht das Gesicht in den Händen verborgen, und jemand anderes sitzt daneben, hat ihm den Arm und die Schultern gelegt und spricht tröstend zu ihm. Das wirkt so, als ob Gott sich persönlich daneben setzt und Trost spendet. Und wenn wir Gott unser Leid und unsere Sorgen klagen, dann heißt das nicht unbedingt, dass er auch unsere Probleme wegnimmt, das ist klar. Aber seine Nähe ist schon tröstend und er gibt uns Kraft, Schwierigkeiten durchzustehen, zu ertragen. Auch wenn sie kein Alles-wieder-gut-Ende haben, heißt es immerhin hier: Du hast mich wieder froh gemacht. Du hast mich getröstet und wieder froh gemacht. Es tut gut zu wissen, dass alles, was geschieht, in Gottes Hand ist. Dass er alles weiß und dass er uns wirklich liebt und dass er es gut mit uns meint. Mir gibt das auch in schwierigen und hoffnungslosen Situationen Trost, zu wissen, ich kann an seiner Hand mich festhalten und er lässt mich nicht los. Und ich lade Sie ein, mit mir gemeinsam mit diesem Gott zu sprechen jetzt. Du großer Gott und Vater im Himmel, danke, dass du nicht fern bist. Danke, dass du dich für unsere Sorgen, Nöte und Ängste wirklich interessierst. Und dass du uns trösten und helfen möchtest, dass du uns wieder froh machen möchtest. In deinen Händen finden wir Geborgenheit. Du nimmst uns die Last nicht unbedingt ab, aber du nimmst uns an deine starke Hand und du führst uns dadurch. Und du bleibst bei uns bis zum Ende. Du bist treu und lässt uns nicht im Stich. Danke, Herr Jesus, dass du bereit warst, von Gott, dem Vater, verlassen zu werden, damit wir immer mit ihm zusammen sein können. Hab Dank dafür. Amen.

0: Für die meisten Schulkinder heißt es inzwischen wieder früh aufstehen und ab zur Schule. Nach den langen Sommerferien geht es fast überall wieder los oder hat schon wieder begonnen. Für einige ist es zugleich der Start in einen neuen Lebensabschnitt als Schulkind. Wie Eltern ihre Kinder sowohl bei diesem ersten neuen Schritt in den Schulalltag als auch ihre erfahreneren Schulkinder positiv unterstützen können, darum geht's gleich. Nach Anni Weiß mit dem Titel Gib alles, nur nicht auf.
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0: In den meisten Bundesländern sind die Sommerferien wieder zu Ende oder enden demnächst und die Kinder starten in ein neues Schuljahr. Die einen freuen sich schon drauf und sind total motiviert, andere schauen vielleicht eher mit gemischten Gefühlen auf die nächsten Wochen. Wie Eltern ihre Kinder unterstützen können, darüber sprach Sabine Langenbach mit Claudia Rohlfing. Sie ist Referentin für Kindergottesdienst und dreifache Mutter. Sie sagt, ob ein Kind gerne in die Schule geht, hat auch etwas mit dem Mindset der Eltern zu tun.
1: Dass ich mir selber als Elternteil bewusst mache, wie ich über Schule rede, nicht negativ, sondern die Kinder darin auch stärke, ihnen zu zeigen, hey, das ist ein Ort, an dem du Freunde triffst, an dem du auch Spaß haben kannst. Und mir ist es total wichtig für Familien, dass sie einen Raum schaffen zu Hause, wo eine gute Gesprächsatmosphäre herrscht. Weil das ist total wichtig, auch in der Mobbingprävention.
2: Als Mutter von drei Kindern weiß Claudia Rohlfing, wie man mit den Kids nach der Schule gut ins Gespräch kommen kann.
1: Durch Blickkontakt, das Handy aus der Hand legen. Und wenn ich das Kind nicht gleich bombardiere und frage, hast du Hausaufgaben auf, sondern frage, hey, was hat dir Freude gemacht? Was ist blöd gewesen? Und da wirklich aufmerksam zuhören, vielleicht beim schönen Getränk, je nachdem, was in unserer Familie halt gut tut.
2: Aber natürlich geht es in der Schule auch um Leistung und gute Noten. Was also tun, wenn der Vokabeltest nur eine 4- ist? Dann, so Claudia Rohlfing, ist die richtige Perspektive gefragt.
1: Wie gehe ich als Elternteil mit einer erbrachten Leistung um? Lege ich den Blick auf die 5 Worte, die rot markiert sind, oder auf die 10 Worte, die es geschafft hat? Und dann kann ich mit dem Kind gemeinsam überlegen, welche Lernstrategie brauchst du beim nächsten Mal? Wie kann ich dir helfen, damit du noch mal besser ins Vokabellernen hineinkommst?
2: Miteinander über das zu reden, was in der Schule los ist. Und Fehler als Wachstumschancen zu sehen. Das sind für Claudia Rohlfing wichtige Voraussetzungen, damit Kinder ihren Schulalltag gut meistern können. Als Christin setzt sie noch auf eine andere Kraftquelle.
1: Mir hilft es zu beten, auch zusammen mit dem Kind. Sagen, hey, da ist ein Gott, der sieht dich und der dich liebt und der dich unendlich wertvoll geschaffen hat. Dem können wir auch deine Ängste bringen. Der kümmert sich.
0: Claudia Rohlfing, dreifache Mutter und Referentin für Kindergottesdienst, mit Tipps für Eltern, um ihren Kindern den Schulstart nach den Sommerferien zu erleichtern. Sabine Langenbach berichtete.

Lothar Kosse mit Kind des Königs um 7.45 Uhr an diesem Montagmorgen. Weiter geht's mit Naomi van Doren, nah bei mir. Und danach habe ich den Anstoß für Sie.

0: Das verspreche ich dir. So ein Satz ist schnell gesagt. Aber was ist eigentlich ein Versprechen? Auf jeden Fall mehr als nur diese vier Worte. Ein Versprechen bedeutet, ich meine es ernst. Nur was passiert, wenn ich mein Versprechen dann nicht halten kann? Darüber macht sich Jens Kilian Gedanken.
1: Ich bin handwerklich nicht sonderlich begabt. Dementsprechend muss ich immer mal wieder Handwerker beauftragen, dass sie bestimmte Aufgaben an unserem Haus übernehmen. Sei es der Heizungsbauer, der Dachdecker oder der Elektriker. Viele Handwerker machen wirklich gute Arbeit und geben sich viel Mühe, die Arbeit zeitnah zu erledigen. Aber immer mal wieder erlebe ich es auch, dass jemand einen Auftrag annimmt, dann aber kurz vorher absagt oder einfach nicht kommt. Das kann mal vorkommen, aber wenn ich mich monatelang um einen Termin bemühe und immer wieder hingehalten oder versetzt werde, ärgere ich mich. Ich frage mich dann, hätte er nicht einfach ehrlich absagen können, dann hätte ich längst einen anderen Handwerker gesucht, der die Arbeit ausführt. Versprechen kann sich jeder mal. Aber wenn Versprechen bewusst nicht eingehalten werden, geht Vertrauen verloren. Davon hält Gott nicht viel. Deshalb ist schon im 5. Kapitel des biblischen Buches Prediger zu lesen, besser du versprichst erst gar nichts, als dass du ein Versprechen nicht hältst. Vor Wahlen erleben wir es regelmäßig. Politiker geben Versprechen ab, um gewählt zu werden, auch wenn klar ist, dass viele dieser Versprechen nie eingelöst werden. Wen würden sie wählen? Jemand, der ihnen eine unbequeme Wahrheit zumutet? Oder jemand, der ihnen gut klingende, leere Versprechen macht? Letztlich hilft es aber nicht, sich über Handwerker oder Politiker aufzuregen. Vielmehr muss ich mir selbst die Frage stellen, rede ich ebenfalls das, was die anderen von mir hören wollen, um gut dazustehen? Stehe ich zu meinem Wort? Oder sind meine Versprechen Versprecher? Ich möchte zuverlässig sein, dass Menschen und Gott sich auf mich verlassen können.
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South Point war das mit Life Worth Living um gleich 8:05 an diesem Montagmorgen, 24. August. 24. August, meine Güte, die Zeit geht schnell rum. In 5 Monaten ist schon wieder Weihnachten. Die Zeit, ja, genau, die Zeit ist es. Die läuft immer weiter ab. Und ich habe heute Morgen schon ein Bild geschickt über die Morgen, von der Morgenstimmung, kann man sagen, hier über Dalaan. Da waren so große Nebelschwaden, die da so waberten. Also es wird schon wieder herbstlich mittlerweile, so Ende August. Wenn Sie mal mögen, schauen Sie mal rein in unserem WhatsApp-Status. Da habe ich das gepostet unter der 0160 979 979 00. Da können Sie sich das anschauen. Und ich habe auch ein schönes Guten Morgen-Bild von strahlenden Sonnenschein, der so durch die Blätter strahlt, bekommen. Ein Bild sieht auch sehr schön aus. Also wenn Sie Guten Morgen-Grüße brauchen oder geben möchten, gerne über WhatsApp.

0: Auf den Flügeln der Morgenröte von Hella Heitzmann, ein Klassiker an diesem schönen Morgen. Weiter geht's gleich mit den Nachrichten.
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3: Ich bin Jerome Nussbaum. Die Umweltschützer von Greenpeace gehen nach dem Hitzesommer in Deutschland von einem volkswirtschaftlichen Schaden in Höhe von mindestens 36 Milliarden Euro aus, aufgrund von Ernteausfällen, Waldbränden und Gesundheitskosten. Einen großen Einfluss des Menschen daran sieht AfD-Chef Chrupalla allerdings nicht. Er sagte der ARD, er erlebe die Thematisierung des Klimawandels als Panikmache und sprach von einem ganz normalen Sommer.
4: Wir haben nie den Klimawandel in diesem Land geleugnet oder den Klimawandel allgemein. Das machen wir auch nicht. Aber allerdings halten wir den Menschengemachten für wirklich sehr gering. Und das muss sich im Endeffekt auch ökonomisch bezahlbar machen, inwieweit man Gegenmaßnahmen, zumindest in CO2-Abgaben etc., die wirklich für den Steuerzahler hoch sind und teuer sind, überhaupt rechnen, beziehungsweise welche Wirkung damit überhaupt erzeugt wird oder Gegenwirkung.
3: Chrupalla warf der Bundesregierung vor, einen Klimahype zu erzeugen, um den Leuten das Geld aus der Tasche zu ziehen. Der Prozess zum Mordfall Fabian aus Güstrow geht weiter. Heute wird die Aussage der Angeklagten erwartet. Das Landgericht hat sich auf über 100 Zuschauer und zahlreiche Pressevertreter vorbereitet. Noch blieb offen, ob sie eine Erklärung verlesen lässt oder sich selbst äußern wird. Unklar ist auch, ob sie Fragen des Gerichts beantwortet. Die Verteidigung hatte vorher erklärt, dass sie einiges gerade rücken wolle. Die CDU-Spitze kommt heute zu ihren ersten Beratungen nach der Sommerpause unter Leitung von Parteichef und Kanzler Merz zusammen. Er kündigte vor der zweitägigen Kabinettsklausur morgen und übermorgen an, Tempo bei den schon beschlossenen Reformen zu machen, insbesondere bei Rente, Steuern, Bürokratieabbau und Digitalisierung. Kurz nach dem Besuch von Bundesaußenminister Wadefuhl werden aus der ukrainischen Großstadt Kharkiv neue russische Angriffe gemeldet. Dabei wurden nach Angaben des regionalen Gouverneurs 3 Menschen getötet.
5: Die Stadt ist etwa 30 Kilometer von der Frontlinie entfernt. Wadefuhl hatte unter anderem ein Kraftwerk besichtigt, das schon mehrfach Ziel russischer Raketen gewesen ist, ebenso ein zerstörtes U-Bahn-Depot. Er würdigte den Widerstandswillen der Menschen in der Stadt. Aus der Nacht gibt es auch Berichte von russischer Seite über ukrainische Drohnenangriffe auf ein Industriegebiet in der Region Stawropol und ein Lagerhaus in Krasnodar. 2 Kinder sollen getötet worden sein. Der Online-Händler Ozon teilte mit, dass sein dortiges Logistikzentrum getroffen wurde. Ulrike Klein, Redaktion.
3: Union Berlin, Bochum, Mönchengladbach, Mainz sowie Darmstadt, Magdeburg, Dresden, Essen, Paderborn und auch Freiburg stehen in der zweiten Runde des DFB-Pokals. Ebenso die zweite Mannschaft des SSV Jeddelow. Dem Fußballregionalligisten aus Niedersachsen gelang ein Sieg gegen Zweitligist Heidenheim. 5:2 stand es am Ende.
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3: Die aktuellen Temperaturen: Köln 14 Grad, Hamburg 13, 14 messen wir auch in Bremen, 13 sind es in Berlin und in Dresden, 14 jeweils in Frankfurt am Main und in Stuttgart, München 16, Erfurt 12 und Münster 13 Grad. Heute ist es im Norden und Osten heiter, zeitweise ziehen ein paar Wolken durch, nur zwischen Vorpommern und der Uckermark sind vereinzelt kurze Schauer möglich. Sonst zeigt sich häufig die Sonne, die Höchstwerte liegen zwischen 22 und 25 Grad, im Südwesten bei bis zu 28 Grad, an der See ist es etwas kühler.
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0: Am Mikrofon für Sie ist Katja Völkel. Schön, dass Sie hier auf ERF Plus mit dabei sind und mit uns in den neuen Tag starten. Das ist Steffi Neumann. Lieblingsmomente.

Steffi Neumann mit Lieblingsmomente. Manchmal muss man etwas Unerwartetes tun, um besonders Aufmerksamkeit zu bekommen. Ich habe nämlich eben gesagt, heute ist Montag, der 24. August und in 5 Monaten ist schon Weihnachten. Natürlich sind es 4 Monate. Einige haben es auch gemerkt, also gut aufgepasst. Ja, und unerwartet, das ist das Stichwort, denn ein Pastor, der mit Buddhisten spricht über den christlichen Glauben, der tut auch etwas Unerwartetes. Und so viel kann ich schon mal sagen, der fängt nicht gerade damit an, mit ihnen über das ewige Leben zu sprechen. In etwa 30 Minuten erfahren Sie, wie er daran geht. Er war nämlich vorher Buddhist und er weiß, wie er an diese Sache rangeht. Mit Buddhisten über den christlichen Glauben sprechen. Jetzt geht's erstmal weiter mit Mirko Santocono. Feiern, Leben, Feiern.

0: Früher lebten die Menschen kürzer, aber insgesamt länger. Was will Klaus-Jürgen Diehl mit dieser Aussage wohl sagen? Das hören Sie jetzt im Wort zum Tag. Die Bibelstelle dazu steht im Neuen Testament, und zwar in der Apostelgeschichte, Kapitel 17, Vers 32.
1: Vor einiger Zeit hielt ich in einem Seniorenheim eine Andacht über das Wort aus dem 90. Psalm. Herr, lehre uns bedenken, dass wir sterben müssen, auf dass wir klug werden. Im Anschluss daran kam eine geistig noch rüstige Bewohnerin auf mich zu und meinte fast ein wenig empört: Aber Herr Pastor, Sie tun ja gerade so, als ob mein letztes Stündlein schon geschlagen hat. Im Stillen dachte ich, allzu weit sind Sie von diesem letzten Stündlein nicht entfernt. Aus Höflichkeit der alten Dame gegenüber habe ich mir diese Bemerkung dann aber doch verkniffen. Über sein eigenes Sterben nachzudenken, geschieht immer seltener, selbst bei den Menschen, die sich auf der letzten Wegstrecke ihres irdischen Lebens befinden. Das ist sicher auch darin begründet, dass immer weniger Menschen von einer begründeten Hoffnung über den eigenen Tod hinaus erfüllt sind. Es macht mich nachdenklich, wenn statistische Erhebungen ergeben, dass die Generation der über 70-Jährigen am wenigsten an ein Weiterleben nach dem Tode glaubt. Der Wiener Pastoraltheologe Paul Zulehner bemerkte dazu in einem Vortrag: Früher lebten die Menschen kürzer, aber insgesamt länger. Denn früher wurden sie im Durchschnitt 40 bis 50 Jahre alt, doch anschließend lag noch ein ewiges Leben vor ihnen. Heute dagegen werden die Menschen 80 bis 90 Jahre alt, doch das war's dann für sie für immer. Nun ist der Glaube an eine Auferstehung der Toten und ein ewiges Leben ja alles andere als naheliegend oder gar von unserer Vernunft her begründbar. Die Evangelien schildern da auch ganz nüchtern, dass selbst die Jünger Jesu nach seinem qualvollen Tod am Kreuz nicht mit seiner Auferstehung gerechnet haben. Ja, sie haben sogar das Zeugnis der Frauen als frommes Wunschdenken abgetan, als die ihnen vom leeren Grab Jesu und der Botschaft der Engel berichteten, dass Jesus auferstanden sei. Da musste Jesus ihnen schon selbst begegnen und ihnen die von den Nägelmalen durchbohrten Hände zeigen, um sie von dem Wunder seiner leibhaften Auferstehung zu überzeugen. Es verwundert daher auch nicht, dass der Apostel Paulus auf dem Areopag, wo im antiken Athen Philosophen und Weltdeuter vor einer interessierten Zuhörerschaft ihre Lehren vertraten, mit der Botschaft von der Auferstehung Jesu Hohn und Spott erntete. So lesen wir in Apostelgeschichte 17, Vers 32: Als die Athener von der Auferstehung der Toten hörten, begannen die einen zu spotten, die anderen aber sprachen: Wir wollen dich darüber ein andermal weiterhören. Allerdings gab es daneben eben auch Zuhörer, die bereit waren, sich diese Botschaft durch den Kopf gehen zu lassen, und Paulus baten, später mehr darüber zu erfahren. Nun weiß ich nicht, ob sie den Glauben an die Auferstehung und ein ewiges Leben in Gottes Herrlichkeit teilen oder ihm, wie die meisten Zeitgenossen heute, eher skeptisch bis ablehnend gegenüberstehen. Zumindest wünsche ich Ihnen, dass Sie zu denen gehören, die damals dem Paulus auf dem Areopag in Athen zu verstehen gaben, dass Sie darüber weiter nachdenken und Näheres von ihm hören wollten. Ich bin zutiefst davon überzeugt, wer aufrichtig danach fragt und sucht, ob es eine begründete Hoffnung über den eigenen Tod hinaus gibt, dem wird der auferstandene Jesus auf die eine oder andere Weise begegnen. Er wird ihm die feste Zuversicht schenken, dass auch er einmal teilhaben wird am künftigen Leben in Gottes Herrlichkeit.
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Den eigenen Glauben zu verlassen und gar die Religion zu wechseln, das kann erhebliche Folgen haben. Zumindest in Ländern, in denen die nationale Identität sehr eng mit einer bestimmten Religion verbunden ist. Das musste auch ein damals noch junger Mann erleben, den wir Ihnen gleich vorstellen. Nach Samuel Harfst mit dem Titel »Niemand und Nichts«.

0: Es gibt Länder auf dieser Welt, von deren Einwohnern man hier in Deutschland selten Menschen begegnet. Oder haben Sie schon mal jemanden aus Myanmar getroffen? Das Land in Südostasien liegt am Golf von Bengalen am Indischen Ozean und leidet seit mehreren Jahren schon unter einem Bürgerkrieg. Die Christen in dem buddhistischen Land sind eine Minderheit und haben nicht nur unter dem Bürgerkrieg zu leiden. Der Kollege Horst Kretschi hat einen christlichen Pastor aus Myanmar getroffen, der ihm seine Lebensgeschichte erzählt hat.
1: Peter Tain ist auf einer kleinen Insel vor der Küste Myanmars aufgewachsen. Der Buddhismus gehörte zum Alltag. Als jüngstes Kind der Familie sollte er Mönch werden. Nach seiner Schulzeit ging er deshalb in ein buddhistisches Kloster in die Hauptstadt Rangun. Christen hatte er zuvor nie getroffen und er hatte eine sehr schlechte Meinung über sie.
2: Near the monastery that I was living, there are two churches near the monastery, so.
3: In der Nähe des Klosters, in dem ich lebte, gab es zwei Kirchen. Eines Tages ging ich in eine Kirche, die zu einer Pfingstgemeinde gehörte, und traf den Pastor. Meine Einstellung war damals völlig feindselig. Ich wollte ihm Schwierigkeiten machen, falls er wütend auf mich werden würde. War ich bereit,

0: denen er sich immer wieder mit dem Pastor getroffen hatte, wurde Peter Thain Christ. Das hatte für ihn erhebliche Konsequenzen, denn seine Eltern waren mit dieser Entscheidung gar nicht einverstanden.
1: So, as my parents came to know that I changed faith.
2: Als meine Eltern erfuhren, dass ich meinen Glauben gewechselt hatte, ließen sie mir ausrichten, dummer Junge, komm nie wieder nach Hause. Du verrätst die Religion, du verrätst die Kultur, du verlierst sogar deine Identität, weil die Religion mit der Identität verbunden ist. Sie sagten, ich sei nicht mehr der Mensch, den sie kannten, nicht mehr der normale Teil unserer Familie und Gemeinschaft. So behandelten sie mich.
0: Später kam es zu einer gewissen Versöhnung in der Familie, aber über den christlichen Glauben darf Peter Thain bis heute nicht mit seinen Verwandten reden. Aber er studierte dann selbst Theologie und wurde Pastor und Missionar. Dabei fiel ihm immer wieder auf, dass Christen Fehler machten, wenn sie gegenüber Buddhisten von ihrem Glauben redeten.
2: Für Buddhisten ist zum Beispiel die Vorstellung vom ewigen Leben sehr schwer zu verstehen. Christliche Verkündiger sagen vielleicht, wenn du an Jesus Christus glaubst, wirst du ewiges Leben haben. Für einen Buddhisten ist das Leben jedoch von Leiden geprägt. Er könnte ewiges Leben deshalb als ewiges Leiden verstehen. Das ist etwas, das er nicht möchte.
0: Weil ihm die Buddhisten seines Heimatlandes besonders am Herzen liegen, hat Pastor Thain mit der Zeit eine Methode entwickelt, wie er mit ihnen in guter Art über den Glauben sprechen kann. Dabei wirkt seine Vorgehensweise zunächst ein wenig unorthodox.
1: I'm trying to make the Buddhists to be good Buddhists.
2: Ich versuche ihnen zunächst zu helfen, gute Buddhisten zu sein. Das bedeutet, ich lehre sie, die grundlegenden Überzeugungen und Anforderungen des Buddhismus zu verstehen. Danach stelle ich ihnen Fragen. Können sie diesen Anforderungen wirklich folgen? Kann das Nirvana durch die eigenen guten Werke erreicht werden? Oder braucht man dazu jemanden? Wenn Sie erkennen, dass Sie jemanden brauchen, stelle ich Ihnen auf unterschiedliche Weise den Weg zur Erlösung vor. Jesus. Wenn jemand wirklich versteht und dann Jesus Christus kennenlernt, weiß diese Person auch, wie sie anderen Buddhisten das Evangelium erklären kann.
1: He knows how to share the gospel with other Buddhists.
0: Es sei zwar vielleicht nicht der beste Weg, über den christlichen Glauben zu sprechen, meint Peter Thain bescheiden, aber der Weg funktioniere ganz gut. Und so hat er Hoffnung, dass die christliche Minderheit in Myanmar in Zukunft noch mehr Zulauf bekommt, auch wenn das Land gerade schwere Zeiten durchmacht.
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Andrea Adams-Frei mit dem Titel »Ich glaube«. Das Teufels liebstes Möbelstück, kennen Sie das? Das ist die lange Bank. Mit anderen Worten, wer dringend zu erledigende Aufgaben vor sich herschiebt, spielt dem Teufel in die Hände. Das klingt ziemlich drastisch und dramatisch, doch zu viel und zu lange etwas aufschieben, das richtet meist eher Schaden an. Die gute Nachricht ist, es gibt Hilfe. Mehr dazu gleich nach Claudia Reichstein-Wellbrock mit »Der Herr segne dich«.

0: Was du heute kannst besorgen, das verschiebe gleich auf morgen. Okay, das Sprichwort lautet eigentlich anders, aber jeder hat doch schon mal die Erfahrung gemacht, es gibt Dinge, die schiebe ich am liebsten auf die lange Bank. Was dabei normal ist und wann es sich lohnt, Hilfe gegen die Aufschieberitis in Anspruch zu nehmen, Oliver Jeske hat darüber mit Susanne Krieger gesprochen.
1: Die Bügelwäsche stapelt sich, das Finanzamt mahnt doch, endlich mal die Steuererklärung einzureichen. Wer kennt sie nicht? Diese lästigen Aufgaben, die sich leider nicht von selbst machen und die man immer weiter vor sich herschiebt. Dieses Verhalten nennt sich Prokrastination. Susanne Krieger von der Ignis Akademie ist Expertin dafür. Sie sagt, der Hang, Dinge aufzuschieben und sich mit anderen zu beschäftigen, ist erstmal ganz normal.
2: Na, ist doch klar. Also es gibt ja einfach Fähigkeiten, Talent, Aufgaben, die ich einfach gerne mache, die mir leicht von der Hand gehen, wo ich irgendwie merke, hey, da bin ich in einem Flow, das macht mir Spaß, da habe ich Lust drauf. Und dann bin ich ganz in meinem Element. Das sind Sachen, die lösen Gefühle in mir aus von Leichtigkeit, von ich fühle mich kompetent, ich bin irgendwie ganz in meinem Sein.
1: Solange ich die unliebsamen Aufgaben dann doch noch irgendwann angehe und zu Ende bringe, ist alles okay. Doch Susanne Krieger kennt aus ihrer Praxis auch Fälle, da wird es kritisch.
2: Da saß jemand mal auf meinem Therapiesofa und hat gesagt, weißt du, ich studiere jetzt schon so viele Semester. Und wenn es dann darum geht, irgendwelche Hausaufgaben zu machen oder Hausarbeiten zu schreiben, ich schiebe das immer weiter vor mich her. So, dann fange ich irgendwie an, die Professoren anzuschreiben und erzähle irgendwie, ja, ich brauche noch, dann sind die vielleicht mal noch ganz gnädig. Und das hat sich irgendwie über Jahre zugespitzt. Und irgendwann fiel ihr das Ding auf die Füße und saß bei mir und sagte, ja, irgendwie, ich schaff's nicht.
1: Wenn das berufliche Weiterkommen oder der Job gefährdet ist, wenn sogar Beziehungen leiden, dann sollte man sich unbedingt professionelle Hilfe suchen bei einer Studienberatung oder einem Psychotherapeuten. Susanne Krieger schaut mit ihren Klienten genauer hin. Gibt es Ängste, die mich blockieren? Stecke ich mir falsche Ziele? Gibt es jemanden in meinem Umfeld, der mir helfen kann, mich zu motivieren? Der Glaube an Gott ist ebenfalls eine wichtige Ressource, die es zu entdecken gilt.
2: Gott hat so viel uns in seinem Wort gezeigt, dass er Menschen aus schwierigen Situationen herausführen kann. Dass, wenn wir ehrlich sind und sichtbar werden wollen, dass Gott sich dahinter stellt. Und es hat ja auch damit zu tun, dass ich mit meinem eigenen Gewordensein mich immer wieder auseinandersetzen darf. Und dazu irgendwie zu erleben, dass Gott doch derjenige ist, der mich vielleicht mit Rückenwind ausstattet.
1: Das kann den Blick frei machen, nicht nur immer auf das zu schauen, was ich nicht schaffe und was nicht gelingt. Noch einmal Susanne Krieger von der Ignis Akademie.
2: Also es ist ja auch immer die Frage, gucke ich auf das, was ich nicht kann, da wo ich eine Schwäche habe, oder mache ich mir vielleicht auch mal Gedanken darüber, was kann ich denn besonders gut? Wo bin ich denn in meinem Level? Wo bin ich denn in dem, dass mir was leicht fällt? Wo bin ich in meiner Expertise? Wo genau ist es? Wo erlebe ich Kompetenz?
0: Prokrastination, der Hang, Dinge immer weiter aufzuschieben, das muss keine Sackgasse sein. Mit Susanne Krieger von der Ignis Akademie für christliche Psychologie hatte mein Kollege Oliver Jeske gesprochen. 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

0: Joy und Markus waren das mit Licht und Heil um 9:10. Das verspreche ich dir. So ein Satz ist ziemlich schnell gesagt. Was ist denn eigentlich ein Versprechen? Es ist auf jeden Fall mehr als nur solche vier Worte. Ein Versprechen bedeutet eigentlich, ich meine es ernst. Nur was passiert, wenn ich dieses Versprechen nicht halten kann? Jens Kilian macht sich darüber Gedanken im Anstoß für heute. Es geht um einen Bibeltext aus Prediger Kapitel 5.
1: Ich bin handwerklich nicht sonderlich begabt. Dementsprechend muss ich immer mal wieder Handwerker beauftragen, dass sie bestimmte Aufgaben an unserem Haus übernehmen. Sei es der Heizungsbauer, der Dachdecker oder der Elektriker. Viele Handwerker machen wirklich gute Arbeit und geben sich viel Mühe, die Arbeit zeitnah zu erledigen. Aber immer mal wieder erlebe ich es auch, dass jemand einen Auftrag annimmt, dann aber kurz vorher absagt oder einfach nicht kommt. Das kann mal vorkommen, aber wenn ich mich monatelang um einen Termin bemühe und immer wieder hingehalten oder versetzt werde, ärgere ich mich. Ich frage mich dann, hätte er nicht einfach ehrlich absagen können, dann hätte ich längst einen anderen Handwerker gesucht, der die Arbeit ausführt. Versprechen kann sich jeder mal. Aber wenn Versprechen bewusst nicht eingehalten werden, geht Vertrauen verloren. Davon hält Gott nicht viel. Deshalb ist schon im 5. Kapitel des biblischen Buches Prediger zu lesen, besser du versprichst erst gar nichts, als dass du ein Versprechen nicht hältst. Vor Wahlen erleben wir es regelmäßig. Politiker geben Versprechen ab, um gewählt zu werden, auch wenn klar ist, dass viele dieser Versprechen nie eingelöst werden. Wen würden sie wählen? Jemand, der ihnen eine unbequeme Wahrheit zumutet? Oder jemand, der ihnen gut klingende, leere Versprechen macht? Letztlich hilft es aber nicht, sich über Handwerker oder Politiker aufzuregen. Vielmehr muss ich mir selbst die Frage stellen, rede ich ebenfalls das, was die anderen von mir hören wollen, um gut dazustehen? Stehe ich zu meinem Wort? Oder sind meine Versprechen Versprecher? Ich möchte zuverlässig sein, dass Menschen und Gott sich auf mich verlassen können.
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Dania König mit den ganzen Weg. Es ist kurz vor neun. Das war's für heute mit Aufgeweckt. Mein Name ist Katja Völkel und ich übergebe das Mikrofon jetzt gleich an meine Kollegin Christine Bangel. Um kurz nach neun geht's hier nämlich weiter auf ERF Plus mit Gern gehört, ihren Lieblingsliedern und ihren Grüßen hier übers Radio. Viel Freude und Segen dabei wünsche ich Ihnen. Machen Sie es gut.

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2: Ich bin Jerome Nussbaum. Die Umweltschützer von Greenpeace gehen nach dem Hitzesommer in Deutschland von einem volkswirtschaftlichen Schaden in Höhe von mindestens 36 Milliarden Euro aus, aufgrund von Ernteausfällen, Waldbränden und Gesundheitskosten. Einen großen Einfluss des Menschen daran sieht AfD-Chef Chrupalla allerdings nicht. Er sagte der ARD, er erlebe die Thematisierung des Klimawandels als Panikmache und sprach von einem ganz normalen Sommer.
3: Wir haben nie den Klimawandel in diesem Land geleugnet oder den Klimawandel allgemein. Das machen wir auch nicht. Aber allerdings halten wir den menschengemachten für wirklich sehr gering. Und das muss sich im Endeffekt auch ökonomisch bezahlbar machen, inwieweit man Gegenmaßnahmen, zumindest in CO2-Abgaben etc., die wirklich für den Steuerzahler hoch sind und teuer sind, überhaupt rechnen, beziehungsweise welche Wirkung damit überhaupt erzeugt wird oder Gegenwirkung.
2: Chrupalla warf der Bundesregierung vor, einen Klimahype zu erzeugen, um den Leuten das Geld aus der Tasche zu ziehen. Der Prozess zum Mordfall Fabian aus Güstrow geht weiter. Heute wird die Aussage der Angeklagten erwartet. Das Landgericht hat sich auf über 100 Zuschauer und zahlreiche Pressevertreter vorbereitet. Noch blieb offen, ob sie eine Erklärung verlesen lässt oder sich selbst äußern wird. Unklar ist auch, ob sie Fragen des Gerichts beantwortet. Die Verteidigung hatte vorher erklärt, dass sie einiges gerade rücken wolle. Die CDU-Spitze kommt heute zu ihren ersten Beratungen nach der Sommerpause unter Leitung von Parteichef und Kanzler Merz zusammen. Er kündigte vor der zweitägigen Kabinettsklausur morgen und übermorgen an, Tempo bei den schon beschlossenen Reformen zu machen, insbesondere bei Rente, Steuern, Bürokratieabbau und Digitalisierung. Kurz nach dem Besuch von Bundesaußenminister Wadephul werden aus der ukrainischen Großstadt Kharkiv neue russische Angriffe gemeldet. Dabei wurden nach Angaben des regionalen Gouverneurs 3 Menschen getötet.
4: Die Stadt ist etwa 30 Kilometer von der Frontlinie entfernt. Wadephul hatte unter anderem ein Kraftwerk besichtigt, das schon mehrfach Ziel russischer Raketen gewesen ist, ebenso ein zerstörtes U-Bahn-Depot. Er würdigte den Widerstandswillen der Menschen in der Stadt. Aus der Nacht gibt es auch Berichte von russischer Seite über ukrainische Drohnenangriffe auf ein Industriegebiet in der Region Stawropol und ein Lagerhaus in Krasnodar. 2 Kinder sollen getötet worden sein. Der Online-Händler Ozon teilte mit, dass sein dortiges Logistikzentrum getroffen wurde. Ulrike Klein, Redaktion.
2: Union Berlin, Bochum, Mönchengladbach, Mainz sowie Darmstadt, Magdeburg, Dresden, Essen, Paderborn und auch Freiburg stehen in der zweiten Runde des DFB-Pokals. Ebenso die zweite Mannschaft des SSV Jeddelow. Dem Fußballregionalligisten aus Niedersachsen gelang ein Sieg gegen Zweitligist Heidenheim. 5:2 stand es am Ende.
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2: Die aktuellen Temperaturen: Köln 14 Grad, Hamburg 13, 14 messen wir auch in Bremen, 13 sind es in Berlin und in Dresden, 14 jeweils in Frankfurt am Main und in Stuttgart, München 16, Erfurt 12 und Münster 13 Grad. Heute ist es im Norden und Osten heiter, zeitweise ziehen ein paar Wolken durch, nur zwischen Vorpommern und der Uckermark sind vereinzelt kurze Schauer möglich. Sonst zeigt sich häufig die Sonne, die Höchstwerte liegen zwischen 22 und 25 Grad, im Südwesten bei bis zu 28 Grad, an der See ist es etwas kühler.
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5: Herzlich willkommen zu Gern gehört am Montag. Eine ganze Woche Lieblingsmusik liegt jetzt vor uns. Ich bin Christine Bangel und so schön, dass Sie hier auf ERF Plus dabei sind. Ja, und Renate Schenk aus Limburg, die ist auch mit dabei und Sie haben alles richtig gemacht. Weil Sie das Lied Nichts außer Licht von Chris Madaras so schön finden und es gerne nochmal hören möchten, haben Sie es sich für heute gewünscht. Ja, und da bleibt mir ja nicht mehr so viel übrig. Ich wünsche Ihnen ganz viel Freude beim Zuhören.

Chris Madaras war das, Nichts außer Licht, so heißt das Lied. Ja, und jetzt habe ich ein Lied für Wilfried in Frankenau-Ellershausen. Sie haben heute Geburtstag und Sie sind ein Geschenk, und zwar Gottes Geschenk, für Ihre Frau Jutta. Sie grüßt Sie ganz herzlich mit dem Lied »Du bist Gottes Geschenk« von Manfred Siebald. Und sie gratuliert ganz herzlich zum Geburtstag und wünscht Ihnen Gottes Segen für Ihr neues Lebensjahr.

Hallo, mein Name ist Eva Maria Stumpf von Augsburg. Ich möchte den Friedemann und die Evelyn Albrecht in Leonberg grüßen und die ganze Familie Albrecht in Höfingen und möchte auch für die Kranken und Leute mit Handicap das Lied wünschen, Dankbarkeit. Danke, Wiederhören.

Danielle Vaness und Sebastian Cuthbert waren das hier in Gern gehört auf ERF Plus. Schön, dass Sie dabei sind. Ja, du hast heute Geburtstag, liebe Mama Dolly. Samira Höllenreiner aus Ottobrunn gratuliert von ganzem Herzen und wünscht alles Gute zum Geburtstag und Gottes reichen Segen.

sicherlich bemerkt, wie schnell sich die

In den Sand geschrieben, so heißt unser neues Lied der Woche. Gestern haben wir in Aufgeweckt ja schon mal reingehört und heute tun wir das natürlich wieder und wir hören ein bisschen genauer hin. Tanja Rinsland ist auf das Lied aufmerksam geworden, es hat sie berührt und so ist es zum Lied der Woche geworden. Zwischendrin hören wir Gedanken von ihr und vom Künstler selbst.

0: Das Lied der Woche heißt In den Sand geschrieben. Komponiert wurde es von dem ungarischen Musiker Pintre Bello, in Deutsch übertragen vom Frankfurter Künstler Chris Madaras, der das Lied auch singt. Der Refrain des Songs malt ein spannendes Bild. Worte, die in den Sand geschrieben werden und vom Winde verweht werden, als Symbol dafür zu vergeben. Das Lied begleitet Chris Madaras seit vielen Jahren. Deswegen hat er sich entschieden, eine deutsche Fassung zu bringen. Er hat uns erklärt, was ihn angesprochen hat.
1: In meiner christlichen Erziehung habe ich das manchmal eher plump gehört. Hey, du musst vergeben. Und zwischen den Zeilen kam bei mir aber oft eher was an, wie im Sinne von ja, Schwamm drüber oder unter den Teppich damit oder ja, vergib halt einfach. Als ob das so einfach wäre, ne? Und was mir aber an diesem Bild vom in den Sand schreiben so gut gefällt, da ist ja beides drin. Ich schreibe ja wirklich auf, was mich verletzt hat. Oder auch, wo ich andere verletzt habe. Ich benenne Schuld. Ich meißle es eben nicht für alle Ewigkeit in Stein, sondern ich schreibe es in den Sand. Ich erlaube dem Wind, dieses Wort allmählich zu verwischen und schließlich ganz vorzutragen. Das ist nicht einfach, aber es ist, glaube ich, ein Schlüssel, dieses nicht in Stein meißeln, nicht festhalten an Bitterkeit, nicht zulassen, dass sich diese Dinge ins Herz graben, sondern loslassen, in den Sand schreiben, die Kontrolle abgeben, Gott damit fertig werden lassen.

Guten Morgen. Hier sind Erika und Lothar Knorr aus Schmölln. Wir grüßen heute Marianne Wojcik, die am 22.08. Geburtstag hatte, aus Wittenberg. Liebe Marianne, wir wünschen dir für das neue Lebensjahr ganz herzlich alles Gute. Wir wünschen dir Gottes reichen Segen, viel Kraft für jeden neuen Tag, viel Freude und Gesundheit. Liebe Grüße auch an die große Wojcik-Familie. Unser Wunschlied für dich, Gott wird dich tragen, drum sei nicht verzagt. Vielen Dank dem ERF für die Möglichkeit des Grüßens. Es grüßen Erika und Lothar Knorr. Auf Wiederhin und Gott befohlen.

Sie hören gern gehört auf ERF Plus Ihre Lieblingslieder und Ihre Grüße an Herzensmenschen. Als nächstes hat uns Caroline Dörfer geschrieben. Nachträglich senden die drei Dörfers aus Heilsbronn ganz herzliche Glück- und Segenswünsche an Brigitte Ballbach zum 70. Geburtstag. Mit dem Lied über Psalm 23 von Bastian Benoa und Veronika Lohmer.

Hier ist der Jochen aus Friedolfing und ich wünsche das Lied der Gammler von Arno und Andreas. Ich grüße die Anke und die Esther aus Berchtesgaden. Vielen Dank fürs Spielen und die tolle Sendung. Ich höre euch sehr gerne zu. Immer wieder.

Stefan Frank folgendes: Meine Patentante wird am 24. September 99 Jahre alt und ist vor der Wohnung böse gestürzt. Es ist die Frage, ob sie ins Pflegeheim muss. Ich bitte um das Lied "Wer nur den lieben Gott lässt walten" für sie. Dankeschön.

Jetzt habe ich was für Lobpreisliebhaber. Vom 10. bis 13. September ist in Schwäbisch Gmünd eine ganze Menge Lobpreis angesagt. Und zwar im Gästehaus Schönblick. Da findet nämlich der Kongress Worship Generations statt. Es ist der vierte seiner Art und natürlich wird die Musik in den 3 Tagen einen großen Raum einnehmen. Die Feiert Jesus Band tritt auf, unter anderem mit Lena Belgard, Bastian Benoa und Michael Jans. Und die hat ja dieses Jahr gerade erst mit ihrem großen Konzert und Live-Album ihr 30-jähriges Bestehen gefeiert. Auch mit dabei sind Veronika Loma und weitere Interpreten aus dem Gebetshaus Augsburg. Daniela Hocker ist dabei, Jonathan Schmidt und Simon Taglauer. Naomi van Doren kommt, Lothar Kosse, Arne Kopfermann und natürlich auch der das alles ins Leben gerufen hat, Albert Frey. Und jetzt kommt's. Mit ein bisschen Glück sind Sie vielleicht auch dabei. 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Ich wünsche Ihnen ganz viel Glück und ganz viel Spaß beim Liedererkennen. Und hier habe ich schon mal einen kleinen Vorgeschmack für Sie.

Daniela Hocker und die Feiert Jesus Band waren das. Hier bei Gern gehört auf ERF Plus. Ja, und gern gehört, das ist natürlich das Programm dieser Sendung. Sie möchten ein Lied gerne hören und einen Herzensmenschen grüßen. Das geht. Von 9 bis 11 können Sie sich ein Lied wünschen. Und so hat das auch Margot aus Rodenbach gemacht. Und jetzt gehen Grüße von Rodenbach nach Rodenbach. Mit dem Lied »Solange mein Jesus lebt« von den Lehmann-Schwestern grüßt Margot Hanna Rockensüß.

gleich zwei Geburtstagskinder habe ich jetzt. Pastor im Ruhestand Hartmut Lauchs in Celle. Sie haben gestern ihren 82. Geburtstag gefeiert. Und heute feiert Pastor im Ruhestand Berthold Balders aus Remels seinen 88. Geburtstag. Ja, vielleicht erinnern Sie sich ja, wir sind uns schon mal begegnet. Das ist ungefähr 30 Jahre her. Ich habe mich auf jeden Fall sehr gefreut, Ihren Namen zu lesen und grüße Sie auch ganz herzlich hier aus dem ERF Plus Studio. Und für Sie beide habe ich jetzt ein Lied ausgesucht. Gott ist gegenwärtig, lasset uns anbeten und in Ehrfurcht vor ihn treten. Mit diesem Lied wünschen alles Liebe und Gute, Gesundheit und besonders Gottes Nähe und seinen Segen Erwin und Hannelore Renken aus Hesel.

Einfach so für sich selbst wünscht sich Margot das Lied Dein Wort von Romina Rink. Und ich wünsche Ihnen ganz viel Freude und Segen beim Zuhören.

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2: Ich bin Jerome Nussbaum. 2 Wochen vor der Landtagswahl in Sachsen-Anhalt hat es eine Umfrage gegeben, wie die Menschen in Deutschland über die AfD denken. Dabei kam raus, dass der Widerspruch größer ist als die Zustimmung.
3: Nach der aktuellen INSA-Umfrage für die BILD würden bundesweit 29% die AfD wählen. In Sachsen-Anhalt hat die Partei sogar Aussichten auf die absolute Mehrheit im Landtag. Jedoch kann sich laut der Befragung die absolute Mehrheit in Deutschland grundsätzlich nicht vorstellen, die AfD zu wählen, und zwar 54%. 53% halten die Partei für rechtsextrem. Hinter der Brandmauer stehen 48% der Befragten, 39% halten sie für falsch. Ulrike Klein, Redaktion.
2: Der Mittelstand ruft Bundeskanzler Merz dazu auf, in der schwarz-roten Koalition stärker durchzugreifen. Mittelstandsverbandschef Ahlhaus wirft der Regierung in der Neuen Osnabrücker Zeitung ein schlechtes Kommunikationsmanagement vor, ebenso Planlosigkeit. Das Zerreden wichtiger Reformen, etwa bei der Rente oder im Gesundheitssektor, zerstöre das Vertrauen der Bürger und der Wirtschaft. Nach der Drohung von US-Präsident Trump, einen Wirtschaftskrieg gegen den Iran zu starten, hat Teheran wirtschaftliche Probleme schon jetzt eingeräumt. Der iranische Präsident Pezeshkian sprach auch von erheblichen Ungleichgewichten in der Versorgung mit Wasser, Strom, Gas und Benzin.
4: Auch im Bankensektor ist die Lage demnach schon angespannt. Die Regierung setze sich nach seinen Worten aber dafür ein, die Inflation zu senken. Seit seinem Amtsantritt habe das Land mit einer Kombination aus Krieg, Sanktionen, politischem Druck und Attentaten zu kämpfen gehabt. So Pezeshkian. Zu der Ankündigung von US-Präsident Trump sagte er, der Iran sei mit einem umfassenden wirtschaftlichen, militärischen und sicherheitspolitischen Krieg konfrontiert. Das Land werde dem Druck aber standhalten, da das Volk zusammenstehe und widerstandsfähig sei. Noah Ulrich, Redaktion.
2: Der ukrainische Präsident Zelensky hat noch einmal bekräftigt, dass sein Land nichts mit den Anschlägen auf die Nord Stream Pipelines zu tun gehabt habe. Kiew habe sich niemals offiziell an irgendeiner Operation beteiligt, die mit der Sprengung in der Ostsee zu tun hatte, sagte er. Damit widerspricht Zelensky der deutschen Bundesanwaltschaft. Sie hatte zuletzt staatliche Stellen der Ukraine für die Planung verantwortlich gemacht. Ziel sei es demnach gewesen, Russland die Finanzierung seines Angriffskrieges zu erschweren, hieß es. Nutzern von ChatGPT wird seit heute in vielen Fällen Werbung angezeigt. Das betrifft die kostenfreie Version des Chatbots und den günstigsten Bezahltarif. OpenAI hatte den Schritt vor einigen Tagen angekündigt und dabei betont, dass Anzeigen und Werbetreibende keinen Einfluss auf die Antworten der KI hätten. Die Werbung wird unterhalb der Antworten angezeigt und auch gekennzeichnet. Personalisierte Werbung wird es demnach erstmal nicht geben.
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2: Die Temperaturen liegen im Moment in Köln bei 18 Grad, Hamburg und Bremen 17, 16 Grad messen wir in Berlin, in Dresden ebenfalls 16, 18 Grad in Frankfurt am Main, Stuttgart 19, 19 auch in München, Erfurt 16 und Münster 17 Grad. Im Norden und Osten ist es heute überwiegend heiter, zeitweise ziehen ein paar Wolken durch, allenfalls zwischen Vorpommern und Uckermark sind vereinzelt auch kurze Schauer möglich. Sonst ist es vielfach sonnig, bei Höchstwerten heute zwischen 22 und 28 Grad. Mit den höchsten Werten im Südwesten. Morgen ist es dann in der Nordosthälfte sonnig und trocken. Im Südwesten gibt es dichtere Bewölkung. Auch etwas Regen ist möglich. Später gibt es auch einzelne Gewitter im Süden und der Mitte Deutschlands. Bei Höchstwerten zwischen 20 und 27 Grad.
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5: Ja, gern gehört auf ERF Plus. Das heißt, bis 11 Uhr spiele ich noch Lieder, die Sie gerne hören möchten. Ich bin Christine Bangel. So schön, dass Sie dabei sind. Und so geh nun deinen Weg, gesungen von Clemens Bittlinger. Das möchte Sieglinde Grasmück aus Gründau gern an ihre Tochter zum heutigen Geburtstag senden. Alles Liebe und Gute von Mama und Papa.

Ich freue mich, dass Sie sich hier in Gern gehört so viele unterschiedliche Lieder wünschen. Ältere und ganz alte und neuere und ziemlich neue. Einfach mal über den Tellerrand schauen und sich anhören, was andere gern hören. Das finde ich super spannend. Und mit dem Lied Tellerrand geht es hier weiter. Für Marion wünscht sich Michael Heilenbeck aus Lahnstein dieses Lied, gesungen von Daniel Harter.

0: Mir ist ein Tisch gedeckt, der sich viel weiter erstreckt, als ich mir in meinen konkretesten Utopiemomenten herbeiahnen kann. Und könnte ich dann nicht erst recht mit einem Geschenk im Gepäck beginnen, eine Tafel zu zimmern, an der alle willkommen sein würden? Und soll sie zu klein sein und die Stühle nicht reichen, lass uns den Kreis gleich erweitern, um das Teilen zu feiern und das Große im Kleinen. Und Mauern einreißen und neugierig bleiben für all die Geschichten und Gesichter und Gegenüber. Heilsam und heimisch, versammelt jetzt hier als Tischgemeinschaft.
1: Lasst uns den Kreis erweitern. Was für ein schönes Bild. Ja, und jetzt hoffe ich, dass meine Kollegin Miri Langenbach zuhört. Sie hat in der vergangenen Woche hier moderiert. Liebe Miri, hier ist jetzt ein Gruß für dich.
2: Adelheid Kenter aus Minden. Ich möchte grüßen die liebe Moderatorin Miri Langenbach. Ja, sie kriegt heute ein Lied und wenn sie es nicht spielen wird, werde ich traurig. Ich habe es ausgesucht aus dem Gesangbuch von Paul Gerhardt. Warum? Von 370. Warum sollte ich mich denn grämen? Habe ich doch Christus noch. Wer will mir den nehmen? Wer will mir den Himmel rauben, den mir schon Gottes Sohn beigelegt im Glauben? Miri, das sind 12 Strophen. Und ich kann die meisten, kann ich auswendig. Also, nimm's dir zur Hand. Schlag dein Gesangbuch auf, 370, und ich grüße dich damit. Segen, Regen für den Tag. Es ist gerade ein richtiger Schauer. Segen, Segen für den Abend.

So schön, dass Sie dabei sind, hier bei Gern gehört auf ERF Plus. Bis 11 Uhr spielen wir noch Lieder, die Sie sich wünschen. Gott hört dein Gebet. Was für ein Zuspruch. Voller Hoffnung und voller Zuversicht und Vertrauen. Gott hört dein Gebet. Gesungen von Christoph Zehntner, das möchte Karin Eberle aus Mörlenbach gern hören. Ja, Sie haben sich das Lied gewünscht für alle, denen es gefällt.

0: Christoph Zehntner war das und vielleicht haben Sie ja sogar auch mitgesungen. Ja, Sie haben Lieblingslieder, Lieder, die Sie vielleicht schon sehr lange Zeit durch Ihr Leben begleiten, die Sie in besonderer Weise berühren, die Sie trösten, ermutigen. Ja, und ich habe auch Lieblingslieder. Und jetzt wollte ich es natürlich mal wissen. Wir haben einige Künstler gefragt, habt ihr eigentlich auch Lieblingslieder? Ja, haben sie. Und heute habe ich eins von Daniel Harter. Welches das ist, das verrät er jetzt gleich selbst.
1: In Sprüche 21, Vers 1 sagt die Bibel, Gott lenkt die Herzen der Könige wie Wasserbäche. Jesus is King. Und ich glaube, das dürfen wir heutzutage immer wieder hochhalten. Es sind nicht Politiker, die diese Welt regieren, nicht die Influencer, sondern Gott hält die Dinge in seiner Hand. Und für diese Botschaft brauchen wir uns nicht zu schämen. Wir sind wie das Licht, das auf dem Berg ist, und wir dürfen dieses Licht leuchten lassen in diese Welt hinein, weil diese Welt braucht Stabilität. Wir leben in einer Welt, in der so viel Unsicherheit und so viel Ungewissheit herrscht, dass die Welt dringend diese Botschaft braucht, Jesus is King. Es gibt einen, der auf dem Thron sitzt, es gibt einen, der regiert und ihm entgleitet nichts. Es gibt keinen Zufall und Gott hält die Dinge in seiner Hand. Und das dürfen wir wissen, darauf dürfen wir uns stellen und das dürfen wir lauthals proklamieren, Jesus is King.

Wir hören als nächstes das Lied »Jesus nur alleine, sei mein Losungswort«, gesungen von Wilfried Reuter, gewünscht von Esther Gober aus Rosenfeld. Mit vielen lieben Grüßen an Ihren lieben Mann Hans-Christoph und an das ganze ERF-Team. Da sage ich vielen lieben Dank und ich wünsche Ihnen jetzt viel Segen mit Ihrem Wunschlied.

Das Lied »Nicht durch mich, nur durch Christus in mir«, das spiele ich jetzt für Bettina Flaps in Harthausen. Ganz herzliche Geburtstagsgrüße und Segenswünsche und einen richtig schönen und gesegneten Tag.

Mit einem Lied kann man so viel sagen. Karin Eberle, die hat einen Wunsch, dass noch mehr Leute sich gesegnet fühlen. Und zum Ausdruck bringen möchte sie diesen Wunsch mit dem Lied »Herr der Herrlichkeit«, gesungen von Ricci Telli Worship.

Ricitelli Worship war das. Und um Lobpreis geht's jetzt auch. 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Und ich wünsche Ihnen natürlich ganz viel Glück und ganz viel Spaß beim Liedererkennen. Und einen Vorgeschmack, den habe ich jetzt für Sie.

Daniela Hogger war das und die Feier die Jesus Band. Ja, die finden Sie auch auf dem Schönblick beim Worship Generations Kongress. Jetzt habe ich schon Knoten in der Zunge. Also die sind mit dabei und Sie können auch dabei sein. Was Sie dafür tun müssen, morgen gibt's mehr Infos. Sie können nämlich Teilnahmetickets bei uns hier auf ERF Plus gewinnen. Ja, und jetzt wünscht sich ein Christoph, dass ein anderer Christoph singt. Christoph Kindl aus Andernach wünscht sich von Christoph Zehntner das Lied Der Sänger mit einem ganz herzlichen Gruß an Burkhard.

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Einen letzten Liedwunsch kann ich heute noch erfüllen. Vorher verabschiede ich mich für heute. Ich wünsche Ihnen einen gesegneten Tag. Ich bin Christine Bangel und für Renate Schmidt aus Eichwald spiele ich jetzt das Lied »Mein Zuhause« von Danny Platt. Mit ganz herzlichen Grüßen an Ihre Cousine Esther in der Klinik. Liebe Esther, ich freue mich, dass es dir schon so viel besser geht. Du bist nicht allein. Jesus ist immer bei dir.

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1: Ich bin Jerome Nussbaum. 2 Wochen vor der Landtagswahl in Sachsen-Anhalt hat es eine Umfrage gegeben, wie die Menschen in Deutschland über die AfD denken. Dabei kam raus, dass der Widerspruch größer ist als die Zustimmung.
2: Nach der aktuellen INSA-Umfrage für die BILD würden bundesweit 29% die AfD wählen. In Sachsen-Anhalt hat die Partei sogar Aussichten auf die absolute Mehrheit im Landtag. Jedoch kann sich laut der Befragung die absolute Mehrheit in Deutschland grundsätzlich nicht vorstellen, die AfD zu wählen, und zwar 54%. 53% halten die Partei für rechtsextrem. Hinter der Brandmauer stehen 48% der Befragten, 39% halten sie für falsch. Ulrike Klein, Redaktion.
1: Der Mittelstand ruft Bundeskanzler Merz dazu auf, in der schwarz-roten Koalition stärker durchzugreifen. Mittelstandsverbandschef Ahlhaus wirft der Regierung in der Neuen Osnabrücker Zeitung ein schlechtes Kommunikationsmanagement vor, ebenso Planlosigkeit. Das Zerreden wichtiger Reformen, etwa bei der Rente oder im Gesundheitssektor, zerstöre das Vertrauen der Bürger und der Wirtschaft. Nach der Drohung von US-Präsident Trump, einen Wirtschaftskrieg gegen den Iran zu starten, hat Teheran wirtschaftliche Probleme schon jetzt eingeräumt. Der iranische Präsident Pezeshkian sprach auch von erheblichen Ungleichgewichten in der Versorgung mit Wasser, Strom, Gas und Benzin.
3: Auch im Bankensektor ist die Lage demnach schon angespannt. Die Regierung setze sich nach seinen Worten aber dafür ein, die Inflation zu senken. Seit seinem Amtsantritt habe das Land mit einer Kombination aus Krieg, Sanktionen, politischem Druck und Attentaten zu kämpfen gehabt, so Pezeshkian. Zu der Ankündigung von US-Präsident Trump sagte er, der Iran sei mit einem umfassenden wirtschaftlichen, militärischen und sicherheitspolitischen Krieg konfrontiert. Das Land werde dem Druck aber standhalten, da das Volk zusammenstehe und widerstandsfähig sei. Noah Ulrich, Redaktion.
1: Der ukrainische Präsident Zelensky hat noch einmal bekräftigt, dass sein Land nichts mit den Anschlägen auf die Nord Stream Pipelines zu tun gehabt habe. Kiew habe sich niemals offiziell an irgendeiner Operation beteiligt, die mit der Sprengung in der Ostsee zu tun hatte, sagte er. Damit widerspricht Zelensky der deutschen Bundesanwaltschaft. Sie hatte zuletzt staatliche Stellen der Ukraine für die Planung verantwortlich gemacht. Ziel sei es demnach gewesen, Russland die Finanzierung seines Angriffskrieges zu erschweren, hieß es. Nutzern von ChatGPT wird seit heute in vielen Fällen Werbung angezeigt. Das betrifft die kostenfreie Version des Chatbots und den günstigsten Bezahltarif. OpenAI hatte den Schritt vor einigen Tagen angekündigt und dabei betont, dass Anzeigen und Werbetreibende keinen Einfluss auf die Antworten der KI hätten. Die Werbung wird unterhalb der Antworten angezeigt und auch gekennzeichnet. Personalisierte Werbung wird es demnach erstmal nicht geben.
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1: Die Temperaturen liegen im Moment in Köln bei 18 Grad, Hamburg und Bremen 17, 16 Grad messen wir in Berlin, in Dresden ebenfalls 16, 18 Grad in Frankfurt am Main, Stuttgart 19, 19 auch in München, Erfurt 16 und Münster 17 Grad. Im Norden und Osten ist es heute überwiegend heiter, zeitweise ziehen ein paar Wolken durch, allenfalls zwischen Vorpommern und Uckermark sind vereinzelt auch kurze Schauer möglich. Sonst ist es vielfach sonnig, bei Höchstwerten heute zwischen 22 und 28 Grad. Mit den höchsten Werten im Südwesten. Morgen ist es dann in der Nordosthälfte sonnig und trocken. Im Südwesten gibt es dichtere Bewölkung. Auch etwas Regen ist möglich. Später gibt es auch einzelne Gewitter im Süden und der Mitte Deutschlands. Bei Höchstwerten zwischen 20 und 27 Grad.
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4: Willkommen zur nächsten Sendung aus der Reihe Durch die Bibel. Schön, dass Sie wieder mit dabei sind. Diesmal beginnen wir mit dem 7. Kapitel des Buches Jesaja. Dieses Kapitel ist zum einen eine Beschreibung geschichtlicher Ereignisse und von Gottes Handeln inmitten von ihnen. Zum anderen lernen wir Judas König Ahas etwas näher kennen, der von Jesaja zum Glauben gerufen wird.

Im 7. Kapitel des Jesaja-Buches werden einige Themen und Ereignisse angesprochen, bei denen sich nicht sofort ein Zusammenhang erkennen lässt. Deshalb hier zunächst ein kurzer Überblick. In den Versen 1 und 2 ist vom Bürgerkrieg die Rede zwischen dem Südreich Juda und dem Nordreich Israel, wobei Aram, der Nachbar aus dem Nordosten, mit Israel verbündet ist. In Juda kommt es deshalb dazu, dass dem ganzen Volk Angst und Bange wird. Die Verse 3 bis 9 erzählen von der Wasserleitung des oberen Teiches, wo Jesaja und sein Sohn Shea Jashub sich mit Ahas, dem König von Juda, treffen, um ihm ein ermutigendes Wort vom Herrn zu übermitteln. Die Verse 10 bis 16 reden von der Bestätigung durch das Zeichen der jungfräulichen Geburt im Hause Davids, als Ahas sich weigert, ein Zeichen zu fordern. Und schließlich die Verse 17 bis 25, sie prophezeien die baldige Invasion des Königreiches Juda durch Assyrien, was als ein Strafurteil vorhergesehen wird. Ich beginne mit Vers 1. Es begab sich zur Zeit des Ahas, des Sohnes Jotams, des Sohnes Usias, des Königs von Juda, da zogen Rezin, der König von Aram, und Pekach, der Sohn Remalias, des Königs von Israel, herauf nach Jerusalem, um es zu bekämpfen. Sie konnten es aber nicht erobern. Im zweiten Buch der Könige, Kapitel 16, Vers 2 lesen wir: 20 Jahre war Ahas alt, als er König wurde, und er regierte 16 Jahre zu Jerusalem. Und er tat nicht, was dem Herrn, seinem Gott, wohlgefiel, wie sein Vater David. Die Prophezeiung in Kapitel 7 unseres Bibeltextes folgt auf den Ruf und den Auftrag an Jesaja, den er in Kapitel 6 zum Zeitpunkt des Todes von König Usia erhalten hatte. Jotam, Usias Sohn, war sein Thronfolger und er regierte 16 Jahre lang. Im zweiten Buch der Könige, Kapitel 15, ab Vers 32 wird uns erzählt: Im zweiten Jahr Pekachs, des Sohnes Remalias, des Königs von Israel, wurde Jotam König, der Sohn Usias, des Königs von Juda. Er war 25 Jahre alt, als er König wurde, und er regierte 16 Jahre zu Jerusalem. Seine Mutter hieß Jerusha, eine Tochter Zadoks, und er tat, was dem Herrn wohlgefiel, ganz wie sein Vater Usia getan hatte. Jotam war also ein guter König, genauso wie sein Vater Usia. Ahas, der Sohn von Jotam, übernimmt bei dessen Tod den Thron und folgt leider nicht in den Fußstapfen seines Vaters und Großvaters. Ahas wird 16 Jahre lang regieren und wahrhaftig ein sehr schlechter König sein. Während seiner Regierungszeit wird es zum Bürgerkrieg kommen und das Volk wird immens leiden müssen. Falls Sie wissen wollen, wie schlimm es genau um Juda stand, können Sie es im 2. Königebuch, Kapitel 16, ab Vers 3 nachlesen. Denn er, Ahas, wandelte auf dem Wege der Könige von Israel. Dazu ließ er seinen Sohn durchs Feuer gehen nach den greulichen Sitten der Heiden, die der Herr vor den Israeliten vertrieben hatte, und brachte Opfer dar und räucherte auf den Höhen und auf den Hügeln und unter allen grünen Bäumen. Ahas ist ein ganz übler Kerl, und hier haben wir es schriftlich. Er hat Angst, weil sich das Königreich Israel im Norden mit Aram verbündet hat und sie sein Reich im Visier haben. Obwohl ihre Bemühungen zu Anfang nicht gerade von Erfolg gekrönt sind, hat Ahas doch allen Grund zu glauben, dass sie letzten Endes die Überhand gewinnen werden. Wir lesen weiter in Vers 2. Da wurde dem Hause David angesagt, die Aramäer haben sich gelagert in Ephraim. Da bebte ihm das Herz und das Herz seines Volks, wie die Bäume im Walde beben vom Winde. Ahas kann für sein Reich, geschweige denn für sich selbst, den Segen Gottes nicht erwarten. Deshalb versetzt das Bündnis zwischen Rezin, dem König von Aram, und Pekach, dem König von Israel, ihn und sein Volk in Schrecken. Zuvor hatten sowohl Aram als auch Israel versucht, Juda einzunehmen. Alleine schafften sie es aber nicht, doch zusammen können sie Jerusalem garantiert erobern. So meint zumindest Ahas.
Obwohl Ahas ein gottloser König ist, ist Gott noch nicht bereit, das Volk von Juda in die Gefangenschaft führen zu lassen. Was darauf folgt, ist Geschichte. Die Menschen von Juda werden nicht zu Gefangenen des Nordreiches, aber viele Jahre später werden sie in die babylonische Gefangenschaft geraten. Weil Gott noch nicht bereit ist, das Königreich Juda in die Gefangenschaft auszuliefern, will er dem König Mut zusprechen, damit er kein unweises und überstürztes Bündnis mit Ägypten eingeht. Somit erteilt Gott Jesaja den Auftrag, sich mit Ahas zu treffen. Vers 3: Aber der Herr sprach zu Jesaja: Geh hinaus Ahas entgegen, du und dein Sohn Shear-Jashub, an das Ende der Wasserleitung des oberen Teiches, an der Straße beim Acker des Walkers. In diesem Vers gibt es mehrere Dinge, auf die wir achten sollten. Erstens soll Jesaja Ahas am Ende der Wasserleitung des oberen Teichs treffen. Der Ort dieses Treffens zwischen Prophet und König hat eine tiefere Bedeutung. Aus dieser Leitung strömt lebensspendendes Wasser ins durstige Jerusalem. Hier kann das Volk seinen Durst stillen. Mit einer wassergefüllten Rohrleitung an sich kann man nicht viel anfangen. Irgendwo muss ein Wasserauslass oder ein Wasserhahn angebracht sein. Und man muss an den Ort gehen, wo das Wasser aus der Leitung kommt. Diese Wasserleitung steht symbolisch für die Tatsache, dass sie keinen Segen aus dem Haus Davids erwarten können, bis sie ans Ende der Rohrleitung gehen, wo das Wasser des Lebens austritt. Und damit ist der Herr Jesus Christus gemeint. Er kam aus dem Hause Davids, um uns das Wasser des Lebens zu bringen. Jesaja soll den König am oberen Teich treffen. Das hebräische Wort für Teich ist Berekah und hat die gleiche Wurzel wie das hebräische Wort für Segen. Sie können sich vorstellen, dass in Israel ein Teich ein Segen ist. Dasselbe Wort wird in Psalm 84, Vers 7 verwendet. Dort heißt es: Und Frühregen hüllt es in Segen, Berekah, was auch mit Frühregen füllt die Teiche übersetzt werden könnte. Das ist hochinteressant. Man beachte auch, dass es sich um den oberen Teich handelt. Das mit oberer übersetzte Wort ist dasselbe Wort, das mehr als 30 Mal für den Allerhöchsten verwendet wird. Dieses Wort wurde auch verwendet, um Melchisedek zu beschreiben, der Abraham bediente. Er war ein Priester Gottes des Höchsten. Der Segen Gottes des Höchsten entsprang am Ende der Wasserleitung, als Jesus in die Welt kam. Des Weiteren heißt es in unserem Bibeltext: an der Straße am Acker des Walkers. Eine Straße ist ein befestigter Weg, der etwas höher angelegt ist als das Gelände, das er durchquert. So sollen Reisende saubere Füße behalten. Die geistliche Anwendung des Wortes Straße oder Weg wird aus Sprüche 16, Vers 17 klar. Der frommen Weg meidet das Arge. Diese Straße ist der Weg der Heiligkeit. Jesaja wird dieselbe Umschreibung in Jesaja 35, Vers 8 verwenden. Und es wird dort eine Bahn sein, die der heilige Weg heißen wird. Diese hochinteressante Symbolik bezieht sich auf den, der der Weg, die Wahrheit und das Leben ist. Der Psalmist schrieb in Psalm 84, Vers 6: Wohl den Menschen, die dich für ihre Stärke halten und von Herzen dir nachwandeln. Mit anderen Worten, wohl dem, der den einen hat, der Weg, die Wahrheit und das Leben ist. Man beachte auch, dass das Treffen am Acker des Walkers stattfinden sollte. Der Acker des Walkers war der Ort, an dem die Menschen ihre Wäsche erledigten. Es war sozusagen der Waschsalon der damaligen Zeit. Wenn wir das auf unser eigenes Leben anwenden, dann bedeutet es das Folgende: Wenn wir unser Leben gereinigt haben wollen, dann müssen wir uns an den Herrn Jesus Christus wenden. Er sprach: Ihr seid schon rein um des Wortes willen, das ich zu euch geredet habe. Sie sehen also, es war kein Zufall, dass Gott Jesaja an diesen hochinteressanten Ort bestellt, um sich mit Ahas zu treffen. Dieser Ort beinhaltet eine wunderbare geistliche Bedeutung für uns. Gott fordert Jesaja auf, seinen Sohn Shear-Jashub mitzunehmen.
Der Name ist für unsere Ohren etwas ungewöhnlich, aber nichts im Vergleich zu dem Namen seines zweiten Sohnes, der uns in Kapitel 8 begegnen wird. Shear Jashub bedeutet, ein Rest soll zurückkehren. Was dabei interessant ist, Gott hatte schon immer einen Rest, der ihm treu blieb. Fahren wir nun mit den Versen 4 bis 9 fort. Sprich zu ihm, hüte dich und bleibe still, fürchte dich nicht, und dein Herz sei unverzagt vor diesen beiden Brandscheiten, die nur noch rauchen, vor dem Zorn Rezins und der Aramäer und des Sohnes Remalias. Weil die Aramäer gegen dich Böses ersonnen haben samt Ephraim und dem Sohn Remalias und sagen, wir wollen hinaufziehen nach Juda und es erschrecken und für uns erobern und zum König darin machen, den Sohn Tabeals. So spricht Gott der Herr, es soll nicht geschehen und nicht so gehen, sondern wie Damaskus das Haupt ist von Aram, so soll Rezin nur das Haupt von Damaskus sein. Und in 65 Jahren soll es mit Ephraim aus sein, dass sie nicht mehr ein Volk sein. Und wie Samaria das Haupt ist von Ephraim, so soll der Sohn Remalias nur das Haupt von Samaria sein. Glaubt ihr nicht, so bleibt ihr nicht. Soweit die Verse 4 bis 9. Der wesentliche Inhalt dieser Botschaft ist die Mitteilung an Ahas, dass er sich wegen des Bündnisses seiner beiden Feinde im Norden keine Gedanken zu machen braucht. Gott hat beschlossen, dass ihr Unterfangen ein Misserfolg sein wird. Das Problem liegt aber darin, wie Ahas dies erfahren, glauben und wissen kann. Denn er ist ein Skeptiker und ein Zweifler. Wie kann man ihn davon überzeugen, dass Jesaja die Wahrheit spricht? Nun, Gott hat noch nie von jemandem verlangt, etwas zu glauben, was nicht auf einem festen Fundament steht. Zu glauben bedeutet nicht, sich blind irgendwo hinzubegeben und zu sagen, ach, ich vertraue Gott. Das wäre schlichtweg dumm. Gott verlangt so etwas nicht von uns. So bringen wir zum Beispiel zu unserer Erlösung kein Lämpchen als Opfer dar, sondern unser Glaube beruht auf der historischen Tatsache des Todes, des Begräbnisses und der Auferstehung des Sohnes Gottes. Gott verlangt niemals von uns, einen Sprung ins kalte Wasser zu wagen. Er verlangt von uns, dass wir etwas glauben und vertrauen, das auf einem festen Fundament steht und dass das einzige Fundament ist. Einen anderen Grund kann niemand legen als den, der gelegt ist, welcher ist Jesus Christus, so heißt es im 1. Korintherbrief. Jeder ehrliche Mensch, der nicht glaubt, aber aufrichtigen Herzens nach Gott sucht, wird zu einem errettenden Glauben kommen. Es gibt Menschen, mit denen ich zu tun hatte, die behauptet haben, dass sie nicht glauben können. Ich glaube nicht, dass diese Menschen ehrlich mit sich selbst sind. So erzählte mir ein junger Kerl in einer Großstadt, ach, ich will doch glauben, ich suche nach der Wahrheit. Aber er lebte in wilder Ehe mit einem Mädchen und behauptete gleichzeitig, dass er nach der Wahrheit suchte. Tatsache ist, dass niemandem die Augen verbunden werden, es sei denn, er setzt sich selber die Augenbinde auf. Wenn ein Mensch Gott wirklich kennenlernen möchte und sein sündhaftes Leben aufgibt, dann wird Gott für ihn Realität werden. Das Problem liegt heutzutage darin, dass die meisten Menschen es mit Gott nicht ernst meinen. Und das ist auch in unserem Bibeltext die Krux an der Sache. Ahas meint es nicht ernst mit Gott. Das wird aus den folgenden Versen 10 und 11 deutlich. Und der Herr redete abermals zu Ahas und sprach, fordere dir ein Zeichen vom Herrn, deinem Gott, es sei drunten in der Tiefe oder droben in der Höhe. Gott weiß, dass Ahas keinen Glauben hat, aber er ist bereit, dem König Glauben zu geben. Doch Ahas ist nichts als ein sich fromm gebender Schwindler. Und von denen gibt es auch heutzutage mehr als genug. Hören Sie sich seine falsche Frömmigkeit an. Vers 12. Aber Ahas sprach, ich will's nicht fordern, damit ich den Herrn nicht versuche. Ist das nicht rührend? Er hört sich echt nett an, aber er ist einer der größten Scheinheiligen der Bibel. Bei so etwas könnte einem glatt die Galle hochkommen, und ich bin mir sicher, dass Gott Ähnliches fühlt.

Abrahas ein Zeichen gibt, das er zwar zu seinen Lebzeiten nicht erfüllt sehen wird, das aber dennoch plötzlicher eintreten wird, als es sich Ahas vorstellen kann. Bis zum nächsten Mal wünsche ich Ihnen alles Gute und gottesreichen Segen.

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1: Wir hören aus dem Neuen Testament, aus dem ersten Brief des Johannes, Kapitel 2, die Verse 7 bis 11.
2: Meine Lieben, ich schreibe euch nicht ein neues Gebot, sondern das alte Gebot, das ihr von Anfang an gehabt habt. Das alte Gebot ist das Wort, das ihr gehört habt. Und doch schreibe ich euch ein neues Gebot, das wahr ist in ihm und in euch. Denn die Finsternis vergeht und das wahre Licht scheint jetzt. Wer sagt, er sei im Licht und hasst seinen Bruder, der ist noch in der Finsternis. Wer seinen Bruder liebt, der bleibt im Licht und durch ihn kommt niemand zu Fall. Wer aber seinen Bruder hasst, der ist in der Finsternis und wandelt in der Finsternis und weiß nicht, wo er hingeht. Denn die Finsternis hat seine Augen verblendet.
1: Das war der Bibeltext für den heutigen Tag, entnommen aus der großen Hörbibel mit freundlicher Genehmigung der Deutschen Bibelgesellschaft. Hier noch einmal die Bibelstelle. Erster Brief des Johannes, Kapitel 2, die Verse 7 bis 11. Gedanken dazu kommen jetzt von Rahel Haller aus Gießen.
3: Nicht ein neues Gebot, sondern das alte Gebot, das aber gleichzeitig auch ein neues Gebot ist. Ich denke, die Empfänger des Johannesbriefs im ersten Jahrhundert waren genauso verwirrt wie Sie und ich jetzt gerade. Was ist es denn nun und was bedeutet das für uns? Lassen Sie uns den Textabschnitt etwas genauer betrachten. Der Apostel Johannes beschäftigt sich im ersten Johannesbrief öfters damit, wie das Leben eines Christen aussehen sollte und woran echter Glaube erkennbar wird. Der heutige Abschnitt beschäftigt sich genau damit. Es geht um das Gebot der Liebe und dem Leben im Licht. Und das ist heute für Sie und mich genauso relevant und wahrscheinlich genauso herausfordernd wie für die Christen damals. Ich habe den Abschnitt in 4 einfache Punkte zusammengefasst und erläutere sie anschließend nacheinander. Die Punkte sind: erstens, das Gebot der Liebe ist alt. Zweitens, das Gebot der Liebe ist neu. Drittens, wer liebt, ist im Licht. Und viertens, wer nicht liebt, ist in der Dunkelheit. Ich beginne mit dem ersten Punkt, das Gebot der Liebe ist alt. Keine neuen Schlagzeilen, keine bahnbrechende Veränderung. Johannes betont, dass er nichts Neues von den Christen der Gemeinde fordert, sondern nur das, was sie eigentlich bereits wissen und leben sollten. Das alte Gebot ist das Wort, das ihr gehört habt, heißt es. Vielleicht ist hier das Wort Jesu gemeint, der seinen Jüngern im Johannesevangelium Kapitel 13, Vers 34 das Gebot gibt, dass sie einander lieben sollen, so wie Jesus sie geliebt hat. Denn daran wird jeder erkennen, dass sie seine Jünger sind. Auch im Alten Testament ist das Gebot der Nächstenliebe bekannt und Jesus hebt es als eines der wichtigsten Gebote hervor. Und damit bin ich bereits beim zweiten Punkt, das Gebot der Liebe ist neu. Denn erst in Jesus wird für die Menschen sichtbar, wie diese Nächstenliebe aussieht. Jesus Christus, ganz Gott und ganz Mensch, verlässt die Herrlichkeit des Himmels und kommt auf die Erde, um für die Schuld der Menschen zu sterben und sie mit dem Vater zu versöhnen. Auch für sie und für mich. Er hat uns so sehr geliebt, dass das Kreuz ihm nicht zu schwer, die Verletzungen ihm nicht zu schmerzhaft sind. Er die Ablehnung der Menschen erduldet, sich verspotten lässt und den Tod erträgt, sodass alle, die an ihn glauben, durch seine Auferstehung mit ihm in Ewigkeit auferstehen. Das ist das Evangelium, die gute Nachricht, die diese göttliche Liebe zeigt, die es noch nie vorher gegeben hat. Jesus hat alles gegeben, sich ganz hingegeben, aus Liebe zu uns. Und jetzt sollen wir auch lieben. Das ist das neue Gebot. Und der dritte Punkt schließt daran direkt an. Wer liebt, ist im Licht. Jesus hat uns damit ein Beispiel gegeben, wie wir uns gegenseitig lieben sollen. Und das ist manchmal schwer, manchmal hart. Es ist hart, wenn ich Kinder liebevoll jahrelang erziehe und sie irgendwann vielleicht den Kontakt abbrechen. Oder wenn ich meinem Partner jeden Tag liebevoll Frühstück mache und er sich nie bedankt oder die Ehe trotzdem in die Brüche geht. Wenn ich für andere alles gebe, aber sich niemand um mich kümmert. Aber das ist diese selbstlose Liebe, die unabhängig vom Ergebnis ist und sich selbst ganz hingibt. Nicht, weil ich mich dadurch besser fühle oder etwas bekomme, sondern weil ich in Jesus schon alles bekommen habe und deshalb meinen Nächsten lieben kann. Aus der Fülle Gottes und nicht aus meinem menschlichen Mangel heraus. Und hier verwendet Johannes das Bild vom Licht. Wenn wir lieben, leben wir im Licht. Das Bild vom Licht wird oft verwendet für Gott und steht im Gegensatz zur Dunkelheit. Vers 10 sagt, wer seinen Bruder liebt, lebt im Licht. Das ist eine einfache Aussage und doch hängt so viel daran. Ich möchte gerne im Licht leben. Regelmäßig versage ich darin zu lieben und dann erinnere ich mich immer wieder daran, wie oft es in Gottes Wort heißt, dass ich selber es auch nicht verdient habe, geliebt zu werden. Und Jesus es trotzdem tut. Und ich mache mir bewusst, dass es nicht mein Urteil ist, ob die Mitmenschen Liebe verdienen. Jesus fordert von seinen Nachfolgern diese Liebe und ich will ihm gehorchen. Und so oft habe ich schon erlebt, dass der Heilige Geist mir hilft, Leute zu lieben und es plötzlich so viel leichter gefallen ist. Denn in erster Linie ist dieses Liebesgebot keine Emotion, sondern eine Entscheidung zum Gehorsam meinem Herrn gegenüber. Und daraus folgt der vierte Punkt. Wer nicht liebt, ist in der Dunkelheit. Das ist eine Realität, genauso wie das Wandeln im Licht. Finsternis geht mit Orientierungslosigkeit einher und Gott ist nicht in der Dunkelheit. Kurz und knackig, aber auch ehrlich. Unsere Liebe zu den Menschen und zu Gott entscheiden, wo wir in Ewigkeit wandeln. Ich möchte nicht in der Finsternis wandeln, sondern im Licht. Und ich bin dankbar, dass Johannes uns in diesem Abschnitt an das alte Gebot erinnert, das gleichzeitig neu ist und relevant für uns heute. Lasst uns im Licht leben und die Menschen lieben, so wie Christus uns geliebt hat.
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2: Ich bin Jerome Nussbaum. In den Niederlanden ist ein Bus mit deutschen Schülern verunglückt. Der Bus kippte auf einer Autobahn im Gelderland nach einem Zusammenstoß mit einem Lieferwagen um.
3: Insgesamt waren rund 50 Menschen an Bord. Mindestens 15 wurden verletzt, einige von ihnen schwer. Die Einsatzkräfte mussten die Insassen nach dem Unfall durch ein Dachfenster befreien. Das Unglück passierte nachts kurz nach 4 Uhr. Die Wucht des Aufpralls sei so groß gewesen, dass der Lieferwagen in zwei Teile zerrissen wurde. Der Bus durchbrach daraufhin die Leitplanke. Unklar ist noch, was zu dem Unfall geführt hat. Noah Ulrich, Redaktion.
2: Nach 21 Verhandlungstagen im Prozess um den Mord an Fabian aus Güstrow kommt heute erstmals die Angeklagte zu Wort. Für ihre Einlassung hat sie mehr als 50 Seiten vorbereitet, die sie verliest. Vorher hatte die Verteidigung angekündigt, dass sie einige vorherige Aussagen im Prozess gerade rücken und ihre Sicht der Dinge schildern wolle. Ihr wird vorgeworfen, den Jungen mit 6 Messerstichen getötet und dann angezündet zu haben. Kurz nach dem Besuch von Bundesaußenminister Wadefuhl werden aus der ukrainischen Großstadt Kharkiv neue russische Angriffe gemeldet. Dabei wurden nach Angaben des regionalen Gouverneurs 3 Menschen getötet.
4: Die Stadt ist etwa 30 Kilometer von der Frontlinie entfernt. Wadefuhl hatte unter anderem ein Kraftwerk besichtigt, das schon mehrfach Ziel russischer Raketen gewesen ist. Ebenso ein zerstörtes U-Bahn-Depot. Er würdigte den Widerstandswillen der Menschen in der Stadt. Aus der Nacht gibt es auch Berichte von russischer Seite über ukrainische Drohnenangriffe auf ein Industriegebiet in der Region Stawropol und ein Lagerhaus in Krasnodar. Der Online-Händler Ozon teilte mit, dass sein dortiges Logistikzentrum getroffen wurde. 2 Kinder sollen getötet worden sein. Ulrike Klein, Redaktion.
2: Der ukrainische Präsident Zelensky hat noch einmal bekräftigt, dass sein Land nichts mit den Anschlägen auf die Nord Stream Pipelines in der Ostsee zu tun gehabt habe. Kiew habe sich niemals offiziell an irgendeiner Operation beteiligt, die mit der Sprengung zu tun hatte, sagte er. Damit widerspricht er der deutschen Bundesanwaltschaft. Sie hatte zuletzt staatliche Stellen der Ukraine für die Planung verantwortlich gemacht. Ziel sei es demnach gewesen, Russland die Finanzierung seines Angriffskrieges zu erschweren. Die Verbraucherzentralen warnen bei Restaurantbesuchen vor optischen Tricks bei Trinkgeldzahlungen per Karte. Bundesverbandschefin Popp sagte, es müsse auf den ersten Blick erkennbar sein, wie Gäste Trinkgeld ablehnen oder die Höhe selbst festlegen können. Dabei werden etwa Vorschläge für die Höhe des Trinkgeldes größer angezeigt als das Feld zum Ablehnen. Der Verband setzt sich für ein EU-weites Verbot solcher sogenannter Design-Tricks ein. Die Pegelstände am Rhein haben sich nach Regen wieder etwas erhöht. In Köln stieg das Wasser um 40 cm auf zuletzt 85. Von Durchschnittspegelständen und einer Güterschifffahrt mit voller Beladung ist der Fluss aber noch weit entfernt.
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2: Die aktuellen Temperaturen: Köln 20 Grad, Hamburg 19, 18 Grad messen wir jeweils in Bremen, Berlin und auch in Dresden. 20 sind es in Frankfurt am Main, Stuttgart 22, München 21 Grad, in Erfurt 20 und in Münster 19 Grad. Im Norden und Osten ist es heute überwiegend heiter, zeitweise ziehen ein paar Wolken durch. Allenfalls zwischen Vorpommern und Uckermark sind vereinzelt auch kurze Schauer möglich. Sonst ist es vielfach sonnig, bei Höchstwerten heute zwischen 22 und 28 Grad. Mit den höchsten Werten im Südwesten. Morgen ist es dann in der Nordosthälfte sonnig und trocken. Im Südwesten gibt es dichtere Bewölkung. Auch etwas Regen ist möglich. Später gibt es auch einzelne Gewitter im Süden und der Mitte Deutschlands. Bei Höchstwerten zwischen 20 und 27 Grad.
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5: Josef und die Kleider dieser Welt. Diesem Thema widmet sich Nicola Vollkommer im nun folgenden Teil der Serie Kleider machen Leute. Heute geht es um zwei besondere Gewänder von Josef, den bunten Leibrock und das Sklavengewand. Der Interpretation dieser Gewänder liegen die Bibeltexte 1. Mose 37 und 1. Mose 39 zugrunde.
6: Heute Morgen schauen wir uns den Laufsteg von Josef an. Es ist ein richtiger Laufsteg. Und werden heute Morgen die zwei Kleider, die er verloren hat, und heute Abend das Kleid, den er gewonnen hat und behalten hat. Das ist ein bisschen sein Laufsteg, der Weg, den wir miteinander gehen. Schlagen wir auf zu Anfang 1. Mose 37 und schauen uns diese Geschichte an. 1. Mose 37, eine sehr bekannte Geschichte. Und ich denke immer, diese alttestamentlichen Klassiker, ich denke immer als erstes an die Flanelltafel, die wir im Sonntagsschule hatten damals. Ich weiß ganz genau, wie dieses bunte Leibrock ausgesehen hat, aber sehr elegant. Und Jakob wohnte im Land der Fremdlingschaft seines Vaters, im Land Kanaan. Dies ist die Geschichte Jakobs. Josef, 17 Jahre alt, war als Hirte mit seinen Brüdern bei den Schafen. Als er noch ein Junge war, das erinnert wieder an David, gell? Man denkt immer an diese Ähnlichkeiten in den Geschichten mit den Söhnen Bilhas und den Söhnen Silpas, der Frauen seines Vaters. Josef hinterbrachte ihrem Vater die üble Nachrede über sie. Und Israel liebte Josef mehr als all seine Söhne, weil er der Sohn seines Alters war, und er machte ihm einen bunten Leibrock. Als aber seine Brüder sahen, dass ihr Vater ihn mehr liebte als alle seine Brüder, da hassten sie ihn, konnten ihn nicht mehr grüßen. Und Josef hatte einen Traum, den erzählte er seinen Brüdern. Es ist eine Sache, einen Traum zu haben, eine andere Sache, dann anzufangen zu erzählen. Ich denke an diese Stelle immer, oh Josef, hättest du es nur für dich behalten? Aber vielleicht hätten wir diese Heilsgeschichte nicht. Da hassten sie ihn noch mehr. Und er sagte zu ihnen, hört doch diesen Traum, den ich gehabt habe. Siehe, wir banden Garben mitten auf dem Feld. Und siehe, meine Garbe richtete sich auf und blieb auch aufrecht stehen. Und siehe, eure Garben stellten sich ringsum auf und verneigten sich vor meiner Garbe. Und da sagten seine Brüder zu ihm, oh, wie toll, dass du eines Tages über uns herrschen werden. Wir freuen uns für dich. Am liebsten beugen wir uns jetzt schon hin vor dir, Josef. Wir finden dich sowas von klasse. Junge Bruder, nein. Willst du etwa König über uns werden? Willst du gar über uns herrschen? Und wen wundert es? Sie hassten ihn noch mehr. Wegen seiner Träume und wegen seiner Reden. Gut, das könnte genug sein für Josef und sage jetzt, ab jetzt halte ich den Mund, tut er nicht, er träumt wieder. Noch ein Traum und siehe, noch ein Traum hatte ich und die Brüder denken, here we go again, jetzt wieder los. Die Sonne und der Mond und 11 Sterne beugten sich vor mir nieder und erzählte es seinem Vater auch noch und seinen Brüdern und selbst dem Jakob ist es jetzt zu viel. Er schalt ihn sehr und sagte, was ist das für ein Traum, den du gehabt hast? Sollten wir etwa kommen, ich und deine Mutter und deine Brüder, um uns vor dir zur Erde niederzubeugen? Seine Brüder waren eifersüchtig auf ihn. Sein Vater bewahrte das Wort. Und sie gingen fort, um die Schafe ihres Vaters bei Sichem zu weiden. Und da sagte Israel zu Josef, weiden nicht deine Brüder bei Sichem, komm, ich will dich zu ihnen senden. Hier bin ich, sagt er, geh, frage nach ihrem Wohlergehen, bring ihnen Proviant und so weiter. Und dann kommt die Geschichte mit dem Brunnen natürlich. Sie sehen ihn kommen und da irgendwie, Papa ist nicht da, die sind draußen in der Pampa und da die letzte Sicherung geht durch. Jetzt tun wir ihnen was. Also wie tief muss dieser Hass sein? Als sie ihn von Ferne sahen, Vers 18, da ersannen sie gegen ihn den Anschlag. Und sie sagten zueinander, siehe, da kommt diese Träume, lassen sie ihn erschlagen, ihn in eine der Zisternen werfen. Und wir wollen sagen, ein böses Tier hat ihn gefressen. Dann werden wir sehen, was aus seinen Träumen wird. Dann gibt es der Ruben, der noch bei Sinnen ist. Er wollte ihn sie retten und nicht totschlagen. Er sagt, vergießt nicht Blut, legt nicht Hand an ihn. damit er ihn aus ihrer Hand rettete, um ihn zu seinem Vater zurückzubringen. Und so haben sie, das war Judas glorreiche Idee, wir könnten ihn doch verkaufen, das ist vielleicht noch besser als ihn töten. Dann ist er dann für immer weg und wir müssen nichts erklären und aber tun, als ob er getötet worden ist. Und er wird den Ismaeliten, diesen Händler mit ihren Kamelen da, kommen vorbei. Und dann für 20 Silberscheckel verkaufen sie ihren Bruder. Das ist so eine niederträchtige Sache, die sie da machen. Schlimmer kann es nicht gehen, wie viel schieflaufen kann. Hass, Verfolgung, eigene Schuld. Also Josef hat das schon selber eingebrockt, gewissermaßen, durch sein Verhalten. Aber jetzt packen wir das ein bisschen aus, was da passiert ist. Sein erster Gewand auf dem Laufsteg ist dieser bunte Leibrock. Da gibt es verschiedene Meinungen, wie das zu interpretieren ist. Hier aus dem Text geht hervor, dass Jakob einfach zeigen wollte, wie stolz er ist auf diesen Sohn. Offensichtlich war Josef wirklich ein Hingucker, gut aussehender Sohn seines Alters. Die oft diese Nachtzügler in Familien werden ein bisschen verwöhnt. Wir haben auch eine Nachtzüglerin gehabt und ich kann mich an das Gefühl erinnern, man diese neue Freude an einem Kind kommt ganz neu wieder hoch. Also die ersten Kinder habe ich ziemlich jung bekommen, zack, zack, zack, alle nacheinander. Und dann kam eine lange Lücke und dann noch ein Kind. Und man genießt es ganz anders irgendwie, wenn man schon ein bisschen Erfahrung hat, ein bisschen älter ist, ein bisschen reifer. Und die Versuchung, dieses Kind zu verwöhnen, weil man gesehen hat, die Erziehungsbücher, das klappt sowieso vieles nicht, was in den Büchern steht. Aber Jakob übertreibt es ganz stark und zeigt auch, also es ist nicht nur das Verwöhnen des jüngsten Kindes, viel mehr als das. Das ist der Sohn seiner Liebe, der Sohn von Rahel, der lang ersehnte Rahel ist gestorben. Und irgendwie kippt er seine ganze Einsamkeit, denke ich auch, und seine Trauer, er kippt es in dieses Kind hinein und tut ihm dadurch keinen Gefallen. Da sind so viele pädagogische Dinge, die man hier auch rausarbeiten könnte. Er war ein Mann, der viel Mangel erlebt hat. Wenn man seine ganze Lebensgeschichte anschaut, der Jakob, ein gewisser Liebeshunger, vielleicht die Ablehnung von seinem eigenen Vater. Es ist interessant, wie die Geschichte sich wiederholt in jeder Generation. Er wusste, wie es ist, wenn der andere bevorzugt wird von Esau. Und ich glaube, das hat vielleicht, wenn man es von der Psychologie anschaut, so eine tiefe Wunde hinterlassen in seinem Herzen. Und man sieht, wie er immer wieder versucht, diese Defizite zu erfüllen in seinen anderen Beziehungen zu Rahel, die Ablehnung von Lea. Also das Muster wiederholt sich, interessanterweise, anstatt zu sagen, ich will meinen Söhnen nicht das antun, was mir angetan wird. Und so übertreibt es, zeigt es sichtbar, andere Theorien, dass das bunte Leibrock stand für Erbe, Erbschaft, Bevorzugung in der Erbreihenfolge. Es war auf jeden Fall eine ganz besondere Ehre, egal wie genau man das interpretiert. Auf jeden Fall ist auch herauszuspüren, irgendwie gibt es eine gewisse Co-Abhängigkeit zwischen diesen beiden. Jakob, stolz auf diesen Sohn, zeigt es. Josef genießt es. Also von einem Teenager kann man nicht erwarten, du Papa, pass doch auf, gib den anderen auch einen Mantel. Das kannst du nicht bringen, das bringt nur Ärger. Natürlich hat er nicht die Reife, zu sehen, was hier los ist. Es steigt ihm zum Kopf und er fängt an zu träumen. Er verschätzt sich total an der Stimmung in der Familie. Gut, er ist unreif, vielleicht kann man es ihm einfach nicht, kann man Verständnis dafür haben, dass er das einfach in vollen Zügen genießt als junge Teenager. Keine Ahnung, wie gefährlich die Situation ist. Er ist so mit sich selber beschäftigt, mit seinem eigenen Coolness, dass er vielleicht nur mit Menschen im Gespräch, die ihn auch toll finden, so ein bisschen der Sonnenschein der Familie, verliert eine gewisse Selbstwahrnehmung, hat er gar keine. Keine Ahnung von dem Pulverfass, der immer gefährlicher wird, direkt unter ihm. Das ist das, was Sünde mit uns macht, dass wir manchmal völlig betäubt sind für das, wie wir sind oder was wir anderen Menschen antun. Unschuldig, wie es sein mag, Es macht uns blind. Ich bin hier der Chef, ich bestimme, ich bin cool. Ihr alle habt euch zu beugen und mich glücklich zu machen. Also dieses Ich-Ich-Sucht, der Feind am Anfang, als er Eva in Versuchung gebracht hat, die Versuchung war, ihr werdet sein wie Gott, ihr bestimmt, wie die anderen zu sein haben, was sie alles für euch tun sollt. Und Josef wurde das leicht gemacht. Alle haben mitgemacht, bis auf die Brüder dann. Ich denke immer an diesen bunten Leibrock, ich denke an das Märchen von dem Kaiser mit den unsichtbaren Kleidern. Vielleicht habt ihr das auch schon mal gehabt. Da wurde seine Mitarbeiter ihn, seine Diener ihn richtig übers Ohr hauen und ihn nackt rausschicken und sagen, ja, du hast ein herrliches Kleid an. Die anderen werden das bewundern, alle spielen mit, oh, sieht er toll aus, so wunderbar, und beugen sich und bieten sich an und bewundern ihn. Und er ist der Einzige, der nicht merkt, dass er splitternackt ist und dass er sich richtig blamiert. Das ist ein Bild für diese eigene Coolness, der Leibrock, wo ich für so cool sein will. Und ich merke nicht, und Josef hat nicht gemerkt, dass es alles andere als cool ist. Irgendwann landest du im Fettnäppchen, wie der Josef auch. Er wird zu einem vollblutigen Petzer und Angeber, ein richtiger pubertierenden Tollpatsch, haben wir ihn finden. Das ist ein tolles Thema für ein Jugendtreffen eigentlich. Zu zeigen, wie es nicht geht, aber wie es gehen kann. Der Leibrock als Sinnbild dafür. Jakob schüttet all seine Trauer und Enttäuschung um Rahel in deren Sohn, vergisst einfach, ihn zu erziehen. Arroganz kommt immer von alleine. Ohne Gottes Hilfe, ohne das Korrektiv des Wortes Gottes, ohne die Erziehung und die Begleitung von guten Eltern, und da muss man nicht immer fromm sein, um ein Kind gut zu erziehen, wird man von alleine überlegen, arrogant, ich und meine Welt. Ich weiß nicht, wie viele von euch, die sich in den Social Media auskennen, das ist erschreckend, was das mit Kindern und jungen Menschen antut. Ich mich meine, ich präsentiere mich, ich touchiere das Bild so, dass ich sexy aussehe, was ich gegessen habe heute, wie ich heute aussehe, das Kleid sehe ich heute, ich. Auch Christen fallen drauf ein, Influencer, junge Leute, Selbstdarstellung. Und manchmal denke ich, ja, hübsch siehst du schon aus, aber jetzt habe ich 5 Mal jetzt gesehen, wie hübsch du aussiehst, jetzt mal reicht's. Es wird ein bisschen fad. Und so, wenn Josef auf Social Media wäre, wäre er voll der Influencer jetzt. Und er hätte sein Kleid von verschiedenen Richtungen ablichten lassen, von oben, von unten, ihn so umdrehend. Die Träume von Josef, die gehören dazu, die passen zum Kleid, das richtig Lustige ist. Und ich denke, Gott hat echt einen Humor. Da war was dran an den Träumen. Die waren von Gott. Also die waren wirklich von Gott. Und oft gibt uns Gott Eindrücke, muss nicht ein Traum sein, aber einfach so ein kleines, was ich so gerne machen würde. Das kann ein Traum sein. Und die sind meistens von Gott. Also Petrus' Traum war Reich Gottes auf Erden. Nur er hat das falsch. In seinem Egoismus wollte er Jesus als König in Jerusalem, er als Vizekönig, sowas ähnliches. Es war ich-zentriert, es war Influence, es war ein Social-Media-Traum. Und Josefs auch, ich, wunderschön ist das, ich werde bewundert. Ihr werdet vor mir hinfallen. Und ich weiß nicht, was er sich gedacht hat, wie die da reagieren würden. Das Missverständnis zwischen unseren Träumen und auch wenn sie von Gott sind, ist, dass sie oft leider und vielleicht zum Glück auf anderen Wegen in Erfüllung gehen, als wir das für uns geplant hätten. Petrus wurde tatsächlich zu einem Baumeister im Reich Gottes. Er hat die Urgemeinde gegründet. Aber es war ein Kreuz dabei. Und das muss Josef auch lernen. In jedem Traum sind 2 Balken dabei. Dein Ich muss sterben. Sonst wird es nur ausarten in dem, was Josef jetzt träumt. Ich oben auf der Stapel, alle drunter, finden mich toll, beten mich an. Die ganze Welt macht mich glücklich. Das ist unser Traum. Ohne das Kreuz. Und wir werden heute Abend sehen, was dieses Kreuz für einen Unterschied macht. Auch bei Josef. Auch im Vorschau auf Golgatha. Und so kommt so weit, dass sogar Jakob genervt ist. In Vers 10 von Kapitel 37, dass er sagt, jetzt reicht's, hör doch auf damit. interessant hier. Ich und deine Mutter. Seine Mutter ist gestorben. Ich arbeite gerade für ein neues Buch, die Geschichte von Lea. Und ich habe deine Mutter hier ganz dick, weil ich frage mich immer, in dieser niederträchtigen Sippe von Patriarchen, wer hat Josef erzogen? Wer hat Josef zu dem gemacht, was er später wird? Jakob vielleicht, teilweise. Aber Lea ist ein bisschen, wenn es eine Heldin gibt in dieser ganzen Geschichte, nur nebenher für euch zum selber nachdenken. Wenn es eine Heldin gibt, ich würde tippen auf die Lea. Sie ist diejenige, die gesagt hat, bei der Geburt von Judah, dieses Mal preise ich den Herrn. Und dann gab es weitere Streitereien und so. Es gab in ihrem Leben Lichtblicke. Ich setze auf den Herrn. Zurückgesetzt, aber ich setze auf den Herrn. Und ich frage mich, nur eine, es steht hier nicht, eine Vermutung. Deine Mutter, Josef hat Lea als seine Mutter gesehen. Oder Jakob hat es auf jeden Fall so gesehen oder scheint angenommen zu sein, dass sie beteiligt war an der Erziehung von Josef. Einfach eine kleine Spekulation. Und dann der gut gemeinte Versuch, die Wogen zu glättern. Josef soll den Brüdern Proviant mitbringen. Das hat ja Davids Papa auch gemacht mit David. War so eine ähnliche Symbiose. Da gibt's so Echos hier in dieser Geschichte. Auf jeden Fall, Josef soll es wieder gut machen. Und Jakob schickt ihn gegen das Messer, ohne es zu wissen. Ruben versucht, das Schlimmste zu verhindern. Und er wird in die Zisterne geworfen. Ort und Stelle sollte er getötet werden. Das war Judas Idee. Ich glaube, er war der Schlimmste aus den 12 manchmal. Erst später in der Geschichte ist Judas allerdings derjenige, der gesagt hat, lass mich hier bleiben. Ich kann meinem Vater das nicht antun. Also eine gewisse Wende später gibt es in seiner Geschichte. An die Midianiter zu verkaufen, genau. Und 20 Silberscheckel kriegen sie für ihn. Wir werden dann heute Abend eine andere Geschichte anschauen, wo Geld bezahlt wurde für jemanden und hat sehr viel mit dieser Geschichte zu tun. Ruben ist am Boden zerstört und der Vater wird betrogen und angelogen und ich frage mich, wie haben diese Brüder mit dieser Lüge gelebt danach? Es sind tiefe Trauer und der bunte Leibrock, wofür könnte das stehen in unserem Leben? Das hat wieder angeklungen in bisherigen Vorträgen. Ein bunter Leibrock, am Ende in Blut getränkt, hat ausgedient. Der bunte Leibrock, würde ich sagen, ist das, was mich stolz macht. Das, woran ich mich definiere im Leben. Wo ich versuche, meinem Leben Würde und Wert zu geben. Das kann so vieles sein. Jede Lebensphase hat ihre eigene bunte Leibrock. In der Schule meine Noten, mein Aussehen, mein Social-Media-Profil, meine Talente, meine Redegewandtheit, meine Anschaffungen. Ich bin besser als die anderen. Ob ich gut ankomme beim anderen Geschlecht, ob ich cool bin, ob ich immer das Modernste anhabe. Es kann ganz buchstäblich auch Kleidung sein. Designer-Sachen. Ich muss in sein. Meine Leistungen. In jeder Lebensphase, wenn wir älter sind und Kinder haben, meine gut geratenen Kinder. Alles, was ich vorweisen will, was sind die Dinge, wo mein Puls höher schlägt? Wo ich denke, oh, das habe ich gut gemacht. Bei Lea, Kinder auf die Welt bringen. Jetzt wird mein Mann mich anerkennen. Jetzt sieht ein Sohn, Jakob, ich habe es geschafft. Alles in dir, was sagt, ich habe es geschafft. Jetzt müssten die Leute mich anerkennen. Jetzt habe ich auch was hingekriegt. Der älteste Sohn in Lukas 15 ist so ein Bild dafür, für diese bunte Leibrock. Alles, was ich hervorbringe, alles, was ich richtig mache. Und es kann gut sein, dass du es wirklich richtig machst. Die Motivation, an was definiere ich mich? Und natürlich dürfen wir uns freuen über alles, was wir richtig machen. Uns unsere Begabung, Talente als Geschenke Gottes sehen, aber eben das geschenkt, ausgeliehen für eine kurze Zeit, um ihn groß zu machen. Unser Job ist, den Staatsgast, den Gast, den himmlischen Staatsgast in Szene zu setzen, ihn groß rauskommen zu lassen, die Kamera auf ihn zu richten, die Scheinwerfer auf ihn zu richten. Und dann haben wir unseren Job getan. Und wisst ihr was, dann sind wir auch sehr glücklich dabei. Das ist das Kleid, das er schenken will, kommen wir nachher dazu. Der bunte Leibrock, alles, womit wir versuchen, andere zu beeindrucken. Es kann die Clique sein, es kann das Amt sein in der Gemeinde. Ich kann Rechthaberei sein. Ich habe die richtige Meinung. Ich kenne mich hier aus. Alles, wo du denkst, ich bin hier die Fachfrau. Aufpassen, es kann sehr fromm sein auch. Wie recht ich doch habe. Es kann Sex sein, es kann Attraktivität sein, es kann die Suche nach Ansehen, alles in die Richtung. Und oft versuchen wir, andere zu beeindrucken, wie wichtig, gut darzustellen. Ich habe mich als Lehrerin immer wieder dabei ertappt und irgendwann einfach drüber gelacht, wenn ein Besuch da ist im Unterricht. Oh, jetzt ist die Chance zu zeigen, mit meinen pädagogischen Fähigkeiten, die ich manchmal hatte und manchmal nicht. Lehrerinnen wissen das, wenn Unterrichtsbesuch da ist, dann garantiert läuft irgendwas schief. Nicht bei allen. Es gibt die, die es wirklich perfekt machen. Jedes Mal, wenn PowerPoint-Technik auf einen entscheidenden Augenblick tut's nicht. Kennt ihr das auch? Obwohl es alles vorher getan hat. Das ist die Klage von jeder Lehrerin, die ich kenne. Und das ist das, was oft geschieht. Wenn wir zu sehr versuchen zu beeindrucken, vergiss es. Lache drüber. Und erwarte, dass es nicht klappen wird. Und dann stehen die Chancen gut, dass du tatsächlich richtig gut auftrittst. Josef bekommt ein kostbares, leinenes Kleid, genau, das ist nachher. Ich bereite, wo war die Stelle, die ich vorlesen wollte von Josef? Genau, wir kaufen Kleider und Autos, bebauen Häuser, die wir uns nicht leisten können, um als angekommen zu gelten. Wir streben Ämter an, für die wir weder die Zeit noch die Kompetenzen haben. Und manchmal passen wir uns einfach an, um dazu zu gehören, um nicht aufzufallen. Der bunte Leibrock, der falsche Leibrock, der irgendwie einfach Begrenzungen hat und uns irgendwann enttäuschen wird. Es gibt nur einen, den wir zu beeindrucken haben, den Herrn der Herrscher, den sollt ihr heiligen. Ist das nicht eine Erleichterung? Und das heißt nicht, dass wir nicht ernst nehmen sollen, was andere denken. Es kommt immer darauf an, wer in unser Leben sprechen darf. Er sei eure Furcht, er sei euer Schrecken, schreibt der Prophet Jesaja. Und Menschenfurcht stellt eine Falle dar. Wer aber auf den Herrn vertraut, ist in Sicherheit. Sprüche 29, 25. Dieser Gott hat nie um menschliche Gunst geangelt. Er suchte nie danach, von den richtigen Leuten beachtet zu werden. Er überschritt alle Grenzen der Zumutbarkeit. Er ließ sich wie ein Schwerverbrecher am Ende grausam hinrichten. Jesus war genau das Kontrastprogramm. Er ging dorthin, wo Menschen ihn brauchten. Er fordert uns auf, unser Kreuz auf uns zu nehmen, ihm nachzufolgen, nicht danach zu streben, bei Menschen gut anzukommen, sondern ihm zu gefallen, daraufhin den Menschen zu dienen, zu denen er uns sendet. Das ist so befreiend. Und also, das war der erste Gewand. Ein beeindruckendes Kleid, schön anzusehen. Jeder sagt, wow, toll. Gewand. Ein beeindruckendes Kleid, schön anzusehen, jeder sagt, wow, toll, aber

für die Rettung der Welt ausarbeiten wollte. Als der Herr die besten Köpfe zusammentrommeln wollte, zu gucken, wie schmuggle ich mich hier rein in diese Linie, um das Kommen des Messias, wer könnte mein Projektmanager sein? Wer sind die besten Köpfe? Brainstorming machen. Nein, als er sah, dass eine Frau heult, da fängt er Heilsgeschichte an. Und das ist sein Modus operandi durch die Bibel hindurch. Einzelne, gebrochene Herzen, dort, wo es kein Leibrock gibt. Lea hat auch versucht zu beeindrucken. Und wie? Jetzt endlich wird mein Mann mich sehen. Jetzt endlich werde ich beachtet. Und dann irgendwann mal, jetzt preise ich den Herrn. Ich setze auf ihn. Das war der Moment, den wir in vielen Geschichten finden, wo der Schalter umgelegt wird, wo jemand das andere Kleid anzieht. Eine immense Erleichterung. Wie toll ist das? Aber bevor es so weit kommt, hat 1. Mose 39, 11 folgendes. Ihr wisst, welche das ist. Den verliert er auch, zum Glück. Jetzt haben wir, Josef ist in Ägypten gelandet. Er ist in dem Haus von Potiphar, sowas wie Verwalter, Haushaltsmanager geworden. Und wir sehen schon hier die Ansätze davon, dass dieser Mann echt gesegnet ist. Also du kannst ihn in einen Brunnen, in eine Zisterne stecken, du kannst ihn in eine Küche stecken als Sklave und irgendwann mal kommt er immer top raus. So, ist ein Segen. Und es geschah, genau, wir haben ihn bei Potiphar hat gerade so ein ziemlich Luxusleben, gerade auf einen Verwalter gewartet, der sein Leben für ihn managt, wo er nichts mehr machen muss. Und da segnete der Herr das Haus des Ägypters. In Vers 5 steigen wir ein. Er bestellte ihn über sein Haus. Er sieht, dieser Kerl hat Führungskompetenzen. Der Same Abrahams ist in ihm drin. Und der Segen des Herrn, durch dich werden gesegnet sein alle. Was Gott gesegnet hat, kann der Herr nicht fluchen. Fallen einem so viele Sachen ein. Bileam. Der Segen des Herrn war auf allem, was er hatte. Der Segen spritzt um sich, ist ansteckend. Es ist nicht schön. Und das war, als Josef, es ging ihm nicht gerade gut in dieser Zeit. Und trotzdem, Segen geht von seinem Leben aus. Und er überließ alles, was er hatte, der Hand Josefs, und kümmerte sich bei ihm um gar nichts, außer um das Brot, das er aß. Ein schönes Leben, oder? Also vollzeitlich sich vollschlemmern und alles andere dem Josef überlassen. Gut. Josef war schön von Gestalt, schön von Aussehen. Inzwischen wissen wir das. Und das ist auch einer Frau aufgefallen, und zwar der Frau Potiphas, die offensichtlich keine sehr gute Ehe führte. Potiphar ist nur mit Schlemmern beschäftigt und er weigerte sich, liege bei mir, also sie versucht ihn zu verführen, und sagte zu der Frau seines Herrn, und jetzt sehen wir, aus was wirklich steckt in Josef drin. Also ich finde das ziemlich umwerfend, was hier passiert. Siehe, mein Herr kümmert sich um nichts bei mir im Haus, alles, was er besitzt, hat in meine Hand gegeben. Er selbst ist diesem Haus nicht größer als ich und er hat mir gar nichts vorenthalten, nur dich, weil du seine Frau bist. Wie sollte ich dieses große Unrecht tun, gegen Gott sündigen? Er hätte viele andere Sachen sagen können. Er hätte sagen können, was wir gerade erleben immer wieder, ja, sie ist sowieso unglücklich. Die schlafen nicht zusammen. Er kümmert sich kein Deut um sie. Also er hätte jede Menge Ausreden. Niemand wird davon erfahren. Ich gönne es mir. Niemand wird es wissen. Ich bin ja weit weg von zu Hause. Halten wir es für uns. Ach, da muss man tief Luft holen. Was für ein Charakter dieser Mann hatte, was für ein Furcht Gottes. Er weiß, einer schaut zu. Und das ist der Herr. Und es geschah, wo sie Tag für Tag auf Josef einredete, hörte er nicht auf sie, bei ihr zu liegen, mit ihr zusammen zu sein. Es geschah an einem solchen Tag, also sie kann es nicht verstehen, weil sie gehört zu der Welt. Also in der Welt, die war sicher keine unattraktive Frau. Josef war weit weg von zu Hause, da hatte er eigentlich, hätte er sagen können, ich brauche auch Sex, warum die anderen und ich nicht? Ja? Und das war gang und gäbe da. Da gab es keine Moral, keine Werte, aber Josef war von jemand anders erzogen worden. Und als sie ins Haus kam, da ergriff sie ihm bei seinem Gewand. Und das war sein Sklavengewand, sein Kluft für die Arbeit bei Potiphar.
und sagte, liege bei mir. Er ließ sein Gewand in ihre Hand

0: floh und lief hinaus. Das Sklavengewand, wir haben den bunten Leibrock gehabt, der zweite, das Sklavengewand. Und interessanterweise ist das das Gewand, das er selber loslässt. Das zeigt mir, wir haben es schon in der Hand, welches Gewand wir anziehen. Er lässt es los. Und wir werden heute Abend sehen, welches Vertrauen, welcher Glaube er hatte, dass ein anderes Gewand auf ihn noch wartet. Er reißt sich frei, nicht unter Zwang, freiwillig, nicht auch, ich darf nicht, Gott wird sauer sein auf mich, er wartet da mit dem Stock, sondern aus einer tiefen Gottesfurcht. Es gibt eine Liebe in seinem Leben, die sehr viel stärker ist als die seichte Liebe, die fleischliche Liebe, die diese Frau ihn anbieten kann. Nur eine Befriedigung von irgendwelchen Trieben. So tief sitzt die Gottesfurcht in seinem Leben. Da muss man kurz Pause machen. Ein junger Mann. Und das fordert mich sehr heraus und beeindruckt mich zutiefst. Aber wie gesagt, er hätte jeden Grund nachzugeben und niemand hätte was gesagt. Und nachher wird er sogar bestraft für seine Aufrichtigkeit und seine Reinheit. Er legt den Sklavengewand ab. Sein zweiter Leibrock. In Psalm 119, 11 steht, ich habe dein Wort in meinem Herz geborgen, damit ich nicht sündige. Und das ist, was Gott mit uns macht, glaube ich. Es ist nicht, du darfst nicht, obwohl es das auch gibt, viel in der Bibel. Aber der Schlüssel dazu ist, dass ich innerlich schon, und das hat er schon, ein anderen Gewand angezogen habe. Das Gewand des Herrn, das Königsgewand, das er uns schenkt. Dass die Liebe für ihn, die Leidenschaft für ihn, immer ein Tick stärker ist als alles andere, was uns in Versuchung bringt. Und das muss nicht nur sexuelle Versuchung sein. Es kann jeder, all die Dinge, die ich vorhin aufgelistet habe, alles, was an dieser Welt klebt, alles, was Eindruck machen will, alles, wodurch wir uns selber glücklich machen wollen. Eva, nimm's dir doch, der Apfel duftet so schön. Bedien dich, gönn es dir, Gott hat dich übersehen, du bist zurückgesetzt, jetzt nimm's dir selber. Das ist der Anfang von jeder Art von Sünde und wahrscheinlich allem voran sexuelle Sünde. Und wie hier, wir sehen, es kommt nicht über Nacht, es kommt schleichend. Also diese Frau bleibt an ihm dran. Und da müssen wir wachsam sein, egal in welchem Bereich das ist in unserem Leben. Die Furcht des Herrn, nicht das Regelkatalog, sondern dieser tiefe Respekt vor der Liebe meines Lebens, Gott selber. Das ist, was uns hilft, den Internetseiten nicht aufzurufen. Das ist was, wenn hier junge Menschen sitzen würde, uns hilft, uns nicht auf Pornografie, auf billige Lustbefriedigung einzulassen, auf irgendwelche Süchte. Jesus widersteht dem Feind mit den Worten, es steht geschrieben. Deshalb müssten wir Frauen des Wortes sein. Das muss immer tiefer in uns graben als alles, was die Welt versucht. Und der Teufel, dürfen uns keine Illusionen machen, rund um die Uhr ist er nur mit einer Sache beschäftigt, das ist dich von dieser Liebe wieder wegzureißen und zu gucken, dass du diesen Leibröcke anbehältst und nicht ablegst, dass du Sklave der Sünde wirst. Das ist der zweite große Bereich, der zweite Leibrock ist nicht unbedingt Ansehen, sondern fleischliche Zufriedenheit. Und Liebeshunger kann eine sehr, sehr starke Sache sein, auch bei uns Frauen, dass wir anfangen, in unseren Gedanken zu bändeln. Oh, wenn ich nur den Mann hätte, den sie hat, wenn ich nur überhaupt einen Mann hätte, hat sie es gut. Und nicht ohne Grund sagt es in Sprüche, behüte dein Herz, lege eine Wachgarde um dein Herz herum. Gedanken gefangen nehmen in Christus. Und ich muss sogar aufpassen, das klingt vielleicht komisch, aber zum Beispiel gestern der Film Little Women, ich liebe den Film, wirklich. Ich liebe die Geschichte. Aber ich hätte es so gerne gesehen. Aber ich weiß, dann werde ich so aufgewühlt, weil ich so meine Fantasie, so wenn es Todesfälle gibt, das macht was mit mir. Und dann kenne ich mich selber genug, um dass ich dann wahrscheinlich die Nacht durchheulen würde. Also wenn ich hier nicht die Referentin gewesen wäre, hätte ich auch da gesessen und ich hätte genüsslich geheult danach. Aber ich wusste, nur ein kleines aktuelles Beispiel. Ich muss aufpassen. Ich muss mein Herz behüten. Ich weiß, wo die Schwachstellen sind. Vielleicht, weil ich als Kind Krieg erlebt habe, weil ich viele Verluste erlebt habe in meinem Leben. Und jetzt, dass ich sehr schlecht mit Trauer umgehen kann. Ist halt so. Ja, jede von uns hat ihre Biografie, wir können sie nicht ändern, aber wir können hier und da kleine Wachposten, keine Polizisten aufstellen. Und irgendwann mal komme ich als ganz normale Teilnehmerin und sitze drin und heule die ganze Zeit. Aber die Furcht des Herrn, behüte dich, behüte deine Ehe. Behüte, pass auf mit dem Liebeshunger und diese einsamen Stunden, wo es so leicht ist, dir selber was zu gönnen. Liebe ins Wort Gottes flüchten, auch wenn es sich manchmal ein bisschen wie Schwarzbrot anfühlt, ist es auch. Aber Schwarzbrot ist gesund. Und verwandle diese Steine in Brot, hat der Feind zu Jesus gesagt. Nimm es dir, gönne es dir. Es war die gleiche Geschichte wie im Garten Eden. Nur auf neutestamentlich und mit Jesus, der zweite Adam, hat der Feind genau das gleiche Masche versucht wie beim ersten Adam. Nur der zweite Adam hat den Test bestanden. Ist euch aufgefallen, dass alles, was er sagt, aus 5. Mose kommt? Wahrscheinlich hat er gerade stille Zeit gemacht. 5. Mose, der Mensch lebt nicht vom Brot alleine, du sollst den Herrn, deinen Gott, anbeten, ihn alleine und so weiter. Der Feind kommt immer schleichend, wie hier, Tag für Tag, der Versuch und hartnäckig, siehe Pharao, ziemlich hartnäckig, wenn es darum geht, das Volk Gottes einzuschüchtern und nicht rauszulassen, dürfen wir uns keine Illusionen machen, wenn es immer wieder die gleiche Masche ist. Er weiß, wo unsere Schwachpunkte sind. Und immer wieder, nimm's dir, geb nach, andere machen das auch. Ihr kennt all die Stimmen, auch weil Jesus hat genau das Gleiche erlebt. Er kommt nicht mit den Hörnern und dem gegabelten Schwanz, was auch immer immer kommt und schwarz und ich bin der Teufel, hallo, ich bin gekommen, um dich kaputt zu machen. Also er ist nicht blöd, er kommt mit der Bibel unter der Arm, gebreiten Grinsen und manchmal mit einem Abendmahlkelch in der Hand. Er ist schlau, Engel des Lichts. Und je mehr wir im Wort lesen, desto mehr erkennen wir, kommen auf seine Schliche und wie Josef, rechtzeitig. Stoppschild auf, mit mir nicht. Und wenn es sein muss, das Kleid liegen lassen, flüchten. Vor allem mit sexueller Sünde oder mit Internet oder mit irgendwelchen Süchten. Egal was das ist. Bitterkeit kann auch eine Sucht werden. Selbstmitleid kann eine Sucht werden. Arme ich und ich schon wieder. Wehleidigkeit. Sauer sein kann eine Sucht werden, eine Art Zuwendung auf dich zu ziehen. Sauer sein, sich aufzuregen über jede Kleinigkeit. Oh, und wie bei Josef, da erreicht man manchmal genau das Gegenteil. Er reißt sich los, nicht weil er die Frau ekelig findet, sie hat sich hübsch gemacht, also keine Frage, sondern um der Versuchung aus dem Weg zu gehen. Er rennt weg und da ist es das Nobelste, was man machen kann. Manchmal die Ausreden zu lassen, sagen, nein, meine Liebe für den Herrn ist mir es wert. Liebe in den Himmel ohne Auge, Jesus gesagt, ohne Hand. Ziemlich brutal, wenn deine Hand dich zur Sünde verursacht, abschneiden. So tief muss meine Liebe für Jesus sein. Heute Abend ein paar praktische Tipps, wie wir in diese Gesinnung reinkommen können, dass wir dieses Kleid nicht nur von ihm geschenkt bekommen, was Josef offensichtlich schon hat, sondern das auch anziehen. Wir haben es auch ein bisschen in der Hand, wie Josef, was wir anziehen. Es ist geschenkt, aber wir müssen es anziehen. Und dann wird es ganz, ich will es immer praktisch haben. Ich will schon immer wissen, was ich zu tun habe. Ich habe jetzt schon ein paar Sachen, die ich von Josef gelernt habe. Ich kann Situationen vermeiden. Ich habe euch gerade ein Beispiel erzählt, wo ich nicht sagen muss, das wäre böse gewesen oder so, sondern einfach sich selber zu behüten und bereit zu sein. Situationen vermeiden, in denen du in Versuchung kommen könntest. Oder zu sehr aufgewühlt. Es geht um das Haushalten der eigenen Kräfte. Selbsterkenntnis, Wissen. Ich muss manchmal, bedeutet es auch, Abstand in bestimmten Beziehungen zu nehmen, die mir nicht gut tun. Ich bin mit einem Pastor verheiratet und ich hatte in den ersten Jahren, das hat mich wirklich fast kaputt gemacht, dass Gemeindemitglieder, die unzufrieden waren mit irgendwas, die haben es bei mir ausgelassen und sind nicht zu meinem Mann gegangen. Und ich habe eine Weile gebraucht, um das zu durchschauen, dass ich aufpassen muss, wer meine Freunde sind und was sie, welchen Einfluss sie auf mich ausüben. Und aufrichtig seien sie immer direkt zu den Ältesten zu schicken. Ich bin halt ein bisschen zugänglicher und sie dachten, sie kommen und ich musste haushalten lernen. Um das Geld nicht regiert in meinem Leben, gebe ich den Zehnten. Ich gebe einfach viel weg. Das ist die Art, wie man dieses Kleid anzieht. Der bunte Leibrock, Geld, Anschaffungen, beeindrucken. Gib so viel weg, wie du kannst. Hier gibt's tolle Gelegenheiten zu spenden in deiner Gemeinde. Unterstütze deine Gemeinde. Und das ist eine ganz tolle Einrichtung. Es ist nicht ein Muss, Muss, Muss. Es ist ein Angebot Gottes, damit Geld, dieses Leibrock, uns nicht regiert. Sondern wir ziehen an Großzügigkeit, Freigebigkeit. Hab schon gesagt, aufpassen, was ich im Internet anschaue. Den Löschknopf und den Ausschaltknopf großzügig bedienen, falls du im Internet unterwegs bist. Bin ich durch die Gemeindearbeit und die Bücherarbeit und ich gucke, dass gewisse Dinge gar nicht auftauchen. Das wäre vielleicht was für die jüngeren Leute wichtig, dass ich gewisse Dinge gar nicht sehen muss. Welche Filme ich anschaue, welche Nachrichten ich höre. Einfach aufpassen, was hier reinkommt in das Haus meines Lebens. Und immer mehr Wort Gottes als alles andere. Oder gute Predigten, gute Vorträge. In die Gemeinschaft reingehen. Oft, wenn wir träge, traurig sind, jemand hat mir vorhin gesagt, ich musste mich aufmachen und kommen. Das ist eine sehr gute Haltung, wenn man gerade in Trauer ist. Immer wieder, das hat Naomi gemacht, sie hat sich aufgemacht und ging wohin? Zurück zum Haus des Brotes. Diese Momente, wo die Versuchung so stark ist, dich gehen zu lassen. Ein kleines Stoppschild. Jeden Tag. Irgendwas machen. Was hat Elizabeth Elliot gesagt? Die hat zweimal um einen Ehemann getrauert. Do the next thing war ihr Weg weg von diesem Selbstmitleid, von diesem um sich selber drehen und manchmal einfach Müdigkeit. Die Seele wird müde. Manchmal hat man wirklich keine Lust auf den Tag. Das ist bei mir ein kleines Stoppschild, wenn ich sehr vieles habe, was ich zu erledigen habe. Kommt es mir wie ein Berg vor und innen drin steigt Panik auf. Und ich will gar nichts machen. Und ich habe von Elizabeth Elliot gelernt, do the next thing. Was ist das Nächste? Bad muss geputzt werden. Das Nächste, oh, Helmut braucht ein Hemd für Sonntag. Endlich mal ein bisschen Bügelwäsche. Also man muss sich selber austricksen. Wie ich meinen Schülern gesagt, gut, dann machen wir es alle fröhlich ohne Lust. Bücher aufschlagen, Seite 3. Nächste, erste Aufgabe, haben wir geschafft. Nächste Aufgabe, immer das Nächste. Kleine Fleischschritte. Das ist für mich, ich brauche es immer praktisch, habe ich euch gesagt. Riesige Hilfe. Müll austragen, das kann schon dein Durchbruch sein in den Tag hinein. Kaffee kochen ist immer gut. Erste Tasse Kaffee, dann kann es losgehen. Und dann diese mentalen Übungen helfen, ja, auch wenn es schief läuft, auch wenn ich das nicht schaffe. Ich habe doch den anderen Gewand an. Ich habe nicht mehr diese Leistungsgewand an. Auch wenn... Ich habe ihn noch, kommen wir heute Abend nochmal dazu. Schutz in der Gemeinschaft. Manchmal hilft es, eine E-Mail loszuschießen. Toll, dass es dich gibt. Es kann ganz, ganz Kleinigkeiten sein, die uns helfen, uns selber zu vergessen. Diesen Gewand der Lustbefriedigung oder des Selbstmittels, was auch immer das ist. Einfach mal loszulassen, in den Tag hineinzugehen, im Herzen gekleidet. Mit seinem Gewand anderen dienen. Manchmal heißt es einfach, den Mund zuzuhalten, wenn du so gerne was sagen würdest. Das ist eine riesige Disziplin. Jemand zu ermutigen, anstatt zu kritisieren. Was Schönes zu sagen. Dich aufzumachen, innerlich. Zieh an. Und wie gesagt, fang ganz klein an. Ganz klein an. Manchmal, da ein US-General hat ein sehr wichtiger General hat eine Rede gehalten für Absolventen von einer Elite-Universität in der USA. Ich dachte, oh, das wird interessant sein, was er zu sagen hat. Und er hatte eigentlich ein Thema. Er hat gesagt, richte dein Bett morgens, wenn du aufstehst. Make your bed. Das klingt aber relativ einfach. Das kriege sogar ich hin. Warum hat er gesagt? Weil das gibt dir das Gefühl, das mache ich. Ich glaube, ich habe es im Podcast mal erzählt. Ich mache es, ich würde ein bisschen ausgelacht dafür. Das gibt mir das Gefühl, erinnert mich dran, dieses Bett wartet auf mich abends. Und irgendwie wird dieser Tag auch vorbeigehen. Wie schön es ist, im Schlafzimmer ist aufgeräumt. Das habe ich im Internat sowieso gelernt. Ich habe es ein bisschen schleifen lassen, als ich mein eigenes Zimmer und eigene Wohnung hatte. Einfach schön richten, Kopfkissen, Nachthemd unter dem Kopfkissen oder wo auch immer du dein Nachthemd hast. Und dann, auch wenn du deine Kleider nicht aufgeräumt hast, wenigstens schön aufeinander stapeln, Schuhe alle nebeneinander unten. Und dann guckst du das Zimmer an und sagst, wir sehen uns später. Mach deine eigene lustige Pläne, um dich selber zu überlisten, deinen inneren Schweinehund, deinen bunten Leibrock, dein Sklavengewand ablegen. Und das ist, was der Herr mit uns tun möchte. Heute Abend, dann machen wir das dritte Gewand auf Josefs Laufsteg. Das wird spannend. Aber jetzt schon hat er das Gewand eigentlich innerlich an. Er hat kapiert. Die Furcht des Herrn ist der Anfang der Weisheit. Er hat kapiert, egal welche Leidenschaften mich zuwinken in diesem Leben, es gibt eine, die immer stärker ist. Und das ist das, was der Herr für mich tut. Meine Adressenänderung, meine neue Garderobe in ihm ist das Schönste, was es gibt. Und ich breitete, Hesekiel, meinen Gewandzipfel über dich aus. Ich bedeckte deine Blöße. Wenn wir bedeckt sind von ihm, müssen wir uns selber nicht mehr bedecken. Und ich schwor dir, das ist starke Sprache hier, und trat in einen Bund mit dir, spricht der Herr, und du wurdest mein. Und das ist das dritte Gewand, das wir heute Abend anschauen möchten. Und es ist sowas von befreien, und das hilft uns, die richtigen Gewände anzuziehen in diesem Leben. Und das Tolle ist, wenn wir sein Gewand anziehen, dann sind wir leistungsstark. Josef wurde zum Leiter, seine Träume wurden wahr, aber mit Gott zusammen und nicht mit ihm im Mittelpunkt, sondern Gott im Mittelpunkt. Die Frauen, die versuchen, ach so attraktiv zu sein in eigener Kraft, und dann bekommen sie Gottes Gewand an. Die strahlen mit einer Schönheit, die diese Welt nicht schenken kann. Wisst ihr das? Weil es sein Gewand ist. Viel besser als unsere. Ist das nicht toll?
1: Das waren Gedanken von Nicola Vollkommer unter der Überschrift Josef und die Kleider dieser Welt. Aufgezeichnet wurde der Vortrag bei einer Frauenfreizeit im Bibelkonferenzzentrum Langensteinbacher Höhe.
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2: Ich bin Jerome Nussbaum. In den Niederlanden ist ein Bus mit deutschen Schülern verunglückt. Der Bus kippte auf einer Autobahn im Gelderland nach einem Zusammenstoß mit einem Lieferwagen um.
3: Insgesamt waren rund 50 Menschen an Bord. Mindestens 15 wurden verletzt, einige von ihnen schwer. Die Einsatzkräfte mussten die Insassen nach dem Unfall durch ein Dachfenster befreien. Das Unglück passierte nachts kurz nach 4 Uhr. Die Wucht des Aufpralls sei so groß gewesen, dass der Lieferwagen in zwei Teile zerrissen wurde. Der Bus durchbrach daraufhin die Leitplanke. Unklar ist noch, was zu dem Unfall geführt hat. Noah Ulrich, Redaktion.
2: Nach 21 Verhandlungstagen im Prozess um den Mord an Fabian aus Güstrow kommt heute erstmals die Angeklagte zu Wort. Für ihre Einlassung hat sie mehr als 50 Seiten vorbereitet, die sie verliest. Vorher hatte die Verteidigung angekündigt, dass sie einige vorherige Aussagen im Prozess gerade rücken und ihre Sicht der Dinge schildern wolle. Ihr wird vorgeworfen, den Jungen mit 6 Messerstichen getötet und dann angezündet zu haben. Kurz nach dem Besuch von Bundesaußenminister Wadefuhl werden aus der ukrainischen Großstadt Charkiw neue russische Angriffe gemeldet. Dabei wurden nach Angaben des regionalen Gouverneurs 3 Menschen getötet.
4: Die Stadt ist etwa 30 Kilometer von der Frontlinie entfernt. Wadefuhl hatte unter anderem ein Kraftwerk besichtigt, das schon mehrfach Ziel russischer Raketen gewesen ist. Ebenso ein zerstörtes U-Bahn-Depot. Er würdigte den Widerstandswillen der Menschen in der Stadt. Aus der Nacht gibt es auch Berichte von russischer Seite über ukrainische Drohnenangriffe auf ein Industriegebiet in der Region Stawropol und ein Lagerhaus in Krasnodar. Der Online-Händler Ozon teilte mit, dass sein dortiges Logistikzentrum getroffen wurde. 2 Kinder sollen getötet worden sein. Ulrike Klein, Redaktion.
2: Der ukrainische Präsident Zelensky hat noch einmal bekräftigt, dass sein Land nichts mit den Anschlägen auf die Nord Stream Pipelines in der Ostsee zu tun gehabt habe. Kiew habe sich niemals offiziell an irgendeiner Operation beteiligt, die mit der Sprengung zu tun hatte, sagte er. Damit widerspricht er der deutschen Bundesanwaltschaft. Sie hatte zuletzt staatliche Stellen der Ukraine für die Planung verantwortlich gemacht. Ziel sei es demnach gewesen, Russland die Finanzierung seines Angriffskrieges zu erschweren. Die Verbraucherzentralen warnen bei Restaurantbesuchen vor optischen Tricks bei Trinkgeldzahlungen per Karte. Bundesverbandschefin Popp sagte, es müsse auf den ersten Blick erkennbar sein, wie Gäste Trinkgeld ablehnen oder die Höhe selbst festlegen können. Dabei werden etwa Vorschläge für die Höhe des Trinkgeldes größer angezeigt als das Feld zum Ablehnen. Der Verband setzt sich für ein EU-weites Verbot solcher sogenannter Design-Tricks ein. Die Pegelstände am Rhein haben sich nach Regen wieder etwas erhöht. In Köln stieg das Wasser um 40 cm auf zuletzt 85. Von Durchschnittspegelständen und einer Güterschifffahrt mit voller Beladung ist der Fluss aber noch weit entfernt.
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2: Die aktuellen Temperaturen: Köln 20 Grad, Hamburg 19, 18 Grad messen wir jeweils in Bremen, Berlin und auch in Dresden. 20 sind es in Frankfurt am Main, Stuttgart 22, München 21 Grad, in Erfurt 20 und in Münster 19 Grad. Im Norden und Osten ist es heute überwiegend heiter, zeitweise ziehen ein paar Wolken durch. Allenfalls zwischen Vorpommern und Uckermark sind vereinzelt auch kurze Schauer möglich. Sonst ist es vielfach sonnig, bei Höchstwerten heute zwischen 22 und 28 Grad. Mit den höchsten Werten im Südwesten. Morgen ist es dann in der Nordosthälfte sonnig und trocken. Im Südwesten gibt es dichtere Bewölkung. Auch etwas Regen ist möglich. Später gibt es auch einzelne Gewitter im Süden und der Mitte Deutschlands. Bei Höchstwerten zwischen 20 und 27 Grad.
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1: In den meisten Bundesländern sind die Sommerferien wieder zu Ende oder enden demnächst und die Kinder starten in ein neues Schuljahr. Die einen freuen sich schon drauf und sind total motiviert. Andere schauen vielleicht eher mit gemischten Gefühlen auf die nächsten Wochen. Wie Eltern ihre Kinder unterstützen können, darüber sprach Sabine Langenbach mit Claudia Rohlfing. Sie ist Referentin für Kindergottesdienst und dreifache Mutter. Sie sagt, ob ein Kind gerne in die Schule geht, hat auch etwas mit dem Mindset der Eltern zu tun.
2: Dass ich mir selber als Elternteil bewusst mache, wie ich über Schule rede. Nicht negativ, sondern die Kinder darin auch stärke, ihnen zu zeigen, hey, das ist ein Ort, an dem du Freunde triffst, an dem du auch Spaß haben kannst. Und mir ist es total wichtig für Familien, dass sie einen Raum schaffen zu Hause, wo eine gute Gesprächsatmosphäre herrscht. Weil das ist total wichtig auch in der Mobbingprävention.
3: Als Mutter von drei Kindern weiß Claudia Rohlfing, wie man mit den Kids nach der Schule gut ins Gespräch kommen kann.
2: Durch Blickkontakt, das Handy aus der Hand legen. Und wenn ich das Kind nicht gleich bombardiere und frage, hast du Hausaufgaben auf, sondern frage, hey, was hat dir Freude gemacht? Was ist blöd gewesen? Und da wirklich aufmerksam zuhören, vielleicht beim schönen Getränk, je nachdem, was in unserer Familie halt gut tut.
3: Aber natürlich geht es in der Schule auch um Leistung und gute Noten. Was also tun, wenn der Vokabeltest nur eine 4- ist? Dann, so Claudia Rohlfing, ist die richtige Perspektive gefragt.
2: Wie gehe ich als Elternteil mit einer erbrachten Leistung um? Lege ich den Blick auf die 5 Worte, die rot markiert sind, oder auf die 10 Worte, die es geschafft hat? Und dann kann ich mit dem Kind gemeinsam überlegen, welche Lernstrategie brauchst du beim nächsten Mal? Wie kann ich dir helfen, damit du nochmal besser ins Vokabellernen hineinkommst?
3: Miteinander über das zu reden, was in der Schule los ist. Und Fehler als Wachstumschancen zu sehen. Das sind für Claudia Rohlfing wichtige Voraussetzungen, damit Kinder ihren Schulalltag gut meistern können. Als Christin setzt sie noch auf eine andere Kraftquelle.
2: Mir hilft es zu beten, auch zusammen mit dem Kind, sagen, hey, da ist ein Gott, der sieht dich und der dich liebt und der dich unendlich wertvoll geschaffen hat. Dem können wir auch deine Ängste bringen. Der kümmert sich.
1: Claudia Rohlfing, dreifache Mutter und Referentin für Kindergottesdienst, mit Tipps für Eltern, um ihren Kindern den Schulstart nach den Sommerferien zu erleichtern. Sabine Langenbach berichtete.

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1: Ich bin handwerklich nicht sonderlich begabt. Dementsprechend muss ich immer mal wieder Handwerker beauftragen, dass sie bestimmte Aufgaben an unserem Haus übernehmen. Sei es der Heizungsbauer, der Dachdecker oder der Elektriker. Viele Handwerker machen wirklich gute Arbeit und geben sich viel Mühe, die Arbeit zeitnah zu erledigen. Aber immer mal wieder erlebe ich es auch, dass jemand einen Auftrag annimmt, dann aber kurz vorher absagt oder einfach nicht kommt. Das kann mal vorkommen, aber wenn ich mich monatelang um einen Termin bemühe und immer wieder hingehalten oder versetzt werde, ärgere ich mich. Ich frage mich dann, hätte er nicht einfach ehrlich absagen können, dann hätte ich längst einen anderen Handwerker gesucht, der die Arbeit ausführt. Versprechen kann sich jeder mal. Aber wenn Versprechen bewusst nicht eingehalten werden, geht Vertrauen verloren. Davon hält Gott nicht viel. Deshalb ist schon im 5. Kapitel des biblischen Buches Prediger zu lesen, besser du versprichst erst gar nichts, als dass du ein Versprechen nicht hältst. Vor Wahlen erleben wir es regelmäßig. Politiker geben Versprechen ab, um gewählt zu werden, auch wenn klar ist, dass viele dieser Versprechen nie eingelöst werden. Wen würden sie wählen? Jemand, der ihnen eine unbequeme Wahrheit zumutet? Oder jemand, der ihnen gut klingende, leere Versprechen macht? Letztlich hilft es aber nicht, sich über Handwerker oder Politiker aufzuregen. Vielmehr muss ich mir selbst die Frage stellen, rede ich ebenfalls das, was die anderen von mir hören wollen, um gut dazustehen? Stehe ich zu meinem Wort? Oder sind meine Versprechen Versprecher? Ich möchte zuverlässig sein, dass Menschen und Gott sich auf mich verlassen können.
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2: Ich bin Silke Rech. Im Prozess um den getöteten 8-jährigen Fabian aus Güstrow hat sich die Angeklagte erstmals ausführlich zu den Vorwürfen geäußert. Die 30-Jährige bestreitet, den Jungen getötet zu haben.
3: Sie schildert vor dem Landgericht Rostock ihre Sicht auf den Tattag. Gleichzeitig räumte sie ein, mit einem Nachbarn abgesprochen zu haben, sich gegenseitig ein Alibi zu geben. Die Staatsanwaltschaft wirft der Frau vor, Fabian im Oktober vergangenen Jahres mit mehreren Messerstichen getötet und seine Leiche anschließend angezündet zu haben. Noah Ulrich, Redaktion.
2: Die USA haben ein für September geplantes Militärmanöver in Südkorea abgesagt. Als Grund nennt die US-Armee die Lage im Nahen Osten. Dadurch stünden nicht genügend Soldaten zur Verfügung. Beide Länder üben seit Jahren gemeinsam für den Fall eines nordkoreanischen Angriffs. Bereits in der vergangenen Woche hatten die USA ein laufendes Manöver mit Südkorea deutlich verkürzt. US-Präsident Trump hatte dabei neben den Kosten auch die Weigerung Südkoreas kritisiert, sich am Krieg gegen den Iran zu beteiligen. Die EU hat weitere Rüstungshilfen für die Ukraine im Wert von 6,1 Milliarden Euro genehmigt. Das Geld ist unter anderem für Flugabwehrsysteme, Raketen, Munition und Radaranlagen vorgesehen. Die Ankündigung fällt auf den heutigen Unabhängigkeitstag der Ukraine. Aktuell beraten außerdem mehrere Unterstützerstaaten über das weitere Vorgehen und mögliche Sanktionen gegen Russland. Ein Karatetrainer aus Sachsen-Anhalt ist wegen schweren sexuellen Kindesmissbrauchs in mehr als 100 Fällen rechtskräftig verurteilt worden. Der Bundesgerichtshof bestätigte eine 13-jährige Haftstrafe mit anschließender Sicherungsverwahrung. Die betroffenen Kinder waren zum Zeitpunkt der Taten zwischen 7 und 9 Jahre alt. Der Unternehmer und Mäzen Klaus-Michael Kühne ist tot. Der gebürtige Hamburger starb im Alter von 89 Jahren in der Schweiz. Kühne hatte den Logistikkonzern Kühne und Nagel über Jahrzehnte geprägt und zu einem Weltkonzern ausgebaut. Bekannt war er auch für sein Engagement in Hamburg und beim Fußball-Bundesligisten HSV.
1: Die Nachrichten wurden bereitgestellt von Radio Aktuell. 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
2: Die aktuellen Temperaturen: in Köln 21 Grad, in Hamburg, Bremen und Berlin 19, in Dresden 18, in Frankfurt am Main 21, in Stuttgart 23, in München 22, in Erfurt 21 und in Münster 20 Grad. Heute gibt es in vielen Teilen Deutschlands richtig freundliches Spätsommerwetter. Häufig scheint die Sonne, nur im Norden und Osten ziehen zeitweise Wolken durch. Die Temperaturen liegen meist zwischen 22 und 25 Grad. Im Südwesten sind es sogar bis zu 28 Grad drin. Morgen wird Deutschland ein bisschen geteilt. Im Nordosten bleibt es sonnig und trocken. Im Südwesten kommen dagegen dichtere Wolken und Regen auf. Später kann es auch in der Mitte und im Süden Schauer und einzelne Gewitter geben. Dazu 20 bis 27 Grad.
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1: Es gibt Länder auf dieser Welt, von deren Einwohnern man hier in Deutschland selten Menschen begegnet. Oder haben Sie schon mal jemanden aus Myanmar getroffen? Das Land in Südostasien liegt am Golf von Bengalen am Indischen Ozean und leidet seit mehreren Jahren schon unter einem Bürgerkrieg. Die Christen in dem buddhistischen Land sind eine Minderheit und haben nicht nur unter dem Bürgerkrieg zu leiden. Der Kollege Horst Kretschi hat einen christlichen Pastor aus Myanmar getroffen, der ihm seine Lebensgeschichte erzählt hat.
2: Peter Tain ist auf einer kleinen Insel vor der Küste Myanmars aufgewachsen. Der Buddhismus gehörte zum Alltag. Als jüngstes Kind der Familie sollte er Mönch werden. Nach seiner Schulzeit ging er deshalb in ein buddhistisches Kloster in die Hauptstadt Rangun. Christen hatte er zuvor nie getroffen und er hatte eine sehr schlechte Meinung über sie.
3: Near the monastery that I was living, there are two churches near the monastery, so.
4: In der Nähe des Klosters, in dem ich lebte, gab es zwei Kirchen. Eines Tages ging ich in eine Kirche, die zu einer Pfingstgemeinde gehörte, und traf den Pastor. Meine Einstellung war damals völlig feindselig. Ich wollte ihm Schwierigkeiten machen. Falls er wütend auf mich werden würde, war ich bereit, mich mit ihm anzulegen. Doch als ich ihn traf, war die Geschichte ganz anders. Statt gegen mich zu kämpfen, beantwortete er meine Fragen mit einem Lächeln und großer Geduld. Schließlich lud er mich sogar zu sich nach Hause ein. Dort sprachen wir gemeinsam über den Weg zur Erlösung in Jesus Christus.
3: So we discussed the way for salvation in Jesus Christ.
2: Nach 6 Monaten, in denen er sich immer wieder mit dem Pastor getroffen hatte, wurde Peter Tain Christ. Das hatte für ihn erhebliche Konsequenzen, denn seine Eltern waren mit dieser Entscheidung gar nicht einverstanden.
3: So, as my parents came to know that I changed faith.
4: Als meine Eltern erfuhren, dass ich meinen Glauben gewechselt hatte, ließen sie mir ausrichten: Dummer Junge, komm nie wieder nach Hause. Du verrätst die Religion, du verrätst die Kultur, du verlierst sogar deine Identität, weil die Religion mit der Identität verbunden ist. Sie sagten, ich sei nicht mehr der Mensch, den sie kannten, nicht mehr der normale Teil unserer Familie und Gemeinschaft. So behandelten sie mich.
2: Später kam es zu einer gewissen Versöhnung in der Familie, aber über den christlichen Glauben darf Peter Tain bis heute nicht mit seinen Verwandten reden. Aber er studierte dann selbst Theologie und wurde Pastor und Missionar. Dabei fiel ihm immer wieder auf, dass Christen Fehler machten, wenn sie gegenüber Buddhisten von ihrem Glauben redeten.
4: Für Buddhisten ist zum Beispiel die Vorstellung vom ewigen Leben sehr schwer zu verstehen. Christliche Verkündiger sagen vielleicht, wenn du an Jesus Christus glaubst, wirst du ewiges Leben haben. Für einen Buddhisten ist das Leben jedoch von Leiden geprägt. Er könnte ewiges Leben deshalb als ewiges Leiden verstehen. Das ist etwas, das er nicht möchte.
2: Weil ihm die Buddhisten seines Heimatlandes besonders am Herzen liegen, hat Pastor Tain mit der Zeit eine Methode entwickelt, wie er mit ihnen in guter Art über den Glauben sprechen kann. Dabei wirkt seine Vorgehensweise zunächst ein wenig unorthodox.
3: I'm trying to make the Buddhists to be good Buddhists.
4: Ich versuche ihnen zunächst zu helfen, gute Buddhisten zu sein. Das bedeutet, ich lehre sie, die grundlegenden Überzeugungen und Anforderungen des Buddhismus zu verstehen. Danach stelle ich ihnen Fragen. Können sie diesen Anforderungen wirklich folgen? Kann das Nirvana durch die eigenen guten Werke erreicht werden? Oder braucht man dazu jemanden? Wenn Sie erkennen, dass Sie jemanden brauchen, stelle ich Ihnen auf unterschiedliche Weise den Weg zur Erlösung vor. Jesus. Wenn jemand wirklich versteht und dann Jesus Christus kennenlernt, weiß diese Person auch, wie sie anderen Buddhisten das Evangelium erklären kann.
3: He knows how to share the gospel with other Buddhists.
2: Es sei zwar vielleicht nicht der beste Weg, über den christlichen Glauben zu sprechen, meint Peter Tain bescheiden, aber der Weg funktioniere ganz gut. Und so hat er Hoffnung, dass die christliche Minderheit in Myanmar in Zukunft noch mehr Zulauf bekommt, auch wenn das Land gerade schwere Zeiten durchmacht.
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1: Vor einiger Zeit hielt ich in einem Seniorenheim eine Andacht über das Wort aus dem 90. Psalm. Herr, lehre uns bedenken, dass wir sterben müssen, auf dass wir klug werden. Im Anschluss daran kam eine geistig noch rüstige Bewohnerin auf mich zu und meinte fast ein wenig empört: Aber Herr Pastor, Sie tun ja gerade so, als ob mein letztes Stündlein schon geschlagen hat. Im Stillen dachte ich, allzu weit sind Sie von diesem letzten Stündlein nicht entfernt. Aus Höflichkeit der alten Dame gegenüber habe ich mir diese Bemerkung dann aber doch verkniffen. Über sein eigenes Sterben nachzudenken, geschieht immer seltener, selbst bei den Menschen, die sich auf der letzten Wegstrecke ihres irdischen Lebens befinden. Das ist sicher auch darin begründet, dass immer weniger Menschen von einer begründeten Hoffnung über den eigenen Tod hinaus erfüllt sind. Es macht mich nachdenklich, wenn statistische Erhebungen ergeben, dass die Generation der über 70-Jährigen am wenigsten an ein Weiterleben nach dem Tode glaubt. Der Wiener Pastoraltheologe Paul Zulehner bemerkte dazu in einem Vortrag: Früher lebten die Menschen kürzer, aber insgesamt länger. Denn früher wurden sie im Durchschnitt 40 bis 50 Jahre alt, doch anschließend lag noch ein ewiges Leben vor ihnen. Heute dagegen werden die Menschen 80 bis 90 Jahre alt, doch das war's dann für sie für immer. Nun ist der Glaube an eine Auferstehung der Toten und ein ewiges Leben ja alles andere als naheliegend oder gar von unserer Vernunft her begründbar. Die Evangelien schildern da auch ganz nüchtern, dass selbst die Jünger Jesu nach seinem qualvollen Tod am Kreuz nicht mit seiner Auferstehung gerechnet haben. Ja, sie haben sogar das Zeugnis der Frauen als frommes Wunschdenken abgetan, als die ihnen vom leeren Grab Jesu und der Botschaft der Engel berichteten, dass Jesus auferstanden sei. Da musste Jesus ihnen schon selbst begegnen und ihnen die von den Nägelmalen durchbohrten Hände zeigen, um sie von dem Wunder seiner leibhaften Auferstehung zu überzeugen. Es verwundert daher auch nicht, dass der Apostel Paulus auf dem Areopag, wo im antiken Athen Philosophen und Weltdeuter vor einer interessierten Zuhörerschaft ihre Lehren vertraten, mit der Botschaft von der Auferstehung Jesu Hohn und Spott erntete. So lesen wir in Apostelgeschichte 17, Vers 32: Als die Athener von der Auferstehung der Toten hörten, begannen die einen zu spotten, die anderen aber sprachen: Wir wollen dich darüber ein andermal weiterhören. Allerdings gab es daneben eben auch Zuhörer, die bereit waren, sich diese Botschaft durch den Kopf gehen zu lassen, und Paulus baten, später mehr darüber zu erfahren. Nun weiß ich nicht, ob Sie den Glauben an die Auferstehung und ein ewiges Leben in Gottes Herrlichkeit teilen oder ihm, wie die meisten Zeitgenossen heute, eher skeptisch bis ablehnend gegenüberstehen. Zumindest wünsche ich Ihnen, dass Sie zu denen gehören, die damals dem Paulus auf dem Areopag in Athen zu verstehen gaben, dass Sie darüber weiter nachdenken und Näheres von ihm hören wollten. Ich bin zutiefst davon überzeugt, wer aufrichtig danach fragt und sucht, ob es eine begründete Hoffnung über den eigenen Tod hinaus gibt, dem wird der auferstandene Jesus auf die eine oder andere Weise begegnen. Er wird ihm die feste Zuversicht schenken, dass auch er einmal teilhaben wird am künftigen Leben in Gottes Herrlichkeit.
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0: 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Es ist 15 Uhr. 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
1: Ich bin Silke Reich. Im Prozess um den getöteten 8-jährigen Fabian aus Güstrow hat sich die Angeklagte erstmals ausführlich zu den Vorwürfen geäußert. Die 30-Jährige bestreitet, den Jungen getötet zu haben.
2: Sie schildert vor dem Landgericht Rostock ihre Sicht auf den Tattag. Gleichzeitig räumte sie ein, mit einem Nachbarn abgesprochen zu haben, sich gegenseitig ein Alibi zu geben. Die Staatsanwaltschaft wirft der Frau vor, Fabian im Oktober vergangenen Jahres mit mehreren Messerstichen getötet und seine Leiche anschließend angezündet zu haben. Noah Ulrich, Redaktion.
1: Die USA haben ein für September geplantes Militärmanöver in Südkorea abgesagt. Als Grund nennt die US-Armee die Lage im Nahen Osten. Dadurch stünden nicht genügend Soldaten zur Verfügung. Beide Länder üben seit Jahren gemeinsam für den Fall eines nordkoreanischen Angriffs. Bereits in der vergangenen Woche hatten die USA ein laufendes Manöver mit Südkorea deutlich verkürzt. US-Präsident Trump hatte dabei neben den Kosten auch die Weigerung Südkoreas kritisiert, sich am Krieg gegen den Iran zu beteiligen. Die EU hat weitere Rüstungshilfen für die Ukraine im Wert von 6,1 Milliarden Euro genehmigt. Das Geld ist unter anderem für Flugabwehrsysteme, Raketen, Munition und Radaranlagen vorgesehen. Die Ankündigung fällt auf den heutigen Unabhängigkeitstag der Ukraine. Aktuell beraten außerdem mehrere Unterstützerstaaten über das weitere Vorgehen und mögliche Sanktionen gegen Russland. Ein Karatetrainer aus Sachsen-Anhalt ist wegen schweren sexuellen Kindesmissbrauchs in mehr als 100 Fällen rechtskräftig verurteilt worden. Der Bundesgerichtshof bestätigte eine 13-jährige Haftstrafe mit anschließender Sicherungsverwahrung. Die betroffenen Kinder waren zum Zeitpunkt der Taten zwischen 7 und 9 Jahre alt. Der Unternehmer und Mäzen Klaus-Michael Kühne ist tot. Der gebürtige Hamburger starb im Alter von 89 Jahren in der Schweiz. Kühne hatte den Logistikkonzern Kühne und Nagel über Jahrzehnte geprägt und zu einem Weltkonzern ausgebaut. Bekannt war er auch für sein Engagement in Hamburg und beim Fußball-Bundesligisten HSV.
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1: Die aktuellen Temperaturen: in Köln 21 Grad, in Hamburg, Bremen und Berlin 19, in Dresden 18, in Frankfurt am Main 21, in Stuttgart 23, in München 22, in Erfurt 21 und in Münster 20 Grad. Heute gibt es in vielen Teilen Deutschlands richtig freundliches Spätsommerwetter. Häufig scheint die Sonne, nur im Norden und Osten ziehen zeitweise Wolken durch. Die Temperaturen liegen meist zwischen 22 und 25 Grad. Im Südwesten sind es sogar bis zu 28 Grad drin. Morgen wird Deutschland ein bisschen geteilt. Im Nordosten bleibt es sonnig und trocken. Im Südwesten kommen dagegen dichtere Wolken und Regen auf. Später kann es auch in der Mitte und im Süden Schauer und einzelne Gewitter geben. Dazu 20 bis 27 Grad.
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3: Zugegeben, ich gehöre nicht dazu, aber es soll ja Leute geben, denen macht Kochen richtig Spaß. Sie suchen sich mit Wonne ein neues Rezept heraus, im Internet oder aus einem Kochbuch, und probieren es aus. Oder sie werden selbst kreativ und denken sich ein eigenes Rezept aus. Das Buch, aus dem wir in dieser Woche vorlesen, dreht sich unter anderem auch um Kochrezepte. Es geht um eine junge Frau, die sich durch das Rezeptbuch ihrer Uroma kocht und dabei Überraschendes und auch Hilfreiches entdeckt. Wir lesen ab heute aus dem Roman »Ein Rezeptbuch fürs Leben« von Sarah Brunswold. Und damit herzlich willkommen zum Lesezeichen. Mein Name ist Sabine Bohn.

0: Niki ist eine junge Lehrerin. Sie ist ziemlich durcheinander, weil ihre Eltern sich getrennt haben. Auch ihre eigene Beziehung macht ihr Sorgen. Niki ist mit einem jungen Mann namens Isaac befreundet, doch sie ist unsicher. Für den ersten Ferientag hat Isaac sie in ein Restaurant eingeladen. Er hat angedeutet, dass er sie etwas Wichtiges fragen will. Für Niki kommt das zu früh. Sie ergreift die Flucht und fährt ganz spontan, ohne entsprechendes Gepäck, zu ihrem Onkel am anderen Ende von Missouri. Wesley, genannt Wes, bewirtschaftet dort die Farm, die er von seinem Vater, also von Nikis Opa, geerbt hat. Alles Weitere jetzt von Christine Bangel. Sie liest aus dem Roman »Ein Rezeptbuch fürs Leben« von Sarah Brunswold.
1: Normalerweise hätte Wes längst geschlafen, wäre da nicht dieser Kuchen gewesen. Ein Stück davon zum Mittagessen, zwei zum Abendessen und die Versuchung, noch ein viertes zu essen, war zu stark. Er konnte ihr nicht widerstehen. Wes legte sein Buch zur Seite, stand auf und ging in die Küche hinüber. Niemand brauchte zu wissen, wie gut ihm Joyce Rhabarberkuchen schmeckte. Joyce schon gar nicht. Mit dem Teller in der Hand ließ er sich in seinem Fernsehsessel nieder und schaltete das Fernsehgerät ein. Gerade begann die erste Hälfte von Shane. Die Uhr auf der Satellitenbox sprang auf 22.37 Uhr. Während der Western mit Alan Ladd durch das Zimmer flimmerte und sich mit dem gedämpften Schein der Stehlampe neben seinem Sessel vermischte. Er hatte kaum einen Bissen genommen, als er auf einmal Scheinwerferlicht auf seiner Auffahrt entdeckte. Er hielt im Kauen inne. Niemand würde so spät noch so weit nach draußen kommen, wenn er sich nicht verirrt hätte oder Hilfe bräuchte. Die Scheinwerfer verharrten bei dem Abzweig zum alten Farmhaus. Und dann, als hätte der Fahrer erkannt, dass das Haus unbewohnt war, näherten sich die Scheinwerfer nun seinem schwach erleuchteten Wohnzimmerfenster. Er erhob sich und schaltete den Ton des Fernsehgeräts ab. Die Scheinwerfer kamen hinter seinem Truck zum Stehen. Kurz darauf öffnete er die Haustür. Eine junge Frau mit zerzausten Haaren stand, die Arme um ihren Körper geschlungen, unter seiner Verandalampe. Ihre Augenfarbe kam ihm auffallend bekannt vor. »Onkel Wes?«, fragte sie. Er blinzelte. »Das konnte nicht sein. Niki?« Sie nickte. So oft hatte er für sie gebetet. Nur selten hatten sie miteinander gesprochen. Jetzt stand sie auf einmal vor ihm. In ihren Augen schimmerten Tränen und sie war ganz allein. Kein anderer Wagen kam die Auffahrt hoch. Eine Fülle von Fragen drängten sich ihm auf, doch die einzige Frage, die er herausbekam, war: »Warum? Was machst du hier?« Sie schüttelte den Kopf. »Ich weiß es nicht.« Ihr Gesichtsausdruck war flehend, wie der flehende Blick eines verletzten Kameraden, der Wes von seinem Krankenhausbett stumm angefleht hatte, er solle ihm erklären, warum er diese Schmerzen ertragen müsste. Er musste etwas tun, ihr ein Onkel sein. »Möchtest du?« Da ihm die Worte fehlten, deutete er in Richtung Wohnzimmer und trat zur Seite. Sie senkte den Kopf und schob sich an ihm vorbei, heraus aus der tiefen Dunkelheit, fort von dem, was immer sie an seine Haustür geführt hatte. Ein regelrecht greifbarer Schmerz folgte ihr ins Haus. Onkel Wes war größer als ihr Vater, hatte breitere Schultern und sein Haar war von grauen Strähnen durchzogen. Dieselben grauen Strähnen zeigten sich auch in seinem kurzgeschnittenen Bart. Seine Haut war von der Sonne gebräunt. Er ging an ihr vorbei zu seinem Fernsehsessel, auf dessen Sitzfläche ein Teller mit Kuchen stand. Auf dem Bildschirm waren Szenen aus einem alten Western zu sehen, aber der Ton war abgestellt. Er legte eine Hand auf seine Hüfte, die in einer Pyjamahose aus Flanell steckte, und zog das blaue T-Shirt herunter. »Dass du kommst, ist wirklich eine Überraschung.« Sie drückte ihre Arme noch fester gegen ihre Rippen. »Es tut mir leid, dass ich dich so überfalle.« »Nein, nein, du störst mich nicht. Im Gegenteil, du bist mir immer herzlich willkommen.« Er schnappte sich die Fernbedienung von der Armlehne des Sessels und schaltete das Fernsehgerät aus. Ich bin nur ein wenig überrascht. Dann waren sie schon zu zweit. Seit 14 Jahren war sie nicht mehr hier gewesen und warum sie es jetzt hierher getrieben hatte, konnte sie nicht erklären. Irgendwie hatte dieses Stück Land eine starke Anziehungskraft auf sie ausgeübt. Ich habe einen Ort gesucht, an dem ich in Ruhe nachdenken kann, erklärte sie. Das war eine höchst fadenscheinige Erklärung, aber eine andere hatte sie nicht. Nach einer Weile nickte er, als würde er ganz genau verstehen, was sie meinte. Sie atmete tief ein und ließ den Atem langsam wieder entweichen. Mehrere Sekunden standen sie sich schweigend gegenüber. Schließlich fragte Onkel Wes: Möchtest du ein Stück Kuchen? Er hatte keine weitere Erklärung verlangt, hatte ihr Kommen einfach so hingenommen. Ohne zu zögern schuf er Raum in seinem Leben und ein Heim für sie, etwas, das ihr Vater ihr vorenthielt. Auf seine Frage hin antwortete sie mit einem Nicken: Ja, gern. Niki brauchte einen Ort zum Nachdenken, hatte sie gesagt. Sie brauchte ihn so dringend, dass sie spät am Abend den ganzen Staat durchquert hatte, um zu ihm zu fahren. Vermutlich hatte sie selbst nicht so ganz begriffen, warum sie ausgerechnet in Edna gelandet war, aber Wes verstand es. Die Familienwurzeln ließen einen Menschen nicht los, egal wie intakt diese noch waren. Ein weiterer Beweis dafür, dass er das alte Farmhaus seiner Eltern auf keinen Fall verfallen lassen durfte. Er stellte seinen Teller auf die Frühstückstheke zwischen Küche und Esszimmer und umrundete sie, um Niki ein Stück Kuchen zu holen. »Ein neues Haus?«, fragte sie. »Ja, bin erst letzte Woche eingezogen. Es riecht noch so frisch nach Farbe.« Sie trat um den Esszimmertisch herum und schaute sich aufmerksam um. »Ist noch ziemlich kahl hier. Abgesehen von diesen beiden Fotos hast du kaum Bilder.« Vor zwei gerahmten Schwarz-Weiß-Porträts auf dem Tisch blieb sie stehen. Es waren die Porträts von einem Mann und einer Frau. »Erkennst du sie?«, fragte er. »Großmutters Eltern, Otto und Lena Baumann.« Er zog die Augenbrauen bewundernd in die Höhe. »Beeindruckend.« »Die Fotografien hingen früher in Großmutters Wohnzimmer. Ich habe sie an jedem Weihnachten gesehen.« Sie haben immer so streng und vorwurfsvoll geschaut, als dürften wir ohne sie nicht so viel Spaß haben. Er grinste. Das stimmt. Hast du sie noch kennengelernt? Er nahm den Teller mit dem Kuchen und eine Gabel und brachte beides zur Bar. Otto ist gestorben, als ich noch klein war, und Lena schon vor meiner Geburt, sogar noch bevor meine Eltern auf die Farm gezogen sind. Sie runzelte die Stirn. Wirklich? Sie schien noch mehr Fragen zu haben, doch sie sprach sie nicht aus und kam stattdessen herüber zur Frühstückstheke. Danke für den Kuchen. Was ist da drauf? Rhabarber. Sie stach mit der Gabel in die weichen rosaroten Stücke. Ich glaube nicht, dass ich schon mal Rhabarber gegessen habe. Ist das dein Lieblingskuchen? Er drehte sich leicht zur Seite und deutete mit dem Kopf zu dem Plastikbehälter, der mittlerweile mehr als halb leer war. »Scheint so«, sie lachte leise. Ihre Gabel glitt leicht durch die Schichten aus Kruste und Füllung und kratzte über den Teller. Beim ersten Bissen weiteten sich ihre Augen. »Wow, das ist sauer. Gut, aber sauer.« »Dann weißt du wenigstens, dass du am Leben bist«, meinte er und nahm ebenfalls eine Gabel voll. »Hat Großmutter für euch Kinder Rhabarberkuchen gebacken?« »Viel Obstkuchen, aber normalerweise Apfelkuchen. Auf der Westseite des Farmhauses standen früher zwei Apfelbäume.« »Oh ja, daran erinnere ich mich.« Ein Klingelton ertönte. Nikis Blick wanderte zu ihrer Tasche, die auf einem der Barhocker stand. Werbeanrufe kamen in der Regel nicht mitten in der Nacht. »Willst du das Gespräch nicht annehmen?«, fragte er. Sie schürzte die Lippen. »Ich rufe später zurück.« Das Klingeln setzte sich fort und verstummte irgendwann. Es wurde wieder still. Niki spielte mit ihrer Gabel und starrte auf ihren Kuchen. »Hast du Bescheid gegeben, wo du bist?«, fragte Wes. Die Gabel in ihrer Hand spiegelte sich mit jeder Bewegung im Licht über der Bar. Nein, gestand sie schließlich. Sie war eine erwachsene Frau und konnte gehen, wohin sie wollte. Aber leider war das, vor dem sie fortlief, ihr gefolgt. Bei allem, was gerade zwischen ihren Eltern passierte, wäre es vermutlich am besten, wenn sie nicht zu lange wartete und sich ihren Problemen stellte. Er räusperte sich. Vielleicht solltest du jetzt gleich zurückrufen. Sie schaute ihn an, senkte ihren Blick aber sofort wieder. Niki, sagte er, es wäre mir lieber, wenn du den Anruf nicht aufschieben würdest. Die Gabel drehte sich noch einmal. Schließlich legte sie sie auf ihren Teller und griff in ihre Tasche. Er wandte sich ab, weil er ihr ein wenig Privatsphäre lassen wollte. Das war meine Mutter. Ihre Stimme kippte. Offensichtlich überraschte sie das. Er blieb zurück, als sie sich von dem Barhocker erhob und zum Wohnzimmer ging. Das Telefon war an ihrem Ohr, noch bevor sie um die Ecke gebogen war. Niki, ich habe mir solche Sorgen gemacht. Isaac sagte, er könne dich nicht erreichen. Sie senkte den Kopf und entfernte sich weiter von ihrem Onkel. Das tut mir leid, Mama. Ich hatte nicht damit gerechnet, dass Isaac dich anrufen würde. Sie knirschte mit den Zähnen. Er hätte ihre Mutter nicht hineinziehen sollen. Sie hatte doch schon so genug zu verkraften. Aber andererseits war es verständlich, dass er das getan hatte. Wo steckst du? Alles in Ordnung? Eine dieser Fragen war leichter zu beantworten als die andere. Mir geht es gut. Ich bin in Edna. In Edna? Was um alles in der Welt machst du da? Ich weiß es nicht, Mama. Ehrlich, ich weiß es wirklich nicht. Ich wusste nur, dass ich einen Ort zum Nachdenken brauchte. Und da bist du nach Edna gefahren? Ich verstehe das nicht. Sie wusste ja selbst nicht, warum sie hier gelandet war. Wie sollte sie das ihrer Mutter erklären? Bist du auf der Farm? Fragte ihre Mutter. Ja, bei Onkel Wes. Lass mich mit ihm sprechen. Mama, ich... Gib ihm das Telefon. Seit ihrer Kindheit hatte Niki nicht mehr eine so scharfe Anweisung bekommen. Langsam drehte sie sich um und schlich zurück zur Küche. Onkel Wes blickte fragend hoch. Sie hielt ihm ihr Telefon hin. Meine Mutter möchte mit dir sprechen. Sein Adamsapfel hüpfte. Sehr langsam nahm er das Telefon in seine schwielige Hand. Hallo? Die Stimme ihrer Mutter klang gedämpft. Ein undefinierbarer Klang drang durch den schmalen Spalt zwischen dem Telefon und Onkel Wes' Ohr. Ja, Lydia, es ist lange her. Ja, gar kein Problem. Offensichtlich sprachen sie über sie und die Ungelegenheiten, die sie ihm bereitete. Eine Zeit lang bestimmte ihre Mutter das Gespräch. Sie redete ununterbrochen, ein Redefluss, den nur Onkel Wes verstehen konnte. Immer wieder warf er ein Ja ein oder ein Ich verstehe. Niki nahm ihre Gabel wieder zur Hand und stach sie in ein Stück Rhabarber. Ehrlich, das ist kein Problem, sagte er. Sie ist mir willkommen. Ja. Ja, das mache ich. Ich fand es auch schön, mit dir zu sprechen, Lydia. Möchtest du Niki nochmal haben? Okay. Ja. Tschüss. Er beendete das Gespräch und schaute sie an. Du sollst sie morgen nochmal anrufen. Jetzt will sie zu Bett gehen. Niki nahm ihm das Telefon ab, das er ihr hinhielt und wartete auf eine weitere Erklärung. Aber er sagte nichts weiter, verriet keine Geheimnisse, die er mit ihrer Mutter vielleicht besprochen hatte. Die halb aufgegessenen Kuchenstücke warteten auf ihren Tellern. Die Dunkelheit hüllte das Haus ein und die Uhr auf dem Kamin tickte laut. Es war kurz nach 11 Uhr. Zeit für sie, zu Bett zu gehen. Onkel Wes kratzte sich am Kinn. Mein Gästebett steht immer noch im Farmhaus. Ich hoffe, es ist dir recht, dass du dort schläfst. Er hatte ihrer Mutter gesagt, sie sei willkommen. Es sei kein Problem. Trotzdem machte sie ihm Umstände. Mehr als in Ordnung, erwiderte sie. Er nickte. Ich bringe dich runter, wenn du soweit bist. Ein Liebesdienst nach dem anderen, so wie es in einer Familie sein sollte. Sie war bei ihm an diesem Ort sicher. Hier würde sie Ruhe finden. Hier konnte sie aufatmen, ganz bestimmt. Sie war bei einem Menschen, der um den Wert von Familie wusste. Zum letzten Mal legte sie die Gabel aus der Hand. Ich bin soweit.

Niki hängte sich ihre Handtasche um und nahm die Sporttasche mit der Garnitur zum Wechseln aus ihrem Kofferraum. Mehr hatte sie nicht mitgebracht, außer ihren Sorgen und Ängsten. Und wie groß die waren, hatte Lydia in ihrem Gespräch angedeutet. Es sei ja nicht nur die Scheidung, die Niki dazu gebracht hatte, die Flucht zu ergreifen, hatte ihre Mutter erklärt. Gott allein wusste, wie Niki sich fühlen musste bei allem, was sie zu verkraften hatte. Er brauchte Gottes Weisheit und Hilfe. Gott musste ihm zeigen, was er sagen sollte, ganz besonders in Bezug auf die Hoffnungen und Wünsche eines gewissen jungen Mannes, der in Kansas City auf Niki wartete. »Muss ich meinen Wagen wirklich nicht wegfahren?«, fragte sie. »Für heute Nacht geht das.« Keiner von ihnen sprach die Frage aus, die zwischen ihnen hing. »Und was geschieht morgen?« Das gedämpfte Pfeifen eines Güterzuges drang über das weite Land zu ihnen herüber. »Ich hoffe, du weißt, wie dankbar ich dir bin, wegen allem, was du für mich tust, Onkel Wes. Ich freue mich, dass ich dir helfen kann.« An der Biegung zur alten Einfahrt bogen sie nach links ab. Der Kies war schon lange verschwunden, stattdessen kam die blanke Erde zum Vorschein. Es war die Art von Erde, die sich wie breitblättriges Unkraut hartnäckig im Profil der Autoreifen festsetzte. Die Einfahrt endete abrupt an der Stelle, an der früher der alte Hühnerstall gestanden hatte. Ein schmaler Steg, der älter war als Wes, führte von dort weiter zum Haus. Wes ging ihr voran zu dem L-förmigen weißen Schindelhaus, das gerade noch vom Lichtkegel der Hoflampe erfasst wurde. Die Dielen der geliebten Veranda seiner Mutter knackten grüßend unter ihren Füßen. Mit der Hüfte stieß er die Fliegengittertür auf, während er gleichzeitig aus seiner Hosentasche den Hausschlüssel fischte. »Ich schließe immer ab, nur zur Sicherheit.« Der Riegel sprang auf und die Tür quietschte in den Angeln, als er sie öffnete. »Komm doch rein!« Er schaltete das Licht an und stellte die Plastiktüte auf den kleinen Tisch neben der Tür. Niki trat ein. Der größte Teil der Möbel seiner Mutter stand noch im Haus, in derselben Anordnung wie früher. Mit ihren Bezügen mit ausladenden Rosenmustern in Rot- und Blautönen waren sie Relikte aus den 1990er Jahren. Eine Couch und ein Ohrensessel, ein Couchtisch und ein für die Gegend typischer Teppich. Dazu gekauft hatte er nur die niedrige Fernsehkonsole unter der jetzt leeren Fernsehhalterung. »Für mein Haus habe ich einige neue Möbel gekauft«, erklärte er. »Das hier habe ich so gelassen, wie es war, weil ich es vielleicht vermieten will. Allerdings muss es mal gründlich renoviert werden.« Niki stellte ihre Tasche und die Handtasche auf den Boden und deutete auf die Kartons in der Ecke neben dem Panoramafenster. »Bist du immer noch dabei, deine Sachen einzupacken?« »Ja, auch im Schlafzimmer stehen noch Kartons, aber in denen dort drüben liegen die Sachen vom Dachboden. Ich denke, sie haben meiner Mutter gehört. Die müssen noch durchgesehen werden. Wenn sie dir im Weg stehen, räume sie einfach zur Seite.« »Die stören mich ganz und gar nicht.« Sie durchquerte das Wohnzimmer und betrat die Küche. Unter ihren Füßen erwachten die Holzdielen zu neuem Leben. »Ich kann fast immer noch unser Weihnachten riechen.« Er folgte ihr zu der kleinen Küche. »Ein paar Küchenutensilien habe ich noch hier gelassen, aber keine Lebensmittel.« Sie schaute sich in der Küche um. Ihr Blick wanderte über die dunkelbraunen Schränke, die aus der Mode gekommene Arbeitsplatte, über die Gerätschaften, die viel älter waren als die Küche selbst. Am anderen Ende des Raumes stand der Eichentisch in der Nische unter dem Fenster zum Hof. Das Herzstück jeder Familienmahlzeit mit einem aufwendig geschnitzten Untergestell. Der Esstisch war ausziehbar und in der Mitte konnte eine zusätzliche Platte eingefügt werden. Ihr Blick ruhte darauf, als könnte sie dadurch Szenen aus der Vergangenheit heraufbeschwören. Nach einer Weile wandte sie sich zu ihm um. »Ich denke, ich gehe jetzt zu Bett.« Bevor er sich verabschiedete, holte Onkel Wes noch Bettlaken und ein Handtuch aus einem der an der Wand des größten Schlafzimmers aufgereihten Kartons.
Das Handtuch hing jetzt im Badezimmer und die Laken lagen mit militärischer Genauigkeit gefaltet am Fußende des einzigen Möbelstücks in dem kleineren Schlafzimmer. Neben dem Bett stand in dem Zimmer nur noch eine Kommode. Die alte beigefarbene Tapete mit den blassen grauen Streifen war noch dieselbe wie früher. Mit den Jahren war sie verblichen, abgesehen von den Stellen, an denen Bilder oder Poster gehangen hatten. Wenn sie die Augen schloss, konnte sie noch vor sich sehen, welches Filmposter oder welcher Baseballstar wo gehangen hatte. Das war das Zimmer ihres Vaters. Hier hatte er seine gesamte Kindheit verbracht. Er hatte seine Poster angeschaut, die Streifen der Tapete gezählt, zu dieser Decke hochgestarrt und von Dingen geträumt, die außerhalb von diesen vier Wänden auf ihn warteten. Aber diesen unschuldigen Jungen gab es nicht mehr. Mit zusammengebissenen Zähnen schaltete sie das Licht wieder aus. Sie würde auf der Couch schlafen. In dem einzigen Badezimmer zwischen den beiden Schlafzimmern schminkte sie sich so gut es ging ab. Dafür musste das Stück Seife herhalten, das Onkel Wes ihr zusammen mit den anderen Toilettenartikeln zur Verfügung gestellt hatte. Sie putzte sich die Zähne mit der nach Pfefferminz schmeckenden Zahnpasta und der Zahnbürste, die sie ebenfalls in der Tüte gefunden hatte. Als sie fertig war, kehrte sie ins Wohnzimmer zurück, in die Stille, die sie zu finden gehofft hatte. Dafür war sie mehr als 300 Kilometer gefahren. Sie griff hinter die Couch. Ihre Finger strichen über die Fäden der gehäkelten Decke, die dort lag. Zum ersten Mal kamen ihr Zweifel an der Entscheidung, die sie getroffen hatte. Die späte Stunde verstärkte ihre Einsamkeit noch zusätzlich. Das Zirpen der Grillen drang durch die Fensterscheiben zu ihr herein. Jeder Ton rief ihr ins Gedächtnis, wie weit sie von zu Hause entfernt war, von ihrer Mutter, ihrer Nachbarschaft, von allem, was zu ihr gehörte. Von Isaac. Ihre Mutter hatte ihm mittlerweile bestimmt gesagt, wo sie war. Ihr Telefon lag in ihrer Tasche neben der Haustür. Doch noch immer hatte sie keine Antworten für ihn. Noch nicht. Und es waren ganz bestimmt nicht die Antworten, die er hören wollte, die er verdient hatte. Er würde nicht ewig warten. Jede Liebe hatte auch Grenzen. Das hatte sie in den vergangenen 4 Monaten gelernt. Sie schluckte die aufsteigenden Tränen, die sie zu überrollen drohten, hinunter. Irgendwie würde sie einen Weg finden, Isaac zu erklären, warum sie nicht mit ihm zu Abend hatte essen können. So Gott wollte, würde dieser Augenblick bald kommen.

Ein Rezeptbuch fürs Leben. So heißt der Roman, aus dem Christine Bangel vorgelesen hat. Er stammt aus der Feder von Sarah Brunswold. Das Buch ist bei Gerd Medien erschienen, hat rund 350 vorgelesen hat. Er stammt aus der Feder von Sarah Brunswold. Das Buch ist bei Gerd Medien erschienen, hat rund 350

57 14 14. Niki ist also einmal quer durch den Bundesstaat zur Farm ihres Onkels gefahren, ohne genau zu wissen, warum. Die Zeit dort wird für sie die eine oder andere Überraschung bringen und für ihren Onkel ebenfalls. Mehr dazu in den nächsten Tagen hier im Lesezeichen. Ich verabschiede mich mit Country-Musik. Hier ist Randy Travis mit Just a Closer Walk with Thee. Auf Deutsch heißt das etwa eine immer engere Beziehung mit dir, Gott. Tschüss, bis morgen, sagt Sabine Bohn.

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2: Ich bin Silke Reich. Im Mordprozess um den getöteten 8-jährigen Fabian aus Güstrow hat die Angeklagte die Vorwürfe gegen sie zurückgewiesen. Die 30-Jährige sagte mehrere Stunden lang aus und versuchte dabei, die Indizien gegen sie zu erklären.
3: Dabei ging es unter anderem um Blutspuren des Jungen in ihrem Auto und um ihr Verhalten nach dem Fund der Leiche. Die Staatsanwaltschaft wirft ihr vor, Fabian im Oktober vergangenen Jahres getötet und seine Leiche angezündet zu haben. Der Prozess in Rostock wird am Mittwoch fortgesetzt. Timo Wiesner, Redaktion.
2: Die Ukraine feiert heute den 35. Jahrestag ihrer Unabhängigkeit. Dazu sind mehrere europäische Staats- und Regierungschefs nach Kiew gereist. Präsident Zelensky sagte in einer Rede, sein Land wolle Frieden, werde sich Russland aber nicht ergeben. Er rief die internationale Gemeinschaft dazu auf, den Druck auf Russland weiter zu erhöhen. Die Ukraine hatte sich am 24. August 1991 von der damaligen Sowjetunion für unabhängig erklärt. Israel hat im Gazastreifen nach eigenen Angaben weitere mutmaßliche Hamas-Mitglieder getötet. Zwei Männer sollen am Terrorangriff auf Israel am 7. Oktober 2023 beteiligt gewesen sein. Bereits gestern hatte die israelische Armee die Tötung eines weiteren Hamas-Mitglieds gemeldet. Israel will nach Medienberichten alle noch lebenden mutmaßlichen Beteiligten des damaligen Angriffs aufspüren. Griechenland erlebt die erste große Hitzewelle dieses Sommers. Für mindestens eine Woche werden Temperaturen von bis zu 40 Grad erwartet. In einigen Regionen bleibt es selbst nachts bei mehr als 30 Grad. Wegen der Hitze, Trockenheit und starker Winde steigt außerdem die Waldbrandgefahr. In Athen wurden klimatisierte Räume für die Bevölkerung geöffnet. Bei einem schweren Busunfall in den Niederlanden sind mehrere Schüler aus Schleswig-Holstein verletzt worden. Der Reisebus mit zwei Schulklassen war am frühen Morgen auf dem Weg zu einer Abifahrt nach Paris, als er auf der 28 bei Wezep mit einem Kleintransporter zusammenstieß und von der Fahrbahn abkam. Insgesamt wurden 16 Menschen im Krankenhaus behandelt, einige von ihnen schwer. Lebensgefahr besteht aber nicht.
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2: Die aktuellen Temperaturen: in Köln 22 Grad, in Hamburg, Bremen und Berlin 20, in Dresden 19, in Frankfurt am Main 22, in Stuttgart 24, in München 23, in Erfurt 22 und in Münster 21 Grad. Heute gibt es in vielen Teilen Deutschlands richtig freundliches Spätsommerwetter. Häufig scheint die Sonne, nur im Norden und Osten ziehen zeitweise Wolken durch. Die Temperaturen liegen meist zwischen 22 und 25 Grad. Im Südwesten sind es sogar bis zu 28 Grad drin. Morgen wird Deutschland ein bisschen geteilt. Im Nordosten bleibt es sonnig und trocken. Im Südwesten kommen dagegen dichtere Wolken und Regen auf. Später kann es auch in der Mitte und im Süden Schauer und einzelne Gewitter geben. Dazu 20 bis 27 Grad.
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4: Es gibt Länder, die sind regelmäßig bei uns in den Schlagzeilen, obwohl sie auf der anderen Seite der Welt liegen und eigentlich nicht viele Menschen aus Deutschland oder Europa dorthin reisen. Eins dieser Länder ist Myanmar. In dem südostasiatischen Land herrscht seit 5 Jahren Bürgerkrieg. Das Militär hat 2021 mal wieder die Macht übernommen, hat viele Politiker verhaftet und ist gegen Demokratieaktivisten vorgegangen und tut das noch immer. In der schwierigen Situation leben auch die Christen in Myanmar, die eine Minderheit darstellen. Vor kurzem hatte ich die Gelegenheit, mit Pastor Peter Ten Yun zu sprechen. Er lebt in der Stadt Yangon in Myanmar und hat an einer christlichen Ausbildungsstätte in Yangon Theologie studiert. Er war auf Einladung der Hilfsaktion Märtyrerkirche in Deutschland. Mein Name ist Horst Gritschi. Schön, dass Sie eingeschaltet haben. Ja, das Gespräch mit Pastor Peter Ten Yun habe ich auf Englisch geführt. Wir haben seine Antworten später für Sie übersetzt. Herr Ten Yun, schön, dass Sie da sind und wir dieses Gespräch führen können. Viele Menschen in Deutschland wissen vermutlich nur wenig über Myanmar. Was sollte man denn wissen?
5: Myanmar ist made out of the seven states and seven regions.
6: Myanmar besteht aus 7 Bundesstaaten und 7 Regionen und umfasst mehr als 100 ethnische Volksgruppen, darunter auch die Bamar. Es ist also eine Union verschiedener Völker. Deshalb wurde das Land früher Burma genannt. Später, 1988, wurde der Name von Burma in Myanmar geändert. Die eigentliche Bedeutung ist jedoch dieselbe. Burma und Myanmar heißen in unserer Sprache Myanmar.
5: But the real meaning is the same. Burma and Myanmar is in our language Myanmar.
4: Das Auswärtige Amt der Bundesrepublik Deutschland hatte im vergangenen Dezember davor gewarnt, nach Myanmar zu reisen, wegen der Situation in ihrem Heimatland. Wie gefährlich ist es denn wirklich, in Myanmar zu leben?
6: Ich denke, das hängt davon ab, wo man lebt. In abgelegenen Gebieten ist es in manchen Regionen, insbesondere Ausländern, nicht erlaubt, sich aufzuhalten oder dorthin zu reisen. Wenn man in Yangon lebt, ist es meiner Meinung nach in Ordnung. Es ist sicher. Ich weiß, dass viele Länder sagen, Myanmar sei ein gefährliches Land und dass ihre Bürger nicht nach Myanmar reisen sollten. In Wirklichkeit ist es aber so, wenn man sich nicht in kritische politische Themen oder andere illegale Dinge einmischt, kann man Myanmar meiner Meinung nach durchaus besuchen. Es hängt davon ab, wohin jemand reist. Aber in der Region Yangon ist es sicher.
4: Was bedeutet das denn für Sie, in einer solchen Situation in Myanmar zu leben? Sie sind ja kein ausländischer Besucher oder Tourist, der nach Myanmar kommt. Sie leben in Yangon, in der ehemaligen Hauptstadt, denn die Hauptstadt wurde ja verlegt.
5: Yeah, now the capital city is Naypyidaw.
6: Ja, die Hauptstadt heißt jetzt Naypyidaw. Naypyidaw wird vor allem vom Militär für die Verwaltung des Landes genutzt.
5: For the administration of the country, yeah.
4: Ja, genau. Also, wie ist es denn für Sie, in Myanmar zu leben?
6: Für mich persönlich ist es als Bürger Myanmars grundsätzlich in Ordnung, dort zu leben. Andererseits ist angesichts der aktuellen Situation im Land jeder Lebensbereich schwierig. Viele Menschen haben zum Beispiel ihre Arbeit verloren und die Preise steigen, auch die Benzinpreise. Für mich persönlich ist das Leben dort trotzdem noch in Ordnung.
4: Sie haben die gestiegenen Preise erwähnt. Ich habe den Krieg angesprochen, der in Myanmar stattfindet. Welche weiteren Folgen hat denn der andauernde Konflikt in Ihrem Heimatland?
5: The ongoing conflict is between the military junta and ethnic armed organizations.
6: Der andauernde Konflikt findet zwischen der Militärregierung und ethnischen bewaffneten Organisationen in verschiedenen Teilen des Landes statt. Er geht weiter. Es wäre besser, wenn es Versöhnung und Gespräche gäbe und dieser Bürgerkrieg beendet werden könnte. Meiner Meinung nach müssen sich alle Gruppen zusammensetzen und gemeinsam an der Entwicklung des Landes arbeiten, anstatt gegeneinander zu kämpfen und sich gegenseitig zu töten.
4: Sie haben erwähnt, dass es in Ihrem Heimatland viele verschiedene ethnische Gruppen gibt. Christen sind eine Minderheit. Wenn man die Religion betrachtet, sind weniger als 10% Christen, sofern ich richtig informiert bin, und die Mehrheit sind Buddhisten. Wie ist denn die Situation der Christen und der Kirche in Myanmar?
5: Christianity is the second largest religion in Myanmar. Yes, of course, the Buddhism is the
6: Das Christentum ist die zweitgrößte Religion in Myanmar. Der Buddhismus ist natürlich die vorherrschende Religion. Mehr als 80% der Bevölkerung sind Buddhisten. Christen und christliche Gemeinden gibt es aber im ganzen Land. In abgelegenen Gebieten kommt es häufig zu Verfolgung oder Angriffen auf Christen. Wenn jemand aus einem buddhistischen oder muslimischen Hintergrund zu Christus findet, sieht sich diese Person mitunter Angriffen und Anschuldigungen durch die örtlichen Behörden, fanatische Buddhisten und andere Menschen ausgesetzt. Das geschieht insbesondere in den ländlichen Gebieten. In den Städten ist es, auch wenn das nicht überall gilt, im Allgemeinen friedlich, was religiöse Aktivitäten betrifft. Aber Christen haben nicht dieselben großen Freiheiten wie Buddhisten.
5: In urban context, it's peaceful, yeah, in terms of the religious activity. But not like Buddhists, the churches have no freedom too much.
4: Warum werden Christen besonders in den ländlichen Gebieten verfolgt? Kann man das sagen?
5: Well, the country is predominated by the Buddhists, and then when the other faiths like Buddhists.
6: Das Land wird von Buddhisten dominiert. Wenn Menschen aus einem anderen religiösen Hintergrund, zum Beispiel aus einem buddhistischen, zu Christus finden, ist das schwierig, weil Religion eng mit der Identität und dem gesellschaftlichen Kontext des Landes verbunden ist. Die Verbindung zwischen ethnischer Zugehörigkeit, Religion und nationaler Identität kann nicht einfach getrennt werden. Wenn jemand mit buddhistischem Hintergrund Christ wird, kann diese Person ja nicht Buddhist bleiben. Wenn diese Person dann ihren Glauben sichtbar lebt, bezeichnet die Gemeinschaft sie auf unterschiedliche Weise als untreu. Man wirft ihm oder ihr vor, die nationale Einheit zu verraten, weil Religion und Nationalismus miteinander vermischt sind.
5: Religions and then nationalisms is mixed.
4: Ja, Sie sprechen da aus eigener Erfahrung, weil Sie selbst den Übertritt zum Christentum gewagt haben. Sie waren buddhistischer Mönch, bevor Sie Christ geworden sind. Wie kam es denn dazu, dass Sie zunächst buddhistischer Mönch wurden und sich dann dem Christentum zugewandt haben?
5: I think I need to go back to the history and to go back to my village, and then my village is in a Rakhine State.
6: Ich muss dafür etwas weiter in die Geschichte zurückgehen, in mein Heimatdorf. Mein Dorf liegt im Rakhine-Staat. Ich wurde auf einer Insel geboren, die die Briten Sheduba nannten. In Myanmar nennen wir sie Ma Nayung. Der Rakhine-Staat ist einer von 7 Bundesstaaten des Landes und grenzt an Bangladesch. Er besteht aus 17 Verwaltungsbezirken. Meine Insel ist einer dieser 17 Bezirke. Dort wurde ich geboren. Alle Bewohner der Insel sind Buddhisten. Ich wuchs also in einer buddhistischen Familie auf. Auf der Insel hatte ich nie Christen oder Angehörige einer anderen Religion gesehen, nur Buddhisten. Nach der Schule hatte ich jedoch den großen Wunsch und die feste Entschlossenheit, buddhistischer Mönch zu werden. Nach meinem Schulabschluss ging ich nach Yangon, um Mönch zu werden, und studierte die buddhistischen Schriften. Damit begann ein neuer Abschnitt meines geistlichen Weges und meines Lebens. Da ich auf der Insel nie Christen gesehen hatte, begann ich, Christen mit einer sehr negativen Haltung zu kritisieren. In der Nähe des Klosters, in dem ich lebte, gab es jedoch 2 Kirchen. Eines Tages ging ich in eine Kirche, die zu einer Pfingstgemeinde gehörte, und traf den Pastor. Meine Einstellung war damals völlig feindselig. Ich wollte ihm Schwierigkeiten machen. Falls er wütend auf mich werden würde, war ich bereit, mich mit ihm anzulegen. Doch als ich ihn traf, war die Geschichte ganz anders. Statt gegen mich zu kämpfen, beantwortete er meine Fragen mit einem Lächeln und großer Geduld. Schließlich lud er mich sogar zu sich nach Hause ein. Dort sprachen wir gemeinsam über den Weg zur Erlösung in Jesus Christus. Später traf ich ihn immer wieder. Nach 6 Monaten entschied ich mich schließlich, Christ zu werden. Obwohl ich buddhistischer Mönch war und in einer buddhistischen Familie aufgewachsen war, erkannte ich, dass ich Jesus brauchte. Nichts, auch nicht meine guten religiösen Werke, meine Volkszugehörigkeit, meine Verwandten oder meine Eltern, konnte mich retten. Mit anderen Worten, Erlösung ist nirgends zu finden, außer in Jesus. Deshalb entschied ich mich, Christus nachzufolgen. Das ist die sehr kurze Geschichte meines geistlichen Weges, vom buddhistischen Mönch zum Nachfolger Jesu Christi.
5: Story of my spiritual journey from the Buddhist monk to the to be the follower of Jesus Christ.
4: Sie hätten wahrscheinlich noch sehr viel mehr zu erzählen, aber was mich jetzt interessieren würde, ist die Frage, was war oder ist für Sie der größte Unterschied zwischen dem Leben als Buddhist und dem Leben als Christ?
5: Humanly speaking, we are human beings the same, but in terms of the faith.
6: Vom Menschsein her sind wir alle gleich. Was den Glauben betrifft, hat es jedoch eine sehr große Bedeutung, Christ zu sein, mit anderen Worten, an Christus zu glauben. Ich habe eine klare Antwort und eine wichtige, lebendige Hoffnung in Christus. Diese lebendige Hoffnung und die Gewissheit der Erlösung gehören nicht einfach zu einer Religion. Sie kommen allein aus dem Glauben an Christus, weil er der Retter und die Lösung unserer Probleme ist.
5: Savior, and he is the solution of our problems.
4: Im Christentum sagen wir ja, oder als Christen sagen wir, unsere Erlösung liegt in Jesus Christus, beziehungsweise in unserem Glauben an Jesus Christus. Was ist denn die Vorstellung im Buddhismus, was Erlösung betrifft?
6: Im Buddhismus gibt es ebenfalls etwas, das man, um den christlichen Begriff zu verwenden, Erlösung nennen könnte. Der buddhistische Begriff dafür ist Nirvana. Das Nirvana ist das höchste Ziel eines Buddhisten. Um das Nirvana zu erreichen, muss man sich auf die eigenen guten Werke verlassen. Mit anderen Worten, man braucht keine Hilfe von außen, sondern muss sich auf sich selbst verlassen, um das Nirvana zu erlangen. Für die Erlösung ist man also auf sich selbst angewiesen.
4: Also der große Unterschied besteht darin, dass Sie sich nicht mehr auf sich selbst verlassen müssen, sondern auf Jesus Christus, der für Sie die Erlösung ist. Sie haben davon gesprochen, wie schwierig es ist, in Myanmar zu konvertieren, also vom Buddhismus zum Christentum zu wechseln. Könnten Sie bitte noch etwas genauer erklären, was es für Sie bedeutet hat, Christ zu werden?
5: Ja, so different people have different experiences, but for me.
6: Jeder Mensch macht dabei unterschiedliche Erfahrungen. Für mich war es besonders schwierig, weil ich das jüngste Kind in meiner Familie bin und meine Eltern wollten, dass ich buddhistischer Mönch werde. Auch ich selbst hatte diesen starken Wunsch und diesen festen Entschluss. Als ich jedoch erkannte, dass ich Jesus Christus dringend brauche, zur Vergebung meiner Sünden und zur Gewissheit der Erlösung, da war es für mich sehr schwer, meinen buddhistischen Hintergrund zu verlassen und mich zu verändern. Ich musste sehr kämpfen und mich fragen, ob ich Jesus Christus nachfolgen sollte oder nicht. Ich erkannte zwar, dass die Lösung nur in Jesus Christus zu finden ist. Andererseits kamen von vielen Seiten Druck und Erwartungen. Von meiner Familie, von religiösen Verwandten, von Freunden, die buddhistische Mönche waren und von der Gemeinschaft. Dieser Druck kam aus ganz unterschiedlichen Richtungen. Deshalb war es für mich sehr schwer zu entscheiden, ob ich Christus nachfolgen sollte. Gleichzeitig wirkte der Heilige Geist in meinem Herzen. Ich wusste, die Lösung ist nur in Jesus Christus zu finden. Schließlich entschied ich mich, Christus nachzufolgen, obwohl ich dafür einen hohen Preis zahlen musste. Ja, es war sehr schwierig, diese Entscheidung zu treffen und Christus nachzufolgen, vor allem wegen meines buddhistischen Hintergrunds.
4: Also verstehe ich das richtig? Hat das zu einem Bruch zwischen Ihnen und Ihrer Familie geführt oder wäre das jetzt zu viel gesagt?
5: So, as my parents came to know that I changed faith.
6: Als meine Eltern erfuhren, dass ich meinen Glauben gewechselt hatte, ließen sie mir ausrichten, dummer Junge, komm nie wieder nach Hause. Du verrätst die Religion, du verrätst die Kultur, du verlierst sogar deine Identität, weil die Religion mit der Identität verbunden ist. Sie sagten, ich sei nicht mehr der Mensch, den sie kannten, nicht mehr der normale Teil unserer Familie und Gemeinschaft. So behandelten sie mich.
4: Hat sich das denn im Laufe der Zeit verändert oder ist dieser Bruch immer noch so geblieben?
6: Später, bis heute, haben sie mich zwar nicht vollständig verstanden. Leider sind meine beiden Eltern inzwischen verstorben. Aber meine Brüder und Schwestern sowie meine Verwandten akzeptieren mich, zumindest oberflächlich. Sie akzeptieren mich als Mitglied der Familie und als Teil der Gemeinschaft. Was den Glauben betrifft, sagen sie jedoch, nein, sprich mit uns nicht über deinen Glauben an Christus. Auf der sozialen Ebene haben wir unsere zerbrochene Beziehung inzwischen wiederhergestellt.
5: We restore our broken relationship.
4: Wenn wir über den christlichen Glauben in Ihrer Heimat sprechen, ist es denn in Myanmar möglich, offen über den christlichen Glauben zu sprechen? Oder geht das nicht so einfach?
5: As the country is the Buddhist country, so even broadcasting from the radio or the television, then mostly only the Buddhist monks, they allow them, Buddhist monks preaching or that. But in the social media.
6: Da Myanmar ein buddhistisch geprägtes Land ist, dürfen im Radio und im Fernsehen meistens nur buddhistische Mönche predigen oder religiöse Ansprachen halten. In den sozialen Medien gibt es unterschiedliche Möglichkeiten. Auch christliche Pastoren und Prediger veröffentlichen dort Beiträge. Wenn sie jedoch gegen andere Religionen oder über Politik sprechen, kann das gefährlich sein. Ich habe meine Predigten in den sozialen Medien veröffentlicht. Manchmal predige ich außerhalb des Landes und einige Kirchen veröffentlichen diese Predigten dann ebenfalls. Oft weiß ich gar nicht, dass sie sie veröffentlicht haben. Wenn ich später im Internet nachsehe, denke ich manchmal, wow, das ist ja meine Predigt. Was ist passiert? Meistens veröffentliche ich selbst nicht alles, was ich predige. Aber wenn wir weise und vorsichtig die Botschaft des Evangeliums durch die Medien predigen, dann ist das in Ordnung. Aber oft mögen das die Leute eben nicht. Im vergangenen Dezember bat mich beispielsweise jemand aus der Medienabteilung unserer Kirche, etwas zu veröffentlichen, das ich über eine Evangelisationsreise und über Weihnachten geschrieben hatte. Ich sprach darüber auf TikTok. Danach habe ich nicht mehr nachgesehen. Der Mitarbeiter aus den Medien sagte mir jedoch, dass manche Menschen den Beitrag mochten, während andere fragten, warum verwendest du buddhistische Terminologie, wenn du über deinen christlichen Glauben sprichst? Dazu kamen verschiedene kritische Kommentare. Ehrlich gesagt können wir predigen, wenn wir nicht gegen andere Religionen oder die Politik auftreten. Aber wir müssen sehr vorsichtig sein. Wir können nicht überall auf dieselbe Weise sprechen. Wir müssen wissen, vor wem wir predigen wo wir predigen und in welchem Kontext wir uns befinden. Der Kontext ist sehr wichtig.
5: Not everywhere, and we need to know where we, who I'm preaching and where I'm preaching. That is the context is more important, I think.
4: Es gibt also Kirchen in Myanmar, in denen sich Christen treffen und sonntags Gottesdienste feiern. Sie haben auch eine theologische Ausbildungsstätte besucht in Myanmar, und zwar die Myanmar Evangelical Graduate School of Theology. Es gibt also eine solche Schule, an der man den christlichen Glauben, christliche Theologie studieren kann. Kann man denn deshalb sagen, es gibt in Myanmar allgemeine Religionsfreiheit?
6: Rein rechtlich oder technisch betrachtet, ja. Allgemein gesprochen haben wir Religionsfreiheit. Wir können sagen, dass wir die Freiheit haben, ein theologisches Seminar zu betreiben. Aber obwohl unser Seminar von der Asia Theological Association akkreditiert ist, ist es nicht besonders bekannt. Wir haben kein eigenes Gebäude. Wir nutzen sogar eine Wohnung als Klassenraum und Bibliothek. Die Regierung erkennt uns daher bisher noch nicht als religiöse Institution an. Unsere Einrichtung ist jedoch Teil der Myanmar Evangelical Christian Alliance. Diese ist von der Regierung anerkannt und kann bis zu einem gewissen Grad für unsere Sicherheit eintreten.
4: Also wenn ich das jetzt richtig verstehe, es ist zwar erlaubt, aber nicht besonders gern gesehen. Warum ist denn eine solche theologische Ausbildungsstätte, wie Sie sie jetzt besucht haben, für Christen in Myanmar wichtig?
5: There are different types of the religion and the denominations in the country. Their faith, the statement of the faith is also different.
6: Im Land gibt es verschiedene Denominationen und auch ihre Glaubensbekenntnisse unterscheiden sich. Es gibt zwei große Gruppen. Zum einen eher ökumenisch ausgerichtete Kirchen und zum anderen evangelikale Kirchen. Auch der Buddhismus ist in Myanmar in vielen Bereichen sehr konservativ oder fundamentalistisch geprägt. Ebenso haben die verschiedenen christlichen Denominationen unterschiedliche Glaubensüberzeugungen und Glaubensbekenntnisse. Deshalb ist es sehr wichtig, dass ein theologisches Seminar die Bibel biblisch fundiert lehrt. Ich würde es so erklären: Wenn ein Arzt einen Fehler macht, kann das einen Patienten betreffen. Wenn aber ein Pastor, ein theologischer Dozent oder ein Prediger falsche Lehren vermittelt, kann das die gesamte Gemeinschaft der Gläubigen beeinflussen. Darum brauchen wir theologische Seminare und Hochschulen, die die Bibel sorgfältig und bibeltreu lehren.
5: We need theological seminaries or colleges teaching the Bible biblically.
4: Wenn wir zum Beispiel jetzt die Kirche in Deutschland, in Westeuropa oder den Vereinigten Staaten betrachten, dann sehen wir ja eine schrumpfende Christenheit, das muss man einfach so sagen. Andererseits hören wir besonders aus verschiedenen Teilen Afrikas und Südamerikas, dass die Kirchen dort wachsen. Wie ist es denn in Südostasien, besonders jetzt in Myanmar, in Ihrer Heimat? Wächst die Kirche dort oder stagniert sie vielleicht eher?
5: Going back to the Protestant Christian history. The Protestant Christian mission has been over 200 years. But a Christian percentage is only according.
6: Wenn wir auf die Geschichte des protestantischen Christentums zurückblicken, sehen wir, dass die protestantische Missionsarbeit seit mehr als 200 Jahren besteht. Laut der staatlichen Volkszählung von 2014 machen Christen jedoch nur 6% der Gesamtbevölkerung aus, bei insgesamt etwa 56 Millionen Einwohnern. Wenn ich das Wachstum der Kirche betrachte, kann ich sagen, die Kirche wächst. Andererseits sind es meiner Meinung nach nicht nur 6%. Wenn wir andere Statistiken heranziehen, müssen wir berücksichtigen, dass viele Buddhisten gegenüber der Regierung weiterhin als Buddhisten registriert sind. Ihre religiöse Identität kann dort nicht einfach von Buddhismus zu Christentum geändert werden. Der Anteil der Christen könnte daher eher bei 9 oder 10% liegen.
5: Around 10% oder 9%.
6: Allgemein gesprochen wächst die Kirche also. Als Missiologe bin ich mit diesem Wachstum aber nicht zufrieden. Ich möchte ein viel stärkeres Wachstum der Kirchen sehen, weil das Evangelium für alle Menschen relevant ist und jeder das Evangelium verstehen sollte.
5: If the gospel is relevant to all, everybody needs to understand the gospel.
6: Warum geschieht das nicht schnell, wenn das Evangelium verstehen sollte?
5: If the gospel is relevant to all, everybody needs to understand the gospel.
6: Warum geschieht das

0: Dass die Kirche oft nur in Richtung der Menschen spricht, also einen Monolog hält. Sie sagen, Dialog sei wichtig. Wie sprechen Sie denn mit Menschen, die keine Christen sind, über ihren christlichen Glauben?
1: Jesus kommunizierte mit seinem Publikum und seinen Zuhörern auf eine empfängerorientierte Weise. Das bedeutet, er versuchte, seine Botschaft so zu vermitteln, dass seine Zuhörer sie in ihrem jeweiligen Kontext verstehen konnten. Die christlichen Mitarbeiter und Pastoren in Myanmar kommen meistens aus Minderheitengruppen. Wenn sie die Mehrheit erreichen wollen, verwenden sie häufig nur ihre eigene Ausdrucksweise, anstatt über den Kontext ihrer Zuhörer nachzudenken. Sie sollten sich fragen, wer ist mein Publikum? Wo befindet sich mein Publikum? Was sind die Bedürfnisse dieser Menschen? Wenn ich von monologischer Kommunikation spreche, meine ich eine rein kommunikationsorientierte Vorgehensweise. Man spricht nur über das, was die Bibel sagt und lehrt es. Aber die Botschaft wird nicht ausreichend auf den Kontext des Publikums angewendet. Für Buddhisten ist zum Beispiel die Vorstellung vom ewigen Leben sehr schwer zu verstehen. Christliche Verkündiger sagen vielleicht, wenn du an Jesus Christus glaubst, wirst du ewiges Leben haben. Für einen Buddhisten ist das Leben jedoch von Leiden geprägt. Er könnte ewiges Leben deshalb als ewiges Leiden verstehen. Das ist etwas, das er nicht möchte. Deshalb sollten wir nicht nur einen Monolog halten, sondern in einen Dialog eintreten. Wir brauchen gegenseitiges Verständnis und eine partizipative Kommunikation. Wir müssen zuhören, wie die Zuhörer auf das reagieren, was wir sagen. Das ist der Unterschied zwischen Monolog und Dialog.
2: That's why I say monologue and the dialogue.
0: Wenn Sie über Ihre Bekehrung und Ihren christlichen Glauben sprechen in Myanmar, wie reagieren denn die Menschen, also die Buddhisten, darauf?
1: Wie ich bereits gesagt habe, betrachten Sie mich als einen untreuen Menschen, als jemanden, der seine Religion, sein Volk und sogar seine Identität verraten hat. Sie sehen mich als Verräter an der Religion, an den Göttern und an der eigenen Identität. Das bedeutet für sie, dass ich die Einheit der Nation und des Landes bedrohe. Weil ich meinen Glauben geändert habe, gelte ich als jemand, der dem Land und seiner Gemeinschaft untreu ist.
0: Also ist das denn so, also reagieren einige von den Menschen, die Ihnen zuhören, auch so, dass sie dann selbst Christen werden? Also wenn Sie jetzt mit Buddhisten über ihre Bekehrung und ihren neuen Glauben sprechen, lehnen diese Menschen das immer ab oder sagen auch manche, ja, das könnte eine gute Idee sein, vielleicht sollte ich mir das anschauen, meinen Glauben ändern?
1: Manche weigern sich, das zu akzeptieren. Andere nehmen Christus an. Deshalb konzentriere ich mich in meiner Arbeit besonders auf Buddhisten. Ich versuche, ihnen die Botschaft verständlich zu machen. Und manche Menschen lernen Christus kennen und nehmen ihn an. Andere sagen, das gehört nicht zu uns. Du sprichst nur aus deiner eigenen Perspektive. Wir haben den Buddhismus und brauchen keine anderen Religionen oder Glaubensrichtungen. Das erinnert mich auch an die Bibel. Als Paulus predigte, nahmen einige Menschen seine Botschaft an, andere zweifelten. Selbst die Jünger Jesu zweifelten, sogar als sie ihrem Herrn zum letzten Mal begegneten.
0: Es ist also, so verstehe ich das, eher schwierig in Myanmar, das Evangelium zu verkündigen und mit den Menschen darüber zu sprechen. Verstehe ich das richtig?
1: Ich denke, es hängt von der jeweiligen Situation ab. Auch wenn es schwierig ist, über das Evangelium zu sprechen, aber wenn wir es klug und weise annehmen,

0: gehen, dann gibt es verschiedene Wege, wie wir anderen Menschen das Evangelium vermitteln können. Wenn ich mit Buddhisten über das Evangelium sprechen möchte, beobachte ich zunächst die Situation. Habe ich mehr Zeit? Oder habe ich nur 5 oder 10 Minuten und werde diese Person danach vermutlich nicht wiedersehen? Je nach Situation entscheide ich, wie ich vorgehe. Bei Freunden, die ich häufig treffe, spreche ich immer wieder mit ihnen. Früher habe ich mich ebenfalls stark auf einen Monolog konzentriert. Ich sagte den anderen einfach, was ich wusste, ohne darauf zu achten, ob sie es verstanden hatten oder ob nur ich selbst verstand, worüber wir sprachen. Später entwickelte ich eine große Sorge um die Buddhisten. Deshalb versuche ich in der Regel, ihnen zunächst zu helfen, gute Buddhisten zu sein. Denn die meisten Buddhisten sind nur nominell Buddhisten. Das bedeutet, ich lehre sie, die grundlegenden Überzeugungen und Anforderungen des Buddhismus zu verstehen. Danach stelle ich ihnen Fragen, damit sie sich selbst prüfen können. Können sie diesen Anforderungen wirklich folgen? Können sie dadurch Erlösung finden? Oder anders gesagt, kann das Nirvana durch die eigenen guten Werke erreicht werden? Oder braucht man dazu jemanden? Wenn sie erkennen, dass sie jemanden brauchen, stelle ich ihnen auf unterschiedliche Weise den Weg zur Erlösung vor. Jesus. Dabei vergleiche ich die Religionen nicht. Ich möchte vielmehr, dass die Menschen verstehen, woran sie selbst glauben. Wenn jemand wirklich versteht und dann Jesus Christus kennenlernt, weiß diese Person auch, wie sie anderen Buddhisten das Evangelium erklären kann. Wenn ich Zeit und Gelegenheit habe, mit ihnen zu diskutieren oder sie zu unterrichten, gehe ich auf diese Weise vor. Ich sage nicht, dass dies der beste Weg ist, aber in der Praxis funktioniert es bisher.
1: Na, für mich klingt das ein wenig so, wie Jesus die Pharisäer auch konfrontiert hat. Ja, was glaubst du wirklich? Welche Anforderungen stellt dein Glaube? Dann erkennt man vielleicht, dass man diesen Anforderungen nicht gerecht werden kann und etwas anderes braucht, dass hinter all den Regeln, die man in seiner Religion befolgt, noch etwas anderes steht. Also, ich sage mal so, man muss die Bedeutung verstehen, die hinter allem liegt. Ich finde, das ist sehr, sehr klug und ein guter Ansatz. Sie sind zurzeit mit der Hilfsaktion Märtyrerkirche hier in Deutschland. Was ist für Sie der größte Unterschied zwischen Christen hier in Deutschland und Christen in Myanmar, falls es überhaupt einen gibt?
0: Die Menschen hier leben in Europa, während wir in Asien leben. Unsere Lebensweise, unsere Denkmuster und unsere Weltanschauungen unterscheiden sich. Europäer und Menschen im Westen sind zum Beispiel sehr individualistisch. Wir Asiaten sind dagegen stärker Gruppen, Familien und gemeinschaftsorientiert. Das sind Unterschiede. Was den Glauben betrifft, glauben wir jedoch an denselben Gott. Ich spüre Gottes Liebe und erlebe Gemeinschaft mit den anderen Christen. Die Menschen sind nicht völlig anders, aber es gibt gewisse Unterschiede. Ich weiß nicht, ob es zu persönlich klingt, wenn ich das so sage, aber der Lebensstil ist anders. Auch die Art, wie Menschen Beziehungen gestalten und miteinander umgehen, unterscheidet sich. In Christus fühle ich mich jedoch in manchen Familien und Begegnungen sehr wohl und spüre Wärme.
1: Was ist denn das größte Bedürfnis, das Christen in Myanmar heute haben?
2: Myanmar ist the poorest and the least developed.
0: Myanmar ist das ärmste und am wenigsten entwickelte Land in Südostasien. Im Grunde sind die meisten Menschen in Myanmar in verschiedenen Lebensbereichen auf Hilfe angewiesen. Das dringendste und wichtigste Bedürfnis ist jedoch, dass sie zuerst Jesus brauchen. Viele Menschen sind arbeitslos. Die Situation im Land wird wirtschaftlich und politisch immer schwieriger. Welche Hilfe jemand braucht, hängt von der jeweiligen Person und ihrer Situation ab. Es gibt auch wohlhabende Menschen, die sehen das vielleicht anders. Aber allgemein gesprochen besteht für die Mehrheit der Menschen in verschiedenen Lebensbereichen großer Bedarf.
2: Generally speaking, majority people are in need in different parts of life, you know.
1: Wofür können denn Christen hier in Deutschland beten, wenn sie jetzt allgemein an Myanmar denken und ja vielleicht auch besonders an die Christen und Mitarbeiter in Myanmar?
2: Well, I really want the Christians in Germany to pray for Myanmar, particularly the country to be reunited.
0: Ich wünsche mir sehr, dass die Christen in Deutschland für Myanmar beten. Besonders dafür, dass das Land wieder vereint wird, dass es Versöhnung zwischen den gegnerischen Gruppen gibt und dass Frieden entsteht. Beten Sie auch dafür, dass die Menschen gemeinsam versuchen, das Land weiterzuentwickeln. Für die christlichen Mitarbeiter, obwohl sie im Dienst stehen, leiden viele von ihnen sehr. Sie durchleben körperlich und auch in anderer Hinsicht schwere Zeiten. Betet deshalb für die christlichen Mitarbeiter, dass sie mitten in den Herausforderungen auf Christus ausgerichtet bleiben und nicht von ihrem Glauben und ihrer Berufung abweichen. Betet auch für die Kirche und die Christen, dass sie gute Arbeit finden, überleben können und die Freiheit haben, sich zu bewegen, ihren Alltag zu bewältigen und ihren Glauben an Christus weiterzugeben.
2: Freedom of traveling and walking and sharing their faith in Christ. Yeah.
1: Wir kommen so langsam zum Ende unseres Gesprächs. Gibt es denn noch etwas, was Ihnen persönlich auf dem Herzen liegt, das Sie weitergeben wollen?
2: Well, I personally want to say, and we are.
0: Ich möchte persönlich noch sagen, für uns ist jetzt Mitternacht, aber wir erwarten weiterhin, dass bald die Morgendämmerung kommt. Ich möchte alle Menschen in Myanmar ermutigen und ich möchte die Menschen in Deutschland bitten, in unserem Glauben zusammenzustehen. Eines Tages werden sie erkennen, dass die Lösung allein in Jesus zu finden ist.
2: In our faith, one day they will know that the solution can be found in only Jesus.
1: Ich sage an dieser Stelle ganz herzlichen Dank an meinen heutigen Gast, Pastor Peter Ten Yun aus Myanmar. Vielen Dank, dass Sie bei uns waren und den Weg auf sich genommen haben. Ja, das Gespräch mit Pastor Ten Yun haben wir vor einigen Wochen hier im IHF in Wetzlar aufgezeichnet. Wenn Sie diese Sendung noch einmal, dieses Gespräch nachhören wollen, dann können Sie das gerne tun. Gehen Sie auf unsere Homepage www.efplus.de, dort in die Audiothek unter das Gespräch. Oder Sie haben die EF Plus App zur Hand, dann gehen Sie dort in die Mediathek und auch dort können Sie dieses Gespräch noch einmal hören. Auf unserer Homepage haben wir noch ein paar Informationen für Sie hinterlegt, unter anderem zu Myanmar, zur Hilfsaktion Märtyrerkirche und zum Thema verfolgte Christen allgemein. Ich bedanke mich für Ihre Aufmerksamkeit, sage auf Wiederhören, bis zum nächsten Mal, Ihr Horst Gretschi.
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3: Ich bin Selke Reich. Im Mordprozess um den getöteten 8-jährigen Fabian aus Güstrow hat die Angeklagte die Vorwürfe gegen sie zurückgewiesen. Die 30-Jährige sagte mehrere Stunden lang aus und versuchte dabei, die Indizien gegen sie zu erklären.
4: Dabei ging es unter anderem um Blutspuren des Jungen in ihrem Auto und um ihr Verhalten nach dem Fund der Leiche. Die Staatsanwaltschaft wirft ihr vor, Fabian im Oktober vergangenen Jahres getötet und seine Leiche angezündet zu haben. Der Prozess in Rostock wird am Mittwoch fortgesetzt. Timo Wiesner, Redaktion.
3: Die Ukraine feiert heute den 35. Jahrestag ihrer Unabhängigkeit. Dazu sind mehrere europäische Staats- und Regierungschefs nach Kiew gereist. Präsident Zelensky sagte in einer Rede, sein Land wolle Frieden, werde sich Russland aber nicht ergeben. Er rief die internationale Gemeinschaft dazu auf, den Druck auf Russland weiter zu erhöhen. Die Ukraine hatte sich am 24. August 1991 von der damaligen Sowjetunion für unabhängig erklärt. Israel hat im Gazastreifen nach eigenen Angaben weitere mutmaßliche Hamas-Mitglieder getötet. Zwei Männer sollen am Terrorangriff auf Israel am 7. Oktober 2023 beteiligt gewesen sein. Bereits gestern hatte die israelische Armee die Tötung eines weiteren Hamas-Mitglieds gemeldet. Israel will nach Medienberichten alle noch lebenden mutmaßlichen Beteiligten des damaligen Angriffs aufspüren. Griechenland erlebt die erste große Hitzewelle dieses Sommers. Für mindestens eine Woche werden Temperaturen von bis zu 40 Grad erwartet. In einigen Regionen bleibt es selbst nachts bei mehr als 30 Grad. Wegen der Hitze, Trockenheit und starker Winde steigt außerdem die Waldbrandgefahr. In Athen wurden klimatisierte Räume für die Bevölkerung geöffnet. Bei einem schweren Busunfall in den Niederlanden sind mehrere Schüler aus Schleswig-Holstein verletzt worden. Der Reisebus mit zwei Schulklassen war am frühen Morgen auf dem Weg zu einer Abifahrt nach Paris, als er auf der A28 bei Wezep mit einem Kleintransporter zusammenstieß und von der Fahrbahn abkam. Insgesamt wurden 16 Menschen im Krankenhaus behandelt, einige von ihnen schwer. Lebensgefahr besteht aber nicht.
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3: Die aktuellen Temperaturen: in Köln 22 Grad, in Hamburg, Bremen und Berlin 20, in Dresden 19, in Frankfurt am Main 22, in Stuttgart 24, in München 23, in Erfurt 22 und in Münster 21 Grad. Heute gibt es in vielen Teilen Deutschlands richtig freundliches Spätsommerwetter. Häufig scheint die Sonne, nur im Norden und Osten ziehen zeitweise Wolken durch. Die Temperaturen liegen meist zwischen 22 und 25 Grad. Im Südwesten sind es sogar bis zu 28 Grad drin. Morgen wird Deutschland ein bisschen geteilt. Im Nordosten bleibt es sonnig und trocken. Im Südwesten kommen dagegen dichtere Wolken und Regen auf. Später kann es auch in der Mitte und im Süden Schauer und einzelne Gewitter geben. Dazu 20 bis 27 Grad.
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Vorgelesen von Daniel Kopp. In meinem Briefkasten findet sich eine Zeitung. Christliche Zeitung. So steht es oben links auf dem Titelblatt. Die Zeitung liegt unbestellt in meinem Briefkasten. Sie ist wohl als Werbung für den christlichen Glauben gedacht und gemacht. Ich bin neugierig auf den Inhalt. Beim Durchblättern entdecke ich eine Menge Bibeltexte und Auslegungen. Mich interessiert, wer der Herausgeber dieser Zeitung ist, beziehungsweise von welcher Gemeinde oder Denomination sie kommt. Bei der Suche nach dem Impressum fällt mir auf, oh Schreck, diese sogenannte christliche Zeitung ist ja schon 3 Jahre alt. Bei jeder anderen Zeitung hätte ich vermutlich längst an den Themen gemerkt, dass sie veraltet ist. Bei dieser Zeitung ist das Alter unwichtig. Sie ist auch nach 3 Jahren noch aktuell. Warum? Weil sie zeitlose Wahrheiten zum Inhalt hat. Mir wird klar, was ich eigentlich auch weiß, aber in diesem Moment noch einmal ganz bewusst realisiere, Gottes Wort ist zeitlos, niemals veraltet, immer aktuell. Die Bibel wird häufig als zeitlos bezeichnet, weil sie trotz ihres Alters Menschen anspricht und in verschiedenen Epochen ihre Bedeutung hatte. Sie behandelt universelle Themen und hilft Menschen auf ihrer Suche nach Gott fündig zu werden. Ihre Themen Liebe, Hoffnung, Angst, Schuld, Vergebung, Ewigkeit oder Gerechtigkeit bewegen Menschen heute genauso wie vor 2.000 bis 3.000 Jahren, als sie entstand. Auf den ersten Blick hat die Bibel 2 Buchdeckel, wie jedes andere Buch auch, schwarze Buchstaben auf weißem Papier. Entscheidend anders jedoch ist, Gott hat es gefallen, sich auf diese Weise mitzuteilen. Menschen haben sie geschrieben, aber Gott ist der Herausgeber. Sie ist nach wie vor ein Bestseller und das meistverkaufte Buch der Welt. Mit weitem Abstand, gefolgt von Worten des Mao Zedong, vom Koran, von Cervantes Don Quixote, vom Manifest der Kommunistischen Partei. Viele biblische Sprüche und Geschichten enthalten tiefe Weis und Wahrheiten, die unabhängig von Kultur und Zeit anwendbar sind. Diese lassen sich immer wieder neu in die jeweilige Situation von Menschen hineinsprechen, eben weil sie zeitlos sind, so wie Gott selbst zeitlos ist. So kann jeder Mensch viel über sein Leben und seinen Schöpfer entdecken. Die Bibel hat Kunst, Literatur, Musik, Ethik und Rechtssystem über Jahrhunderte beeinflusst. Ihre spirituelle Tiefe erklärt Gottes Wesen und seinen Weg mit den Menschen. Beim Lesen der Bibel machen Menschen die Erfahrung, das spricht mich jetzt ganz persönlich an. Sie sind berührt, verstehen Zusammenhänge und erleben Gottes Nähe oder Führung. Die Bibel, eine zeitlose Zeitung, weil der Herausgeber zeitlos ist. 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

Das Lied der Woche heißt In den Sand geschrieben. Komponiert wurde es von dem ungarischen Musiker Pintre Belo, in Deutsch übertragen vom Frankfurter Künstler Chris Madaras, der das Lied auch singt. Der Refrain des Songs malt ein spannendes Bild. Worte, die in den Sand geschrieben werden und vom Winde verweht werden, als Symbol dafür zu vergeben. Das Lied begleitet Chris Madaras seit vielen Jahren. Deswegen hat er sich entschieden, eine deutsche Fassung zu bringen. Er hat uns erklärt, was ihn angesprochen hat. Er hat uns erklärt, was ihn angesprochen hat.

wirklich auf, was mich verletzt hat. Oder auch, wo ich andere verletzt habe. Ich benenne Schuld. Ich meißle es eben nicht für alle Ewigkeit in Stein, sondern ich schreibe es in den Sand. Ich erlaube dem Wind, dieses Wort allmählich zu verwischen und schließlich ganz fortzutragen. Das ist nicht einfach, aber es ist, glaube ich, ein Schlüssel, dieses nicht in Stein meißeln, nicht festhalten an Bitterkeit, nicht zulassen, dass sich diese Dinge ins Herz graben, sondern loslassen, in den Sand schreiben, die Kontrolle abgeben, Gott damit fertig werden lassen.

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1: Ich bin Silke Rech. Die Ukraine feiert heute ihren 35. Unabhängigkeitstag. Wegen der Gefahr russischer Luftangriffe gibt es keine großen öffentlichen Veranstaltungen.
2: Präsident Zelensky betonte in einer Videobotschaft den Zusammenhalt und die gegenseitige Unterstützung der Menschen. Russland habe die Entschlossenheit der Ukrainer unterschätzt, für ihr Land zu kämpfen. Zum Unabhängigkeitstag sind auch mehrere internationale Gäste nach Kiew gereist, darunter der britische Premierminister Burnham und EU-Ratspräsident Costa. Noah Ulrich, Redaktion.
1: Pflegende Angehörige sollen nun doch keine Rentenansprüche verlieren. Bundesgesundheitsminister Lindemann hat angekündigt, auf die geplanten Einsparungen zu verzichten. Die SPD begrüßt die Entscheidung. Finanzielle Probleme in der Pflege dürften nicht auf die Angehörigen abgewälzt werden. Auch der Deutsche Gewerkschaftsbund unterstützt den Schritt, fordert aber weitere Entlastungen für Pflegebedürftige. Die EU-Kommission kritisiert Israels Pläne für neue Siedlungen im besetzten Westjordanland. Israel will dort insgesamt rund 3.400 neue Wohnungen bauen. Die ersten 1.200 wurden bereits ausgeschrieben. Nach Ansicht der EU würde das geplante Baugebiet das Westjordanland weiter teilen und eine Zwei-Staaten-Lösung erschweren. Israel hält das Westjordanland seit 1967 besetzt. Die israelischen Siedlungen dort gelten nach internationalem Recht als illegal. Ostdeutsche sind in Führungspositionen weiterhin deutlich unterrepräsentiert. Laut dem aktuellen Elitenmonitor liegt ihr Anteil bei gut 12% und ist damit genauso hoch wie 2024. Besonders wenige ostdeutsche Führungskräfte gibt es in der Wirtschaft und beim Militär. Auch in Justiz, Medien und Kultur sind sie selten in Spitzenpositionen vertreten. Untersucht wurden rund 3000 Führungsstellen in verschiedenen Bereichen. Die Weltmeere sind so warm wie noch nie seit Beginn der Messungen. Laut dem EU-Klimadienst Copernicus lag die durchschnittliche Temperatur an der Meeresoberfläche am Samstag bei 21,1 Grad. Wärmere Meere können unter anderem stärkere Niederschläge und heftigere Stürme begünstigen. Zusätzlich zur langfristigen Erderwärmung sorgt derzeit auch das Wetterphänomen El Niño für höhere Temperaturen.
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1: Die aktuellen Temperaturen in Köln 22 Grad, in Hamburg und Bremen 20, in Berlin 21, in Dresden 19, in Frankfurt am Main 22, in Stuttgart 23, in München 22 und in Erfurt und Münster 21 Grad. In den kommenden Stunden im Südwesten einige Wolken und zum Morgen von Frankreich und der Schweiz her Regen. Ansonsten gering bewölkt oder klar und trocken. Morgen wird Deutschland ein bisschen geteilt. Im Nordosten bleibt es sonnig und trocken. Im Südwesten kommen dagegen dichtere Wolken und Regen auf. Später kann es auch in der Mitte und im Süden Schauer und einzelne Gewitter geben. Dazu 20 bis 27 Grad.
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1: Neulich wird mir auf YouTube ein Podcast empfohlen, Hotel Matze. Zu Gast ist Bastian Bielendorfer. Ich kenne ihn als Deutschlands bekanntestes Lehrerkind. Aus diesem Image hat er sich aber längst herausgearbeitet und ist heute einer der bekanntesten Comedian. Im Interview erzählt er von seiner Kindheit und Jugend und einer von Mobbing geprägten Schulzeit. Er erzählt von neuen Freunden im Psychologiestudium und von seiner glücklichen Ehe. Seine strengen Eltern haben ihn geprägt und doch sind seine Großeltern bis heute die Leuchttürme in seinem Leben. Ich höre ihm gerne zu. Dann fragt Matze, ob Glauben in seinem Leben auch eine Rolle spielt. Nein, ich bin Atheist und Realist, aber ich bewundere Menschen, die glauben können. Für ihn sei es schwer vorstellbar, dass Menschen in einer Zeit von Wissenschaft, Technik, KI und Digitalisierung noch an ein höheres Wesen glauben. Das brauchen wir doch gar nicht. Und dann kommt ein Satz, der bei mir hängen bleibt. Ich wünschte aber, ich könnte glauben. Matze fragt nach, wünschtest du könntest glauben oder wünschtest du, es gäbe den, an den du glauben kannst? Eine Antwort darauf bleibt aus. Es folgt aber ein Bekenntnis, dass er große Angst vor der Zukunft, vor Krankheiten und vor dem Tod hat. Komisch, Bastian sehnt sich nach Halt, nach etwas, das trägt, wenn das Leben unsicher wird, nach Zuversicht. Und gleichzeitig ist er der Überzeugung, ich kann nicht glauben, dass es da einen gibt, der genau diesen Halt anbietet. Wie schade. Denn in der Bibel lese ich, dass Gott verspricht, wenn ihr mich von ganzem Herzen sucht, dann werde ich mich finden lassen. Ziemlich einfach. Ich muss mich also gar nicht anstrengen zu glauben. Ich kann eine ehrliche Bitte an Gott richten. Gott, wenn's dich wirklich gibt, dann zeig dich mir. Ich kenne Menschen, die so angefangen haben. Sie hatten keine Antwort auf ihre Sehnsucht. Und dann wenden sie sich an den, dessen Existenz sie eigentlich anzweifeln, nämlich an Gott. Und der hält sein Versprechen. Damit kommt etwas in Bewegung. Das ist doch auf jeden Fall ein Versuch wert. Viel schlimmer wäre es, Gott zu verpassen, weil wir glauben, wir könnten nicht glauben. Denn Glaube beginnt selten mit einer Gewissheit, sondern meist mit einer Sehnsucht nach dem, an den wir glauben. Und die ist jedem von uns längst ins Herz gelegt.
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Eine liebe Freundin von mir, Christina Brudereck, hat diesen Text noch nicht in Liedform, sondern als Gedicht geschrieben, weil ich verschiedene Kollegen angeschrieben habe für die Produktion, warum ich glaube, Texte beizusteuern. Und sie wollte mir etwas auf den Leib schneidern, was ein bisschen ausdrückt, durch was ich hindurchgehe, dass das Leben kein Zuckerschlecken ist und dass Nachfolge Gottes auch kein Zuckerschlecken ist. Und dass ich aber trotzdem ein Gespür in mir haben kann, dass ich diesen Gott brauche, dass er absolut zu mir gehört und diese Hoffnung in mir trage, ohne dabei zu verleugnen, was ich bin, ohne das schön zu reden, was weh tut. Ich berge mich ist eines der Lieder, was am meisten Reaktionen hervorholt bei Leuten, die das hören und die sich's auch ein gutes Stück zu eigen machen können.

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1: Vor einiger Zeit gab es hier in der Straße einen Stromausfall. Für rund 30 Minuten kein Licht, kein Fernsehen, kein Computer, keine frischen Pommes. Irgendwie seltsam. Der Akku wird schwach. Plötzlich sitzt du ohne alles da. Kein TV-Programm, kein Radio, kein WLAN. Ein bisschen verstört blicke ich zum Nachbarn rüber, der genauso verstört zu mir herüberschaut. Wir hatten wohl beide denselben Gedanken. Betrifft es nur mein Haus? Nur ein paar Minuten später stehe ich mit vielen Nachbarn an der Straße und unterhalte mich. Natürlich über den Stromausfall, aber auch, was wir gerade gemacht haben, als das schreckliche Unheil über uns kam. Mit vielen dieser Nachbarn hatte ich mich noch nie unterhalten und im Zweifelsfall nur kurz angebunden, höflich gegrüßt. Es war schön, auch mal zu hören, was sie machen, was sie denken, woran sie gerade waren, was sie über die Nachbarschaft denken, dass sie das Grillfest in meinem Garten vergangene Woche gar nicht zu laut fanden und dass ich ruhig weiterhin mit dem Patenkind im Sandkasten singen dürfe. All das hätte die alte Frau früher auch immer mit ihrem Enkel gemacht. Nach einer halben Stunde floss der Strom wieder durch die Leitungen in unser Haus. Aber erst nach gut einer Stunde fiel uns das auf. Irgendwann ist dann jeder einfach wieder seiner Wege gegangen. Aber seitdem verbindet uns der Tag, an dem der Strom in unserer Straße ausfiel und wir gemeinsam an der Straße standen.
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2: Ich bin Silke Rech. Die Ukraine feiert heute ihren 35. Unabhängigkeitstag. Wegen der Gefahr russischer Luftangriffe gibt es keine großen öffentlichen Veranstaltungen.
3: Präsident Zelensky betonte in einer Videobotschaft den Zusammenhalt und die gegenseitige Unterstützung der Menschen. Russland habe die Entschlossenheit der Ukrainer unterschätzt, für ihr Land zu kämpfen. Zum Unabhängigkeitstag sind auch mehrere internationale Gäste nach Kiew gereist, darunter der britische Premierminister Burnham und EU-Ratspräsident Costa. Noah Ulrich, Redaktion.
2: Pflegende Angehörige sollen nun doch keine Rentenansprüche verlieren. Bundesgesundheitsminister Lindemann hat angekündigt, auf die geplanten Einsparungen zu verzichten. Die SPD begrüßt die Entscheidung. Finanzielle Probleme in der Pflege dürften nicht auf die Angehörigen abgewälzt werden. Auch der Deutsche Gewerkschaftsbund unterstützt den Schritt, fordert aber weitere Entlastungen für Pflegebedürftige. Die EU-Kommission kritisiert Israels Pläne für neue Siedlungen im besetzten Westjordanland. Israel will dort insgesamt rund 3.400 neue Wohnungen bauen. Die ersten 1.200 wurden bereits ausgeschrieben. Nach Ansicht der EU würde das geplante Baugebiet das Westjordanland weiter teilen und eine Zwei-Staaten-Lösung erschweren. Israel hält das Westjordanland seit 1967 besetzt. Die israelischen Siedlungen dort gelten nach internationalem Recht als illegal. Ostdeutsche sind in Führungspositionen weiterhin deutlich unterrepräsentiert. Laut dem aktuellen Elitenmonitor liegt ihr Anteil bei gut 12% und ist damit genauso hoch wie 2024. Besonders wenige ostdeutsche Führungskräfte gibt es in der Wirtschaft und beim Militär. Auch in Justiz, Medien und Kultur sind sie selten in Spitzenpositionen vertreten. Untersucht wurden rund 3000 Führungsstellen in verschiedenen Bereichen. Die Weltmeere sind so warm wie noch nie seit Beginn der Messungen. Laut dem EU-Klimadienst Copernicus lag die durchschnittliche Temperatur an der Meeresoberfläche am Samstag bei 21,1 Grad. Wärmere Meere können unter anderem stärkere Niederschläge und heftigere Stürme begünstigen. Zusätzlich zur langfristigen Erderwärmung sorgt derzeit auch das Wetterphänomen El Niño für höhere Temperaturen.
1: Die Nachrichten wurden bereitgestellt von Radio Aktuell. 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
2: Die aktuellen Temperaturen in Köln 22 Grad, in Hamburg und Bremen 20, in Berlin 21, in Dresden 19, in Frankfurt am Main 22, in Stuttgart 23, in München 22 und in Erfurt und Münster 21 Grad. In den kommenden Stunden im Südwesten einige Wolken und zum Morgen von Frankreich und der Schweiz her Regen. Ansonsten gering bewölkt oder klar und trocken. Morgen wird Deutschland ein bisschen geteilt. Im Nordosten bleibt es sonnig und trocken. Im Südwesten kommen dagegen dichtere Wolken und Regen auf. Später kann es auch in der Mitte und im Süden Schauer und einzelne Gewitter geben. Dazu 20 bis 27 Grad.
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4: Wir hören aus dem Neuen Testament, aus dem ersten Brief des Johannes, Kapitel 2, die Verse 7 bis 11.
5: Meine Lieben, ich schreibe euch nicht ein neues Gebot, sondern das alte Gebot, das ihr von Anfang an gehabt habt. Das alte Gebot ist das Wort, das ihr gehört habt. Und doch schreibe ich euch ein neues Gebot, das wahr ist in ihm und in euch. Denn die Finsternis vergeht, und das wahre Licht scheint jetzt. Wer sagt, er sei im Licht und hasst seinen Bruder, der ist noch in der Finsternis. Wer seinen Bruder liebt, der bleibt im Licht, und durch ihn kommt niemand zu Fall. Wer aber seinen Bruder hasst, der ist in der Finsternis und wandelt in der Finsternis und weiß nicht, wo er hingeht, denn die Finsternis hat seine Augen verblendet.
4: Das war der Bibeltext für den heutigen Tag, entnommen aus der großen Hörbibel mit freundlicher Genehmigung der Deutschen Bibelgesellschaft. Hier noch einmal die Bibelstelle. Erster Brief des Johannes, Kapitel 2, die Verse 7 bis 11. Gedanken dazu kommen jetzt von Rahel Haller aus Gießen.
6: Nicht ein neues Gebot, sondern das alte Gebot, das aber gleichzeitig auch ein neues Gebot ist. Ich denke, die Empfänger des Johannesbriefs im ersten Jahrhundert waren genauso verwirrt wie Sie und ich jetzt gerade. Was ist es denn nun und was bedeutet das für uns? Lassen Sie uns den Textabschnitt etwas genauer betrachten. Der Apostel Johannes beschäftigt sich im ersten Johannesbrief öfters damit, wie das Leben eines Christen aussehen sollte und woran echter Glaube erkennbar wird. Der heutige Abschnitt beschäftigt sich genau damit. Es geht um das Gebot der Liebe und dem Leben im Licht. Und das ist heute für Sie und mich genauso relevant und wahrscheinlich genauso herausfordernd wie für die Christen damals. Ich habe den Abschnitt in 4 einfache Punkte zusammengefasst und erläutere sie anschließend nacheinander. Die Punkte sind: erstens, das Gebot der Liebe ist alt. Zweitens, das Gebot der Liebe ist neu. Drittens, wer liebt, ist im Licht. Und viertens, wer nicht liebt, ist in der Dunkelheit. Ich beginne mit dem ersten Punkt. Das Gebot der Liebe ist alt. Keine neuen Schlagzeilen, keine bahnbrechende Veränderung. Johannes betont, dass er nichts Neues von den Christen der Gemeinde fordert, sondern nur das, was sie eigentlich bereits wissen und leben sollten. Das alte Gebot ist das Wort, das ihr gehört habt, heißt es. Vielleicht ist hier das Wort Jesu gemeint, der seinen Jüngern im Johannesevangelium Kapitel 13, Vers 34 das Gebot gibt, dass sie einander lieben sollen, so wie Jesus sie geliebt hat. Denn daran wird jeder erkennen, dass sie seine Jünger sind. Auch im Alten Testament ist das Gebot der Nächstenliebe bekannt und Jesus hebt es als eines der wichtigsten Gebote hervor. Und damit bin ich bereits beim zweiten Punkt: Das Gebot der Liebe ist neu. Denn erst in Jesus wird für die Menschen sichtbar, wie diese Nächstenliebe aussieht. Jesus Christus, ganz Gott und ganz Mensch, verlässt die Herrlichkeit des Himmels und kommt auf die Erde, um für die Schuld der Menschen zu sterben und sie mit dem Vater zu versöhnen. Auch für sie und für mich. Er hat uns so sehr geliebt, dass das Kreuz ihm nicht zu schwer, die Verletzungen ihm nicht zu schmerzhaft sind. Er die Ablehnung der Menschen erduldet, sich verspotten lässt und den Tod erträgt, sodass alle, die an ihn glauben, durch seine Auferstehung mit ihm in Ewigkeit auferstehen. Das ist das Evangelium, die gute Nachricht, die diese göttliche Liebe zeigt, die es noch nie vorher gegeben hat. Jesus hat alles gegeben, sich ganz hingegeben, aus Liebe zu uns. Und jetzt sollen wir auch lieben. Das ist das neue Gebot. Und der dritte Punkt schließt daran direkt an. Wer liebt, ist im Licht. Jesus hat uns damit ein Beispiel gegeben, wie wir uns gegenseitig lieben sollen. Und das ist manchmal schwer, manchmal hart. Es ist hart, wenn ich Kinder liebevoll jahrelang erziehe und sie irgendwann vielleicht den Kontakt abbrechen. Oder wenn ich meinem Partner jeden Tag liebevoll Frühstück mache und er sich nie bedankt oder die Ehe trotzdem in die Brüche geht. Wenn ich für andere alles gebe, aber sich niemand um mich kümmert. Aber das ist diese selbstlose Liebe, die unabhängig vom Ergebnis ist und sich selbst ganz hingibt. Nicht, weil ich mich dadurch besser fühle oder etwas bekomme, sondern weil ich in Jesus schon alles bekommen habe und deshalb meinen Nächsten lieben kann. Aus der Fülle Gottes und nicht aus meinem menschlichen Mangel heraus. Und hier verwendet Johannes das Bild vom Licht. Wenn wir lieben, leben wir im Licht. Das Bild vom Licht wird oft verwendet für Gott und steht im Gegensatz zur Dunkelheit. Vers 10 sagt, wer seinen Bruder liebt, lebt im Licht. Das ist eine einfache Aussage und doch hängt so viel daran. Ich möchte gerne im Licht leben. Regelmäßig versage ich darin zu lieben und dann erinnere ich mich immer wieder daran, wie oft es in Gottes Wort heißt, dass ich selber es auch nicht verdient habe, geliebt zu werden. Und Jesus es trotzdem tut. und ich mache mir bewusst, dass es nicht mein Urteil ist, ob die Mitmenschen Liebe verdienen. Jesus fordert von seinen Nachfolgern diese Liebe und ich will ihm gehorchen. Und so oft habe ich schon erlebt, dass der Heilige Geist mir hilft, Leute zu lieben und es plötzlich so viel leichter gefallen ist. Denn in erster Linie ist dieses Liebesgebot keine Emotion, sondern eine Entscheidung zum Gehorsam meinem Herrn gegenüber. Und daraus folgt der vierte Punkt. Wer nicht liebt, ist in der Dunkelheit. Das ist eine Realität, genauso wie das Wandeln im Licht. Finsternis geht mit Orientierungslosigkeit einher und Gott ist nicht in der Dunkelheit. Kurz und knackig, aber auch ehrlich. Unsere Liebe zu den Menschen und zu Gott entscheiden, wo wir in Ewigkeit wandeln. Ich möchte nicht in der Finsternis wandeln, sondern im Licht. Und ich bin dankbar, dass Johannes uns in diesem Abschnitt an das alte Gebot erinnert, das gleichzeitig neu ist und relevant für uns heute. Lasst uns im Licht leben und die Menschen lieben, so wie Christus uns geliebt hat.
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1: 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Zugegeben, ich gehöre nicht dazu. Aber es soll ja Leute geben, denen macht Kochen richtig Spaß. Sie suchen sich mit Wonne ein neues Rezept heraus, im Internet oder aus einem Kochbuch, und probieren es aus. Oder sie werden selbst kreativ und denken sich ein eigenes Rezept aus. Das Buch, aus dem wir in dieser Woche vorlesen, dreht sich unter anderem auch um Kochrezepte. Es geht um eine junge Frau, die sich durch das Rezeptbuch ihrer Uroma kocht und dabei Überraschendes und auch Hilfreiches entdeckt. Wir lesen ab heute aus dem Roman »Ein Rezeptbuch fürs Leben« von Sarah Brunswold. Und damit herzlich willkommen zum Lesezeichen. Mein Name ist Sabine Bohn.

0: ihrem Onkel am anderen Ende von Missouri. Wesley, genannt Wes, bewirtschaftet dort die Farm, die er von seinem Vater, also von Nickys Opa, geerbt hat. Alles Weitere jetzt von Christine Bangel. Sie liest aus dem Roman Ein Rezeptbuch fürs Leben von Sarah Brunswold.
1: Normalerweise hätte Wes längst geschlafen. Wäre da nicht dieser Kuchen gewesen? Ein Stück davon zum Mittagessen, zwei zum Abendessen und die Versuchung, noch ein viertes zu essen, war zu stark. Er konnte ihr nicht widerstehen. Wes legte sein Buch zur Seite, stand auf und ging in die Küche hinüber. Niemand brauchte zu wissen, wie gut ihm Joyce Rhabarberkuchen schmeckte. Joyce schon gar nicht. Mit dem Teller in der Hand ließ er sich in seinem Fernsehsessel nieder und schaltete das Fernsehgerät ein. Gerade begann die erste Hälfte von Shane. Die Uhr auf der Satellitenbox sprang auf 22.37 Uhr. Während der Western mit Alan Ladd durch das Zimmer flimmerte und sich mit dem gedämpften Schein der Stehlampe neben seinem Sessel vermischte. Er hatte kaum einen Bissen genommen, als er auf einmal Scheinwerferlicht auf seiner Auffahrt entdeckte. Er hielt im Kauen inne. Niemand würde so spät noch so weit nach draußen kommen, wenn er sich nicht verirrt hätte oder Hilfe bräuchte. Die Scheinwerfer verharrten bei dem Abzweig zum alten Farmhaus. Und dann, als hätte der Fahrer erkannt, dass das Haus unbewohnt war, näherten sich die Scheinwerfer nun seinem schwach erleuchteten Wohnzimmerfenster. Er erhob sich und schaltete den Ton des Fernsehgeräts ab. Die Scheinwerfer kamen hinter seinem Truck zum Stehen. Kurz darauf öffnete er die Haustür. Eine junge Frau mit zerzausten Haaren stand, die Arme um ihren Körper geschlungen, unter seiner Verandalampe. Ihre Augenfarbe kam ihm auffallend bekannt vor. »Onkel Wes?«, fragte sie. Er blinzelte. »Das konnte nicht sein. Nicky?« Sie nickte. So oft hatte er für sie gebetet. Nur selten hatten sie miteinander gesprochen. Jetzt stand sie auf einmal vor ihm. In ihren Augen schimmerten Tränen und sie war ganz allein. Kein anderer Wagen kam die Auffahrt hoch. Eine Fülle von Fragen drängten sich ihm auf, doch die einzige Frage, die er herausbekam, war: »Warum? Was machst du hier?« Sie schüttelte den Kopf. »Ich weiß es nicht.« Ihr Gesichtsausdruck war flehend, wie der flehende Blick eines verletzten Kameraden, der Wes von seinem Krankenhausbett stumm angefleht hatte, er solle ihm erklären, warum er diese Schmerzen ertragen müsste. Er musste etwas tun, ihr ein Onkel sein. Möchtest du? Da ihm die Worte fehlten, deutete er in Richtung Wohnzimmer und trat zur Seite. Sie senkte den Kopf und schob sich an ihm vorbei, heraus aus der tiefen Dunkelheit, fort von dem, was immer sie an seine Haustür geführt hatte. Ein regelrecht greifbarer Schmerz folgte ihr ins Haus. Onkel Wes war größer als ihr Vater, hatte breitere Schultern und sein Haar war von grauen Strähnen durchzogen. Dieselben grauen Strähnen zeigten sich auch in seinem kurzgeschnittenen Bart. Seine Haut war von der Sonne gebräunt. Er ging an ihr vorbei zu seinem Fernsehsessel, auf dessen Sitzfläche ein Teller mit Kuchen stand. Auf dem Bildschirm waren Szenen aus einem alten Western zu sehen, aber der Ton war abgestellt. Er legte eine Hand auf seine Hüfte, die in einer Pyjamahose aus Flanell steckte, und zog das blaue T-Shirt herunter. »Dass du kommst, ist wirklich eine Überraschung.« Sie drückte ihre Arme noch fester gegen ihre Rippen. »Es tut mir leid, dass ich dich so überfalle.« »Nein, nein, du störst mich nicht. Im Gegenteil, du bist mir immer herzlich willkommen.« Er schnappte sich die Fernbedienung von der Armlehne des Sessels und schaltete das Fernsehgerät aus. »Ich bin nur ein wenig überrascht.« Dann waren sie schon zu zweit. Seit 14 Jahren war sie nicht mehr hier gewesen und warum sie es jetzt hierher getrieben hatte, konnte sie nicht erklären. Irgendwie hatte dieses Stück Land eine starke Anziehungskraft auf sie ausgeübt. »Ich habe einen Ort gesucht, an dem ich in Ruhe nachdenken kann«, erklärte sie. Das war eine höchst fadenscheinige Erklärung, aber eine andere hatte sie nicht.

Nach einer Weile nickte er, als würde er ganz genau verstehen, was sie meinte. Sie atmete tief ein und ließ den Atem langsam wieder entweichen. Mehrere Sekunden standen sie sich schweigend gegenüber. Schließlich fragte Onkel Wes: „Möchtest du ein Stück Kuchen?" Er hatte keine weitere Erklärung verlangt, hatte ihr Kommen einfach so hingenommen. Ohne zu zögern schuf er Raum in seinem Leben und ein Heim für sie, etwas, das ihr Vater ihr vorenthielt. Auf seine Frage hin antwortete sie mit einem Nicken: „Ja, gern." Niki brauchte einen Ort zum Nachdenken, hatte sie gesagt. Sie brauchte ihn so dringend, dass sie spät am Abend den ganzen Staat durchquert hatte, um zu ihm zu fahren. Vermutlich hatte sie selbst nicht so ganz begriffen, warum sie ausgerechnet in Edna gelandet war. Aber Wes verstand es. Die Familienwurzeln ließen einen Menschen nicht los, egal wie intakt diese noch waren. Ein weiterer Beweis dafür, dass er das alte Farmhaus seiner Eltern auf keinen Fall verfallen lassen durfte. Er stellte seinen Teller auf die Frühstückstheke zwischen Küche und Esszimmer und umrundete sie, um Niki ein Stück Kuchen zu holen. „Ein neues Haus?", fragte sie. „Ja, bin erst letzte Woche eingezogen." „Es riecht noch so frisch nach Farbe." Sie trat um den Esszimmertisch herum und schaute sich aufmerksam um. „Ist noch ziemlich kahl hier. Abgesehen von diesen beiden Fotos hast du kaum Bilder." Vor zwei gerahmten Schwarz-Weiß-Porträts auf dem Tisch blieb sie stehen. Es waren die Porträts von einem Mann und einer Frau. „Erkennst du sie?", fragte er. „Großmutters Eltern, Otto und Lena Baumann." Er zog die Augenbrauen bewundernd in die Höhe. „Beeindruckend. Die Fotografien hingen früher in Großmutters Wohnzimmer. Ich habe sie an jedem Weihnachten gesehen. Sie haben immer so streng und vorwurfsvoll geschaut, als dürften wir ohne sie nicht so viel Spaß haben." Er grinste. „Das stimmt. Hast du sie noch kennengelernt?" Er nahm den Teller mit dem Kuchen und eine Gabel und brachte beides zur Bar. „Otto ist gestorben, als ich noch klein war, und Lena schon vor meiner Geburt, sogar noch bevor meine Eltern auf die Farm gezogen sind." Sie runzelte die Stirn. „Wirklich?" Sie schien noch mehr Fragen zu haben, doch sie sprach sie nicht aus und kam stattdessen herüber zur Frühstückstheke. „Danke für den Kuchen. Was ist da drauf?" „Rhabarber." Sie stach mit der Gabel in die weichen rosaroten Stücke. „Ich glaube nicht, dass ich schon mal Rhabarber gegessen habe. Ist das dein Lieblingskuchen?" Er drehte sich leicht zur Seite und deutete mit dem Kopf zu dem Plastikbehälter, der mittlerweile mehr als halb leer war. „Scheint so." Sie lachte leise. Ihre Gabel glitt leicht durch die Schichten aus Kruste und Füllung und kratzte über den Teller. Beim ersten Bissen weiteten sich ihre Augen. „Wow, das ist sauer. Gut, aber sauer." „Dann weißt du wenigstens, dass du am Leben bist", meinte er und nahm ebenfalls eine Gabel voll. „Hat Großmutter für euch Kinder Rhabarberkuchen gebacken?" „Viel Obstkuchen, aber normalerweise Apfelkuchen. Auf der Westseite des Farmhauses standen früher zwei Apfelbäume." „Oh ja, daran erinnere ich mich." Ein Klingelton ertönte. Nikis Blick wanderte zu ihrer Tasche, die auf einem der Barhocker stand. Werbeanrufe kamen in der Regel nicht mitten in der Nacht. „Willst du das Gespräch nicht annehmen?", fragte er. Sie schürzte die Lippen. „Ich rufe später zurück." Das Klingeln setzte sich fort und verstummte irgendwann. Es wurde wieder still. Niki spielte mit ihrer Gabel und starrte auf ihren Kuchen. „Hast du Bescheid gegeben, wo du bist?", fragte Wes. Die Gabel in ihrer Hand spiegelte sich mit jeder Bewegung im Licht über der Bar. „Nein", gestand sie schließlich. Sie war eine erwachsene Frau und konnte gehen, wohin sie wollte. Aber leider war das, vor dem sie fortlief, ihr gefolgt. Bei allem, was gerade zwischen ihren Eltern passierte, wäre es vermutlich am besten, wenn sie nicht zu lange wartete und sich ihren Problemen stellte. Er räusperte sich. „Vielleicht solltest du jetzt gleich zurückrufen." Sie schaute ihn an, senkte ihren Blick aber sofort wieder. „Niki", sagte er,
Es wäre mir lieber, wenn du den Anruf nicht aufschieben würdest. Die Gabel drehte sich noch einmal. Schließlich legte sie sie auf ihren Teller und griff in ihre Tasche. Er wandte sich ab, weil er ihr ein wenig Privatsphäre lassen wollte. Das war meine Mutter. Ihre Stimme kippte. Offensichtlich überraschte sie das. Er blieb zurück, als sie sich von dem Barhocker erhob und zum Wohnzimmer ging. Das Telefon war an ihrem Ohr, noch bevor sie um die Ecke gebogen war. »Niki, ich habe mir solche Sorgen gemacht. Isaac sagte, er könne dich nicht erreichen.« Sie senkte den Kopf und entfernte sich weiter von ihrem Onkel. »Das tut mir leid, Mama. Ich hatte nicht damit gerechnet, dass Isaac dich anrufen würde.« Sie knirschte mit den Zähnen. Er hätte ihre Mutter nicht hineinziehen sollen. Sie hatte doch schon so genug zu verkraften. Aber andererseits war es verständlich, dass er das getan hatte. »Wo steckst du? Alles in Ordnung?« Eine dieser Fragen war leichter zu beantworten als die andere. »Mir geht es gut. Ich bin in Edna.« »In Edna? Was um alles in der Welt machst du da?« »Ich weiß es nicht, Mama. Ehrlich, ich weiß es wirklich nicht. Ich wusste nur, dass ich einen Ort zum Nachdenken brauchte.« »Und da bist du nach Edna gefahren? Ich verstehe das nicht.« Sie wusste ja selbst nicht, warum sie hier gelandet war. Wie sollte sie das ihrer Mutter erklären? »Bist du auf der Farm?« fragte ihre Mutter. »Ja, bei Onkel Wes. Lass mich mit ihm sprechen. Mama, ich...« »Gib ihm das Telefon.« Seit ihrer Kindheit hatte Niki nicht mehr eine so scharfe Anweisung bekommen. Langsam drehte sie sich um und schlich zurück zur Küche. Onkel Wes blickte fragend hoch. Sie hielt ihm ihr Telefon hin. »Meine Mutter möchte mit dir sprechen.« Sein Adamsapfel hüpfte. Sehr langsam nahm er das Telefon in seine schwielige Hand. »Hallo?« Die Stimme ihrer Mutter klang gedämpft. Ein undefinierbarer Klang drang durch den schmalen Spalt zwischen dem Telefon und Onkel Wes' Ohr. »Ja, Lydia, es ist lange her.« »Ja, gar kein Problem.« Offensichtlich sprachen sie über sie und die Ungelegenheiten, die sie ihm bereitete. Eine Zeit lang bestimmte ihre Mutter das Gespräch. Sie redete ununterbrochen, ein Redefluss, den nur Onkel Wes verstehen konnte. Immer wieder warf er ein Ja ein oder ein Ich verstehe. Niki nahm ihre Gabel wieder zur Hand und stach sie in ein Stück Rhabarber. »Ehrlich, das ist kein Problem«, sagte er. »Sie ist mir willkommen.« »Ja, ja, das mache ich. Ich fand es auch schön, mit dir zu sprechen, Lydia. Möchtest du Niki nochmal haben? Okay. Ja, tschüss.« Er beendete das Gespräch und schaute sie an. »Du sollst sie morgen nochmal anrufen. Jetzt will sie zu Bett gehen.« Niki nahm ihm das Telefon ab, das er ihr hinhielt, und wartete auf eine weitere Erklärung. Aber er sagte nichts weiter, verriet keine Geheimnisse, die er mit ihrer Mutter vielleicht besprochen hatte. Die halb aufgegessenen Kuchenstücke warteten auf ihren Tellern. Die Dunkelheit hüllte das Haus ein und die Uhr auf dem Kamin tickte laut. Es war kurz nach 11 Uhr. Zeit für sie, zu Bett zu gehen. Onkel Wes kratzte sich am Kinn. Mein Gästebett steht immer noch im Farmhaus. Ich hoffe, es ist dir recht, dass du dort schläfst.« Er hatte ihrer Mutter gesagt, sie sei willkommen. Es sei kein Problem. Trotzdem machte sie ihm Umstände. »Mehr als in Ordnung«, erwiderte sie. Er nickte. »Ich bringe dich runter, wenn du soweit bist.« Ein Liebesdienst nach dem anderen, so wie es in einer Familie sein sollte. Sie war bei ihm an diesem Ort sicher. Hier würde sie Ruhe finden. Hier konnte sie aufatmen, ganz bestimmt. Sie war bei einem Menschen, der um den Wert von Familie wusste. Zum letzten Mal legte sie die Gabel aus der Hand. »Ich bin soweit.«

Niki hängte sich ihre Handtasche um und nahm die Sporttasche mit der Garnitur zum Wechseln aus ihrem Kofferraum. Mehr hatte sie nicht mitgebracht, außer ihren Sorgen und Ängsten. Und wie groß die waren, hatte Lydia in ihrem Gespräch angedeutet. Es sei ja nicht nur die Scheidung, die Niki dazu gebracht hatte, die Flucht zu ergreifen, hatte ihre Mutter erklärt. Gott allein wusste, wie Niki sich fühlen musste bei allem, was sie zu verkraften hatte. Er brauchte Gottes Weisheit und Hilfe. Gott musste ihm zeigen, was er sagen sollte, ganz besonders in Bezug auf die Hoffnungen und Wünsche eines gewissen jungen Mannes, der in Kansas City auf Niki wartete. »Muss ich meinen Wagen wirklich nicht wegfahren?«, fragte sie. »Für heute Nacht geht das.« Keiner von ihnen sprach die Frage aus, die zwischen ihnen hing. »Und was geschieht morgen?« Das gedämpfte Pfeifen eines Güterzuges drang über das weite Land zu ihnen herüber. »Ich hoffe, du weißt, wie dankbar ich dir bin, wegen allem, was du für mich tust, Onkel Wes. Ich freue mich, dass ich dir helfen kann.« An der Biegung zur alten Einfahrt bogen sie nach links ab. Der Kies war schon lange verschwunden, stattdessen kam die blanke Erde zum Vorschein. Es war die Art von Erde, die sich wie breitblättriges Unkraut hartnäckig im Profil der Autoreifen festsetzte. Die Einfahrt endete abrupt an der Stelle, an der früher der alte Hühnerstall gestanden hatte. Ein schmaler Steg, der älter war als Wes, führte von dort weiter zum Haus. Wes ging ihr voran zu dem L-förmigen weißen Schindelhaus, das gerade noch vom Lichtkegel der Hoflampe erfasst wurde. Die Dielen der geliebten Veranda seiner Mutter knackten grüßend unter ihren Füßen. Mit der Hüfte stieß er die Fliegengittertür auf, während er gleichzeitig aus seiner Hosentasche den Hausschlüssel fischte. »Ich schließe immer ab, nur zur Sicherheit.« Der Riegel sprang auf und die Tür quietschte in den Angeln, als er sie öffnete. »Komm doch rein!« Er schaltete das Licht ein und stellte die Plastiktüte auf den kleinen Tisch neben der Tür. Niki trat ein. Der größte Teil der Möbel seiner Mutter stand noch im Haus, in derselben Anordnung wie früher. Mit ihren Bezügen mit ausladenden Rosenmustern in Rot- und Blautönen waren sie Relikte aus den 1990er Jahren. Eine Couch und ein Ohrensessel, ein Couchtisch und ein für die Gegend typischer Teppich. Dazu gekauft hatte er nur die niedrige Fernsehkonsole unter der jetzt leeren Fernsehhalterung. »Für mein Haus habe ich einige neue Möbel gekauft«, erklärte er. »Das hier habe ich so gelassen, wie es war, weil ich es vielleicht vermieten will. Allerdings muss es mal gründlich renoviert werden.« Niki stellte ihre Tasche und die Handtasche auf den Boden und deutete auf die Kartons in der Ecke neben dem Panoramafenster. »Bist du immer noch dabei, deine Sachen einzupacken?« »Ja, auch im Schlafzimmer stehen noch Kartons, aber in denen dort drüben liegen die Sachen vom Dachboden. Ich denke, sie haben meiner Mutter gehört. Die müssen noch durchgesehen werden. Wenn sie dir im Weg stehen, räume sie einfach zur Seite.« »Die stören mich ganz und gar nicht.« Sie durchquerte das Wohnzimmer und betrat die Küche. Unter ihren Füßen erwachten die Holzdielen zu neuem Leben. »Ich kann fast immer noch unser Weihnachten riechen.« Er folgte ihr zu der kleinen Küche. »Ein paar Küchenutensilien habe ich noch hier gelassen, aber keine Lebensmittel.« Sie schaute sich in der Küche um. Ihr Blick wanderte über die dunkelbraunen Schränke, die aus der Mode gekommene Arbeitsplatte, über die Gerätschaften, die viel älter waren als die Küche selbst. Am anderen Ende des Raumes stand der Eichentisch in der Nische unter dem Fenster zum Hof. Das Herzstück jeder Familienmahlzeit mit einem aufwendig geschnitzten Untergestell. Der Esstisch war ausziehbar und in der Mitte konnte eine zusätzliche Platte eingefügt werden. Ihr Blick ruhte darauf, als könnte sie dadurch Szenen aus der Vergangenheit heraufbeschwören. Nach einer Weile wandte sie sich zu ihm um. »Ich denke, ich gehe jetzt zu Bett.« Bevor er sich verabschiedete, holte Onkel Wes noch Bettlaken und ein Handtuch aus einem der an der Wand des größten Schlafzimmers aufgereihten Kartons.
Das Handtuch hing jetzt im Badezimmer und die Laken lagen mit militärischer Genauigkeit gefaltet am Fußende des einzigen Möbelstücks in dem kleineren Schlafzimmer. Neben dem Bett stand in dem Zimmer nur noch eine Kommode. Die alte beigefarbene Tapete mit den blassen grauen Streifen war noch dieselbe wie früher. Mit den Jahren war sie verblichen, abgesehen von den Stellen, an denen Bilder oder Poster gehangen hatten. Wenn sie die Augen schloss, konnte sie noch vor sich sehen, welches Filmposter oder welcher Baseballstar wo gehangen hatte. Das war das Zimmer ihres Vaters. Hier hatte er seine gesamte Kindheit verbracht. Er hatte seine Poster angeschaut, die Streifen der Tapete gezählt, zu dieser Decke hochgestarrt und von Dingen geträumt, die außerhalb von diesen vier Wänden auf ihn warteten. Aber diesen unschuldigen Jungen gab es nicht mehr. Mit zusammengebissenen Zähnen schaltete sie das Licht wieder aus. Sie würde auf der Couch schlafen. In dem einzigen Badezimmer zwischen den beiden Schlafzimmern schminkte sie sich so gut es ging ab. Dafür musste das Stück Seife herhalten, das Onkel Wes ihr zusammen mit den anderen Toilettenartikeln zur Verfügung gestellt hatte. Sie putzte sich die Zähne mit der nach Pfefferminz schmeckenden Zahnpasta und der Zahnbürste, die sie ebenfalls in der Tüte gefunden hatte. Als sie fertig war, kehrte sie ins Wohnzimmer zurück, in die Stille, die sie zu finden gehofft hatte. Dafür war sie mehr als 300 Kilometer gefahren. Sie griff hinter die Couch. Ihre Finger strichen über die Fäden der gehäkelten Decke, die dort lag. Zum ersten Mal kamen ihr Zweifel an der Entscheidung, die sie getroffen hatte. Die späte Stunde verstärkte ihre Einsamkeit noch zusätzlich. Das Zirpen der Grillen drang durch die Fensterscheiben zu ihr herein. Jeder Ton rief ihr ins Gedächtnis, wie weit sie von zu Hause entfernt war, von ihrer Mutter, ihrer Nachbarschaft, von allem, was zu ihr gehörte. Von Isaac. Ihre Mutter hatte ihm mittlerweile bestimmt gesagt, wo sie war. Ihr Telefon lag in ihrer Tasche neben der Haustür. Doch noch immer hatte sie keine Antworten für ihn. Noch nicht. Und es waren ganz bestimmt nicht die Antworten, die er hören wollte, die er verdient hatte. Er würde nicht ewig warten. Jede Liebe hatte auch Grenzen. Das hatte sie in den vergangenen 4 Monaten gelernt. Sie schluckte die aufsteigenden Tränen, die sie zu überrollen drohten, hinunter. Irgendwie würde sie einen Weg finden, Isaac zu erklären, warum sie nicht mit ihm zu Abend hatte essen können. So Gott wollte, würde dieser Augenblick bald kommen.

Ein Rezeptbuch fürs Leben. So heißt der Roman, aus dem Christine Bangel vorgelesen hat. Er stammt aus der Feder von Sarah Brunswold. Das Buch ist bei Gerd Medien erschienen, hat rund 350 Seiten und kostet 18 Euro. 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Niki ist also einmal quer durch den Bundesstaat zur Farm ihres Onkels gefahren, ohne genau zu wissen, warum. Die Zeit dort wird für sie die eine oder andere Überraschung bringen und für ihren Onkel ebenfalls. Mehr dazu in den nächsten Tagen hier im Lesezeichen. Ich verabschiede mich mit Country-Musik. Hier ist Randy Travis mit Just a Closer Walk with Thee. Auf Deutsch heißt das etwa eine immer engere Beziehung mit dir, Gott. Tschüss, bis morgen, sagt Sabine Bohn.

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2: Ich bin Silke Rech. Die europäischen Unterstützer der Ukraine wollen ihre militärische Hilfe weiter ausbauen. Darauf haben sich die Mitglieder der sogenannten Koalition der Willigen bei einer Videoschalte verständigt.
3: Vor allem die ukrainische Flugabwehr soll gestärkt werden. Außerdem sind weitere Sanktionen gegen Russland geplant. Bundeskanzler Merz, Frankreichs Präsident Macron und der britische Premier Burnham erklärten, russische Drohungen würden an der Unterstützung für die Ukraine nichts ändern. Timo Wiesner, Redaktion.
2: Trotz vergleichsweise leerer Gasspeicher sieht das Bundeswirtschaftsministerium derzeit keine Gefahr für die Versorgung im Winter. Die Speicher sind aktuell zu etwa 50% gefüllt. Vor einem Jahr waren es zum gleichen Zeitpunkt etwa 67%. Aus der Energiebranche kommen allerdings Warnungen. Demnach könnte es schwierig werden, die Speicher wie vorgesehen bis Anfang November auf 70% zu füllen. Am überarbeiteten Heizungsgesetz gibt es weiterhin verfassungsrechtliche Zweifel. Zu diesem Ergebnis kommt ein neues Gutachten des Wissenschaftlichen Dienstes des Bundestages. Schon eine erste Prüfung im Juni hatte Probleme beim Klimaschutz gesehen. Daraufhin wurde das Gesetz geändert. Doch auch eine neue Klausel könnte gegen das Grundgesetz verstoßen, weil sie die Bundesregierung zu einer weiteren Gesetzesinitiative verpflichtet. Mehrere Umweltorganisationen haben bereits Klagen angekündigt. Der Bundesrechnungshof kritisiert die staatliche Funkmastoffensive. Von 267 geförderten Masten waren im Mai nur 5 in Betrieb. Keines der Projekte wurde innerhalb der vorgesehenen Frist fertig. Für Aufbau und Betrieb der zuständigen Gesellschaft wurden bereits fast 100 Millionen Euro ausgegeben. Gleichzeitig haben die Mobilfunkanbieter ihre Netze selbst weiter ausgebaut. Nach dem Tod eines Frühchens in der Paderborner Kinderklinik St. Luise prüft die Staatsanwaltschaft die Umstände. Bei dem Baby war zuvor ein Darmbakterium festgestellt worden. Insgesamt wurde der Erreger bei 4 Säuglingen nachgewiesen. Eine Obduktion soll nun klären, ob das Frühchen an dem Keim gestorben ist. Erste Ergebnisse werden in etwa 2 Wochen erwartet.
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2: In den kommenden Stunden im Südwesten zunehmende Bewölkung und zum Morgen von Frankreich und der Schweiz her Regen. Ansonsten gering bewölkt oder klar und trocken. Abkühlung auf 16 bis 7 Grad. Am Dienstag wird Deutschland ein bisschen zweigeteilt. Im Nordosten bleibt es sonnig und trocken. Im Südwesten kommen dagegen dichtere Wolken und Regen auf. Später kann es auch in der Mitte und im Süden Schauer und einzelne Gewitter geben. Dazu 20 bis 27 Grad.
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5: Herzlich willkommen, wir lesen die Bibel. Heute Johannesevangelium Kapitel 18, die Verse 19 bis 27. Jesus ist verhaftet worden und ist zur Voruntersuchung zu einem Clanchef der hohen Priester, dem Hannas, geführt worden. Wir lesen. Der Hohepriester befragte nun Jesus über seine Jünger und über seine Lehre. Jesus antwortete ihm: Ich habe frei und offen vor aller Welt geredet. Ich habe alle Zeit gelehrt in der Synagoge und im Tempel, wo alle Juden zusammenkommen, und habe nichts im Verborgenen geredet. Was fragst du mich? Frage die, die gehört haben, was ich zu ihnen gesagt habe. Siehe, sie was wissen, was ich gesagt habe. Als er so redete, schlug einer von den Knechten, die dabei standen, Jesus ins Gesicht und sprach: Sollst du dem hohen Priester so antworten? Jesus antwortete, habe ich übel geredet? So beweise es, dass es böse ist. Habe ich aber recht geredet? Verschlägst du mich? Und Hannas sandte ihn gebunden zu dem hohen Priester Kaiphas. Simon Petrus aber stand da und wärmte sich. Da sprachen sie zu ihm, bist du nicht einer seiner Jünger? Er leugnete und sprach, ich bin's nicht. Spricht einer von den Knechten des hohen Priesters, ein Verwandter dessen, dem Petrus das Ohr abgehauen hatte. Sah ich dich nicht im Garten bei ihm? Da leugnete Petrus abermals und alsbald krähte der Hahn. Und es geht um die Lehre, das heißt, der Befragte nun Jesus über seine Jünger und über seine Lehre. Was steckt dahinter? Klar, er wollte rauskriegen, ob da sich ein Verschwörerclan auftraut. Wer sind die Jünger? Haben die irgendwas? Könnten die uns gefährlich werden? Also, wer sind die? Guck dir mal, wer gehört dazu? Und seine Lehre. Was hast du mit denen ausgeheckt? So, das sind die Dinge, um die es ihm hier geht. Aber es geht gar nicht um die Jünger. Es geht ja um Jesus. Und das kommt dann auch ganz schnell raus. Und Jesus antwortet, und im Griechischen wird das noch deutlicher als im deutschen Text, denn dieses betonte ich habe frei und offen vor aller Welt geredet. Ich habe alle Zeit gelehrt in der Synagoge, im Tempel, wo alle Juden zukommen, habe nichts im Verborgenen. Das Ich, die griechische Sprache ist so, dass dieses Ich noch gar nicht als eigenes Wort erscheinen muss, sondern in dem Tätigkeitswort schon enthalten ist. Hier ist es aber ausdrücklich betont von Jesus gesagt. Also, er rückt sich selber. Ihr müsst nicht gucken, ob ihr meine Jünger abgreifen könnt, denen wir es anhängen könnt. Meine Lehrer, okay, die könnt ihr fragen, ist alles ganz öffentlich. Keine Geheimlehre, nichts hintenrum. Habe ich alles öffentlich gesagt? Und da sind die Zeugen. Fragt sie. Ist interessant, wieso argumentiert Jesus so? Warum weist er weg auf die Jünger und sagt, fragt die, die können es euch sagen. Das hat ein starkes Vorbild im Alten Testament bei den Propheten. Prophet Jesaja, Kapitel 43 zum Beispiel. Die Auseinandersetzung, wer ist der lebendige, wahrhaftige Gott? Und wer sind Götzen, Gottesvorstellungen, in die wir uns verlieben, wo wir unsere eigenen Produkte zu Gott erheben und uns daran orientieren? Und da sagt Gott, darum wird ein öffentlicher Prozess geführt. Und das Volk Israel, dem ich mich offenbart habe, zu dem ich geredet habe, mit dem ich gehandelt habe, das ich befreit habe, dem ich geholfen habe, dass ich gerettet habe. Das sind meine Zeugen. Tretet vor, sagt er. In diesem öffentlichen Prozess werden die Leute des Volkes Gottes als Zeugen aufgerufen. Und so ist es hier. Jesus verweist auf seine Jünger, auf die, die ihm zugehört haben. In Jesaja 43 sagt Gott dann, ich bin Jahwe und außer mir ist kein Heiland, kein Retter. Auch das betonte ich, wie hier. Jesus sagt, das betonte ich. Es sagt immer mit die Botschaft, hier offenbart sich der lebendige Gott. Er sagt seinen Namen, Jahwe, der Retter. Moschiah heißt das, der Retter. Das steckt in dem Namen Jeshua, Jesus. Jesus, der Name Jesus, von Gott angeordnet, dass er so heißen sollte, bedeutet, Jahwe ist der Retter. Jeshua, Jahwe ist der Retter. Ich bin Jahwe, der Retter. So, darum geht es und das ist die Auseinandersetzung, die in dieser Welt läuft. Bis heute. Und Jesus sucht jeden und nimmt jeden, der von ihm etwas erfahren hat, der ihn kennengelernt hat, sein Wort gehört hat, seinem Wort Vertrauen schenkt, Vergebung empfangen hat, dadurch mit Gott versöhnt worden und befreit worden ist und der nun mit Jesus lebt und ihm folgt und zum Ziel des Lebens in Herrlichkeit geht und den Sieg auch über den Tod erfahren wird und die neue Welt Gottes erleben wird. Den Menschen, die das haben, die das erlebt haben, die sagt Jesus, ihr seid meine Zeugen. Und in der großen Auseinandersetzung, die immer weitergeht, der bis zum jüngsten Tag gibt eine Auseinandersetzung dieser Welt. Ist das wahr, dass dieser gefesselte, armselige Jesus, den sie da rumstoßen, den man dann ohrfeigt, weil er zu selbstbewusst und dreist geantwortet hat, das ist ja auch eine interessante Szene. Und dann heißt es, sollst dem hohen Priester so antworten. Jesus antwortet, habe ich übel geredet, so beweise es, dass es böse ist. Habe ich aber recht geredet, was schlägst du mich? Der Prozess bis heute aus Nazareth ist der, den man so misshandeln kann, ist der Schlüssel, ist in ihm Gott allein kennenzulernen, ist er der Erlöser und Versöhner, ohne den unser Leben in Zeit und in Ewigkeit nicht gelingen kann? Ja, offen gesagt, viele sind gar nicht bereit, diesen Prozess, diese Auseinandersetzung zu führen. Sie sind absolut überzeugt, dass dieser Jesus keine Rolle spielt. Jesus aber sagt, dieser Prozess läuft und ihr sollt meine Zeugen sein. Aber was sind das für Zeugen? Na, wie ein Schlusssatz in diesem Abschnitt. Petrus hat nur ein Problem. Wie kann ich meine kalten Füße hier und meine kalten Hände hier wegkriegen? Hat immer die nächsten Sorgen nur. Nicht gerade die große Weltrettung, sondern kalte Füße. So, und da wird er zum Komplizen der anderen da. Und als die ihn fragen, gehörst du nicht auch dazu? Das war ich nicht. Was für ein Kontrast. Jesus sagt, ich bin's. Als sie ihn verhaften, da sagt er, wen sucht ihr? Ich bin's. Und hier sagt er noch einmal das Betonte, ich bin's. Es ist doch öffentlich bekannt. Und er verweist auf die Zeugen. Aber die Zeugen, die retten gerade ihre eigene Haut und haben ihre eigenen kleinen Probleme und sagen, ich bin's nicht. Ich bin's nicht. Und dieses schreckliche Verrätersignal, es krähte der Hahn noch einmal. Furchtbare Geschichte, jämmerliches Signal, das zeigt auf die Leute, die mit dem großen Mund kannst du nichts nehmen. Aber Jesus nimmt sie, Leute wie Simon Petrus, und wird sie gebrauchen als Zeugen und verwandeln. Und sie werden mutige Zeugen sein aus seiner Kraft. Sagen, Jesus ist der Retter, gehören sie dazu? Haben sie sich das schenken lassen? Machen Sie den Mund auf für Jesus in dieser Welt? Ich bitte darum. Herr Jesus, mach uns zu Zeugen, dass du allein der Retter bist. Amen. Ich wünsche Ihnen von Herzen Gottes Segen.

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1: 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Herzlich willkommen, wir lesen die Bibel. Heute Johannes Evangelium, Kapitel 18, die Verse 28 bis 36. Wir sind mittendrin im Prozess um Jesus, Verhaftung, Vorverhandlungen vor Hannas, früheren Hohenpriester, dem Chef des Hohenpriester-Clans. Dann gehen die Verhandlungen vor Kaiphas, dem aktuellen Hohenpriester, weiter. Interessanterweise wird darüber bei Johannes gar nicht berichtet. Jetzt dann später gleich zu Pilatus. Und da sind wir jetzt, da gehen wir jetzt hin. Vers 28. Da führten sie Jesus von Kaiphas zum Prätorium. Es war früh am Morgen und sie gingen nicht hinein, damit sie nicht unrein würden, sondern das Passahmahl essen könnten. Da kam Pilatus zu ihnen heraus und fragte, was für eine Klage bringt ihr gegen diesen Menschen vor? Sie antworteten und sprachen zu ihm, wäre dieser nicht ein Übeltäter, wir hätten ihn nicht dir überantwortet. Da sprach Pilatus zu ihnen, so nehmt ihr ihn hin und richtet ihn nach eurem Gesetz. Da sprachen die Juden zu ihm, wir dürfen niemand töten. So sollte das Wort Jesu erfüllt werden, das er gesagt hatte, um anzuzeigen, welchen Todes er sterben würde. Da ging Pilatus wieder hinein ins Prätorium und rief Jesus und fragte ihn, bist du der König der Juden? Jesus antwortete, sagst du das von dir aus oder haben es dir andere über mich gesagt? Pilatus antwortete, bin ich ein Jude? Dein Volk und die hohen Priester haben dich mir überantwortet. Was hast du getan? Jesus antwortete, mein Reich ist nicht von dieser Welt. Wäre mein Reich von dieser Welt, meine Diener würden darum kämpfen, dass ich den Juden nicht überantwortet würde. Nun aber ist mein Reich nicht von dieser Welt. Man muss sich das vorstellen, das war ja eine Frühschicht, das schon vor Pilatus, das muss vor 6 Uhr morgens gewesen sein. Die Römer und die Juden zählten die Tageszeiten ein bisschen unterschiedlich gelegentlich, also man muss da sorgfältig hingucken. Jedenfalls, es war ganz früh. Über die Nacht war der Prozess, das Verhör vor Hannas und dann vor Kaiphas, von dem Johannes gar nicht detailliert berichtet, vollzogen worden und dann bringen sie ihn zu Pilatus. Ja, warum? Sie planen einen, im Grunde politischen Mord. Gut, aus ihren Gründen war das Todesurteil, das lesen wir bei den anderen Evangelisten, klar, Gotteslästerer. Er ist ein Gotteslästerer, er hat sich selbst als Messias und Menschensohn Weltrichter erklärt. Der sitzt zur Rechten Gottes. So, und da hatte der hohe Priester gesagt, das lesen wir bei den anderen Evangelisten, ihr habt das selber gehört, was ist der Todesstrafe?

ist des Todes schuldig. Und das war normalerweise Steinigung nach dem jüdischen Gesetz, nach dem mosaischen Gesetz. Aber ob sie das selber vollziehen konnten, das wollten sie aber nicht. Sie wollten ihn schänden, er sollte öffentlich hingerichtet werden, gekreuzigt werden. Und Jesus hatte das ja selber angekündigt. So heißt es ja Vers 32, so sollte das Wort Jesu erfüllt werden, das er gesagt hat, um anzuzeigen, welchen Todes er sterben wird. Die öffentliche Schändung durch die Heiden, also die Völker, nicht aus dem Bundesvolk, das war das Schlimmste. Verflucht ist der am Holze. Sie gehen dann da morgens, früh morgens hin. Pervers wie das ist, sie wollten sich nicht unrein machen, indem sie in das Haus eines Heiden gehen, weil es das große Festpassa stand an, das durften sonst nicht essen. Sie planen einen politischen Mord mit Lügen und allem Möglichen, aber sie achten darauf, dass sie rituell rein bleiben. Diese Gespaltenheit, diese Heuchelei, diese Wichtigtuerei, das ist typisch für unsere Gottlosigkeit. Wir können bis in die Haarwurzeln und in die Knochen religiös sein. Es geht um Reinheit und rituelle und spirituelle Erkenntnisse, aber im Grunde Feinde Gottes. So, das ist das eine. Sie müssen gegen ihren Willen die Ansage von Jesus in der Leidensankündigung, wo sein Sterben und Auferstehen vorausgesagt hat, bestätigen. Und dann der Fall Pilatus, der fragt dann, bist du ein König der Juden? Und als Jesus darauf eingeht, da macht er deutlich, ich will es nicht persönlich. Es geht nicht um mich persönlich, um was ich denke, sondern es ist meine Amtspflicht hier. Die anderen behaupten das. Ach, ist das schrecklich. Jesus nimmt ihn ernst. Er fragt, hast du das von dir aus gesagt oder hast du das andere gesagt? Jesus nimmt ihn ernst, aber Pilatus sagt von Anfang an, ich will das nicht an mich persönlich herein. Ich tue hier nur meine dienstlichen Pflichten. Das Kuriose in der Geschichte ist, dieser Pilatus, der nichts mit Jesus zu tun haben wollte, dem das alles ganz unangenehm und lästig war, der irgendwie versucht rauszukommen aus dieser Jesus-Geschichte, der kommt ins christliche Glaubensbekenntnis, apostolische Glaubensbekenntnis. In jedem Gottesdienst, wo wir das sprechen, kommt er vor, der Schurke, gelitten unter Pontius Pilatus. Um ein für alle Mal klar zu sagen, wenn wir von Jesus, dem Retter, reden, in dem Gott sich offenbart ist, dann erzählen wir hier keine religiösen Märchen. Es war einmal, also aber im Grunde war es nie, sondern klar datiert und deshalb muss ein Schurke, einer, der mit Jesus persönlich nichts zu tun haben will, der muss als Datumszeuge mit in unser Glaubensbekenntnis. So ist Gott. Dann kommt diese Frage, bist du ein König? Und Jesus sagt dann, dass mein Reich ist, meine Königsherrschaft ist nicht in dieser Welt. Das ist ja ein verdächtiger Spruch, das ist so die Sache, naja gut, also das passt nicht in diese Welt, hat mit dieser Welt auch nichts zu tun. Das ist irgendwie nur so märchenhaft, das ist was Geistiges, was Übertragenes, jedenfalls nichts Reales. Jesus sagt, wenn es von dieser Welt wäre, er sagt nicht, dass das nichts mit dieser Welt zu tun hat, sondern es kommt nicht aus dieser Welt, es ist nicht vom Wesen, es ist nicht in diesem Kosmos verwurzelt, es kommt aus Gottes Welt. Er sagt ja, wenn es so wäre, dann würden meine Mitarbeiter, Diener, die werden für mich kämpfen. Denn nach den Gesetzen dieser Welt ist nur der König, der Gewalt hat und sich durchsetzt. Nun, für uns heute ist die Frage, gibt es überhaupt diese Welt Gottes, des Schöpfers? Das ist die biblische Offenbarung. Jesus sagt das ganz eindeutig. Die Wirklichkeit Gottes ist die stärkere Wirklichkeit. Prüfen Sie sich selber. Unsere Weltbild heute ist zu sagen, ja, ja, es mit Gott und so, ist irgendwie so seelisch und gedanklich und aber in unserem Kopf, aber in Wirklichkeit gibt es nur die Welt der Tische und Bänke, wo man kneifen kann und wo man Geld verdienen kann, Sex und Beruf. Nein, nein, sagt die Bibel, die eigentliche Wirklichkeit ist die Wirklichkeit Gottes. Und die eigentliche Macht hat der Gott, der sich offenbart in Jesus.
Und deshalb ist der eigentliche Herr des Universums und der Völkerwelt und auch unseres Lebens dieser Jesus, von dem Pilatus sagte, naja, nicht von dieser Welt, sehe ich. Ich bin von dieser Welt und ich setze durch, was passiert. Naja, und so sind wir auch. Womit rechnen Sie denn? Was spielt in Ihrem Leben denn eine Rolle? Ist dieser Jesus so, das Sahnehäubchen, spirituelle Zutat, so ein Seelentrösterchen? Nein, er ist der Richter, der Schöpfer und der Richter und Vollender. Wir werden ihm alle begegnen. Und Jesus ist der König, an dem unser Leben sich entscheidet. Und er rettet uns, wenn wir ihm vertrauen. Vertrauen Sie ihm. Ich bitte Sie. Wir wollen darum beten. Ach Herr, öffne uns die Augen, dass wir begreifen, du bist der lebendige Gott, Jesus, du allein der Retter. Amen. Ich wünsche Ihnen von Herzen Gottes Segen.

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1: Willkommen zur nächsten Sendung aus der Reihe Durch die Bibel. Schön, dass Sie wieder mit dabei sind. Diesmal beginnen wir mit dem 7. Kapitel des Buches Jesaja. Dieses Kapitel ist zum einen eine Beschreibung geschichtlicher Ereignisse und von Gottes Handeln inmitten von ihnen. Zum anderen lernen wir Judas König Ahas etwas näher kennen, der von Jesaja zum Glauben gerufen wird.

Im 7. Kapitel des Jesaja-Buches werden einige Themen und Ereignisse angesprochen, bei denen sich nicht sofort ein Zusammenhang erkennen lässt. Deshalb hier zunächst ein kurzer Überblick. In den Versen 1 und 2 ist vom Bürgerkrieg die Rede zwischen dem Südreich Juda und dem Nordreich Israel, wobei Aram, der Nachbar aus dem Nordosten, mit Israel verbündet ist. In Juda kommt es deshalb dazu, dass dem ganzen Volk Angst und Bange wird. Die Verse 3 bis 9 erzählen von der Wasserleitung des oberen Teiches, wo Jesaja und sein Sohn Shea-Jashub sich mit Ahas, dem König von Juda, treffen, um ihm ein ermutigendes Wort vom Herrn zu übermitteln. Die Verse 10 bis 16 reden von der Bestätigung durch das Zeichen der jungfräulichen Geburt im Hause Davids, als Ahas sich weigert, ein Zeichen zu fordern. Und schließlich die Verse 17 bis 25, sie prophezeien die baldige Invasion des Königreiches Juda durch Assyrien, was als ein Strafurteil vorhergesehen wird. Ich beginne mit Vers 1. Es begab sich zur Zeit des Ahas, des Sohnes Jotams, des Sohnes Usias, des Königs von Juda, da zogen Rezin, der König von Aram, und Pekach, der Sohn Remalias, des Königs von Israel, herauf nach Jerusalem, um es zu bekämpfen. Sie konnten es aber nicht erobern. Im zweiten Buch der Könige, Kapitel 16, Vers 2 lesen wir: 20 Jahre war Ahas alt, als er König wurde, und er regierte 16 Jahre zu Jerusalem. Und er tat nicht, was dem Herrn, seinem Gott, wohlgefiel, wie sein Vater David. Die Prophezeiung in Kapitel 7 unseres Bibeltextes folgt auf den Ruf und den Auftrag an Jesaja, den er in Kapitel 6 zum Zeitpunkt des Todes von König Usia erhalten hatte. Jotam, Usias Sohn, war sein Thronfolger und er regierte 16 Jahre lang. Im zweiten Buch der Könige, Kapitel 15, ab Vers 32 wird uns erzählt: Im zweiten Jahr Pekachs, des Sohnes Remalias, des Königs von Israel, wurde Jotam König, der Sohn Usias, des Königs von Juda. Er war 25 Jahre alt, als er König wurde, und er regierte 16 Jahre zu Jerusalem. Seine Mutter hieß Jerusha, eine Tochter Zadoks, und er tat, was dem Herrn wohlgefiel, ganz wie sein Vater Usia getan hatte. Jotam war also ein guter König, genauso wie sein Vater Usia. Ahas, der Sohn von Jotam, übernimmt bei dessen Tod den Thron und folgt leider nicht in den Fußstapfen seines Vaters und Großvaters. Ahas wird 16 Jahre lang regieren und wahrhaftig ein sehr schlechter König sein. Während seiner Regierungszeit wird es zum Bürgerkrieg kommen und das Volk wird immens leiden müssen. Falls Sie wissen wollen, wie schlimm es genau um Juda stand, können Sie es im 2. Königebuch, Kapitel 16, ab Vers 3 nachlesen. Denn er, Ahas, wandelte auf dem Wege der Könige von Israel. Dazu ließ er seinen Sohn durchs Feuer gehen nach den gräulichen Sitten der Heiden, die der Herr vor den Israeliten vertrieben hatte, und brachte Opfer dar und räucherte auf den Höhen und auf den Hügeln und unter allen grünen Bäumen. Ahas ist ein ganz übler Kerl, und hier haben wir es schriftlich. Er hat Angst, weil sich das Königreich Israel im Norden mit Aram verbündet hat und sie sein Reich im Visier haben. Obwohl ihre Bemühungen zu Anfang nicht gerade von Erfolg gekrönt sind, hat Ahas doch allen Grund zu glauben, dass sie letzten Endes die Überhand gewinnen werden. Wir lesen weiter in Vers 2. Da wurde dem Hause David angesagt, die Aramäer haben sich gelagert in Ephraim. Da bebte ihm das Herz und das Herz seines Volks, wie die Bäume im Walde beben vom Winde. Ahas kann für sein Reich, geschweige denn für sich selbst, den Segen Gottes nicht erwarten. Deshalb versetzt das Bündnis zwischen Rezin, dem König von Aram, und Pekach, dem König von Israel, ihn und sein Volk in Schrecken. Zuvor hatten sowohl Aram als auch Israel versucht, Juda einzunehmen. Alleine schafften sie es aber nicht, doch zusammen können sie Jerusalem garantiert erobern. So meint zumindest Ahas.
Obwohl Ahas ein gottloser König ist, ist Gott noch nicht bereit, das Volk von Juda in die Gefangenschaft führen zu lassen. Was darauf folgt, ist Geschichte. Die Menschen von Juda werden nicht zu Gefangenen des Nordreiches, aber viele Jahre später werden sie in die babylonische Gefangenschaft geraten. Weil Gott noch nicht bereit ist, das Königreich Juda in die Gefangenschaft auszuliefern, will er dem König Mut zusprechen, damit er kein unweises und überstürztes Bündnis mit Ägypten eingeht. Somit erteilt Gott Jesaja den Auftrag, sich mit Ahas zu treffen. Vers 3: Aber der Herr sprach zu Jesaja: Geh hinaus Ahas entgegen, du und dein Sohn Shear-Jashub, an das Ende der Wasserleitung des oberen Teiches, an der Straße beim Acker des Walkers. In diesem Vers gibt es mehrere Dinge, auf die wir achten sollten. Erstens soll Jesaja Ahas am Ende der Wasserleitung des oberen Teichs treffen. Der Ort dieses Treffens zwischen Prophet und König hat eine tiefere Bedeutung. Aus dieser Leitung strömt lebensspendendes Wasser ins durstige Jerusalem. Hier kann das Volk seinen Durst stillen. Mit einer wassergefüllten Rohrleitung an sich kann man nicht viel anfangen. Irgendwo muss ein Wasserauslass oder ein Wasserhahn angebracht sein. Und man muss an den Ort gehen, wo das Wasser aus der Leitung kommt. Diese Wasserleitung steht symbolisch für die Tatsache, dass sie keinen Segen aus dem Haus Davids erwarten können, bis sie ans Ende der Rohrleitung gehen, wo das Wasser des Lebens austritt. Und damit ist der Herr Jesus Christus gemeint. Er kam aus dem Hause Davids, um uns das Wasser des Lebens zu bringen. Jesaja soll den König am oberen Teich treffen. Das hebräische Wort für Teich ist Bereka und hat die gleiche Wurzel wie das hebräische Wort für Segen. Sie können sich vorstellen, dass in Israel ein Teich ein Segen ist. Dasselbe Wort wird in Psalm 84, Vers 7 verwendet. Dort heißt es: Und Frühregen hüllt es in Segen, Bereka, was auch mit Frühregen füllt die Teiche übersetzt werden könnte. Das ist hochinteressant. Man beachte auch, dass es sich um den oberen Teich handelt. Das mit oberer übersetzte Wort ist dasselbe Wort, das mehr als 30 Mal für den Allerhöchsten verwendet wird. Dieses Wort wurde auch verwendet, um Melchisedek zu beschreiben, der Abraham bediente. Er war ein Priester Gottes des Höchsten. Der Segen Gottes des Höchsten entsprang am Ende der Wasserleitung, als Jesus in die Welt kam. Des Weiteren heißt es in unserem Bibeltext: an der Straße am Acker des Walkers. Eine Straße ist ein befestigter Weg, der etwas höher angelegt ist als das Gelände, das er durchquert. So sollen Reisende saubere Füße behalten. Die geistliche Anwendung des Wortes Straße oder Weg wird aus Sprüche 16, Vers 17 klar. Der frommen Weg meidet das Arge. Diese Straße ist der Weg der Heiligkeit. Jesaja wird dieselbe Umschreibung in Jesaja 35, Vers 8 verwenden. Und es wird dort eine Bahn sein, die der heilige Weg heißen wird. Diese hochinteressante Symbolik bezieht sich auf den, der der Weg, die Wahrheit und das Leben ist. Der Psalmist schrieb in Psalm 84, Vers 6: Wohl den Menschen, die dich für ihre Stärke halten und von Herzen dir nachwandeln. Mit anderen Worten, wohl dem, der den einen hat, der Weg, die Wahrheit und das Leben ist. Man beachte auch, dass das Treffen am Acker des Walkers stattfinden sollte. Der Acker des Walkers war der Ort, an dem die Menschen ihre Wäsche erledigten. Es war sozusagen der Waschsalon der damaligen Zeit. Wenn wir das auf unser eigenes Leben anwenden, dann bedeutet es das Folgende: Wenn wir unser Leben gereinigt haben wollen, dann müssen wir uns an den Herrn Jesus Christus wenden. Er sprach: Ihr seid schon rein um des Wortes willen, das ich zu euch geredet habe. Sie sehen also, es war kein Zufall, dass Gott Jesaja an diesen hochinteressanten Ort bestellt, um sich mit Ahas zu treffen. Dieser Ort beinhaltet eine wunderbare geistliche Bedeutung für uns. Gott fordert Jesaja auf, seinen Sohn Shear-Jashub mitzunehmen.
Der Name ist für unsere Ohren etwas ungewöhnlich, aber nichts im Vergleich zu dem Namen seines zweiten Sohnes, der uns in Kapitel 8 begegnen wird. Shear Jashub bedeutet, ein Rest soll zurückkehren. Was dabei interessant ist, Gott hatte schon immer einen Rest, der ihm treu blieb. Fahren wir nun mit den Versen 4 bis 9 fort. Sprich zu ihm, hüte dich und bleibe still, fürchte dich nicht, und dein Herz sei unverzagt vor diesen beiden Brandscheiten, die nur noch rauchen, vor dem Zorn Rezins und der Aramäer und des Sohnes Remalias. Weil die Aramäer gegen dich Böses ersonnen haben samt Ephraim und dem Sohn Remalias und sagen, wir wollen hinaufziehen nach Juda und es erschrecken und für uns erobern und zum König darin machen, den Sohn Tabeals. So spricht Gott der Herr, es soll nicht geschehen und nicht so gehen, sondern wie Damaskus das Haupt ist von Aram, so soll Rezin nur das Haupt von Damaskus sein. Und in 65 Jahren soll es mit Ephraim aus sein, dass sie nicht mehr ein Volk sein. Und wie Samaria das Haupt ist von Ephraim, so soll der Sohn Remalias nur das Haupt von Samaria sein. Glaubt ihr nicht, so bleibt ihr nicht. Soweit die Verse 4 bis 9. Der wesentliche Inhalt dieser Botschaft ist die Mitteilung an Ahas, dass er sich wegen des Bündnisses seiner beiden Feinde im Norden keine Gedanken zu machen braucht. Gott hat beschlossen, dass ihr Unterfangen ein Misserfolg sein wird. Das Problem liegt aber darin, wie Ahas dies erfahren, glauben und wissen kann. Denn er ist ein Skeptiker und ein Zweifler. Wie kann man ihn davon überzeugen, dass Jesaja die Wahrheit spricht? Nun, Gott hat noch nie von jemandem verlangt, etwas zu glauben, was nicht auf einem festen Fundament steht. Zu glauben bedeutet nicht, sich blind irgendwo hinzubegeben und zu sagen, ach, ich vertraue Gott. Das wäre schlichtweg dumm. Gott verlangt so etwas nicht von uns. So bringen wir zum Beispiel zu unserer Erlösung kein Lämpchen als Opfer dar, sondern unser Glaube beruht auf der historischen Tatsache des Todes, des Begräbnisses und der Auferstehung des Sohnes Gottes. Gott verlangt niemals von uns, einen Sprung ins kalte Wasser zu wagen. Er verlangt von uns, dass wir etwas glauben und vertrauen, das auf einem festen Fundament steht und dass das einzige Fundament ist. Einen anderen Grund kann niemand legen als den, der gelegt ist, welcher ist Jesus Christus, so heißt es im 1. Korintherbrief. Jeder ehrliche Mensch, der nicht glaubt, aber aufrichtigen Herzens nach Gott sucht, wird zu einem errettenden Glauben kommen. Es gibt Menschen, mit denen ich zu tun hatte, die behauptet haben, dass sie nicht glauben können. Ich glaube nicht, dass diese Menschen ehrlich mit sich selbst sind. So erzählte mir ein junger Kerl in einer Großstadt, ach, ich will doch glauben, ich suche nach der Wahrheit. Aber er lebte in wilder Ehe mit einem Mädchen und behauptete gleichzeitig, dass er nach der Wahrheit suchte. Tatsache ist, dass niemandem die Augen verbunden werden, es sei denn, er setzt sich selber die Augenbinde auf. Wenn ein Mensch Gott wirklich kennenlernen möchte und sein sündhaftes Leben aufgibt, dann wird Gott für ihn Realität werden. Das Problem liegt heutzutage darin, dass die meisten Menschen es mit Gott nicht ernst meinen. Und das ist auch in unserem Bibeltext die Krux an der Sache. Ahas meint es nicht ernst mit Gott. Das wird aus den folgenden Versen 10 und 11 deutlich. Und der Herr redete abermals zu Ahas und sprach, fordere dir ein Zeichen vom Herrn, deinem Gott, es sei drunten in der Tiefe oder droben in der Höhe. Gott weiß, dass Ahas keinen Glauben hat, aber er ist bereit, dem König Glauben zu geben. Doch Ahas ist nichts als ein sich fromm gebender Schwindler. Und von denen gibt es auch heutzutage mehr als genug. Hören Sie sich seine falsche Frömmigkeit an, Vers 12. Aber Ahas sprach, ich will's nicht fordern, damit ich den Herrn nicht versuche. Ist das nicht rührend? Er hört sich echt nett an, aber er ist einer der größten Scheinheiligen der Bibel. Bei so etwas könnte einem glatt die Galle hochkommen, und ich bin mir sicher, dass Gott Ähnliches fühlt.

Im Auftrag Gottes soll Jesaja den König Ahas zum Glauben rufen. Und damit Ahas glauben kann, bekommt er sogar die Chance, von Gott ein Zeichen zu fordern. Aber er lehnt dankend ab. In der nächsten Ausgabe der Sendereihe Durch die Bibel werden wir erfahren, dass Jesaja dem Ahas ein Zeichen gibt, das er zwar zu seinen Lebzeiten nicht erfüllt sehen wird, das aber dennoch plötzlicher eintreten wird, als es sich Ahas vorstellen kann. Bis zum nächsten Mal wünsche ich Ihnen alles Gute und gottesreichen Segen.

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1: Zugegeben, ich gehöre nicht dazu, aber es soll ja Leute geben, denen macht Kochen richtig Spaß. Sie suchen sich mit Wonne ein neues Rezept heraus, im Internet oder aus einem Kochbuch und probieren es aus. Oder sie werden selbst kreativ und denken sich ein eigenes Rezept aus. Das Buch, aus dem wir in dieser Woche vorlesen, dreht sich unter anderem auch um Kochrezepte. Es geht um eine junge Frau, die sich durch das Rezeptbuch ihrer Uroma kocht und dabei Überraschendes und auch Hilfreiches entdeckt. Wir lesen ab heute aus dem Roman »Ein Rezeptbuch fürs Leben« von Sarah Brunswold. Und damit herzlich willkommen zum Lesezeichen. Mein Name ist Sabine Bohn.

0: Niki ist eine junge Lehrerin. Sie ist ziemlich durcheinander, weil ihre Eltern sich getrennt haben. Auch ihre eigene Beziehung macht ihr Sorgen. Niki ist mit einem jungen Mann namens Isaac befreundet, doch sie ist unsicher. Für den ersten Ferientag hat Isaac sie in ein Restaurant eingeladen. Er hat angedeutet, dass er sie etwas Wichtiges fragen will. Für Niki kommt das zu früh. Sie ergreift die Flucht und fährt ganz spontan, ohne entsprechendes Gepäck, zu ihrem Onkel am anderen Ende von Missouri. Wesley, genannt Wes, bewirtschaftet dort die Farm, die er von seinem Vater, also von Nikis Opa, geerbt hat. Alles Weitere jetzt von Christine Bangel. Sie liest aus dem Roman »Ein Rezeptbuch fürs Leben« von Sarah Brunswold.
1: Normalerweise hätte Wes längst geschlafen, wäre da nicht dieser Kuchen gewesen. Ein Stück davon zum Mittagessen, zwei zum Abendessen und die Versuchung, noch ein viertes zu essen, war zu stark. Er konnte ihr nicht widerstehen. Wes legte sein Buch zur Seite, stand auf und ging in die zu stark. Er konnte ihr nicht widerstehen. Wes legte sein Buch zur Seite, stand auf und ging in die Küche hin.

Er hatte kaum einen Bissen genommen, als er auf einmal Scheinwerferlicht auf seiner Auffahrt entdeckte. Er hielt im Kauen inne. Niemand würde so spät noch so weit nach draußen kommen, wenn er sich nicht verirrt hätte oder Hilfe bräuchte. Die Scheinwerfer verharrten bei dem Abzweig zum alten Farmhaus. Und dann, als hätte der Fahrer erkannt, dass das Haus unbewohnt war, näherten sich die Scheinwerfer nun seinem schwach erleuchteten Wohnzimmerfenster. Er erhob sich und schaltete den Ton des Fernsehgeräts ab. Die Scheinwerfer kamen hinter seinem Truck zum Stehen. Kurz darauf öffnete er die Haustür. Eine junge Frau mit zerzausten Haaren stand, die Arme um ihren Körper geschlungen, unter seiner Verandalampe. Ihre Augenfarbe kam ihm auffallend bekannt vor. »Onkel Wes?«, fragte sie. Er blinzelte. »Das konnte nicht sein. Nikki?« Sie nickte. So oft hatte er für sie gebetet. Nur selten hatten sie miteinander gesprochen. Jetzt stand sie auf einmal vor ihm. In ihren Augen schimmerten Tränen und sie war ganz allein. Kein anderer Wagen kam die Auffahrt hoch. Eine Fülle von Fragen drängten sich ihm auf, doch die einzige Frage, die er herausbekam, war: »Warum? Was machst du hier?« Sie schüttelte den Kopf. »Ich weiß es nicht.« Ihr Gesichtsausdruck war flehend, wie der flehende Blick eines verletzten Kameraden, der Wes von seinem Krankenhausbett stumm angefleht hatte, er solle ihm erklären, warum er diese Schmerzen ertragen müsste. Er musste etwas tun, ihr ein Onkel sein. Möchtest du? Da ihm die Worte fehlten, deutete er in Richtung Wohnzimmer und trat zur Seite. Sie senkte den Kopf und schob sich an ihm vorbei, heraus aus der tiefen Dunkelheit, fort von dem, was immer sie an seine Haustür geführt hatte. Ein regelrecht greifbarer Schmerz folgte ihr ins Haus. Onkel Wes war größer als ihr Vater, hatte breitere Schultern und sein Haar war von grauen Strähnen durchzogen. Dieselben grauen Strähnen zeigten sich auch in seinem kurzgeschnittenen Bart. Seine Haut war von der Sonne gebräunt. Er ging an ihr vorbei zu seinem Fernsehsessel, auf dessen Sitzfläche ein Teller mit Kuchen stand. Auf dem Bildschirm waren Szenen aus einem alten Western zu sehen, aber der Ton war abgestellt. Er legte eine Hand auf seine Hüfte, die in einer Pyjamahose aus Flanell steckte, und zog das blaue T-Shirt herunter. »Dass du kommst, ist wirklich eine Überraschung.« Sie drückte ihre Arme noch fester gegen ihre Rippen. »Es tut mir leid, dass ich dich so überfalle.« »Nein, nein, du störst mich nicht. Im Gegenteil, du bist mir immer herzlich willkommen.« Er schnappte sich die Fernbedienung von der Armlehne des Sessels und schaltete das Fernsehgerät aus. »Ich bin nur ein wenig überrascht.« Dann waren sie schon zu zweit. Seit 14 Jahren war sie nicht mehr hier gewesen und warum sie es jetzt hierher getrieben hatte, konnte sie nicht erklären. Irgendwie hatte dieses Stück Land eine starke Anziehungskraft auf sie ausgeübt. »Ich habe einen Ort gesucht, an dem ich in Ruhe nachdenken kann«, erklärte sie. Das war eine höchst fadenscheinige Erklärung, aber eine andere hatte sie nicht. Nach einer Weile nickte er, als würde er ganz genau verstehen, was sie meinte. Sie atmete tief ein und ließ den Atem langsam wieder entweichen. Mehrere Sekunden standen sie sich schweigend gegenüber. Schließlich fragte Onkel Wes: »Möchtest du ein Stück Kuchen?« Er hatte keine weitere Erklärung verlangt, hatte ihr Kommen einfach so hingenommen. Ohne zu zögern schuf er Raum in seinem Leben und ein Heim für sie, etwas, das ihr Vater ihr vorenthielt. Auf seine Frage hin antwortete sie mit einem Nicken: »Ja, gern.« Nikki brauchte einen Ort zum Nachdenken, hatte sie gesagt. Sie brauchte ihn so dringend, dass sie spät am Abend den ganzen Staat durchquert hatte, um zu ihm zu fahren. Vermutlich hatte sie selbst nicht so ganz begriffen, warum sie ausgerechnet in Edna gelandet war, aber Wes verstand es. Die Familienwurzeln ließen einen Menschen nicht los, egal wie intakt diese noch waren. Ein weiterer Beweis dafür, dass er das alte Farmhaus seiner Eltern auf keinen Fall verfallen lassen durfte. Er stellte seinen Teller auf die Frühstückstheke zwischen Küche und Esszimmer.

und umrundete sie, um Niki ein Stück Kuchen zu holen. »Ein neues Haus?«, fragte sie. »Ja, bin erst letzte Woche eingezogen. Es riecht noch so frisch nach Farbe.« Sie trat um den Esszimmertisch herum und schaute sich aufmerksam um. »Ist noch ziemlich kahl hier. Abgesehen von diesen beiden Fotos hast du kaum Bilder.« Vor zwei gerahmten Schwarz-Weiß-Porträts auf dem Tisch blieb sie stehen. Es waren die Porträts von einem Mann und einer Frau. »Erkennst du sie?«, fragte er. »Großmutters Eltern, Otto und Lena Baumann.« Er zog die Augenbrauen bewundernd in die Höhe. »Beeindruckend.« »Die Fotografien hingen früher in Großmutters Wohnzimmer. Ich habe sie an jedem Weihnachten gesehen. Sie haben immer so streng und vorwurfsvoll geschaut, als dürften wir ohne sie nicht so viel Spaß haben.« Er grinste. »Das stimmt. Hast du sie noch kennengelernt?« Er nahm den Teller mit dem Kuchen und eine Gabel und brachte beides zur Bar. »Otto ist gestorben, als ich noch klein war, und Lena schon vor meiner Geburt, sogar noch bevor meine Eltern auf die Farm gezogen sind.« Sie runzelte die Stirn. »Wirklich?« Sie schien noch mehr Fragen zu haben, doch sie sprach sie nicht aus und kam stattdessen herüber zur Frühstückstheke. »Danke für den Kuchen. Was ist da drauf?« »Rhabarber.« Sie stach mit der Gabel in die weichen rosaroten Stücke. »Ich glaube nicht, dass ich schon mal Rhabarber gegessen habe. Ist das dein Lieblingskuchen?« Er drehte sich leicht zur Seite und deutete mit dem Kopf zu dem Plastikbehälter, der mittlerweile mehr als halb leer war. »Scheint so«, sie lachte leise. Ihre Gabel glitt leicht durch die Schichten aus Kruste und Füllung und kratzte über den Teller. Beim ersten Bissen weiteten sich ihre Augen. »Wow, das ist sauer. Gut, aber sauer.« »Dann weißt du wenigstens, dass du am Leben bist«, meinte er und nahm ebenfalls eine Gabel voll. »Hat Großmutter für euch Kinder Rhabarberkuchen gebacken?« »Viel Obstkuchen, aber normalerweise Apfelkuchen. Auf der Westseite des Farmhauses standen früher zwei Apfelbäume.« »Oh ja, daran erinnere ich mich.« Ein Klingelton ertönte. Nikis Blick wanderte zu ihrer Tasche, die auf einem der Barhocker stand. Werbeanrufe kamen in der Regel nicht mitten in der Nacht. »Willst du das Gespräch nicht annehmen?«, fragte er. Sie schürzte die Lippen. »Ich rufe später zurück.« Das Klingeln setzte sich fort und verstummte irgendwann. Es wurde wieder still. Niki spielte mit ihrer Gabel und starrte auf ihren Kuchen. »Hast du Bescheid gegeben, wo du bist?«, fragte Wes. Die Gabel in ihrer Hand spiegelte sich mit jeder Bewegung im Licht über der Bar. »Nein«, gestand sie schließlich. Sie war eine erwachsene Frau und konnte gehen, wohin sie wollte. Aber leider war das, vor dem sie fortlief, ihr gefolgt. Bei allem, was gerade zwischen ihren Eltern passierte, wäre es vermutlich am besten, wenn sie nicht zu lange wartete und sich ihren Problemen stellte. Er räusperte sich. »Vielleicht solltest du jetzt gleich zurückrufen.« Sie schaute ihn an, senkte ihren Blick aber sofort wieder. »Niki«, sagte er, »es wäre mir lieber, wenn du den Anruf nicht aufschieben würdest.« Die Gabel drehte sich noch einmal. Schließlich legte sie sie auf ihren Teller und griff in ihre Tasche. Er wandte sich ab, weil er ihr ein wenig Privatsphäre lassen wollte. »Das war meine Mutter.« Ihre Stimme kippte. Offensichtlich überraschte sie das. Er blieb zurück, als sie sich von dem Barhocker erhob und zum Wohnzimmer ging. Das Telefon war an ihrem Ohr, noch bevor sie um die Ecke gebogen war. »Niki, ich habe mir solche Sorgen gemacht. Isaac sagte, er könne dich nicht erreichen.« Sie senkte den Kopf und entfernte sich weiter von ihrem Onkel. »Das tut mir leid, Mama. Ich hatte nicht damit gerechnet, dass Isaac dich anrufen würde.« Sie knirschte mit den Zähnen. Er hätte ihre Mutter nicht hineinziehen sollen. Sie hatte doch schon so genug zu verkraften. Aber andererseits war es verständlich, dass er das getan hatte. »Wo steckst du? Alles in Ordnung?« Eine dieser Fragen war leichter zu beantworten als die andere. »Mir geht es gut. Ich bin in Edna.«
In Ätna? Was um alles in der Welt machst du da? Ich weiß es nicht, Mama. Ehrlich, ich weiß es wirklich nicht. Ich wusste nur, dass ich einen Ort zum Nachdenken brauchte. Und da bist du nach Ätna gefahren? Ich verstehe das nicht. Sie wusste ja selbst nicht, warum sie hier gelandet war. Wie sollte sie das ihrer Mutter erklären? Bist du auf der Farm? Fragte ihre Mutter. Ja, bei Onkel Wes. Lass mich mit ihm sprechen. Mama, ich... Gib ihm das Telefon. Seit ihrer Kindheit hatte Nikki nicht mehr eine so scharfe Anweisung bekommen. Langsam drehte sie sich um und schlich zurück zur Küche. Onkel Wes blickte fragend hoch. Sie hielt ihm ihr Telefon hin. Meine Mutter möchte mit dir sprechen. Sein Adamsapfel hüpfte. Sehr langsam nahm er das Telefon in seine schwielige Hand. Hallo? Die Stimme ihrer Mutter klang gedämpft. Ein undefinierbarer Klang drang durch den schmalen Spalt zwischen dem Telefon und Onkel Wes' Ohr. Ja, Lydia, es ist lange her. Ja, gar kein Problem. Offensichtlich sprachen sie über sie und die Ungelegenheiten, die sie ihm bereitete. Eine Zeit lang bestimmte ihre Mutter das Gespräch. Sie redete ununterbrochen, ein Redefluss, den nur Onkel Wes verstehen konnte. Immer wieder warf er ein Ja ein oder ein Ich verstehe. Nikki nahm ihre Gabel wieder zur Hand und stach sie in ein Stück Rhabarber. Ehrlich, das ist kein Problem, sagte er. Sie ist mir willkommen. Ja. Ja, das mache ich. Ich fand es auch schön, mit dir zu sprechen, Lydia. Möchtest du Nikki nochmal haben? Okay. Ja. Tschüss. Er beendete das Gespräch und schaute sie an. Du sollst sie morgen nochmal anrufen. Jetzt will sie zu Bett gehen. Nikki nahm ihm das Telefon ab, das er ihr hinhielt, und wartete auf eine weitere Erklärung. Aber er sagte nichts weiter, verriet keine Geheimnisse, die er mit ihrer Mutter vielleicht besprochen hatte. Die halb aufgegessenen Kuchenstücke warteten auf ihren Tellern. Die Dunkelheit hüllte das Haus ein und die Uhr auf dem Kamin tickte laut. Es war kurz nach 11 Uhr. Zeit für sie, zu Bett zu gehen. Onkel Wes kratzte sich am Kinn. Mein Gästebett steht immer noch im Farmhaus. Ich hoffe, es ist dir recht, dass du dort schläfst. Er hatte ihrer Mutter gesagt, sie sei willkommen, es sei kein Problem. Trotzdem machte sie ihm Umstände. Mehr als in Ordnung, erwiderte sie. Er nickte. Ich bringe dich runter, wenn du soweit bist. Ein Liebesdienst nach dem anderen, so wie es in einer Familie sein sollte. Sie war bei ihm an diesem Ort sicher. Hier würde sie Ruhe finden. Hier konnte sie aufatmen, ganz bestimmt. Sie war bei einem Menschen, der um den Wert von Familie wusste. Zum letzten Mal legte sie die Gabel aus der Hand. Ich bin soweit.

Niki hängte sich ihre Handtasche um und nahm die Sporttasche mit der Garnitur zum Wechseln aus ihrem Kofferraum. Mehr hatte sie nicht mitgebracht, außer ihren Sorgen und Ängsten. Und wie groß die waren, hatte Lydia in ihrem Gespräch angedeutet. Es sei ja nicht nur die Scheidung, die Niki dazu gebracht hatte, die Flucht zu ergreifen, hatte ihre Mutter erklärt. Gott allein wusste, wie Niki sich fühlen musste bei allem, was sie zu verkraften hatte. Er brauchte Gottes Weisheit und Hilfe. Gott musste ihm zeigen, was er sagen sollte, ganz besonders in Bezug auf die Hoffnungen und Wünsche eines gewissen jungen Mannes, der in Kansas City auf Niki wartete. »Muss ich meinen Wagen wirklich nicht wegfahren?«, fragte sie. »Für heute Nacht geht das.« Keiner von ihnen sprach die Frage aus, die zwischen ihnen hing. »Und was geschieht morgen?« Das gedämpfte Pfeifen eines Güterzuges drang über das weite Land zu ihnen herüber. »Ich hoffe, du weißt, wie dankbar ich dir bin, wegen allem, was du für mich tust, Onkel Wes. Ich freue mich, dass ich dir helfen kann.« An der Biegung zur alten Einfahrt bogen sie nach links ab. Der Kies war schon lange verschwunden, stattdessen kam die blanke Erde zum Vorschein. Es war die Art von Erde, die sich wie breitblättriges Unkraut hartnäckig im Profil der Autoreifen festsetzte. Die Einfahrt endete abrupt an der Stelle, an der früher der alte Hühnerstall gestanden hatte. Ein schmaler Steg, der älter war als Wes, führte von dort weiter zum Haus. Wes ging ihr voran zu dem L-förmigen weißen Schindelhaus, das gerade noch vom Lichtkegel der Hoflampe erfasst wurde. Die Dielen der geliebten Veranda seiner Mutter knackten grüßend unter ihren Füßen. Mit der Hüfte stieß er die Fliegengittertür auf, während er gleichzeitig aus seiner Hosentasche den Hausschlüssel fischte. »Ich schließe immer ab, nur zur Sicherheit.« Der Riegel sprang auf und die Tür quietschte in den Angeln, als er sie öffnete. »Komm doch rein!« Er schaltete das Licht an und stellte die Plastiktüte auf den kleinen Tisch neben der Tür. Niki trat ein. Der größte Teil der Möbel seiner Mutter stand noch im Haus, in derselben Anordnung wie früher. Mit ihren Bezügen mit ausladenden Rosenmustern in Rot- und Blautönen waren sie Relikte aus den 1990er Jahren. Eine Couch und ein Ohrensessel, ein Couchtisch und ein für die Gegend typischer Teppich. Dazu gekauft hatte er nur die niedrige Fernsehkonsole unter der jetzt leeren Fernsehhalterung. »Für mein Haus habe ich einige neue Möbel gekauft«, erklärte er. »Das hier habe ich so gelassen, wie es war, weil ich es vielleicht vermieten will. Allerdings muss es mal gründlich renoviert werden.« Niki stellte ihre Tasche und die Handtasche auf den Boden und deutete auf die Kartons in der Ecke neben dem Panoramafenster. »Bist du immer noch dabei, deine Sachen einzupacken?« »Ja, auch im Schlafzimmer stehen noch Kartons, aber in denen dort drüben liegen die Sachen vom Dachboden. Ich denke, sie haben meiner Mutter gehört. Die müssen noch durchgesehen werden. Wenn sie dir im Weg stehen, räume sie einfach zur Seite.« »Die stören mich ganz und gar nicht.« Sie durchquerte das Wohnzimmer und betrat die Küche. Unter ihren Füßen erwachten die Holzdielen zu neuem Leben. »Ich kann fast immer noch unser Weihnachten riechen.« Er folgte ihr zu der kleinen Küche. »Ein paar Küchenutensilien habe ich noch hier gelassen, aber keine Lebensmittel.« Sie schaute sich in der Küche um. Ihr Blick wanderte über die dunkelbraunen Schränke, die aus der Mode gekommene Arbeitsplatte, über die Gerätschaften, die viel älter waren als die Küche selbst. Am anderen Ende des Raumes stand der Eichentisch in der Nische unter dem Fenster zum Hof. Das Herzstück jeder Familienmahlzeit mit einem aufwendig geschnitzten Untergestell. Der Esstisch war ausziehbar und in der Mitte konnte eine zusätzliche Platte eingefügt werden. Ihr Blick ruhte darauf, als könnte sie dadurch Szenen aus der Vergangenheit heraufbeschwören. Nach einer Weile wandte sie sich zu ihm um. »Ich denke, ich gehe jetzt zu Bett.« Bevor er sich verabschiedete, holte Onkel Wes noch Bettlaken und ein Handtuch aus einem der an der Wand des größten Schlafzimmers aufgereihten Kartons.
Das Handtuch hing jetzt im Badezimmer und die Laken lagen mit militärischer Genauigkeit gefaltet am Fußende des einzigen Möbelstücks in dem kleineren Schlafzimmer. Neben dem Bett stand in dem Zimmer nur noch eine Kommode. Die alte beigefarbene Tapete mit den blassen grauen Streifen war noch dieselbe wie früher. Mit den Jahren war sie verblichen, abgesehen von den Stellen, an denen Bilder oder Poster gehangen hatten. Wenn sie die Augen schloss, konnte sie noch vor sich sehen, welches Filmposter oder welcher Baseballstar wo gehangen hatte. Das war das Zimmer ihres Vaters. Hier hatte er seine gesamte Kindheit verbracht. Er hatte seine Poster angeschaut, die Streifen der Tapete gezählt, zu dieser Decke hochgestarrt und von Dingen geträumt, die außerhalb von diesen vier Wänden auf ihn warteten. Aber diesen unschuldigen Jungen gab es nicht mehr. Mit zusammengebissenen Zähnen schaltete sie das Licht wieder aus. Sie würde auf der Couch schlafen. In dem einzigen Badezimmer zwischen den beiden Schlafzimmern schminkte sie sich so gut es ging ab. Dafür musste das Stück Seife herhalten, das Onkel Wes ihr zusammen mit den anderen Toilettenartikeln zur Verfügung gestellt hatte. Sie putzte sich die Zähne mit der nach Pfefferminz schmeckenden Zahnpasta und der Zahnbürste, die sie ebenfalls in der Tüte gefunden hatte. Als sie fertig war, kehrte sie ins Wohnzimmer zurück, in die Stille, die sie zu finden gehofft hatte. Dafür war sie mehr als 300 Kilometer gefahren. Sie griff hinter die Couch. Ihre Finger strichen über die Fäden der gehäkelten Decke, die dort lag. Zum ersten Mal kamen ihr Zweifel an der Entscheidung, die sie getroffen hatte. Die späte Stunde verstärkte ihre Einsamkeit noch zusätzlich. Das Zirpen der Grillen drang durch die Fensterscheiben zu ihr herein. Jeder Ton rief ihr ins Gedächtnis, wie weit sie von zu Hause entfernt war, von ihrer Mutter, ihrer Nachbarschaft, von allem, was zu ihr gehörte. Von Isaac. Ihre Mutter hatte ihm mittlerweile bestimmt gesagt, wo sie war. Ihr Telefon lag in ihrer Tasche neben der Haustür. Doch noch immer hatte sie keine Antworten für ihn. Noch nicht. Und es waren ganz bestimmt nicht die Antworten, die er hören wollte, die er verdient hatte. Er würde nicht ewig warten. Jede Liebe hatte auch Grenzen. Das hatte sie in den vergangenen 4 Monaten gelernt. Sie schluckte die aufsteigenden Tränen, die sie zu überrollen drohten, hinunter. Irgendwie würde sie einen Weg finden, Isaac zu erklären, warum sie nicht mit ihm zu Abend hatte essen können. So Gott wollte, würde dieser Augenblick bald kommen.

Ein Rezeptbuch fürs Leben. So heißt der Roman, aus dem Christine Bangel vorgelesen hat. Er stammt aus der Feder von Sarah Brunswold. Das Buch ist bei Gerd Medien erschienen, hat rund 350 Seiten und kostet 18 Euro. 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Niki ist also einmal quer durch den Bundesstaat zur Farm ihres Onkels gefahren, ohne genau zu wissen, warum. Die Zeit dort wird für sie die eine oder andere Überraschung bringen und für ihren Onkel ebenfalls. Mehr dazu in den nächsten Tagen hier im Lesezeichen. Ich verabschiede mich mit Country-Musik. Hier ist Randy Travis mit Just a Closer Walk with Thee. Auf Deutsch heißt das etwa eine immer engere Beziehung mit dir, Gott. Tschüss, bis morgen, sagt Sabine Bohn.

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1: Das Nachtlicht leuchtet und erhellt den Raum. Wie die Sterne und der Mond, die du geschaffen hast, Herr des Alls, uns auch die Nacht erhellen. Kleine Punkte durchbrechen das dunkelste Schwarz und schenken uns Hoffnung. Du bist da. Du kümmerst dich. Das Licht im Leid, das bist du, Jesus, der du alles erlebt hast, auch das größte Leid. Du hast es erlitten für mich, für meine Schuld, meine Missetat, wie es so schön heißt, also mein Fehlverhalten. Aber du hast es freiwillig getan, weil du den Plan deines Vaters erfüllen wolltest. Du hast dich selbst geopfert für mich. So kann ich nur staunen über das, was du getan hast, und ich schaue auf das Nachtlicht und bin dankbar, dass du dieses Licht in mir entzündet hast. Mein Herz ist hell und ich habe Hoffnung auch für den nächsten Tag, weil du mich liebst.

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2: Es gibt Länder, die sind regelmäßig bei uns in den Schlagzeilen, obwohl sie auf der anderen Seite der Welt liegen und eigentlich nicht viele Menschen aus Deutschland oder Europa dorthin reisen. Eins dieser Länder ist Myanmar. In dem südostasiatischen Land herrscht seit 5 Jahren Bürgerkrieg. Das Militär hat 2021 mal wieder die Macht übernommen, hat viele Politiker verhaftet und ist gegen Demokratieaktivisten vorgegangen und tut das noch immer. In der schwierigen Situation leben auch die Christen in Myanmar, die eine Minderheit darstellen. Vor kurzem hatte ich die Gelegenheit, mit Pastor Peter Ten Yun zu sprechen. Er lebt in der Stadt Yangon in Myanmar und hat an einer christlichen Ausbildungsstätte in Yangon Theologie studiert. Er war auf Einladung der Hilfsaktion Märtyrerkirche in Deutschland. Mein Name ist Horst Kretschi. Schön, dass Sie eingeschaltet haben. Ja, das Gespräch mit Pastor Peter Ten Yun habe ich auf Englisch geführt. Wir haben seine Antworten später für Sie übersetzt. Herr Ten Yun, schön, dass Sie da sind und wir dieses Gespräch führen können. Viele Menschen in Deutschland wissen vermutlich nur wenig über Myanmar. Was sollte man denn wissen?
3: Myanmar is made out of the 7 states and 7 regions.
4: Myanmar besteht aus 7 Bundesstaaten und 7 Regionen und umfasst mehr als 100 ethnische Volksgruppen, darunter auch die Bamar. Es ist also eine Union verschiedener Völker. Deshalb wurde das Land früher Burma genannt. Später, 1988, wurde der Name von Burma in Myanmar geändert. Die eigentliche Bedeutung ist jedoch dieselbe. Burma und Myanmar heißen in unserer Sprache Myanmar.
3: But the real meaning is the same. Burma and Myanmar is in our language Myanmar.
2: Das Auswärtige Amt der Bundesrepublik Deutschland hatte im vergangenen Dezember davor gewarnt, nach Myanmar zu reisen, wegen der Situation in ihrem Heimatland. Wie gefährlich ist es denn wirklich, in Myanmar zu leben?
4: Ich denke, das hängt davon ab, wo man lebt. In abgelegenen Gebieten ist es in manchen Regionen, insbesondere Ausländern, nicht erlaubt, sich aufzuhalten oder dorthin zu reisen. Wenn man in Yangon lebt, ist es meiner Meinung nach in Ordnung. Es ist sicher. Ich weiß, dass viele Länder sagen, Myanmar sei ein gefährliches Land und dass ihre Bürger nicht nach Myanmar reisen sollten. In Wirklichkeit ist es aber so, wenn man sich nicht in kritische politische Themen oder andere illegale Dinge einmischt, kann man Myanmar meiner Meinung nach durchaus besuchen. Es hängt davon ab, wohin jemand reist. Aber in der Region Yangon ist es sicher.
2: Was bedeutet das denn für Sie, in einer solchen Situation in Myanmar zu leben? Sie sind ja kein ausländischer Besucher oder Tourist, der nach Myanmar kommt. Sie leben in Yangon, in der ehemaligen Hauptstadt, denn die Hauptstadt wurde ja verlegt.
3: Ja, now the capital city is on Naypyidaw.
4: Ja, die Hauptstadt heißt jetzt Naypyidaw. Naypyidaw wird vor allem vom Militär für die Verwaltung des Landes genutzt.
3: For the administration of the country, yeah.
2: Ja, genau. Also, wie ist es denn für Sie, in Myanmar zu leben?
4: Für mich persönlich ist es als Bürger Myanmars grundsätzlich in Ordnung, dort zu leben. Andererseits ist angesichts der aktuellen Situation im Land jeder Lebensbereich schwierig. Viele Menschen haben zum Beispiel ihre Arbeit verloren und die Preise steigen, auch die Benzinpreise. Für mich persönlich ist das Leben dort trotzdem noch in Ordnung.
2: Sie haben die gestiegenen Preise erwähnt. Ich habe den Krieg angesprochen, der in Myanmar stattfindet. Welche weiteren Folgen hat denn der andauernde Konflikt in Ihrem Heimatland?
3: The ongoing conflict is between the military junta
4: Der andauernde Konflikt findet zwischen der Militärregierung und ethnischen bewaffneten Organisationen in verschiedenen Teilen des Landes statt. Er geht weiter. Es wäre besser, wenn es Versöhnung und Gespräche gäbe und dieser Bürgerkrieg beendet werden könnte. Meiner Meinung nach müssen sich alle Gruppen zusammensetzen und gemeinsam an der Entwicklung des Landes arbeiten, anstatt gegeneinander zu kämpfen und sich gegenseitig zu töten.
2: Sie haben erwähnt, dass es in Ihrem Heimatland viele verschiedene ethnische Gruppen gibt. Christen sind eine Minderheit. Wenn man die Religion betrachtet, sind weniger als 10% Christen, sofern ich richtig informiert bin, und die Mehrheit sind Buddhisten. Wie ist denn die Situation der Christen und der Kirche in Myanmar?
3: Christianity is the second largest religion in Myanmar. Yes, of course, the Buddhism is the...
4: Das Christentum ist die zweitgrößte Religion in Myanmar. Der Buddhismus ist natürlich die vorherrschende Religion. Mehr als 80% der Bevölkerung sind Buddhisten. Christen und christliche Gemeinden gibt es aber im ganzen Land. In abgelegenen Gebieten kommt es häufig zu Verfolgung oder Angriffen auf Christen. Wenn jemand aus einem buddhistischen oder muslimischen Hintergrund zu Christus findet, sieht sich diese Person mitunter Angriffen und Anschuldigungen durch die örtlichen Behörden, fanatische Buddhisten und andere Menschen ausgesetzt. Das geschieht insbesondere in den ländlichen Gebieten. In den Städten ist es, auch wenn das nicht überall gilt, im Allgemeinen friedlich, was religiöse Aktivitäten betrifft. Aber Christen haben nicht dieselben großen Freiheiten wie Buddhisten.
3: In urban context, it's a peaceful, yeah, in terms of the religious activity. But not like Buddhists, the churches have no freedom too much.
2: Warum werden Christen besonders in den ländlichen Gebieten verfolgt? Kann man das sagen?
3: Well, as the country is predominated by the Buddhists, and then when the other faiths like Buddhists...
4: Das Land wird von Buddhisten dominiert. Wenn Menschen aus einem anderen religiösen Hintergrund, zum Beispiel aus einem buddhistischen, zu Christus finden, ist das schwierig, weil Religion eng mit der Identität und dem gesellschaftlichen Kontext des Landes verbunden ist. Die Verbindung zwischen ethnischer Zugehörigkeit, Religion und nationaler Identität kann nicht einfach getrennt werden. Wenn jemand mit buddhistischem Hintergrund Christ wird, kann diese Person ja nicht Buddhist bleiben. Wenn diese Person dann ihren Glauben sichtbar lebt, bezeichnet die Gemeinschaft sie auf unterschiedliche Weise als untreu. Man wirft ihm oder ihr vor, die nationale Einheit zu verraten, weil Religion und Nationalismus miteinander vermischt sind.
3: Religions and then nationalisms is mixed.
2: Ja, Sie sprechen da aus eigener Erfahrung, weil Sie selbst den Übertritt zum Christentum gewagt haben. Sie waren buddhistischer Mönch, bevor Sie Christ geworden sind. Wie kam es denn dazu, dass Sie zunächst buddhistischer Mönch wurden und sich dann dem Christentum zugewandt haben?
3: I think I need to go back to the history and to go back to my village, and then my village is in a Rakhine State.
4: Ich muss dafür etwas weiter in die Geschichte zurückgehen, in mein Heimatdorf. Mein Dorf liegt im Rakhine-Staat. Ich wurde auf einer Insel geboren, die die Briten Scheduba nannten. In Myanmar nennen wir sie Ma Nayung. Der Rakhine-Staat ist einer von 7 Bundesstaaten des Landes und grenzt an Bangladesch. Er besteht aus 17 Verwaltungsbezirken. Meine Insel ist einer dieser 17 Bezirke. Dort wurde ich geboren. Alle Bewohner der Insel sind Buddhisten. Ich wuchs also in einer buddhistischen Familie auf. Auf der Insel hatte ich nie Christen oder Angehörige einer anderen Religion gesehen, nur Buddhisten. Nach der Schule hatte ich jedoch den großen Wunsch und die feste Entschlossenheit, buddhistischer Mönch zu werden. Nach meinem Schulabschluss ging ich nach Yangon, um Mönch zu werden, und studierte die buddhistischen Schriften. Damit begann ein neuer Abschnitt meines geistlichen Weges und meines Lebens. Da ich auf der Insel nie Christen gesehen hatte, begann ich, Christen mit einer sehr negativen Haltung zu kritisieren. In der Nähe des Klosters, in dem ich lebte, gab es jedoch zwei Kirchen. Eines Tages ging ich in eine Kirche, die zu einer Pfingstgemeinde gehörte, und traf den Pastor. Meine Einstellung war damals völlig feindselig. Ich wollte ihm Schwierigkeiten machen. Falls er wütend auf mich werden würde, war ich bereit, mich mit ihm anzulegen. Doch als ich ihn traf, war die Geschichte ganz anders. Statt gegen mich zu kämpfen, beantwortete er meine Fragen mit einem Lächeln und großer Geduld. Schließlich lud er mich sogar zu sich nach Hause ein. Dort sprachen wir gemeinsam über den Weg zur Erlösung in Jesus Christus. Später traf ich ihn immer wieder. Nach 6 Monaten entschied ich mich schließlich, Christ zu werden. Obwohl ich buddhistischer Mönch war und in einer buddhistischen Familie aufgewachsen war, erkannte ich, dass ich Jesus brauchte. Nichts, auch nicht meine guten religiösen Werke, meine Volkszugehörigkeit, meine Verwandten oder meine Eltern, konnte mich retten. Mit anderen Worten, Erlösung ist nirgends zu finden, außer in Jesus. Deshalb entschied ich mich, Christus nachzufolgen. Das ist die sehr kurze Geschichte meines geistlichen Weges, vom buddhistischen Mönch zum Nachfolger Jesu Christi.
3: Story of my spiritual journey from the Buddhist monk to the to be the follower of Jesus Christ. Yeah.
2: Sie hätten wahrscheinlich noch sehr viel mehr zu erzählen, aber was mich jetzt interessieren würde, ist die Frage, was war oder ist für Sie der größte Unterschied zwischen dem Leben als Buddhist und dem Leben als Christ?
3: Humanly speaking, we are human beings the same, but in terms of the faith.
4: Vom Menschsein her sind wir alle gleich. Was den Glauben betrifft, hat es jedoch eine sehr große Bedeutung, Christ zu sein. Mit anderen Worten, an Christus zu glauben. Ich habe eine klare Antwort und eine wichtige, lebendige Hoffnung in Christus. Diese lebendige Hoffnung und die Gewissheit der Erlösung gehören nicht einfach zu einer Religion. Sie kommen allein aus dem Glauben an Christus, weil er der Retter und die Lösung unserer Probleme ist.
3: Savior, and he is the solution of our problems.
2: Im Christentum sagen wir ja, oder als Christen sagen wir, unsere Erlösung liegt in Jesus Christus, beziehungsweise in unserem Glauben an Jesus Christus. Was ist denn die Vorstellung im Buddhismus, was Erlösung betrifft?
4: Im Buddhismus gibt es ebenfalls etwas, das man, um den christlichen Begriff zu verwenden, Erlösung nennen könnte. Der buddhistische Begriff dafür ist Nirvana. Das Nirvana ist das höchste Ziel eines Buddhisten. Um das Nirvana zu erreichen, muss man sich auf die eigenen guten Werke verlassen. Mit anderen Worten, man braucht keine Hilfe von außen, sondern muss sich auf sich selbst verlassen, um das Nirvana zu erlangen. Für die Erlösung ist man also auf sich selbst angewiesen.
2: Also der große Unterschied besteht darin, dass Sie sich nicht mehr auf sich selbst verlassen müssen, sondern auf Jesus Christus, der für Sie die Erlösung ist. Sie haben davon gesprochen, wie schwierig es ist, in Myanmar zu konvertieren, also vom Buddhismus zum Christentum zu wechseln. Könnten Sie bitte noch etwas genauer erklären, was es für Sie bedeutet hat, Christ zu werden?
3: Yes, different people have different experiences, but for me.
4: Jeder Mensch macht dabei unterschiedliche Erfahrungen. Für mich war es besonders schwierig, weil ich das jüngste Kind in meiner Familie bin und meine Eltern wollten, dass ich buddhistischer Mönch werde. Auch ich selbst hatte diesen starken Wunsch und diesen festen Entschluss. Als ich jedoch erkannte, dass ich Jesus Christus dringend brauche, zur Vergebung meiner Sünden und zur Gewissheit der Erlösung, da war es für mich sehr schwer, meinen buddhistischen Hintergrund zu verlassen und mich zu verändern. Ich musste sehr kämpfen und mich fragen, ob ich Jesus Christus nachfolgen sollte oder nicht. Ich erkannte zwar, dass die Lösung nur in Jesus Christus zu finden ist. Andererseits kamen von vielen Seiten Druck und Erwartungen. Von meiner Familie, von religiösen Verwandten, von Freunden, die buddhistische Mönche waren und von der Gemeinschaft. Dieser Druck kam aus ganz unterschiedlichen Richtungen. Deshalb war es für mich sehr schwer zu entscheiden, ob ich Christus nachfolgen sollte. Gleichzeitig wirkte der Heilige Geist in meinem Herzen. Ich wusste, die Lösung ist nur in Jesus Christus zu finden. Schließlich entschied ich mich, Christus nachzufolgen, obwohl ich dafür einen hohen Preis zahlen musste. Ja, es war sehr schwierig, diese Entscheidung zu treffen und Christus nachzufolgen, vor allem wegen meines buddhistischen Hintergrunds.
2: Also verstehe ich das richtig? Hat das zu einem Bruch zwischen Ihnen und Ihrer Familie geführt oder wäre das jetzt zu viel gesagt?
3: So, as my parents came to know that I changed faith.
4: Als meine Eltern erfuhren, dass ich meinen Glauben gewechselt hatte, ließen sie mir ausrichten, dummer Junge, komm nie wieder nach Hause. Du verrätst die Religion, du verrätst die Kultur, du verlierst sogar deine Identität, weil die Religion mit der Identität verbunden ist. Sie sagten, ich sei nicht mehr der Mensch, den sie kannten, nicht mehr der normale Teil unserer Familie und Gemeinschaft. So behandelten sie mich.
2: Hat sich das denn im Laufe der Zeit verändert oder ist dieser Bruch immer noch so geblieben?
4: Später, bis heute, haben sie mich zwar nicht vollständig verstanden. Leider sind meine beiden Eltern inzwischen verstorben. Aber meine Brüder und Schwestern sowie meine Verwandten akzeptieren mich, zumindest oberflächlich. Sie akzeptieren mich als Mitglied der Familie und als Teil der Gemeinschaft. Was den Glauben betrifft, sagen sie jedoch, nein, sprich mit uns nicht über deinen Glauben an Christus. Auf der sozialen Ebene haben wir unsere zerbrochene Beziehung inzwischen wiederhergestellt.
3: We restore our broken relationship.
2: Wenn wir über den christlichen Glauben in Ihrer Heimat sprechen, ist es denn in Myanmar möglich, offen über den christlichen Glauben zu sprechen? Oder geht das nicht so einfach?
3: As the country is the Buddhist country, so even broadcasting from the radio or the television, and mostly only the Buddhist monks, they allow them Buddhist monks preaching or then, but in the social media.
4: Da Myanmar ein buddhistisch geprägtes Land ist, dürfen im Radio und im Fernsehen meistens nur buddhistische Mönche predigen oder religiöse Ansprachen halten. In den sozialen Medien gibt es unterschiedliche Möglichkeiten. Auch christliche Pastoren und Prediger veröffentlichen dort Beiträge. Wenn sie jedoch gegen andere Religionen oder über Politik sprechen, kann das gefährlich sein. Ich habe meine Predigten in den sozialen Medien veröffentlicht. Manchmal predige ich außerhalb des Landes und einige Kirchen veröffentlichen diese Predigten dann ebenfalls. Oft weiß ich gar nicht, dass sie sie veröffentlicht haben. Wenn ich später im Internet nachsehe, denke ich manchmal, wow, das ist ja meine Predigt. Was ist passiert? Meistens veröffentliche ich selbst nicht alles, was ich predige. Aber wenn wir weise und vorsichtig die Botschaft des Evangeliums durch die Medien predigen, dann ist das in Ordnung. Aber oft mögen das die Leute eben nicht. Im vergangenen Dezember bat mich beispielsweise jemand aus der Medienabteilung unserer Kirche, etwas zu veröffentlichen, das ich über eine Evangelisationsreise und über Weihnachten geschrieben hatte. Ich sprach darüber auf TikTok. Danach habe ich nicht mehr nachgesehen. Der Mitarbeiter aus den Medien sagte mir jedoch, dass manche Menschen den Beitrag mochten, während andere fragten, warum verwendest du buddhistische Terminologie, wenn du über deinen christlichen Glauben sprichst? Dazu kamen verschiedene kritische Kommentare. Ehrlich gesagt können wir predigen, wenn wir nicht gegen andere Religionen oder die Politik auftreten. Aber wir müssen sehr vorsichtig sein. Wir können nicht überall auf dieselbe Weise sprechen. Wir müssen wissen, vor wem wir predigen, wo wir predigen und in welchem Kontext wir uns befinden. Der Kontext ist sehr wichtig.
2: Es gibt also Kirchen in Myanmar, in denen sich Christen treffen und sonntags Gottesdienste feiern. Sie haben auch eine theologische Ausbildungsstätte besucht in Myanmar, und zwar die Myanmar Evangelical Graduate School of Theology. Es gibt also eine solche Schule, an der man den christlichen Glauben, christliche Theologie studieren kann. Kann man denn deshalb sagen, es gibt in Myanmar allgemeine Religionsfreiheit?
3: Technically, yeah, it's a generally speaking, it is then we have a
4: rein rechtlich oder technisch betrachtet, ja. Allgemein gesprochen haben wir Religionsfreiheit. Wir können sagen, dass wir die Freiheit haben, ein theologisches Seminar zu betreiben. Aber obwohl unser Seminar von der Asia Theological Association akkreditiert ist, ist es nicht besonders bekannt. Wir haben kein eigenes Gebäude. Wir nutzen sogar eine Wohnung als Klassenraum und Bibliothek. Die Regierung erkennt uns daher bisher noch nicht als religiöse Institution an. Unsere Einrichtung ist jedoch Teil der Myanmar Evangelical Christian Alliance. Diese ist von der Regierung anerkannt und kann bis zu einem gewissen Grad für unsere Sicherheit eintreten.
2: Also wenn ich das jetzt richtig verstehe, es ist zwar erlaubt, aber nicht besonders gern gesehen. Warum ist denn eine solche theologische Ausbildungsstätte, wie Sie sie jetzt besucht haben, für Christen in Myanmar wichtig?
3: There are different types of the religion and denominations in the country, and their faith, the statement of the faith is also different.
4: Im Land gibt es verschiedene Denominationen und auch ihre Glaubensbekenntnisse unterscheiden sich. Es gibt zwei große Gruppen. Zum einen eher ökumenisch ausgerichtete Kirchen und zum anderen evangelikale Kirchen. Auch der Buddhismus ist in Myanmar in vielen Bereichen sehr konservativ oder fundamentalistisch geprägt. Ebenso haben die verschiedenen christlichen Denominationen unterschiedliche Glaubensüberzeugungen und Glaubensbekenntnisse. Deshalb ist es sehr wichtig, dass ein theologisches Seminar die Bibel biblisch fundiert lehrt. Ich würde es so erklären: Wenn ein Arzt einen Fehler macht, kann das einen Patienten betreffen. Wenn aber ein Pastor, ein theologischer Dozent oder ein Prediger falsche Lehren vermittelt, kann das die gesamte Gemeinschaft der Gläubigen beeinflussen. Darum brauchen wir theologische Seminare und Hochschulen, die die Bibel sorgfältig und bibeltreu lehren.
3: We need theological seminaries or colleges teaching the Bible biblically.
2: Wenn wir zum Beispiel jetzt die Kirche in Deutschland, in Westeuropa oder den Vereinigten Staaten betrachten, dann sehen wir ja eine schrumpfende Christenheit, das muss man einfach so sagen. Andererseits hören wir besonders aus verschiedenen Teilen Afrikas und Südamerikas, dass die Kirchen dort wachsen. Wie ist es denn in Südostasien, besonders jetzt in Myanmar, in Ihrer Heimat? Wächst die Kirche dort oder stagniert sie vielleicht eher?
3: Going back to the Protestant Christian history, the Protestant Christian mission has been over 200 years. But the Christian percentage is only according to
4: Wenn wir auf die Geschichte des protestantischen Christentums zurückblicken, sehen wir, dass die protestantische Missionsarbeit seit mehr als 200 Jahren besteht. Laut der staatlichen Volkszählung von 2014 machen Christen jedoch nur 6% der Gesamtbevölkerung aus, bei insgesamt etwa 56 Millionen Einwohnern. Wenn ich das Wachstum der Kirche betrachte, kann ich sagen, die Kirche wächst. Andererseits sind es meiner Meinung nach nicht nur 6%. Wenn wir andere Statistiken heranziehen, müssen wir berücksichtigen, dass viele Buddhisten gegenüber der Regierung weiterhin als Buddhisten registriert sind. Ihre religiöse Identität kann dort nicht einfach von Buddhismus zu Christentum geändert werden. Der Anteil der Christen könnte daher eher bei 9 oder 10% liegen.
3: Around 10% oder 9%.
4: Allgemein gesprochen wächst die Kirche also. Als Missiologe bin ich mit diesem Wachstum aber nicht zufrieden. Ich möchte ein viel stärkeres Wachstum der Kirchen sehen, weil das Evangelium für alle Menschen relevant ist und jeder das Evangelium verstehen sollte.
3: If the gospel is relevant to all, everybody needs to understand the gospel.
4: Warum geschieht das nicht schneller? Ich denke, die Kirchen kommunizieren oft sehr monologisch, statt in einen Dialog zu treten und gegenseitiges Verständnis zu fördern. Für mich wächst die Kirche deshalb eher langsam, aber insgesamt wächst sie.
3: I mean, for me, it's slow. The growth is slow, but generally it is growing.
2: Sie haben da etwas sehr Wichtiges gesagt, wie ich finde. Ich habe auch den Eindruck, dass die Kirche oft nur in Richtung der Menschen spricht, also einen Monolog hält. Sie sagen, Dialog sei wichtig. Wie sprechen Sie denn mit Menschen, die keine Christen sind, über ihren christlichen Glauben?
4: Jesus kommunizierte mit seinem Publikum und seinen Zuhörern auf eine empfängerorientierte Weise. Das bedeutet, er versuchte, seine Botschaft so zu vermitteln, dass seine Zuhörer sie in ihrem jeweiligen Kontext verstehen konnten. Die christlichen Mitarbeiter und Pastoren in Myanmar kommen meistens aus Minderheitengruppen. Wenn sie die Mehrheit erreichen wollen, verwenden sie häufig nur ihre eigene Ausdrucksweise, anstatt über den Kontext ihrer Zuhörer nachzudenken. Sie sollten sich fragen, wer ist mein Publikum? Wo befindet sich mein Publikum? Was sind die Bedürfnisse dieser Menschen? Wenn ich von monologischer Kommunikation spreche, meine ich eine rein kommunikationsorientierte Vorgehensweise. Man spricht nur über das, was die Bibel sagt und lehrt es. Aber die Botschaft wird nicht ausreichend auf den Kontext des Publikums angewendet. Für Buddhisten ist zum Beispiel die Vorstellung vom ewigen Leben sehr schwer zu verstehen. Christliche Verkündiger sagen vielleicht, wenn du an Jesus Christus glaubst, wirst du ewiges Leben haben. Für einen Buddhisten ist das Leben jedoch von Leiden geprägt. Er könnte ewiges Leben deshalb als ewiges Leiden verstehen. Das ist etwas, das er nicht möchte. Deshalb sollten wir nicht nur einen Monolog halten, sondern in einen Dialog eintreten. Wir brauchen gegenseitiges Verständnis und eine partizipative Kommunikation. Wir müssen zuhören, wie die Zuhörer auf das reagieren, was wir sagen. Das ist der Unterschied zwischen Monolog und Dialog.
3: That's why I say monologue and then dialogue.
2: Wenn Sie über Ihre Bekehrung und Ihren christlichen Glauben sprechen in Myanmar, wie reagieren denn die Menschen, also die Buddhisten, darauf?
4: Wie ich bereits gesagt habe, betrachten sie mich als einen untreuen Menschen, als jemanden, der seine Religion, sein Volk und sogar seine Identität verraten hat. Sie sehen mich als Verräter an der Religion, an den Göttern und an der eigenen Identität. Das bedeutet für sie, dass ich die Einheit der Nation und des Landes bedrohe. Weil ich meinen Glauben geändert habe, gelte ich als jemand, der dem Land und seiner Gemeinschaft untreu ist.
2: Also ist das denn so, also reagieren einige von den Menschen, die Ihnen zuhören, auch so, dass sie dann selbst Christen werden? Also wenn Sie jetzt mit Buddhisten über Ihre Bekehrung, reagieren einige von den Menschen, die Ihnen zuhören, auch so, dass sie dann selbst Christen werden? Also wenn Sie jetzt mit Buddhisten über Ihre Bekehrung und

0: Gemeinschaft verständlich zu machen. Und manche Menschen lernen Christus kennen und nehmen ihn an. Andere sagen, das gehört nicht zu uns. Du sprichst nur aus deiner eigenen Perspektive. Wir haben den Buddhismus und brauchen keine anderen Religionen oder Glaubensrichtungen. Das erinnert mich auch an die Bibel. Als Paulus predigte, nahmen einige Menschen seine Botschaft an, andere zweifelten. Selbst die Jünger Jesu zweifelten, sogar als sie ihrem Herrn zum letzten Mal begegneten.
1: Es ist also, so verstehe ich das, eher schwierig in Myanmar, das Evangelium zu verkündigen und mit den Menschen darüber zu sprechen. Verstehe ich das richtig?
0: Ich denke, es hängt von der jeweiligen Situation ab. Auch wenn es schwierig ist, über das Evangelium zu sprechen, aber wenn wir es klug und weise angehen, dann gibt es verschiedene Wege, wie wir anderen Menschen das Evangelium vermitteln können. Wenn ich mit Buddhisten über das Evangelium sprechen möchte, beobachte ich zunächst die Situation. Habe ich mehr Zeit? Oder habe ich nur 5 oder 10 Minuten und werde diese Person danach vermutlich nicht wiedersehen? Je nach Situation entscheide ich, wie ich vorgehe. Bei Freunden, die ich häufig treffe, spreche ich immer wieder mit ihnen. Früher habe ich mich ebenfalls stark auf einen Monolog konzentriert. Ich sagte den anderen einfach, was ich wusste, ohne darauf zu achten, ob sie es verstanden hatten oder ob nur ich selbst verstand, worüber wir sprachen. Später entwickelte ich eine große Sorge um die Buddhisten. Deshalb versuche ich in der Regel, ihnen zunächst zu helfen, gute Buddhisten zu sein. Denn die meisten Buddhisten sind nur nominell Buddhisten. Das bedeutet, ich lehre sie die grundlegenden Überzeugungen und Anforderungen des Buddhismus zu verstehen. Danach stelle ich ihnen Fragen, damit sie sich selbst prüfen können. Können sie diesen Anforderungen wirklich folgen? Können sie dadurch Erlösung finden? Oder anders gesagt, kann das Nirvana durch die eigenen guten Werke erreicht werden? Oder braucht man dazu jemanden? Wenn sie erkennen, dass sie jemanden brauchen, stelle ich ihnen auf unterschiedliche Weise den Weg zur Erlösung vor. Jesus. Dabei vergleiche ich die Religionen nicht. Ich möchte vielmehr, dass die Menschen verstehen, woran sie selbst glauben. Wenn jemand wirklich versteht und dann Jesus Christus kennenlernt, weiß diese Person auch, wie sie anderen Buddhisten das Evangelium erklären kann. Wenn ich Zeit und Gelegenheit habe, mit ihnen zu diskutieren oder sie zu unterrichten, gehe ich auf diese Weise vor. Ich sage nicht, dass dies der beste Weg ist, aber in der Praxis funktioniert es bisher.
1: Na, für mich klingt das ein wenig so, wie Jesus die Pharisäer auch konfrontiert hat. Ja, was glaubst du wirklich? Welche Anforderungen stellt dein Glaube? Dann erkennt man vielleicht, dass man diesen Anforderungen nicht gerecht werden kann und etwas anderes braucht, dass hinter all den Regeln, die man in seiner Religion befolgt, noch etwas anderes steht. Also, ich sage mal so, man muss die Bedeutung verstehen, die hinter allem liegt. Ich finde, das ist sehr, sehr klug und ein guter Ansatz. Sie sind zurzeit mit der Hilfsaktion Märtyrerkirche hier in Deutschland. Was ist für Sie der größte Unterschied zwischen Christen hier in Deutschland und Christen in Myanmar, falls es überhaupt einen gibt?
0: Die Menschen hier leben in Europa, während wir in Asien leben. Unsere Lebensweise, unsere Denkmuster und unsere Weltanschauungen unterscheiden sich. Europäer und Menschen im Westen sind zum Beispiel sehr individualistisch. Wir Asiaten sind dagegen stärker Gruppen, Familien und gemeinschaftsorientiert. Das sind Unterschiede. Was den Glauben betrifft, glauben wir jedoch an denselben Gott. Ich spüre Gottes Liebe und erlebe Gemeinschaft mit den anderen Christen. Die Menschen sind nicht völlig anders, aber es gibt gewisse Unterschiede.

0: Ich weiß nicht, ob es zu persönlich klingt, wenn ich das so sage, aber der Lebensstil ist anders. Auch die Art, wie Menschen Beziehungen gestalten und miteinander umgehen, unterscheidet sich. In Christus fühle ich mich jedoch in manchen Familien und Begegnungen sehr wohl und spüre Wärme.
1: Was ist denn das größte Bedürfnis, das Christen in Myanmar heute haben?
2: Myanmar ist the poorest and the least developed.
0: Myanmar ist das ärmste und am wenigsten entwickelte Land in Südostasien. Im Grunde sind die meisten Menschen in Myanmar in verschiedenen Lebensbereichen auf Hilfe angewiesen. Das dringendste und wichtigste Bedürfnis ist jedoch, dass sie zuerst Jesus brauchen. Viele Menschen sind arbeitslos. Die Situation im Land wird wirtschaftlich und politisch immer schwieriger. Welche Hilfe jemand braucht, hängt von der jeweiligen Person und ihrer Situation ab. Es gibt auch wohlhabende Menschen, die sehen das vielleicht anders. Aber allgemein gesprochen besteht für die Mehrheit der Menschen in verschiedenen Lebensbereichen großer Bedarf.
2: Generally speaking, majority people are in need in different parts of life, you know.
1: Wofür können denn Christen hier in Deutschland beten, wenn sie jetzt allgemein an Myanmar denken und ja vielleicht auch besonders an die Christen und Mitarbeiter in Myanmar?
2: Well, I really want the Christians in Germany to pray for Myanmar, particularly the country to be reunited.
0: Ich wünsche mir sehr, dass die Christen in Deutschland für Myanmar beten. Besonders dafür, dass das Land wieder vereint wird, dass es Versöhnung zwischen den gegnerischen Gruppen gibt und dass Frieden entsteht. Beten Sie auch dafür, dass die Menschen gemeinsam versuchen, das Land weiterzuentwickeln. Für die christlichen Mitarbeiter, obwohl sie im Dienst stehen, leiden viele von ihnen sehr. Sie durchleben körperlich und auch in anderer Hinsicht schwere Zeiten. Betet deshalb für die christlichen Mitarbeiter, dass sie mitten in den Herausforderungen auf Christus ausgerichtet bleiben und nicht von ihrem Glauben und ihrer Berufung abweichen. Betet auch für die Kirche und die Christen, dass sie gute Arbeit finden, überleben können und die Freiheit haben, sich zu bewegen, ihren Alltag zu bewältigen und ihren Glauben an Christus weiterzugeben.
2: Freedom of traveling and walking and sharing their faith in Christ. Yeah.
1: Wir kommen so langsam zum Ende unseres Gesprächs. Gibt es denn noch etwas, was Ihnen persönlich auf dem Herzen liegt, das Sie weitergeben wollen?
2: Well, I personally want to say, and we are.
0: Ich möchte persönlich noch sagen, für uns ist jetzt Mitternacht, aber wir erwarten weiterhin, dass bald die Morgendämmerung kommt. Ich möchte alle Menschen in Myanmar ermutigen und ich möchte die Menschen in Deutschland bitten, in unserem Glauben zusammenzustehen. Eines Tages werden sie erkennen, dass die Lösung allein in Jesus zu finden ist.
2: In our faith, one day they will know that the solution can be found in only Jesus.
1: Ich sage an dieser Stelle ganz herzlichen Dank an meinen heutigen Gast, Pastor Peter Ten Yun aus Myanmar. Vielen Dank, dass Sie bei uns waren und den Weg auf sich genommen haben. Ja, das Gespräch mit Pastor Ten Yun haben wir vor einigen Wochen hier im ERF in Wetzlar aufgezeichnet. Wenn Sie diese Sendung noch einmal, dieses Gespräch nachhören wollen, dann können Sie das gerne tun. Gehen Sie auf unsere Homepage www.erfplus.de, dort in die Audiothek unter das Gespräch. Oder Sie haben die ERF Plus App zur Hand, dann gehen Sie dort in die Mediathek und auch dort können Sie dieses Gespräch noch einmal hören. Auf unserer Homepage haben wir noch ein paar Informationen für Sie hinterlegt, unter anderem zu Myanmar, zur Hilfsaktion Märtyrerkirche und zum Thema verfolgte Christen allgemein. Ich bedanke mich für Ihre Aufmerksamkeit, sage Auf Wiederhören, bis zum nächsten Mal, Ihr Horst Gretschi.
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2: Erste Liebe. In all meinen Gedanken bin ich, Herr, bei dir und war noch nie so sehr bei mir selbst. Ich habe mein Herz an dich verloren und mich selbst dabei gefunden. Ich bin ganz und gar an dich gebunden und genieße diese grenzenlose Freiheit. Alles hast du bei mir in Bewegung gebracht, so dass ich endlich zur Ruhe gekommen bin. Wie kann ich so geborgen und aufgehoben sein, wo ich mich doch so vorbehaltlos ausgeliefert und geöffnet habe? Warum werde ich immer reicher, je mehr ich dir von mir schenke, und bin bei all meinem Geben immer selbst der Beschenkte? Ich wende mich dir zu und werde dabei auf andere Menschen aufmerksam. Für dich will ich leben und erfahre, wie mein Leben gerade darin für andere wertvoll wird. Je mehr ich dich verstehe, desto weniger meine ich, dich schon zu kennen. Und je mehr ich von dir erfahre, desto gespannter bin ich auf dich. Je vertrauter du mir wirst, desto größeren Respekt empfinde ich vor dir, und bei allem Enträtseln wirst du mir immer mehr zum Geheimnis. Ich glaube, Herr, dass ich in dieser Zeit der schönsten Widersprüche zuletzt erfahre, was die erste Liebe ist.

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1: Was du heute kannst besorgen, das verschiebe gleich auf morgen. Okay, das Sprichwort lautet eigentlich anders, aber jeder hat doch schon mal die Erfahrung gemacht. Es gibt Dinge, die schiebe ich am liebsten auf die lange Bank. Was dabei normal ist und wann es sich lohnt, Hilfe gegen die Aufschieberitis in Anspruch zu nehmen, Oliver Jeske hat darüber mit Susanne Krieger gesprochen.
2: Die Bügelwäsche stapelt sich, das Finanzamt mahnt doch, endlich mal die Steuererklärung einzureichen. Wer kennt sie nicht? Diese lästigen Aufgaben, die sich leider nicht von selbst machen und die man immer weiter vor sich herschiebt. Dieses Verhalten nennt sich Prokrastination. Susanne Krieger von der Ignis Akademie ist Expertin dafür. Sie sagt, der Hang, Dinge aufzuschieben und sich mit anderem zu beschäftigen, ist erstmal ganz normal.
3: Na, ist doch klar. Also es gibt ja einfach Fähigkeiten, Talent, Aufgaben, die ich einfach gerne mache, die mir leicht von der Hand gehen, wo ich irgendwie merke, hey, da bin ich in einem Flow, das macht mir Spaß, da habe ich Lust drauf. Und dann bin ich ganz in meinem Element. Das sind Sachen, die lösen Gefühle in mir aus von Leichtigkeit, von ich fühle mich kompetent, ich bin irgendwie ganz in meinem Sein.
2: Solange ich die unliebsamen Aufgaben dann doch noch irgendwann angehe und zu Ende bringe, ist alles okay. Doch Susanne Krieger kennt aus ihrer Praxis auch Fälle, da wird es kritisch.
3: Da saß jemand mal auf meinem Therapiesofa und hat gesagt, weißt du, ich studiere jetzt schon so viele Semester. Und wenn es dann darum geht, irgendwelche Hausaufgaben zu machen oder Hausarbeiten zu schreiben, ich schiebe das immer weiter vor mich her. So, dann fange ich irgendwie an, die Professoren anzuschreiben und erzähle irgendwie, ja, ich brauche noch. Dann sind die vielleicht mal noch ganz gnädig. Und das hat sich irgendwie über Jahre zugespitzt. Und irgendwann fiel ihr das Ding auf die Füße und saß bei mir und sagte, ja, irgendwie, ich schaff's nicht.
2: Wenn das berufliche Weiterkommen oder der Job gefährdet ist, wenn sogar Beziehungen leiden, dann sollte man sich unbedingt professionelle Hilfe suchen bei einer Studienberatung oder einem Psychotherapeuten. Susanne Krieger schaut mit ihren Klienten genauer hin. Gibt es Ängste, die mich blockieren? Stecke ich mir falsche Ziele? Gibt es jemand in meinem Umfeld, der mir helfen kann, mich zu motivieren? Der Glaube an Gott ist ebenfalls eine wichtige Ressource, die es zu entdecken gilt.
3: Gott hat so viel uns in seinem Wort gezeigt, dass er Menschen aus schwierigen Situationen herausführen kann. Dass, wenn wir ehrlich sind und sichtbar werden wollen, dass Gott sich dahinter stellt. Und es hat ja auch damit zu tun, dass ich mit meinem eigenen Gewordensein mich immer wieder auseinandersetzen darf. Und dazu irgendwie zu erleben, dass Gott doch derjenige ist, der mich vielleicht mit Rückenwind ausstattet.
2: Das kann den Blick frei machen, nicht nur immer auf das zu schauen, was ich nicht schaffe und was nicht gelingt. Noch einmal Susanne Krieger von der Ignis Akademie.
3: Also es ist ja auch immer die Frage, gucke ich auf das, was ich nicht kann, da, wo ich eine Schwäche habe, oder mache ich mir vielleicht auch mal Gedanken darüber, was kann ich denn besonders gut? Wo bin ich denn in meinem Level? Wo bin ich denn in dem, dass mir was leicht fällt? Wo bin ich in meiner Expertise? Wo genau ist es? Wo erlebe ich Kompetenz?
1: Prokrastination, der Hang, Dinge immer weiter aufzuschieben, das muss keine Sackgasse sein. Mit Susanne Krieger von der Ignis Akademie für christliche Psychologie hatte mein Kollege Oliver Jeske gesprochen. 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
1: Ich bin handwerklich nicht sonderlich begabt. Dementsprechend muss ich immer mal wieder Handwerker beauftragen, dass sie bestimmte Aufgaben an unserem Haus übernehmen. Sei es der Heizungsbauer, der Dachdecker oder der Elektriker. Viele Handwerker machen wirklich gute Arbeit und geben sich viel Mühe, die Arbeit zeitnah zu erledigen. Aber immer mal wieder erlebe ich es auch, dass jemand einen Auftrag annimmt, dann aber kurz vorher absagt oder einfach nicht kommt. Das kann mal vorkommen, aber wenn ich mich monatelang um einen Termin bemühe und immer wieder hingehalten oder versetzt werde, ärgere ich mich. Ich frage mich dann, hätte er nicht einfach ehrlich absagen können, dann hätte ich längst einen anderen Handwerker gesucht, der die Arbeit ausführt. Versprechen kann sich jeder mal. Aber wenn Versprechen bewusst nicht eingehalten werden, geht Vertrauen verloren. Davon hält Gott nicht viel. Deshalb ist schon im 5. Kapitel des biblischen Buches Prediger zu lesen, besser du versprichst erst gar nichts, als dass du ein Versprechen nicht hältst. Vor Wahlen erleben wir es regelmäßig. Politiker geben Versprechen ab, um gewählt zu werden, auch wenn klar ist, dass viele dieser Versprechen nie eingelöst werden. Wen würden sie wählen? Jemand, der ihnen eine unbequeme Wahrheit zumutet? Oder jemand, der ihnen gut klingende, leere Versprechen macht? Letztlich hilft es aber nicht, sich über Handwerker oder Politiker aufzuregen. Vielmehr muss ich mir selbst die Frage stellen, rede ich ebenfalls das, was die anderen von mir hören wollen, um gut dazustehen? Stehe ich zu meinem Wort? Oder sind meine Versprechen Versprecher? Ich möchte zuverlässig sein, dass Menschen und Gott sich auf mich verlassen können.
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1: Zum Abschluss des Tages laden wir Sie ein, das Gebet Martin Luthers aus seinem Abendsegen mitzubeten.
2: Das walte Gott, Vater, Sohn und Heiliger Geist. Amen. Ich danke dir, mein himmlischer Vater, durch Jesus Christus, deinen lieben Sohn, dass du mich diesen Tag gnädiglich behütet hast. Und bitte dich, du wollest mir vergeben alle meine Sünde, wo ich Unrecht getan habe, und mich diese Nacht auch gnädiglich behüten. Denn ich befehle mich, meinen Leib und Seele und alles in deine Hände. Dein heiliger Engel sei mit mir, dass der böse Feind keine Macht an mir finde. Amen.
1: Und nun flugs und fröhlich geschlafen, so wie Martin Luther es empfiehlt. Wir wünschen Ihnen eine gute und gesegnete Nacht unter dem Schutz Gottes.

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1: 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Herzlich willkommen, wir lesen die Bibel. Heute Johannesevangelium Kapitel 18, die Verse 19 bis 27. Jesus ist verhaftet worden und ist zur Voruntersuchung zu einem Clanchef der hohen Priester, dem Hannas, geführt worden. Wir lesen. Der hohe Priester befragte nun Jesus über seine Jünger und über seine Lehre. Jesus antwortete ihm: Ich habe frei und offen vor aller Welt geredet. Ich habe alle Zeit gelehrt in der Synagoge und im Tempel, wo alle Juden zusammenkommen, und habe nichts im Verborgenen geredet. Was fragst du mich? Frage die, die gehört haben, was ich zu ihnen gesagt habe. Siehe, sie wissen, was ich gesagt habe. Als er so redete, schlug einer von den Knechten, die dabei standen, Jesus ins Gesicht und sprach: Sollst du dem hohen Priester so antworten? Jesus antwortete: Habe ich übel geredet? So beweise es, dass es böse ist. Habe ich aber recht geredet? Was schlägst du mich? Und Hannas sandte ihn gebunden zu dem hohen Priester Kaiphas. Simon Petrus aber stand da und wärmte sich. Da sprachen sie zu ihm: Bist du nicht einer seiner Jünger? Er leugnete und sprach: Ich bin's nicht. Spricht einer von den Knechten des hohen Priesters: Ein Verwandter dessen, dem Petrus das Ohr abgehauen hatte. Sah ich dich nicht im Garten bei ihm? Da leugnete Petrus abermals, und alsbald krähte der Hahn. Und es geht um die Lehre, das heißt, der befragte nun Jesus über seine Jünger und über seine Lehre. Was steckt dahinter? Klar, er wollte rauskriegen, ob da sich ein Verschwörerclan auftraut. Wer sind die Jünger? Haben die irgendwas? Könnten die uns gefährlich werden? Also, wer sind die? Guck dir mal, wer gehört dazu? Und seine Lehre. Was hast du mit denen ausgeheckt? So, das sind die Dinge, um die es ihm hier geht. Aber es geht gar nicht um die Jünger. Es geht ja um Jesus. Und das kommt dann auch ganz schnell raus. Und Jesus antwortet. Und im Griechischen wird das noch deutlicher als im deutschen Text. Denn dieses betonte ich: Ich habe frei und offen vor aller Welt geredet. Ich habe alle Zeit gelehrt in der Synagoge, im Tempel, wo alle Juden zukommen. Habe nichts im Verborgen. Das Ich, die griechische Sprache ist so, dass dieses Ich gar nicht als eigenes Wort erscheinen muss, sondern in dem Tätigkeitswort schon enthalten ist. Hier ist es aber ausdrücklich betont von Jesus gesagt. Also, er rückt sich selber. Ihr müsst nicht gucken, ob ihr meine Jünger abgreifen könnt, denen wir es anhängen könnt. Meine Lehrer, okay, die könnt ihr fragen, ist alles ganz öffentlich. Keine Geheimlehre, nichts hintenrum. Habe ich alles öffentlich gesagt? Und da sind die Zeugen. Fragt sie. Ist interessant, wieso argumentiert Jesus so? Warum weist er weg auf die Jünger und sagt: Fragt die, die können es euch sagen. Das hat ein starkes Vorbild im Alten Testament bei den Propheten. Prophet Jesaja, Kapitel 43 zum Beispiel. Die Auseinandersetzung: Wer ist der lebendige, wahrhaftige Gott? Und wer sind Götzen, Gottesvorstellungen, in die wir uns verlieben, wo wir unsere eigenen Produkte zu Gott erheben und uns daran orientieren? Und da sagt Gott: Darum wird ein öffentlicher Prozess geführt. Und das Volk Israel, dem ich mich offenbart habe, zu dem ich geredet habe, mit dem ich gehandelt habe, das ich befreit habe, dem ich geholfen habe, das ich gerettet habe. Das sind meine Zeugen. Tretet vor, sagt er. In diesem öffentlichen Prozess werden die Leute des Volkes Gottes als Zeugen aufgerufen. Und so ist es hier. Jesus verweist auf seine Jünger, auf die, die ihm zugehört haben. In Jesaja 43 sagt Gott dann, ich bin Yahweh und außer mir ist kein Heiland, kein Retter. Auch das betonte ich, wie hier. Jesus sagt, das betonte ich. Es sagt immer mit die Botschaft, hier offenbart sich der lebendige Gott. Er sagt seinen Namen, Yahweh, der Retter, Moschiah heißt das, der Retter. Das steckt in dem Namen Yeshua, Jesus. Jesus, der Name Jesus, von Gott angeordnet, dass er so heißen sollte, bedeutet, Yahweh ist der Retter. Yeshua, Yahweh ist der Retter. Ich bin Yahweh, der Retter. So, darum geht es und das ist die Auseinandersetzung, die in dieser Welt läuft. Bis heute. Und Jesus sucht jeden und nimmt jeden, der von ihm etwas erfahren hat, der ihn kennengelernt hat, sein Wort gehört hat, seinem Wort Vertrauen schenkt, Vergebung empfangen hat, dadurch mit Gott versöhnt worden und befreit worden ist und der nun mit Jesus lebt und ihm folgt und zum Ziel des Lebens in Herrlichkeit geht und den Sieg auch über den Tod erfahren wird und die neue Welt Gottes erleben wird. Den Menschen, die das haben, die das erlebt haben, die sagt Jesus, ihr seid meine Zeugen. Und in der großen Auseinandersetzung, die immer weitergeht, der bis zum jüngsten Tag gibt eine Auseinandersetzung dieser Welt, ist das wahr, dass dieser gefesselte, armselige Jesus, den sie da rumstoßen, den man dann ohrfeigt, weil er zu selbstbewusst und dreist geantwortet hat, das ist ja auch eine interessante Szene. Und dann heißt es, sollst du dem hohen Priester so antworten. Jesus antwortet, habe ich übel geredet, so beweise es, dass es böse ist. Habe ich aber recht geredet, was schlägst du mich? Der Prozess bis heute aus Nazareth ist der, den man so misshandeln kann, ist der Schlüssel. Ist in ihm Gott allein kennenzulernen? Ist er der Erlöser und Versöhner, ohne den unser Leben in Zeit und in Ewigkeit nicht gelingen kann? Ja, offen gesagt, viele sind gar nicht bereit, diesen Prozess, diese Auseinandersetzung zu führen. Sie sind absolut überzeugt, dass dieser Jesus keine Rolle spielt. Jesus aber sagt, dieser Prozess läuft und ihr sollt meine Zeugen sein. Aber was sind das für Zeugen? Na, wie ein Schlusssatz in diesem Abschnitt. Petrus hat nur ein Problem. Wie kann ich meine kalten Füße hier und meine kalten Hände hier wegkriegen? Man hat immer die nächsten Sorgen nur. Nicht gerade die große Weltrettung, sondern kalte Füße. So, und da wird er zum Komplizen der anderen da. Und als die ihn fragen, gehörst du nicht auch dazu? Das war ich nicht. Was für ein Kontrast. Jesus sagt, ich bin's. Als sie ihn verhaften, da sagt er, wen sucht ihr? Ich bin's. Und hier sagt er noch einmal das Betonte, ich bin's. Es ist doch öffentlich bekannt. Und er verweist auf die Zeugen. Aber die Zeugen, die retten gerade ihre eigene Haut und haben ihre eigenen kleinen Probleme und sagen, ich bin's nicht. Ich bin's nicht. Und dieses schreckliche Verrätersignal, es krähte der Herr noch einmal. Furchtbare Geschichte, jämmerliche Signal, das zeigt auf die Leute, die mit dem großen Mund kannst du nichts nehmen. Aber Jesus nimmt sie, Leute wie Simon Petrus, und wird sie gebrauchen als Zeugen und verwandeln. Und sie werden mutige Zeugen sein aus seiner Kraft. Sagen, Jesus ist der Retter, gehören sie dazu? Haben sie sich das schenken lassen? Machen Sie den Mund auf für Jesus in dieser Welt? Ich bitte darum. Herr Jesus, mach uns zu Zeugen, dass du allein der Retter bist. Amen. wünsche Ihnen von Herzen Gottes Segen.

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1: 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Herzlich willkommen, wir lesen die Bibel. Heute Johannes Evangelium, Kapitel 18, die Verse 28 bis 36. Wir sind mittendrin im Prozess um Jesus, Verhaftung, Vorverhandlungen vor Hannas, früheren Hohenpriester, dem Chef des Hohenpriester-Clans. Dann gehen die Verhandlungen vor Kaiphas, dem aktuellen Hohenpriester, weiter. Interessanterweise wird darüber bei Johannes gar nicht berichtet. Jetzt dann später gleich zu Pilatus. Und da sind wir jetzt, da gehen wir jetzt hin. Vers 28. Da führten sie Jesus von Kaiphas zum Prätorium. Es war früh am Morgen und sie gingen nicht hinein, damit sie nicht unrein würden, sondern das Passahmahl essen könnten. Da kam Pilatus zu ihnen heraus und fragte, was für eine Klage bringt ihr gegen diesen Menschen vor? Sie antworteten und sprachen zu ihm, wäre dieser nicht ein Übeltäter, wir hätten ihn nicht dir überantwortet. Da sprach Pilatus zu ihnen, so nehmt ihr ihn hin und richtet ihn nach eurem Gesetz. Da sprachen die Juden zu ihm, wir dürfen niemand töten. So sollte das Wort Jesu erfüllt werden, das er gesagt hatte, um anzuzeigen, welchen Todes er sterben würde. Da ging Pilatus wieder hinein ins Prätorium und rief Jesus und fragte ihn, bist du der König der Juden? Jesus antwortete, sagst du das von dir aus oder haben es dir andere über mich gesagt? Pilatus antwortete, bin ich ein Jude? Dein Volk und die hohen Priester haben dich mir überantwortet. Was hast du getan? Jesus antwortete, mein Reich ist nicht von dieser Welt. Wäre mein Reich von dieser Welt, meine Diener würden darum kämpfen, dass ich den Juden nicht überantwortet würde. Nun aber ist mein Reich nicht von dieser Welt. Man muss sich das vorstellen, das war ja eine Frühschicht, das schon vor Pilatus, das muss vor 6 Uhr morgens gewesen sein. Die Römer und die Juden zählten die Tageszeiten ein bisschen unterschiedlich gelegentlich, also man muss da sorgfältig hingucken. Jedenfalls, es war ganz früh. Über die Nacht war der Prozess, das Verhör vor Hannas und dann vor Kaiphas, von dem Johannes gar nicht detailliert berichtet, vollzogen worden und dann bringen sie ihn zu Pilatus. Ja, warum? Sie planen einen, im Grunde politischen Mord. Gut, aus ihren Gründen war das Todesurteil, das lesen wir bei den anderen Evangelisten, klar, Gotteslästerer. Er ist ein Gotteslästerer, er hat sich selbst als Messias und Menschensohn Weltrichter erklärt. Der sitzt zur Rechten Gottes. So, und da hatte der Hohepriester gesagt, das lesen wir bei den anderen Evangelisten, ihr habt das selber gehört, was ist der Todesstrafe, er ist todesschuldig. Und das war normalerweise Steinigung nach dem jüdischen Gesetz, nach dem mosaischen Gesetz. Aber ob sie das selber vollziehen, Steinigung nach dem jüdischen Gesetz, nach dem mosaischen Gesetz. Aber ob sie das selber vollziehen,

morgens, früh morgens hin. Pervers wie das ist, sie wollten sich nicht unrein machen, indem sie in das Haus eines Heiden gehen, weil es das große Festpassa stand an, das durften sie sonst nicht essen. Sie planen einen politischen Mord mit Lügen und allem Möglichen, aber sie achten darauf, dass sie rituell rein bleiben. Diese Gespaltenheit, diese Heuchelei, diese Wichtigtuerei, das ist typisch für unsere Gottlosigkeit. Wir können bis in die Haarwurzeln und in die Knochen religiös sein. Es geht um Reinheit und rituelle und spirituelle Erkenntnisse, aber im Grunde Feinde Gottes. So, das ist das eine. Sie müssen gegen ihren Willen die Ansage von Jesus in der Leidensankündigung, wo sein Sterben und Auferstehen vorausgesagt hat, bestätigen. Und dann der Fall Pilatus. Der fragt dann, bist du ein König der Juden? Und als Jesus darauf eingeht, da macht er deutlich, ich will es nicht persönlich. Es geht nicht um mich persönlich, um was ich denke, sondern es ist meine Amtspflicht hier. Die anderen behaupten das. Ach, ist das schrecklich. Jesus nimmt ihn ernst. Er fragt, hast du das von dir aus gesagt oder hast du das andere gesagt? Jesus nimmt ihn ernst, aber Pilatus sagt von Anfang an, ich will das nicht an mich persönlich hereinlassen. Ich tue hier nur meine dienstlichen Pflichten. Das Kuriose in der Geschichte ist, dieser Pilatus, der nichts mit Jesus zu tun haben wollte, dem das alles ganz unangenehm und lästig war, der irgendwie versucht rauszukommen aus dieser Jesus-Geschichte, der kommt ins christliche Glaubensbekenntnis, apostolische Glaubensbekenntnis. In jedem Gottesdienst, wo wir das sprechen, kommt er vor, der Schurke, gelitten unter Pontius Pilatus. Um eins für alle mal klar zu sagen, wenn wir von Jesus, dem Retter, reden, in dem Gott sich offenbart ist, dann erzählen wir hier keine religiösen Märchen. Es war einmal, also aber im Grunde war es nie, sondern klar datiert und deshalb muss ein Schurke, einer, der mit Jesus persönlich nichts zu tun haben will, der muss als Datumszeuge mit in unser Glaubensbekenntnis. So ist Gott. Dann kommt diese Frage, bist du ein König? Und Jesus sagt dann, dass mein Reich ist, meine Königsherrschaft ist nicht in dieser Welt. Das ist ja ein verdächtiger Spruch, das ist so die Sache, naja gut, also das passt nicht in diese Welt, hat mit dieser Welt auch nichts zu tun. Das ist irgendwie nur so märchenhaft, das ist was Geistiges, was Übertragenes, jedenfalls nichts Reales. Jesus sagt, wenn es von dieser Welt wäre, er sagt nicht, dass das nichts mit dieser Welt zu tun hat, sondern es kommt nicht aus dieser Welt, es ist nicht vom Wesen, es ist nicht in diesem Kosmos verwurzelt, es kommt aus Gottes Welt. Er sagt ja, wenn es so wäre, dann würden meine Mitarbeiter, Diener, die werden für mich kämpfen. Denn nach den Gesetzen dieser Welt ist nur der König, der Gewalt hat und sich durchsetzt. Nun, für uns heute ist die Frage, gibt es überhaupt diese Welt Gottes, des Schöpfers? Das ist die biblische Offenbarung. Jesus sagt das ganz eindeutig. Die Wirklichkeit Gottes ist die stärkere Wirklichkeit. Prüfen Sie sich selber. Unsere Weltbild heute ist zu sagen, ja, ja, es mit Gott und sowas, irgendwie so seelisch und gedanklich und aber in unserem Kopf, aber in Wirklichkeit gibt es nur die Welt der Tische und Bänke, wo man kneifen kann und wo man Geld verdienen kann, Sex und Beruf. Nein, nein, sagt die Bibel, die eigentliche Wirklichkeit ist die Wirklichkeit Gottes. Und die eigentliche Macht hat der Gott, der sich offenbart in Jesus. Und deshalb ist der eigentliche Herr des Universums und der Völkerwelt und auch unseres Lebens dieser Jesus, von dem Pilatus sagte, naja, nicht von dieser Welt, sehe ich. Ich bin von dieser Welt und ich setze durch, was passiert. Naja, und so sind wir auch. Womit rechnen Sie denn? Was spielt in Ihrem Leben denn eine Rolle? Ist dieser Jesus so, das Sahnehäubchen, spirituelle Zutat, so als Seelentrösterchen? Nein, er ist der Richter, ist der Schöpfer und der Richter und Vollender. Wir werden ihm alle begegnen. Und Jesus ist der König, an dem unser Leben sich entscheidet. Und er rettet uns, wenn wir ihm vertrauen.

Vertrauen Sie. Ich bitte Sie. Wir wollen darum beten. Ach Herr, öffne uns die Augen, dass wir begreifen, du bist der lebendige Gott, Jesus, du allein der Retter. Amen. Ich wünsche Ihnen von Herzen Gottes Segen.

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2: Willkommen zur nächsten Sendung aus der Reihe Durch die Bibel. Schön, dass Sie wieder mit dabei sind. Diesmal beginnen wir mit dem 7. Kapitel des Buches Jesaja. Dieses Kapitel ist zum einen eine Beschreibung geschichtlicher Ereignisse und von Gottes Handeln inmitten von ihnen. Zum anderen lernen wir Judas König Ahas etwas näher kennen, der von Jesaja zum Glauben gerufen wird.

Im 7. Kapitel des Jesaja-Buches werden einige Themen und Ereignisse angesprochen, bei denen sich nicht sofort ein Zusammenhang erkennen lässt. Deshalb hier zunächst ein kurzer Überblick. In den Versen 1 und 2 ist vom Bürgerkrieg die Rede zwischen dem Südreich Juda und dem Nordreich Israel, wobei Aram, der Nachbar aus dem Nordosten, mit Israel verbündet ist. In Juda kommt es deshalb dazu, dass dem ganzen Volk Angst und Bange wird. Die Verse 3 bis 9 erzählen von der Wasserleitung des oberen Teiches, wo Jesaja und sein Sohn Shea-Jashub sich mit Ahas, dem König von Juda, treffen, um ihm ein ermutigendes Wort vom Herrn zu übermitteln. Die Verse 10 bis 16 reden von der Bestätigung durch das Zeichen der jungfräulichen Geburt im Hause Davids, als Ahas sich weigert, ein Zeichen zu fordern. Und schließlich die Verse 17 bis 25, sie prophezeien die baldige Invasion des Königreiches Juda durch Assyrien, was als ein Strafurteil vorhergesehen wird. Ich beginne mit Vers 1. Es begab sich zur Zeit des Ahas, des Sohnes Jotams, des Sohnes Usias, des Königs von Juda, da zogen Rezin, der König von Aram, und Pekach, der Sohn Remalias, des Königs von Israel, herauf nach Jerusalem, um es zu bekämpfen. Sie konnten es aber nicht erobern. Im zweiten Buch der Könige, Kapitel 16, Vers 2 lesen wir: 20 Jahre war Ahas alt, als er König wurde, und er regierte 16 Jahre zu Jerusalem. Und er tat nicht, was dem Herrn, seinem Gott, wohlgefiel, wie sein Vater David. Die Prophezeiung in Kapitel 7 unseres Bibeltextes folgt auf den Ruf und den Auftrag an Jesaja, den er in Kapitel 6 zum Zeitpunkt des Todes von König Usia erhalten hatte. Jotam, Usias Sohn, war sein Thronfolger und er regierte 16 Jahre lang. Im zweiten Buch der Könige, Kapitel 15, ab Vers 32 wird uns erzählt: Im zweiten Jahr Pekachs, des Sohnes Remalias, des Königs von Israel, wurde Jotam König, der Sohn Usias, des Königs von Juda. Er war 25 Jahre alt, als er König wurde, und er regierte 16 Jahre zu Jerusalem. Seine Mutter hieß Jerusha, eine Tochter Zadoks, und er tat, was dem Herrn wohlgefiel, ganz wie sein Vater Usia getan hatte. Jotam war also ein guter König, genauso wie sein Vater Usia. Ahas, der Sohn von Jotam, übernimmt bei dessen Tod den Thron und folgt leider nicht in den Fußstapfen seines Vaters und Großvaters. Ahas wird 16 Jahre lang regieren und wahrhaftig ein sehr schlechter König sein. Während seiner Regierungszeit wird es zum Bürgerkrieg kommen und das Volk wird immens leiden müssen. Falls Sie wissen wollen, wie schlimm es genau um Juda stand, können Sie es im 2. Königebuch, Kapitel 16, ab Vers 3 nachlesen. Denn er, Ahas, wandelte auf dem Wege der Könige von Israel. Dazu ließ er seinen Sohn durchs Feuer gehen nach den greulichen Sitten der Heiden, die der Herr vor den Israeliten vertrieben hatte, und brachte Opfer dar und räucherte auf den Höhen und auf den Hügeln und unter allen grünen Bäumen. Ahas ist ein ganz übler Kerl, und hier haben wir es schriftlich. Er hat Angst, weil sich das Königreich Israel im Norden mit Aram verbündet hat und sie sein Reich im Visier haben. Obwohl ihre Bemühungen zu Anfang nicht gerade von Erfolg gekrönt sind, hat Ahas doch allen Grund zu glauben, dass sie letzten Endes die Überhand gewinnen werden. Wir lesen weiter in Vers 2. Da wurde dem Hause David angesagt, die Aramäer haben sich gelagert in Ephraim. Da bebte ihm das Herz und das Herz seines Volks, wie die Bäume im Walde beben vom Winde. Ahas kann für sein Reich, geschweige denn für sich selbst, den Segen Gottes nicht erwarten. Deshalb versetzt das Bündnis zwischen Rezin, dem König von Aram, und Pekach, dem König von Israel, ihn und sein Volk in Schrecken. Zuvor hatten sowohl Aram als auch Israel versucht, Juda einzunehmen. Alleine schafften sie es aber nicht, doch zusammen können sie Jerusalem garantiert erobern. So meint zumindest Ahas.
Obwohl Ahas ein gottloser König ist, ist Gott noch nicht bereit, das Volk von Juda in die Gefangenschaft führen zu lassen. Was darauf folgt, ist Geschichte. Die Menschen von Juda werden nicht zu Gefangenen des Nordreiches, aber viele Jahre später werden sie in die babylonische Gefangenschaft geraten. Weil Gott noch nicht bereit ist, das Königreich Juda in die Gefangenschaft auszuliefern, will er dem König Mut zusprechen, damit er kein unweises und überstürztes Bündnis mit Ägypten eingeht. Somit erteilt Gott Jesaja den Auftrag, sich mit Ahas zu treffen. Vers 3. Aber der Herr sprach zu Jesaja: Geh hinaus Ahas entgegen, du und dein Sohn Shea-Jashub, an das Ende der Wasserleitung des oberen Teiches, an der Straße beim Acker des Walkers. In diesem Vers gibt es mehrere Dinge, auf die wir achten sollten. Erstens soll Jesaja Ahas am Ende der Wasserleitung des oberen Teichs treffen. Der Ort dieses Treffens zwischen Prophet und König hat eine tiefere Bedeutung. Aus dieser Leitung strömt lebensspendendes Wasser ins durstige Jerusalem. Hier kann das Volk seinen Durst stillen. Mit einer wassergefüllten Rohrleitung an sich kann man nicht viel anfangen. Irgendwo muss ein Wasserauslass oder ein Wasserhahn angebracht sein. Und man muss an den Ort gehen, wo das Wasser aus der Leitung kommt. Diese Wasserleitung steht symbolisch für die Tatsache, dass sie keinen Segen aus dem Haus Davids erwarten können, bis sie ans Ende der Rohrleitung gehen, wo das Wasser des Lebens austritt. Und damit ist der Herr Jesus Christus gemeint. Er kam aus dem Hause Davids, um uns das Wasser des Lebens zu bringen. Jesaja soll den König am oberen Teich treffen. Das hebräische Wort für Teich ist Bereka und hat die gleiche Wurzel wie das hebräische Wort für Segen. Sie können sich vorstellen, dass in Israel ein Teich ein Segen ist. Dasselbe Wort wird in Psalm 84, Vers 7 verwendet. Dort heißt es: Und Frühregen hüllt es in Segen, Bereka, was auch mit Frühregen füllt die Teiche übersetzt werden könnte. Das ist hochinteressant. Man beachte auch, dass es sich um den oberen Teich handelt. Das mit oberer übersetzte Wort ist dasselbe Wort, das mehr als 30 Mal für den Allerhöchsten verwendet wird. Dieses Wort wurde auch verwendet, um Melchisedek zu beschreiben, der Abraham bediente. Er war ein Priester Gottes des Höchsten. Der Segen Gottes des Höchsten entsprang am Ende der Wasserleitung, als Jesus in die Welt kam. Des Weiteren heißt es in unserem Bibeltext: an der Straße am Acker des Walkers. Eine Straße ist ein befestigter Weg, der etwas höher angelegt ist als das Gelände, das er durchquert. So sollen Reisende saubere Füße behalten. Die geistliche Anwendung des Wortes Straße oder Weg wird aus Sprüche 16, Vers 17 klar. Der frommen Weg meidet das Arge. Diese Straße ist der Weg der Heiligkeit. Jesaja wird dieselbe Umschreibung in Jesaja 35, Vers 8 verwenden. Und es wird dort eine Bahn sein, die der heilige Weg heißen wird. Diese hochinteressante Symbolik bezieht sich auf den, der der Weg, die Wahrheit und das Leben ist. Der Psalmist schrieb in Psalm 84, Vers 6: Wohl den Menschen, die dich für ihre Stärke halten und von Herzen dir nachwandeln. Mit anderen Worten, wohl dem, der den einen hat, der Weg, die Wahrheit und das Leben ist. Man beachte auch, dass das Treffen am Acker des Walkers stattfinden sollte. Der Acker des Walkers war der Ort, an dem die Menschen ihre Wäsche erledigten. Es war sozusagen der Waschsalon der damaligen Zeit. Wenn wir das auf unser eigenes Leben anwenden, dann bedeutet es das Folgende: Wenn wir unser Leben gereinigt haben wollen, dann müssen wir uns an den Herrn Jesus Christus wenden. Er sprach: Ihr seid schon rein um des Wortes willen, das ich zu euch geredet habe. Sie sehen also, es war kein Zufall, dass Gott Jesaja an diesen hochinteressanten Ort bestellt, um sich mit Ahas zu treffen. Dieser Ort beinhaltet eine wunderbare geistliche Bedeutung für uns. Gott fordert Jesaja auf, seinen Sohn Shea-Jashub mitzunehmen.
Der Name ist für unsere Ohren etwas ungewöhnlich, aber nichts im Vergleich zu dem Namen seines zweiten Sohnes, der uns in Kapitel 8 begegnen wird. Shear Jashub bedeutet, ein Rest soll zurückkehren. Was dabei interessant ist, Gott hatte schon immer einen Rest, der ihm treu blieb. Fahren wir nun mit den Versen 4 bis 9 fort. Sprich zu ihm, hüte dich und bleibe still, fürchte dich nicht, und dein Herz sei unverzagt vor diesen beiden Brandscheiten, die nur noch rauchen, vor dem Zorn Rezins und der Aramäer und des Sohnes Remalias. Weil die Aramäer gegen dich Böses ersonnen haben samt Ephraim und dem Sohn Remalias und sagen, wir wollen hinaufziehen nach Juda und es erschrecken und für uns erobern und zum König darin machen, den Sohn Tabeals. So spricht Gott der Herr, es soll nicht geschehen und nicht so gehen, sondern wie Damaskus das Haupt ist von Aram, so soll Rezin nur das Haupt von Damaskus sein. Und in 65 Jahren soll es mit Ephraim aus sein, dass sie nicht mehr ein Volk sein. Und wie Samaria das Haupt ist von Ephraim, so soll der Sohn Remalias nur das Haupt von Samaria sein. Glaubt ihr nicht, so bleibt ihr nicht. Soweit die Verse 4 bis 9. Der wesentliche Inhalt dieser Botschaft ist die Mitteilung an Ahas, dass er sich wegen des Bündnisses seiner beiden Feinde im Norden keine Gedanken zu machen braucht. Gott hat beschlossen, dass ihr Unterfangen ein Misserfolg sein wird. Das Problem liegt aber darin, wie Ahas dies erfahren, glauben und wissen kann. Denn er ist ein Skeptiker und ein Zweifler. Wie kann man ihn davon überzeugen, dass Jesaja die Wahrheit spricht? Nun, Gott hat noch nie von jemandem verlangt, etwas zu glauben, was nicht auf einem festen Fundament steht. Zu glauben bedeutet nicht, sich blind irgendwo hinzubegeben und zu sagen, ach, ich vertraue Gott. Das wäre schlichtweg dumm. Gott verlangt so etwas nicht von uns. So bringen wir zum Beispiel zu unserer Erlösung kein Lämpchen als Opfer dar, sondern unser Glaube beruht auf der historischen Tatsache des Todes, des Begräbnisses und der Auferstehung des Sohnes Gottes. Gott verlangt niemals von uns, einen Sprung ins kalte Wasser zu wagen. Er verlangt von uns, dass wir etwas glauben und vertrauen, das auf einem festen Fundament steht und das das einzige Fundament ist. Einen anderen Grund kann niemand legen als den, der gelegt ist, welcher ist Jesus Christus, so heißt es im 1. Korintherbrief. Jeder ehrliche Mensch, der nicht glaubt, aber aufrichtigen Herzens nach Gott sucht, wird zu einem errettenden Glauben kommen. Es gibt Menschen, mit denen ich zu tun hatte, die behauptet haben, dass sie nicht glauben können. Ich glaube nicht, dass diese Menschen ehrlich mit sich selbst sind. So erzählte mir ein junger Kerl in einer Großstadt, »Ach, ich will doch glauben, ich suche nach der Wahrheit.« Aber er lebte in wilder Ehe mit einem Mädchen und behauptete gleichzeitig, dass er nach der Wahrheit suchte. Tatsache ist, dass niemandem die Augen verbunden werden, es sei denn, er setzt sich selber die Augenbinde auf. Wenn ein Mensch Gott wirklich kennenlernen möchte und sein sündhaftes Leben aufgibt, dann wird Gott für ihn Realität werden. Das Problem liegt heutzutage darin, dass die meisten Menschen es mit Gott nicht ernst meinen. Und das ist auch in unserem Bibeltext die Krux an der Sache. Ahas meint es nicht ernst mit Gott. Das wird aus den folgenden Versen 10 und 11 deutlich. Und der Herr redete abermals zu Ahas und sprach, fordere dir ein Zeichen vom Herrn, deinem Gott, es sei drunten in der Tiefe oder droben in der Höhe. Gott weiß, dass Ahas keinen Glauben hat, aber er ist bereit, dem König Glauben zu geben. Doch Ahas ist nichts als ein sich fromm gebender Schwindler. Und von denen gibt es auch heutzutage mehr als genug. Hören Sie sich seine falsche Frömmigkeit an, Vers 12. Aber Ahas sprach, ich will's nicht fordern, damit ich den Herrn nicht versuche. Ist das nicht rührend? Er hört sich echt nett an, aber er ist einer der größten Scheinheiligen der Bibel. Bei so etwas könnte einem glatt die Galle hochkommen, und ich bin mir sicher, dass Gott Ähnliches fühlt.

Im Auftrag Gottes soll Jesaja den König Ahas zum Glauben rufen. Und damit Ahas glauben kann, bekommt er sogar die Chance, von Gott ein Zeichen zu fordern. Aber er lehnt dankend ab. In der nächsten Ausgabe der Sendereihe Durch die Bibel werden wir erfahren, dass Jesaja dem Ahas ein Zeichen gibt, das er zwar zu seinen Lebzeiten nicht erfüllt sehen wird, das aber dennoch plötzlicher eintreten wird, als es sich Ahas vorstellen kann. Bis zum nächsten Mal wünsche ich Ihnen alles Gute und gottesreichen Segen.

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1: Zugegeben, ich gehöre nicht dazu, aber es soll ja Leute geben, denen macht Kochen richtig Spaß. Sie suchen sich mit Wonne ein neues Rezept heraus, im Internet oder aus einem Kochbuch, und probieren es aus. Oder sie werden selbst kreativ und denken sich ein eigenes Rezept aus. Das Buch, aus dem wir in dieser Woche vorlesen, dreht sich unter anderem auch um Kochrezepte. Es geht um eine junge Frau, die sich durch das Rezeptbuch ihrer Uroma kocht und dabei Überraschendes und auch Hilfreiches entdeckt. Wir lesen ab heute aus dem Roman »Ein Rezeptbuch fürs Leben« von Sarah Brunswold. Und damit herzlich willkommen zum Lesezeichen. Mein Name ist Sabine Bohn.

0: Niki ist eine junge Lehrerin. Sie ist ziemlich durcheinander, weil ihre Eltern sich getrennt haben. Auch ihre eigene Beziehung macht ihr Sorgen. Niki ist mit einem jungen Mann namens Isaac befreundet, doch sie ist unsicher. Für den ersten Ferientag hat Isaac sie in ein Restaurant eingeladen. Er hat angedeutet, dass er sie etwas Wichtiges fragen will. Für Niki kommt das zu früh. Sie ergreift die Flucht und fährt ganz spontan, ohne entsprechendes Gepäck, zu ihrem Onkel am anderen Ende von Missouri. Wesley, genannt Wes, bewirtschaftet dort die Farm, die er von seinem Vater, also von Nikis Opa, geerbt hat. Alles Weitere jetzt von Christine Bangel. Sie liest aus dem Roman »Ein Rezeptbuch fürs Leben« von Sarah Brunswold.
1: Normalerweise hätte Wes längst geschlafen. Wäre da nicht dieser Kuchen gewesen? Ein Stück davon zum Mittagessen, zwei zum Abendessen und die Versuchung, noch ein viertes zu essen, war zu stark. Er konnte ihr nicht widerstehen. Wes legte sein Buch zur Seite, stand auf und ging in die Küche hinüber. Niemand brauchte zu wissen, wie gut ihm Joyce Rhabarberkuchen schmeckte. Joyce schon gar nicht. Mit dem Teller in der Hand ließ er sich in seinem Fernsehsessel nieder und schaltete das Fernsehgerät ein. Gerade begann die erste Hälfte von Shane. Die Uhr auf der Satellitenbox sprang auf 22.37 Uhr. Während der Western mit Alan Ladd durch das Zimmer flimmerte und sich mit dem gedämpften Schein der Stehlampe neben seinem Sessel vermischte. Er hatte kaum einen Bissen genommen, als er auf einmal Scheinwerferlicht auf seiner Auffahrt entdeckte. Er hielt im Kauen inne. Niemand würde so spät noch so weit nach draußen kommen, wenn er sich nicht verirrt hätte oder Hilfe bräuchte. Die Scheinwerfer verharrten bei dem Abzweig zum alten Farmhaus. Und dann, als hätte der Fahrer erkannt, dass das Haus unbewohnt war, näherten sich die Scheinwerfer nun seinem schwach erleuchteten Wohnzimmerfenster. Er erhob sich und schaltete den Ton des Fernsehgeräts ab. Die Scheinwerfer kamen hinter seinem Truck zum Stehen. Kurz darauf öffnete er die Haustür. Eine junge Frau mit zerzausten Haaren stand, die Arme um ihren Körper geschlungen, unter seiner Verandalampe. Ihre Augenfarbe kam ihm auffallend bekannt vor. »Onkel Wes?«, fragte sie. Er blinzelte. »Das konnte nicht sein. Niki?« Sie nickte. So oft hatte er für sie gebetet. Nur selten hatten sie miteinander gesprochen. Jetzt stand sie auf einmal vor ihm. In ihren Augen schimmerten Tränen und sie war ganz allein. Kein anderer Wagen kam die Auffahrt hoch. Eine Fülle von Fragen drängten sich ihm auf, doch die einzige Frage, die er herausbekam, war: »Warum? Was machst du hier?« Sie schüttelte den Kopf. »Ich weiß es nicht.« Ihr Gesichtsausdruck war flehend, wie der flehende Blick eines verletzten Kameraden, der Wes von seinem Krankenhausbett stumm angefleht hatte, er solle ihm erklären, warum er diese Schmerzen ertragen müsste. Er musste etwas tun, ihr

Bart. Seine Haut war von der Sonne gebräunt. Er ging an ihr vorbei zu seinem Fernsehsessel, auf dessen Sitzfläche ein Teller mit Kuchen stand. Auf dem Bildschirm waren Szenen aus einem alten Western zu sehen, aber der Ton war abgestellt. Er legte eine Hand auf seine Hüfte, die in einer Pyjamahose aus Flanell steckte, und zog das blaue T-Shirt herunter. »Dass du kommst, ist wirklich eine Überraschung.« Sie drückte ihre Arme noch fester gegen ihre Rippen. »Es tut mir leid, dass ich dich so überfalle.« »Nein, nein, du störst mich nicht. Im Gegenteil, du bist mir immer herzlich willkommen.« Er schnappte sich die Fernbedienung von der Armlehne des Sessels und schaltete das Fernsehgerät aus. »Ich bin nur ein wenig überrascht.« Dann waren sie schon zu zweit. Seit 14 Jahren war sie nicht mehr hier gewesen und warum sie es jetzt hierher getrieben hatte, konnte sie nicht erklären. Irgendwie hatte dieses Stück Land eine starke Anziehungskraft auf sie ausgeübt. »Ich habe einen Ort gesucht, an dem ich in Ruhe nachdenken kann«, erklärte sie. Das war eine höchst fadenscheinige Erklärung, aber eine andere hatte sie nicht. Nach einer Weile nickte er, als würde er ganz genau verstehen, was sie meinte. Sie atmete tief ein und ließ den Atem langsam wieder entweichen. Mehrere Sekunden standen sie sich schweigend gegenüber. Schließlich fragte Onkel Wes: »Möchtest du ein Stück Kuchen?« Er hatte keine weitere Erklärung verlangt, hatte ihr Kommen einfach so hingenommen. Ohne zu zögern schuf er Raum in seinem Leben und ein Heim für sie, etwas, das ihr Vater ihr vorenthielt. Auf seine Frage hin antwortete sie mit einem Nicken: »Ja, gern.« Niki brauchte einen Ort zum Nachdenken, hatte sie gesagt. Sie brauchte ihn so dringend, dass sie spät am Abend den ganzen Staat durchquert hatte, um zu ihm zu fahren. Vermutlich hatte sie selbst nicht so ganz begriffen, warum sie ausgerechnet in Edna gelandet war, aber Wes verstand es. Die Familienwurzeln ließen einen Menschen nicht los, egal wie intakt diese noch waren. Ein weiterer Beweis dafür, dass er das alte Farmhaus seiner Eltern auf keinen Fall verfallen lassen durfte. Er stellte seinen Teller auf die Frühstückstheke zwischen Küche und Esszimmer und umrundete sie, um Niki ein Stück Kuchen zu holen. »Ein neues Haus?«, fragte sie. »Ja, bin erst letzte Woche eingezogen.« »Es riecht noch so frisch nach Farbe.« Sie trat um den Esszimmertisch herum und schaute sich aufmerksam um. »Ist noch ziemlich kahl hier. Abgesehen von diesen beiden Fotos hast du kaum Bilder.« Vor zwei gerahmten Schwarz-Weiß-Porträts auf dem Tisch blieb sie stehen. Es waren die Porträts von einem Mann und einer Frau. »Erkennst du sie?«, fragte er. »Großmutters Eltern, Otto und Lena Baumann.« Er zog die Augenbrauen bewundernd in die Höhe. »Beeindruckend.« »Die Fotografien hingen früher in Großmutters Wohnzimmer. Ich habe sie an jedem Weihnachten gesehen. Sie haben immer so streng und vorwurfsvoll geschaut, als dürften wir ohne sie nicht so viel Spaß haben.« Er grinste. »Das stimmt. Hast du sie noch kennengelernt?« Er nahm den Teller mit dem Kuchen und eine Gabel und brachte beides zur Bar. »Otto ist gestorben, als ich noch klein war. Und Lena schon vor meiner Geburt, sogar noch bevor meine Eltern auf die Farm gezogen sind.« Sie runzelte die Stirn. »Wirklich?« Sie schien noch mehr Fragen zu haben, doch sie sprach sie nicht aus und kam stattdessen herüber zur Frühstückstheke. »Danke für den Kuchen. Was ist da drauf?« »Rhabarber.« Sie stach mit der Gabel in die weichen rosaroten Stücke. »Ich glaube nicht, dass ich schon mal Rhabarber gegessen habe. Ist das dein Lieblingskuchen?« Er drehte sich leicht zur Seite und deutete mit dem Kopf zu dem Plastikbehälter, der mittlerweile mehr als halb leer war. »Scheint so«, sie lachte leise. Ihre Gabel glitt leicht durch die Schichten aus Kruste und Füllung und kratzte über den Teller. Beim ersten Bissen weiteten sich ihre Augen. »Wow, das ist sauer. Gut, aber sauer.« »Dann weißt du wenigstens, dass du am Leben bist«, meinte er und nahm ebenfalls eine Gabel voll. »Hat Großmutter für euch Kinder Rhabarberkuchen gebacken?« »Viel Obstkuchen, aber normalerweise Apfelkuchen.
Auf der Westseite des Farmhauses stand

standen früher zwei Apfelbäume. Oh ja, daran erinnere ich mich. Ein Klingelton ertönte. Nikis Blick wanderte zu ihrer Tasche, die auf einem der Barhocker stand. Werbeanrufe kamen in der Regel nicht mitten in der Nacht. »Willst du das Gespräch nicht annehmen?«, fragte er. Sie schürzte die Lippen. »Ich rufe später zurück.« Das Klingeln setzte sich fort und verstummte irgendwann. Es wurde wieder still. Nikki spielte mit ihrer Gabel und starrte auf ihren Kuchen. »Hast du Bescheid gegeben, wo du bist?«, fragte Wes. Die Gabel in ihrer Hand spiegelte sich mit jeder Bewegung im Licht über der Bar. »Nein«, gestand sie schließlich. Sie war eine erwachsene Frau und konnte gehen, wohin sie wollte. Aber leider war das, vor dem sie fortlief, ihr gefolgt. Bei allem, was gerade zwischen ihren Eltern passierte, wäre es vermutlich am besten, wenn sie nicht zu lange wartete und sich ihren Problemen stellte. Er räusperte sich. »Vielleicht solltest du jetzt gleich zurückrufen.« Sie schaute ihn an, senkte ihren Blick aber sofort wieder. »Nikki«, sagte er, »es wäre mir lieber, wenn du den Anruf nicht aufschieben würdest.« Die Gabel drehte sich noch einmal. Schließlich legte sie sie auf ihren Teller und griff in ihre Tasche. Er wandte sich ab, weil er ihr ein wenig Privatsphäre lassen wollte. »Das war meine Mutter.« Ihre Stimme kippte. Offensichtlich überraschte sie das. Er blieb zurück, als sie sich von dem Barhocker erhob und zum Wohnzimmer ging. Das Telefon war an ihrem Ohr, noch bevor sie um die Ecke gebogen war. »Nikki, ich habe mir solche Sorgen gemacht. Isaac sagte, er könne dich nicht erreichen.« Sie senkte den Kopf und entfernte sich weiter von ihrem Onkel. »Das tut mir leid, Mama. Ich hatte nicht damit gerechnet, dass Isaac dich anrufen würde.« Sie knirschte mit den Zähnen. Er hätte ihre Mutter nicht hineinziehen sollen. Sie hatte doch schon so genug zu verkraften. Aber andererseits war es verständlich, dass er das getan hatte. »Wo steckst du? Alles in Ordnung?« Eine dieser Fragen war leichter zu beantworten als die andere. »Mir geht es gut. Ich bin in Edna.« »In Edna? Was um alles in der Welt machst du da?« »Ich weiß es nicht, Mama. Ehrlich, ich weiß es wirklich nicht. Ich wusste nur, dass ich einen Ort zum Nachdenken brauchte.« »Und da bist du nach Edna gefahren? Ich verstehe das nicht.« Sie wusste ja selbst nicht, warum sie hier gelandet war. Wie sollte sie das ihrer Mutter erklären? »Bist du auf der Farm?«, fragte ihre Mutter. »Ja, bei Onkel Wes. Lass mich mit ihm sprechen. Mama, ich...« »Gib ihm das Telefon.« Seit ihrer Kindheit hatte Nikki nicht mehr eine so scharfe Anweisung bekommen. Langsam drehte sie sich um und schlich zurück zur Küche. Onkel Wes blickte fragend hoch. Sie hielt ihm ihr Telefon hin. »Meine Mutter möchte mit dir sprechen.« Sein Adamsapfel hüpfte. Sehr langsam nahm er das Telefon in seine schwielige Hand. »Hallo?« Die Stimme ihrer Mutter klang gedämpft. Ein undefinierbarer Klang drang durch den schmalen Spalt zwischen dem Telefon und Onkel Wes' Ohr. »Ja, Lydia, es ist lange her.« »Ja, gar kein Problem.« Offensichtlich sprachen sie über sie und die Ungelegenheiten, die sie ihm bereitete. Eine Zeit lang bestimmte ihre Mutter das Gespräch. Sie redete ununterbrochen, ein Redefluss, den nur Onkel Wes verstehen konnte. Immer wieder warf er ein Ja ein oder ein Ich verstehe. Nikki nahm ihre Gabel wieder zur Hand und stach sie in ein Stück Rhabarber. »Ehrlich, das ist kein Problem«, sagte er. »Sie ist mir willkommen.« »Ja. Ja, das mache ich. Ich fand es auch schön, mit dir zu sprechen, Lydia. Möchtest du Nikki nochmal haben? Okay. Ja. Tschüss.« Er beendete das Gespräch und schaute sie an. »Du sollst sie morgen nochmal anrufen. Jetzt will sie zu Bett gehen.« Nikki nahm ihm das Telefon ab, das er ihr hinhielt, und wartete auf eine weitere Erklärung. Aber er sagte nichts weiter, verriet keine Geheimnisse, die er mit ihrer Mutter vielleicht besprochen hatte.
Die halb aufgegessenen Kuchenstücke warteten auf ihren Tellern. Die Dunkelheit hüllte das Haus ein und die Uhr auf dem Kamin tickte laut. Es war kurz nach 11 Uhr. Zeit für sie, zu Bett zu gehen. Onkel Wes kratzte sich am Kinn. Mein Gästebett steht immer noch im Farmhaus. Ich hoffe, es ist dir recht, dass du dort schläfst. Er hatte ihrer Mutter gesagt, sie sei willkommen. Es sei kein Problem. Trotzdem machte sie ihm Umstände. Mehr als in Ordnung, erwiderte sie. Er nickte. Ich bringe dich runter, wenn du soweit bist. Ein Liebesdienst nach dem anderen, so wie es in einer Familie sein sollte. Sie war bei ihm an diesem Ort sicher. Hier würde sie Ruhe finden. Hier konnte sie aufatmen, ganz bestimmt. Sie war bei einem Menschen, der um den Wert von Familie wusste. Zum letzten Mal legte sie die Gabel aus der Hand. Ich bin soweit.

Niki hängte sich ihre Handtasche um und nahm die Sporttasche mit der Garnitur zum Wechseln aus ihrem Kofferraum. Mehr hatte sie nicht mitgebracht, außer ihren Sorgen und Ängsten. Und wie groß die waren, hatte Lydia in ihrem Gespräch angedeutet. Es sei ja nicht nur die Scheidung, die Niki dazu gebracht hatte, die Flucht zu ergreifen, hatte ihre Mutter erklärt. Gott allein wusste, wie Niki sich fühlen musste bei allem, was sie zu verkraften hatte. Er brauchte Gottes Weisheit und Hilfe. Gott musste ihm zeigen, was er sagen sollte, ganz besonders in Bezug auf die Hoffnungen und Wünsche eines gewissen jungen Mannes, der in Kansas City auf Niki wartete. »Muss ich meinen Wagen wirklich nicht wegfahren?«, fragte sie. »Für heute Nacht geht das.« Keiner von ihnen sprach die Frage aus, die zwischen ihnen hing. »Und was geschieht morgen?« Das gedämpfte Pfeifen eines Güterzuges drang über das weite Land zu ihnen herüber. »Ich hoffe, du weißt, wie dankbar ich dir bin, wegen allem, was du für mich tust, Onkel Wes. Ich freue mich, dass ich dir helfen kann.« An der Biegung zur alten Einfahrt bogen sie nach links ab. Der Kies war schon lange verschwunden, stattdessen kam die blanke Erde zum Vorschein. Es war die Art von Erde, die sich wie breitblättriges Unkraut hartnäckig im Profil der Autoreifen festsetzte. Die Einfahrt endete abrupt an der Stelle, an der früher der alte Hühnerstall gestanden hatte. Ein schmaler Steg, der älter war als Wes, führte von dort weiter zum Haus. Wes ging ihr voran zu dem L-förmigen weißen Schindelhaus, das gerade noch vom Lichtkegel der Hoflampe erfasst wurde. Die Dielen der geliebten Veranda seiner Mutter knackten grüßend unter ihren Füßen. Mit der Hüfte stieß er die Fliegengittertür auf, während er gleichzeitig aus seiner Hosentasche den Hausschlüssel fischte. »Ich schließe immer ab, nur zur Sicherheit.« Der Riegel sprang auf und die Tür quietschte in den Angeln, als er sie öffnete. »Komm doch rein!« Er schaltete das Licht an und stellte die Plastiktüte auf den kleinen Tisch neben der Tür. Niki trat ein. Der größte Teil der Möbel seiner Mutter stand noch im Haus, in derselben Anordnung wie früher. Mit ihren Bezügen mit ausladenden Rosenmustern in Rot- und Blautönen waren sie Relikte aus den 1990er Jahren. Eine Couch und ein Ohrensessel, ein Couchtisch und ein für die Gegend typischer Teppich. Dazu gekauft hatte er nur die niedrige Fernsehkonsole unter der jetzt leeren Fernsehhalterung. »Für mein Haus habe ich einige neue Möbel gekauft«, erklärte er. »Das hier habe ich so gelassen, wie es war, weil ich es vielleicht vermieten will. Allerdings muss es mal gründlich renoviert werden.« Niki stellte ihre Tasche und die Handtasche auf den Boden und deutete auf die Kartons in der Ecke neben dem Panoramafenster. »Bist du immer noch dabei, deine Sachen einzupacken?« »Ja, auch im Schlafzimmer stehen noch Kartons, aber in denen dort drüben liegen die Sachen vom Dachboden. Ich denke, sie haben meiner Mutter gehört. Die müssen noch durchgesehen werden. Wenn sie dir im Weg stehen, räume sie einfach zur Seite.« »Die stören mich ganz und gar nicht.« Sie durchquerte das Wohnzimmer und betrat die Küche. Unter ihren Füßen erwachten die Holzdielen zu neuem Leben. »Ich kann fast immer noch unser Weihnachten riechen.« Er folgte ihr zu der kleinen Küche. »Ein paar Küchenutensilien habe ich noch hier gelassen, aber keine Lebensmittel.« Sie schaute sich in der Küche um. Ihr Blick wanderte über die dunkelbraunen Schränke, die aus der Mode gekommene Arbeitsplatte, über die Gerätschaften, die viel älter waren als die Küche selbst. Am anderen Ende des Raumes stand der Eichentisch in der Nische unter dem Fenster zum Hof. Das Herzstück jeder Familienmahlzeit mit einem aufwendig geschnitzten Untergestell. Der Esstisch war ausziehbar und in der Mitte konnte eine zusätzliche Platte eingefügt werden. Ihr Blick ruhte darauf, als könnte sie dadurch Szenen aus der Vergangenheit heraufbeschwören. Nach einer Weile wandte sie sich zu ihm um. »Ich denke, ich gehe jetzt zu Bett.« Bevor er sich verabschiedete, holte Onkel Wes noch Bettlaken und ein Handtuch aus einem der an der Wand des größten Schlafzimmers aufgereihten Kartons.
Das Handtuch hing jetzt im Badezimmer und die Laken lagen mit militärischer Genauigkeit gefaltet am Fußende des einzigen Möbelstücks in dem kleineren Schlafzimmer. Neben dem Bett stand in dem Zimmer nur noch eine Kommode. Die alte beigefarbene Tapete mit den blassen grauen Streifen war noch dieselbe wie früher. Mit den Jahren war sie verblichen, abgesehen von den Stellen, an denen Bilder oder Poster gehangen hatten. Wenn sie die Augen schloss, konnte sie noch vor sich sehen, welches Filmposter oder welcher Baseballstar wo gehangen hatte. Das war das Zimmer ihres Vaters. Hier hatte er seine gesamte Kindheit verbracht. Er hatte seine Poster angeschaut, die Streifen der Tapete gezählt, zu dieser Decke hochgestarrt und von Dingen geträumt, die außerhalb von diesen vier Wänden auf ihn warteten. Aber diesen unschuldigen Jungen gab es nicht mehr. Mit zusammengebissenen Zähnen schaltete sie das Licht wieder aus. Sie würde auf der Couch schlafen. In dem einzigen Badezimmer zwischen den beiden Schlafzimmern schminkte sie sich so gut es ging ab. Dafür musste das Stück Seife herhalten, das Onkel Wes ihr zusammen mit den anderen Toilettenartikeln zur Verfügung gestellt hatte. Sie putzte sich die Zähne mit der nach Pfefferminz schmeckenden Zahnpasta und der Zahnbürste, die sie ebenfalls in der Tüte gefunden hatte. Als sie fertig war, kehrte sie ins Wohnzimmer zurück, in die Stille, die sie zu finden gehofft hatte. Dafür war sie mehr als 300 Kilometer gefahren. Sie griff hinter die Couch. Ihre Finger strichen über die Fäden der gehäkelten Decke, die dort lag. Zum ersten Mal kamen ihr Zweifel an der Entscheidung, die sie getroffen hatte. Die späte Stunde verstärkte ihre Einsamkeit noch zusätzlich. Das Zirpen der Grillen drang durch die Fensterscheiben zu ihr herein. Jeder Ton rief ihr ins Gedächtnis, wie weit sie von zu Hause entfernt war, von ihrer Mutter, ihrer Nachbarschaft, von allem, was zu ihr gehörte. Von Isaac. Ihre Mutter hatte ihm mittlerweile bestimmt gesagt, wo sie war. Ihr Telefon lag in ihrer Tasche neben der Haustür, doch noch immer hatte sie keine Antworten für ihn. Noch nicht. Und es waren ganz bestimmt nicht die Antworten, die er hören wollte, die er verdient hatte. Er würde nicht ewig warten. Jede Liebe hatte auch Grenzen. Das hatte sie in den vergangenen 4 Monaten gelernt. Sie schluckte die aufsteigenden Tränen, die sie zu überrollen drohten, hinunter. Irgendwie würde sie einen Weg finden, Isaac zu erklären, warum sie nicht mit ihm zu Abend hatte essen können. So Gott wollte, würde dieser Augenblick bald kommen.

Ein Rezeptbuch fürs Leben. So heißt der Roman, aus dem Christine Bangel vorgelesen hat. Er stammt aus der Feder von Sarah Brunswold. Das Buch ist bei Gerd Medien erschienen, hat rund 350 Seiten und kostet 18 Euro. 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Niki ist also einmal quer durch den Bundesstaat zur Farm ihres Onkels gefahren, ohne genau zu wissen, warum. Die Zeit dort wird für sie die eine oder andere Überraschung bringen und für ihren Onkel ebenfalls. Mehr dazu in den nächsten Tagen hier im Lesezeichen. Ich verabschiede mich mit Country-Musik. Hier ist Randy Travis mit Just a Closer Walk with Thee. Auf Deutsch heißt das etwa eine immer engere Beziehung mit dir, Gott. Tschüss, bis morgen, sagt Sabine Bohn.

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1: Aus Psalm 84. Wie lieb sind mir deine Wohnungen, Herr Zebaoth. Meine Seele sehnt sich danach und wünscht sich nur, ich möchte so gerne beim Herrn sein, in den Höfen, die seinen Tempel umgeben. Mit Leib und Seele schreie ich nach dir, nach dem Gott meines Lebens. Sogar der Sperling hat ein Zuhause gefunden und die Schwalbe ein Nest für ihre Jungen. So ist es auch bei den Altären, Herr Zebaoth, mein König und mein Gott. Glücklich sind, die in deinem Haus wohnen und dich dort für immer preisen. Glücklich sind die Menschen, die einen sicheren Platz bei dir finden. Sie gehen schon in Gedanken auf Pilgerreise zu deinem Haus. Einen Tag in deinen